0: Dutzend Menschen seien aus dem Gebiet gerettet worden, schreibt das Nationalparkbüro der USA. Mindestens 15 werden allerdings noch vermisst. Die Flut habe unter anderem mehrere Fußgängerbrücken zerstört, die über den Colorado-Fluss führen. Zudem drohen weitere Unwetter in der Region. Im Gebiet des Grand Canyon Nationalparks ist erneut starker Regen vorausgesagt. Dann zwei Meldungen aus der Schweiz. Nach den tödlichen Schüssen an einer Techno-Party in Aarau in der Nacht auf Sonntag hat die Polizei Details zu den 5 Verletzten bekannt gegeben. Es handelt sich um 4 Schweizer und eine Deutsche im Alter zwischen 24 und 31 Jahren. Schon vorher bekannt war, dass eine 22-jährige Italienerin getötet wurde. Langenthal im Kanton Bern hat einen neuen Stadtpräsidenten. Patrick Freudiger von der SVP setzte sich durch gegen Roland Loser von der SP. Freudiger holte über 2700 Stimmen, Loser kam auf knapp 1800 Stimmen. Patrick Freudiger wird damit Nachfolger von Reto Müller von der SP, der in die Berner Kantonsregierung gewählt wurde. Das Wetter heute Montag. In der Nacht gibt's lokale Gewitter. Der Tag beginnt dann mit einigen Wolkenresten. Im Tagesverlauf wird es dann oft sonnig. Die Temperatur im Norden 25 und im Süden 30 Grad. Das waren Nachrichten von Radio SRF. Verantwortlich Lukas Siegfried.
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Joseph Haydn, dritter Satz, Rondo aus dem Oboenkonzert in C-Dur. François Leleu und das Münchner Kammerorchester spielten.

0: Patrick de Menga, Violoncello, und Gérard Wies, Klavier, interpretierten das Rondo Opus 94 von Antonín Dvořák.
1: Auf dem Programm steht nun die Sinfonie Nummer 1 in S-Dur von Josef Alois Schmidbauer. Unter der Leitung von Werner Erhardt spielt das Ensemble L'Arte del Mondo.

0: Sie hörten den zweiten Satz, Allegretto non tanto, aus dem Streichquartett Opus 16 Nummer 1 von Felice Alessandro Radigati, das Alexanderquartett spielte.
1: Und nun die sinfonische Dichtung Les Eolides von César Franck. Armin Jordan dirigiert das Basler Sinfonieorchester.

Armin Jordan dirigierte das Basler Sinfonieorchester. Sie hörten die sinfonische Dichtung Les Éolides von César Franck.

Aus der Suite Pastoral von Emmanuel Chabrier hörten Sie den ersten Satz Idyll. Neeme Järvi dirigierte das Orchestre de la Suisse Romande.

0: Das war der dritte Satz aus dem Violinkonzert Nummer 19 in G-Moll von Giovanni Battista Viotti. Sie hörten eine Einspielung mit dem Violinisten Rainer Kussmaul und der Deutschen Kammerakademie Neuss. Die Leitung hatte Johannes Goritzki.
1: Wir hören jetzt das Klaviertrio in A-Moll von Amy Beach, gespielt vom Trio Orelon.

0: Arioso aus dem Concerto Bachwerkeverzeichnis 1056 von Johann Sebastian Bach. Sie hörten die Bearbeitung von Leopold Stokowski. Matthias Bammert dirigierte die BBC Philharmonic.
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0: Das Ostrava Janacek Philharmonic Orchestra unter der Leitung von Dario Salvi spielte den Satz mit dem Titel »Die Schlangengrotte in Borneo« aus der Schauspielmusik zu »Die Reise um die Erde in 80 Tagen« von Franz von Suppé.
1: Und jetzt spielt der Pianist Oliver Schnieder den ersten Satz aus dem Konzert für Klavier und Streicher in A-Moll von Felix Mendelssohn Bartholdy. Er wird begleitet vom Musikkollegium Winterthur unter der Leitung von Douglas Boyd.

Sie hörten das Allegro, der erste Satz aus dem Konzert für Klavier und Streicher in A-Moll von Felix Mendelssohn Bartholdy. Es musizierten Oliver Schnieder, Klavier und

Aus dem Streichquartett Nummer 3, Mishima von Philip Glass, erklang der letzte Satz mit dem Titel Closing. Sie hörten eine Aufnahme mit dem Kronos-Quartett.

Das war der erste Satz, das Allegro Giusto aus dem Oboenquartett in F-Dur, Opus 26 Nummer 3 von Johann Georg Lickel. Es spielten Lajos Lencsés Oboe, Natalie Chi Violine, Paul Pesty Bratsche und Ansgar Schneider Violoncello.

0: Die Nachrichten von SRF um 4 mit Lukas Siegfried. Wir beginnen mit dem Krieg im Nahen Osten. Zum ersten Mal seit rund einem Monat hat das US-Militär wieder den Iran angegriffen. Mehrere US-Medien berichten übereinstimmend, dass iranische Raketenwerfer auf einer Insel in der Straße von Hormuz das Ziel gewesen seien. Diese Raketenwerfer sollten daran gehindert werden, neue Seeminen im Persischen Golf zu legen. Die iranischen Revolutionsgarden bestätigen, dass es einen Angriff gegeben hat und melden mehrere Tote und Verletzte. Als Reaktion darauf habe der Iran US-Militärstützpunkte in Jordanien angegriffen. Ziel dort seien Flugzeuge und technische Einrichtungen gewesen. Die jordanische Armee meldet, sie habe 8 Raketen abgefangen, die in ihren Luftraum eingedrungen seien. Wir bleiben im Ausland mit 2 Kurzmeldungen. In der russischen Stadt Belgorod in der Nähe der Grenze zur Ukraine hat es einen Luftangriff gegeben. Der Gouverneur der Region schreibt, ukrainische Raketen hätten 2 Menschen getötet und 16 weitere verletzt. Außerdem seien in mehreren Lagerhäusern in Belgorod Brände ausgebrochen. Und ein Unwetter hat im Grand Canyon Nationalpark im US-Bundesstaat Arizona eine Sturzflut ausgelöst. Mehrere Dutzend Menschen seien aus dem Gebiet gerettet worden, meldet das Nationalparkbüro der USA. Mindestens 15 werden allerdings noch vermisst. Außerdem ist die Wasserversorgung im Nationalpark momentan eingeschränkt. In die Schweiz, das Zürcher Theaterspektakel zieht nach der diesjährigen Ausgabe eine positive Bilanz. In den letzten 2 Wochen seien rund 100.000 Menschen auf die Landiwiese am Zürichsee gekommen. Trotz der Hitze wurden mehr als 19.000 Eintritte verkauft. Am Zürcher Theaterspektakel gibt es sowohl gratis als auch kostenpflichtige Veranstaltungen. Das Programm umfasste Theater, Tanz, Konzerte und zeitgenössischen Zirkus. Inhaltlich stand das Theaterspektakel unter dem Motto «Demokratie und Versammlung». Die Wetteraussichten für heute Montag. Der Tag beginnt mit einigen Wolkenresten. Im Tagesverlauf wird es dann oft sonnig. Die Temperatur im Norden 25 und im Süden 30 Grad. Das waren Nachrichten von Radio SRF. Verantwortlich Lukas Siegfried.
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0: Sie hörten von Fritz Kreisler Sicilienne und Rigaudon im Stile von François Francoeur. Die Violinistin Akiko Suvanay und das Philharmonia Orchestra spielten. Dirigent Charles Dutoit.
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2: Als nächstes auf unserem Programm steht die Sinfonie Nummer 87 in A-Dur, auch bekannt als Pariser Sinfonie Nummer 6 von Joseph Haydn. Das Kammerorchester Basel wird geleitet von Giovanni Antonini.

Giovanni Antonini dirigierte das Kammerorchester Basel in dieser Interpretation der Sinfonie Nummer 87 in A-Dur, auch bekannt als Pariser Sinfonie Nummer 6 von Joseph Haydn.

Aus der Sammlung Waldbilder von Emil Frey erklang das Stück mit dem Titel Zwiegesang. Sie hörten eine Aufnahme mit Jonas Kreienbühl, Violoncello, und Andrea Wiesley, Klavier.

0: Sie hörten den Satz Alla Polacca aus der Sinfonia Concertante in S-Dur, Opus 70 von Franz Krommer. Es musizierten Walter Schober, Flöte, Hans-Rudolf Stalder, Klarinette, Thomas Vicky Borner, Violine und das Ensemble Vienna Consortium.
1: Es folgt von Julius Röntgen die Serenade für Orchester in E-Dur. David Porcelain leitet das Brandenburgische Staatsorchester Frankfurt an der Oder.

Das Brandenburgische Staatsorchester Frankfurt an der Oder hörten wir mit der Serenade für Orchester in E-Dur von Julius Röntgen. Dirigent war David Porcelein.

Oliver Schnieder, Klavier, und das Aargauer Sinfonieorchester spielten von Gammi Saint-Saëns Caprice Vals mit dem Titel Wedding Cake, Opus 76. Es dirigierte Douglas Bostock.

0: Sie hörten das Menuett aus der Serenade in D-Dur, Köchelverzeichnis 220, der Posthorn-Serenade von Wolfgang Amadeus Mozart. Michael Alexander Willens dirigierte das Ensemble Die Kölner Akademie.
1: Und jetzt La Primavera aus den Scherzi armonici sopra le quattro stagioni dell'anno. Einer Komposition von Giovanni Antonio Guido. Der Violinist Andres Gabetta wird begleitet vom Orchestre de l'Opéra Royal de Versailles.

Aus den Scherzi armonici sopra le quattro stagioni dell'anno von Giovanni Antonio Guido hörten wir La Primavera, den Frühling. Es spielten der Violinist Andres Gabetta und das Orchestre de l'Opéra Royal de Versailles.

Präludium Nummer 4, Andantino, aus den sechs Präludien für Klavier Opus 2 von Friedrich Gernsheim. Sie hörten eine Aufnahme mit dem Pianisten Jens Barnik.

Sie hörten Chanson du Toreador aus der Carmen Suite Nummer 2 von Georges Bizet. Enrique Battis dirigierte das Philharmonische Orchester Mexiko-Stadt.

Sie haben den vierten Satz aus dem Nonett für Flöte, Oboe, Fagott, Horn, Trompete, Viola, Violoncello, Kontrabass und Klavier in D-Dur von Henri Bertigny gehört. Das Linos Ensemble hat dieses Stück interpretiert.

Das Capriccio Barock Orchester unter der Leitung von Dominik Kiefer spielte eine instrumentale Version der Arie »Sprich vor mir ein süßes Wort« aus der Oper »Almira, Königin von Kastilien« von Georg Friedrich Händel.

Das Sirbar-Oktett unter der Leitung von James Judd spielte die Ouvertüre über hebräische Themen von Sergei Prokofjew.

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1: Die Nachrichten von SRF um 6 Uhr mit Lukas Lüthi. Nach den tödlichen Schüssen an einer Techno-Party in Aarau. Die Täterschaft ist weiter auf der Flucht, nun sind aber die Nationalitäten der Verletzten bekannt. Vor der Wahl im deutschen Bundesland Sachsen-Anhalt, sollte die AfD gewählt werden, würde das erhebliche Probleme bereiten, sagt Bundeskanzler Merz. Das Wetter, der Tag startet mit letzten Wolken und Schauern, danach wird es ziemlich sonnig. Im Norden gibt es 25, im Süden 30 Grad. Nach den tödlichen Schüssen an einer Technoparty in Aarau in der Nacht auf Sonntag gibt es weiterhin keine neuen Infos zur Täterschaft. Sie wurde noch nicht gefasst. Bekannt sind nun die Nationalitäten der verletzten Personen. Es handelt sich um 4 Schweizer und eine Deutsche. Eine in der Schweiz wohnhafte Italienerin ist getötet worden. Am Abend hat die Polizei über neue Erkenntnisse informiert. Aus Aarau berichtet Regionalkorrespondent Alex Moser.
2: Munitionsspuren und Patronenhülsen fand die Polizei gestern bei der Spurensicherung am Tatort, und zwar bei einem kleinen Wald gleich bei der Reithalle, wo der Rave stattfand. Munition, die zu Pistolen oder Sturmgewehren passt. Bekannt ist inzwischen auch, dass sich die Opfer nicht kannten und es sich um Zufallsopfer handelte. Zum möglichen Motiv verfolgt die Polizei laut Kommandant Michael Leupold derzeit 3 Hypothesen.
3: Die eine Hypothese ist Terroranschlag, die zweite Hypothese ist Amoklauf und die dritte Hypothese ist einfach ein kriminelles Geschehen mit uns zurzeit noch unbekannter Motivlage, eine Abrechnung in irgendeinem Milieu oder was auch immer. Wir wissen es zurzeit nicht.
2: Die Polizei hat also weder eine Täterschaft noch ein Motiv und sieht daher weiterhin ein Restrisiko. Der Fall hat für die Aargauer Kantonspolizei höchste Priorität. Alle verfügbaren Kräfte würden eingesetzt. Unterstützt werden die Aargauer dabei auch von Polizistinnen und Polizisten anderer Kantone und vom Bundesamt für Polizei.
1: Ins Ausland zum Krieg im Nahen Osten. Zum ersten Mal seit rund einem Monat hat das US-Militär wieder den Iran angegriffen. Das US-Militär schreibt, dass iranische Raketenwerfer auf einer Insel in der Straße von Hormuz das Ziel gewesen seien. Die Raketenwerfer sollten daran gehindert werden, neue Seeminen im Persischen Golf zu legen. Die iranischen Revolutionsgarden bestätigen, dass es einen Angriff gegeben hat und melden mehrere Tote und Verletzte. Als Reaktion darauf habe der Iran US-Militärstützpunkte in Jordanien angegriffen. Die jordanische Armee sagt, sie habe 8 Raketen abgefangen. Ein Unwetter hat im Grand Canyon Nationalpark im US-Bundesstaat Arizona eine Sturzflut ausgelöst. Eine Person ist ums Leben gekommen, mehr als ein Dutzend weitere werden noch vermisst. Das schreibt das Nationalparkbüro der USA. Die Flut habe unter anderem mehrere Fußgängerbrücken zerstört, die über den Colorado-Fluss führen. Außerdem ist eine wichtige Wasserleitung beschädigt worden. Deshalb können ab heute bis auf Weiteres keine Touristinnen und Touristen mehr in Unterkünften im Park übernachten, schreibt das Parkbüro weiter. Im Gebiet des Grand Canyon Nationalparks drohen weitere Unwetter. Es ist erneut starker Regen vorausgesagt. Nun nach Deutschland. Am kommenden Sonntag wählt das Bundesland Sachsen-Anhalt ein neues Parlament. Aktuelle Umfragen sehen die Rechtsaußenpartei AfD klar vorne. Was, wenn die AfD dort den künftigen Ministerpräsidenten stellen würde? Dazu hat sich der deutsche Bundeskanzler Friedrich Merz geäußert in einem Interview mit dem Fernsehen ARD. Merz sagt, Sachsen-Anhalt würde erhebliche Probleme bekommen und denkt dabei vor allem an die Wirtschaft.
4: Ich kann mir nicht vorstellen, dass noch internationale Investoren mit einem AfD-Ministerpräsidenten zu einem Spatenstich kommen, um neue Werke zu gründen und neue Unternehmen in Sachsen-Anhalt anzusiedeln.
1: Seit ihrer Gründung hat die AfD noch in keinem Bundesland den Ministerpräsidenten oder die Ministerpräsidentin gestellt. Der deutsche Verfassungsschutz stuft die AfD in Sachsen-Anhalt als gesichert rechtsextrem ein. Die Börsendaten von SIX, der Nikkei-Index in Tokio, fällt um 1,1%. Der Euro wird zu 93,78 gehandelt und der Dollar zu 80,90. Das waren Nachrichten von Radio SRF, verantwortlich David Burkhardt.
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5: Monatsletzter und Wochenbeginn. Keine allzu häufige Kombination, dieses zugleich nach vorn und auch zurück. Mit mir verabschieden diesen letzten Augustmorgen Enora Maurer und David Schwab, die eine, die nachher um 7 in den Kulturnachrichten erfreuliche Zahlen hat. Viele Besucherinnen beim Zürcher Theaterspektakel trotz immer neuer Hitzerekorde. Der andere, der uns einen unaufdringlich freundlichen Josef Haydn beschert mit Arpeggio-Akkorden in D-Dur. Guten Morgen.

Später Heiden zum frühen Montagmorgen, gleich 6:10 an diesem 31. August. Joseph Haydn war 60 Jahre alt und gerade in London, als er diese Klaviersonate in D-Dur komponierte. Den ersten Satz daraus, das Andante, haben wir mit Paul Lewis gehört. Und eigentlich ist das mehr als nur ein bisschen späte Klaviermusik, weil darin ganz viel steckt. Unter anderem die Wahl des Instrumentes oder vielmehr die Bekanntschaft mit einem neuartigen Flügel, die Joseph Haydn in London schließt, die neuartigen Broadwood-Klaviere, die einen ganz anderen Klang ermöglichten. Und Joseph Haydn, der klingt regelrecht befreit in diesem Klaviersonaten-Andante, finden Sie vielleicht auch. Einer, der in den Zwängen des Adels steckte und dennoch die Freiheit fand, zu komponieren, das war er, Johann Ernst, Prinz von Sachsen-Weimar.

0: Ein Vivaldi-Fan in Thüringen, Johann Ernst, Prinz von Sachsen-Weimar, der im Vivaldi-Stil komponiert hat, auch dieses Violinkonzert in E-Dur, das wir gespielt gehört haben von Gernot Süssmuth und dem Thüringer Bach-Kollegium.
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Liebst du um Schönheit, oh nicht mich, Liebe, Liebe, die Sonne, sie trägt ein goldenes Haar. Wunderschöne Worte von Friedrich Rückert in seinem Gedicht aus dem Zyklus Liebesfrühling. Und da gibt es so einiges an Vertonungen. Die bekannteste sicher die von Gustav Mahler aus den Rückert-Liedern. César Cui, Russe, ist auch darunter. Hermann Reuter, ein deutscher Komponist. Und Clara Schumann, die das zusammen mit Robert Schumann komponiert hat für den Zyklus im Liebesfrühling. Und hier eine Fassung für Klarinette und Harfe mit Dionysis Gramenos und Annelien Lenartz.

Ein magischer Opalring, der die Eigenschaft besitzt, sofortige und vor allem unwiderstehliche Verliebtheit bei der Person auszulösen, auf die dieser Ring gerichtet wird. Darum geht's in der komischen Oper The Magic Opal, die Isaac Albéniz im Stile einer English Operetta für London schrieb und Ballettmusik daraus. Die haben wir gehört, gespielt vom BBC Philharmonic Orchestra unter der Leitung von Juan Jomena. Louis-Joseph Ferdinand Hérold aus seinem Klavierkonzert Nummer 4, die Nummer 2, also der Satz Nummer 2, ein Rondo.

0: Jean-Frédéric Neuburger und die Sinfonia Varsovia im Rondo dieses Klavierkonzerts Nummer 4 von Ferdinand Erol.
1: Es ist 6:30 und heute früh sprechen wir als erstes über die tödlichen Schüsse in Aarau. Vieles ist auch einen Tag später noch unklar. Die Polizei hat zum Motiv derzeit 3 mögliche Theorien. Und später in der Sendung sprechen wir über Island. Die isländische Bevölkerung will nicht der EU beitreten. Warum die EU das bedauert, das klären wir mit unserem Korrespondenten. Im Studio für Sie heute Morgen sind Peter Hanselmann und aus der Nachrichtenredaktion Corinna Heinzmann. Sie hat als erstes einen kurzen Blick aufs Wetter.
2: Nach Wolkenresten und letzten Schauern ist es ziemlich sonnig heute. Im Norden gibt es um 25 Grad und im Süden um 30.
1: Nach den tödlichen Schüssen in Aarau ist nach wie vor vieles unklar. Am frühen Sonntagmorgen sind in Aarau zahlreiche Schüsse gefallen, kurz nachdem um 2:30 eine Technoparty zu Ende gegangen ist. Eine 22-jährige Italienerin ist noch vor Ort gestorben. 4 Männer und eine Frau sind teilweise schwer verletzt worden. Laut Polizei handelt es sich bei den Männern um Schweizer und bei der Frau um eine deutsche Staatsangehörige. Vieles ist eben jedoch noch unklar. Was bekannt ist, darüber hat die Polizei am Abend informiert. Aus Aarau berichtet Regionalkorrespondent Alex Moser.
3: Munitionsspuren und Patronenhülsen fand die Polizei gestern bei der Spurensicherung am Tatort, und zwar bei einem kleinen Wald gleich bei der Reithalle, wo der Rave stattfand. Einsatzleiter Matthias Schildknecht.
4: Dabei handelt es sich einerseits um 9 mm Munition, wie sie typischerweise in Pistolen oder Maschinenpistolen verwendet wird. Zudem sicherten wir Hülsen von einer 5,45 x 39 mm Patronen. Über ein Dutzend von solchen Hülsen, wie sie bei Langwaffen, beispielsweise Sturmgewehren, eingesetzt werden.
3: Bekannt ist inzwischen auch, dass sich die Opfer nicht kannten. Die Polizei geht deshalb davon aus, dass es sich um Zufallsopfer handelt. Das macht die Tat umso rätselhafter. Zum Motiv verfolgt die Polizei laut Kommandant Michael Leupold derzeit 3 Hypothesen.
5: Die eine Hypothese ist Terroranschlag. Die zweite Hypothese ist Amoklauf und die dritte Hypothese ist einfach ein kriminelles Geschehen mit uns zurzeit noch unbekannter Motivlage, eine Abrechnung in irgendeinem Milieu oder was auch immer. Wir wissen es zurzeit nicht.
3: Die Polizei hat also weder eine Täterschaft noch ein Motiv. Daher sieht sie weiterhin ein Restrisiko. Aarau sei nicht gefährlicher als andere Orte in der Schweiz. Trotzdem,
5: solange eine Täterschaft, die mit Schusswaffen in eine Menschenmenge schießt, nicht identifiziert und nicht verhaftet ist, haben wir gewisse Risiken. Wir müssen davon ausgehen, dass von dieser Täterschaft grundsätzlich eine Gefahr ausgeht.
3: Deshalb stand die Aargauer Kantonspolizei

0: viel aus. Die wichtigsten Reaktionen, die haben wir für Sie in der SRF News App zusammengefasst. Und nun wechseln wir ins Ausland. Corinna Heinzmann, das US-Militär, das hat zum ersten Mal seit einem Monat wieder den Iran angegriffen.
1: Das US-Zentralkommando schreibt, das Ziel seien iranische Raketenwerfer gewesen auf einer Insel in der Straße von Hormuz. Die Raketenwerfer sollten daran gehindert werden, neue Seeminen im Persischen Golf zu legen. Die iranischen Revolutionsgarden bestätigen, dass es einen Angriff gegeben hat und melden mehrere Tote und Verletzte. Als Reaktion darauf habe der Iran US-Militärstützpunkte in Jordanien angegriffen. Die jordanische Armee meldet, sie habe 8 Raketen abgefangen, die in ihren Luftraum eingedrungen seien.
0: Und dann zu einem Schiffsunglück im Mittelmeer. Am Wochenende ist vor der Küste von Nordzypern eine Fähre mit rund 270 Personen an Bord gekentert. Nun gibt es Anschuldigungen gegen die Besatzung des Schiffs.
1: Einige gerettete Passagiere hätten von verschlossenen Türen und Fluchtwegen berichtet, sagte der türkisch-zyprische Verkehrsminister zur türkischen Nachrichtenagentur Anadolu. Außerdem gäbe es Aussagen, der Kapitän solle von Bord geflüchtet sein. Der Kapitän und 7 Crewmitglieder seien festgenommen worden, sagte der Minister. Alle Vorwürfe würden intensiv geprüft. Was die Beschuldigten zu den Vorwürfen sagen, ist derzeit nicht bekannt. Beim Schiffsunglück im Mittelmeer sind mindestens 8 Personen ums Leben gekommen. Nach 18 Vermissten wird noch gesucht. Warum die Fähre gekentert und schließlich untergegangen ist, ist noch nicht klar. Ebenfalls nach Vermissten gesucht wird derzeit im Grand Canyon Nationalpark im US-Bundesstaat Arizona. Ein Unwetter hat dort eine Sturzflut ausgelöst. Eine Person sei dabei ums Leben gekommen, mindestens 15 weitere würden vermisst, sagen die Behörden. Mehrere Dutzend Menschen konnten aus dem Gebiet gerettet werden. Die Flut hat unter anderem mehrere Fußgängerbrücken zerstört und Wasserleitungen beschädigt. Und deshalb können bis auf Weiteres keine Touristinnen und Touristen mehr in Unterkünfte des Nationalparks übernachten. Zudem drohen weitere Unwetter. Im Gebiet des Grand Canyon Nationalparks ist erneut starker Regen vorausgesagt.
0: Die isländische Bevölkerung will nicht mit der EU über einen EU-Beitritt verhandeln. Am Wochenende stimmten knapp 53% gegen neue Beitrittsgespräche. Island hat innerhalb der EU als idealer Kandidat für einen schnellen Beitritt gegolten. Was dieses Nein nun für die EU bedeutet, darüber hat Silvan Zemp mit EU-Korrespondent Matthias Strasser gesprochen und ihn gefragt, wie die EU reagiert.
2: Mit Bedauern. Es ist für jene, die sich eine baldige Erweiterung der EU gewünscht haben, sicher eine Enttäuschung. Allerdings sind die Reaktionen auch ziemlich nüchtern. Vordergründig betont man, dass man weiter eng mit Island zusammenarbeiten werde, eben im Rahmen der zahlreichen Verträge, die man heute schon hat. Die EU, die hat sich ja im Vorfeld dieses Urnengangs stark zurückgehalten. Einerseits, weil sie explizit darum gebeten wurde aus Island. Dort wollte man bloß keine Einmischung aus Brüssel. Und andererseits aber auch, weil hier die Ausgangslage relativ klar war. Ein Ja wäre ja lediglich ein Ja zu Verhandlungen gewesen. Es gab also noch relativ wenig zu gewinnen für die EU. Aber es gab hier in Brüssel eben durchaus Hoffnungen, die in Island gesetzt wurden. Ein möglicher Beitritt etwa hätte die EU in der Arktis stärker positioniert, als sie das heute ist. Und das ist nun vorderhand vom Tisch.
3: Sie haben schon etwas angesprochen. Gehen wir da noch etwas in die Tiefe. Warum wäre Island für die EU denn konkret ein spannender Beitrittskandidat gewesen?
2: Also es hätte in diesen Verhandlungen sicher auch große und sehr umstrittene Fragen gegeben, das ist völlig klar, allen voran die Fischereirechte, die ja für Island von eminenter Bedeutung sind. Aber Island wäre tatsächlich ein eigentlicher Wunschkandidat gewesen, ein Wunschkandidat, der jetzt nicht einmal verhandeln möchte. Ein Wunschkandidat deshalb, weil das Land eben heute schon stark integriert ist, wirtschaftlich, auch sicherheitspolitisch. Island ist auch ein sehr wohlhabendes Land mit einer konkurrenzfähigen Wirtschaft. Und es gibt im Falle Islands auch keine großen Bedenken hinsichtlich Rechtsstaatlichkeit oder Korruption etwa. Vor allem aber, und das scheint mir fast am wichtigsten, wäre ein recht rascher Beitritt Islands nach einem Jahr zumindest realistisch geworden. Und das hätte Signalwirkung gehabt. Die EU, die hätte damit zeigen können, dass sie eben attraktiv ist, auch für Länder im Nordwesten des Kontinents, wohlhabende Länder. Und sie hätte auch zeigen können, dass der jahrelange Beitrittsprozess, wie er aktuell auf

0: dem Balkan läuft, durchaus zum Erfolg führen kann, ins Ziel kommen kann, aber eben nur, wenn die Bedingungen für den Beitritt alle voll erfüllt sind.
1: Matthias Strasser hat aus Brüssel berichtet. Und zum Schluss, Corinna Heinzmann, haben Sie noch den Blick aufs Wetter und die aktuellen Börsendaten.
2: Die Börsendaten, die kommen von SIX. Der Nikkei-Index in Tokio, der fällt um 0,9%. Der Euro wird zu 93,79 gehandelt. Der Dollar zu 80,94. Und das Wetter, heute wird es nach letzten Schauern über den Alpen und einigen Wolkenresten ziemlich sonnig. Die Temperaturen erreichen mit mäßigem Westwind um 25 Grad im Norden und 30 Grad im Süden.
1: Das waren Informationen von heute Morgen, verantwortlich Simon Weber und die Zeit, es ist 20 vor 7.
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4: Guten Morgen wünsche ich Ihnen.

Aus der Stadt Brescia stammt er nicht, obwohl er das dem Namen nach eigentlich müsste. Der kleine Brescianer Giuseppe Antonio Brescianello. Er stammt wahrscheinlich aus Venedig, wobei so genau weiß man das nicht, weil er in Venedig zwar gearbeitet hat, dann aber nach München und nach Stuttgart ging. Giuseppe Antonio Brescianello und hier die Ouvertüre aus einer Orchestersuite in D-Dur von ihm, aber ein venezianisches Ensemble, das ganz sicher gespielt hat, La Serenissima, und zwar geleitet von Adrian Chandler. Er hat es Zeit seines Lebens nie nach Italien, geschweige denn nach Venedig gebracht, aber sich immer wieder Noten von dort kommen lassen. Johann Sebastian Bach.

So tänzerisch, diese beiden Menuette aus der Cello-Suite Nummer 1 in G-Dur von Johann Sebastian Bach, dass man fast denken könnte, das Instrument müsse doch tanzen und gar nicht sich fest zwischen den Beinen des oder der Interpretin befinden. Tut es aber. Peter Wispelwey hat uns diesen Bach gespielt und wird gefolgt oder vielmehr verfolgt von Franz Krommer, dem Alla Polacca-Finale aus dieser Bläserpartita in F-Dur.

0: Als würde dem Montag der Marsch geblasen. So, jetzt komm aber. Und inzwischen ist es auch hell. Das Alla Polacca-Finale aus der Bläserpartita in F-Dur von Franz Krommer. Und gehört haben wir damit die Bläsersolisten der Deutschen Kammerphilharmonie Bremen. Um 6.54 Uhr. Zeit, klüger zu werden.
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0: Ein Institut, auf das man sich setzen oder auch legen kann, klingt kurios, ist aber möglich, weil Bank zum einen und Bank zum anderen. Warum aber heißt beides gleich? Raphael Zehnder.
2: Auf den ersten Blick teilen das Sitzmöbel und das Geldinstitut bloß den Namen, aber nur auf den ersten Blick. Die Sitzgelegenheit Bank ist ein althochdeutsches Wort, das im Mittelhochdeutschen auch Tisch bedeuten kann, was sich im Wort Schlachtbank gehalten hat. Die Bezeichnung für die Finanzfirma geht zwar aufs gleiche germanische Ursprungswort zurück, hat aber den Umweg übers Italienische genommen. Daher wurde das Wort in dieser Bedeutung nämlich im 13. Jahrhundert entlehnt. Offensichtlich hatte sich im Süden schon eine komplexere Geldwirtschaft entwickelt, die einer Benennung bedurfte. Banco oder Banca bezeichnen unter anderem einen Tisch, zum Beispiel den des Geldwechslers. Von diesem Arbeitstisch ist der Begriff auf die Institution übergegangen, die mit Geld handelt und Zahlungen abwickelt. Wenn übrigens das Geldinstitut oder sonst wer bankrott geht, ist wörtlich die Bank zerbrochen. È rotta la banca. Und wenn wir schon dabei sind, das Wort Banknote hat das Deutsche aus dem Englischen übernommen. Im 17. Jahrhundert stand Banknote in England und den Niederlanden für eine Quittung, die jemand erhielt, wenn er einer Bank Edelmetall einlieferte. Der Einfachheit halber ließen sich diese Noten statt des Goldes und Silbers selbst als Zahlungsmittel verwenden. Frühes Papiergeld. Ebenfalls aus dem Englischen hat das Deutsche übrigens Bank im Sinn von Sammelstelle, Magazin übernommen, etwa für Datenbank oder Blutbank. Und nun ist Schluss, bevor wir noch auf eine Sandbank auflaufen, die aufs altgermanische Bakki für Hügel und Ufer zurückgeht.

0: Minuetto und Farandole, zwei Sätze aus der ersten Suite von L'Arlésienne, komponiert von Georges Bizet und gespielt vom Kammerorchester Basel unter der Leitung von Christopher Hogwood, um jetzt gleich 7 Uhr.
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0: Und die bringt uns Enora Maurer an diesem Montagmorgen. Enora, das Zürcher Theaterspektakel, das ist gestern zu Ende gegangen, mit einer durchaus positiven Bilanz, die die Veranstalter ziehen.
2: Ja, rund 100.000 Menschen haben in den letzten 2,5 Wochen die Landiwiese besucht, trotz der großen Hitze. Die kostenpflichtigen Vorstellungen waren fast restlos ausverkauft. Im Schnitt lag die Auslastung bei 91%, schreiben die Veranstalter. Die Festivalleitung freue sich, dass das Programm mit Theater, Tanz, Konzerten und Zirkus den Nerv des Publikums getroffen habe.
0: Und somit auch das Motto, denn das Zürcher Theaterspektakel stand unter einem besonderen Schwerpunkt in diesem Jahr.
2: Ja, genau, unter dem Motto Demokratie und Versammlung. Und das Festival hat sich mit aktuellen gesellschaftlichen Fragen beschäftigt. Und am Festival wurden auch Preise verliehen. Der mit 30.000 Franken dotierte Hauptpreis der Zürcher Kantonalbank, der ging an Stefanie Kajal und Abed Kobeisi für ihr Stück Galactic Crush No. 2 Into the Cold. Das ist eine Art Science-Fiction-Performance.
0: Klingt interessant. Dann zu einem Genre, wo oft auch das Science-Fiction vorkommt, das Kino nämlich. Und da geht's zu einer Organisation, von der viele wahrscheinlich noch gar nichts gehört haben. NetPack nämlich. Erzähl uns mehr darüber, Enora.
2: Ja, das ist eine weltweite Organisation mit rund 120 Mitgliedern. 1990 wurde die Organisation mit Unterstützung der UNESCO gegründet und ihr Ziel ist es, den asiatischen Film international bekannter zu machen.
0: Eine offenbar wichtige Organisation, aber die wirkliche News ist, da gibt's eine neue Leitung. Wer ist das?
2: Ja, die 76-jährige Martine Terouan. Sie wurde zusammen mit einem internationalen Vorstand gewählt, dessen Mitglieder reichen von Australien über China bis in den Iran.
0: Toll, eine 76-Jährige, die nochmal so einen Karrieresprung beschert bekommt. Martine Terouan, wodurch qualifiziert sie sich für diesen Posten?
2: Also sie hat sich vor fast 30 Jahren, hat sie das internationale asiatische Filmfestival im ostfranzösischen Vesoul gegründet und sie leitet es bis heute. Dieses Festival zieht jedes Jahr rund 30.000 Filmbegeisterte an und Terouan hat auch schon die Jury geleitet des wichtigsten asiatischen Filmfestivals in Südkorea und wurde für ihre Arbeit unter anderem in Japan und Frankreich mit hohen Orden ausgezeichnet.
0: Und es ist nicht zu spät, Karriere zu machen. Dann leider eine Todesmeldung. Der italienische Dirigent Antonio Fogliani, der ist mit erst 50 Jahren gestorben.
2: Ja, wie die Süddeutsche Zeitung schreibt, ist Fogliani am Samstag nach langer Krankheit gestorben. In der Schweiz, der gebürtige Sizilianer hat zuletzt hier gelebt.
0: Und er war ja auch ein international gefragter Konzert- und Operndirigent, Enora.
2: Ja, unter anderem hat er an der Mailänder Scala dirigiert und im Teatro La Fenice in Venedig. 2011 wurde er zum musikalischen Leiter des Belcanto Opernfestivals in Bad Wildbad ernannt und 2018 war er erster Gastdirigent an der Deutschen Oper am Rhein in Düsseldorf. Und außerdem war Fogliani besonders eng mit der Bayerischen Staatsoper verbunden. In den nächsten Wochen und in der neuen Spielzeit hätte er dort eigentlich noch viele große Auftritte und Neuproduktionen leiten sollen. Die Staatsoper reagiert mit tiefer Bestürzung und trauert um einen warmherzigen Musiker und Freund.
0: Antonio Fogliani wird übrigens in Lugano beerdigt.
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0: Wir öffnen den Montagmorgen noch weiter mit einem herzlichen guten Morgen. Enora Maurer und Patricia Moreno.
2: Guten Morgen.

0: Stephen Hough spielte uns York Bowen, The Way to Polden, an Ambling Tune. An Ambling Tune, das steht für eine Schlenderweise. Und wir schlendern jetzt gerade weiter in ein ehemaliges Kapuzinerkloster aus dem 18. Jahrhundert, das Kulturkloster Altdorf. Allerdings zieht es uns in den Garten, eine Idylle voller alter Bäume, Kräuter, Blumen, Pflanzen. Und dass das so ist, dafür sorgt seit 2020 ein Verein mit Dutzenden freiwilliger Helferinnen und Helfer. Und die haben für ihr gärtnerisches Engagement am Wochenende eine schöne Auszeichnung erhalten, den Schulthess-Gartenpreis des Schweizer Heimatschutzes. Der ist mit 25.000 Franken dotiert und wurde dem Kulturklosterverein zugesprochen, weil es ihm geglückt sei, den Klostergarten in eine nachhaltige Zukunft zu führen, wo andere aufgeben mussten. Was diese Auszeichnung bedeutet, was sie möglich gemacht hat, darüber hat Miriam Eisner vom Regionaljournal Zentralschweiz mit Johanna Brücker gesprochen.
1: Johanna Brücker, Sie führen zusammen mit dem Verein Kulturkloster Altdorf diese Klosteranlage mit dem wunderbaren Garten, in dem wir jetzt stehen, hoch über Altdorf. Wir sind ins Dorf hinunter. Der Föhn bläst. Was ist das Besondere für Sie an diesem Garten?
2: Ich würde sagen, das Besondere ist die Anlage selbst, also die vielen Terrassen, die Mauern. Dann hat es viele spezielle Bäume wie Zypressen. Es hat einen Amber, es hat einen Ginkgo. Dann ist die Lage, wir sind südlich ausgerichtet. Wir haben, die Morgensonne kommt im Winter relativ spät. Das erlaubt es vielen südlichen Pflanzen auch gut zu überwintern. Also wir haben wenig Frostschäden und deshalb Pflanzen immer noch hier, die sonst über den Winter eigentlich kaputt gehen.
1: Die Klosteranlage ist sehr alt. Man sieht das auch. Hier sind die alten Stützmauern der Terrassierungen, sind zum Teil alte Bäume. Sie haben aber neu gepflanzt. Worauf legen Sie selber Wert in diesem Garten?
2: Wir legen Wert auf die Biodiversität, auf die biologische Bewirtschaftung. Wir versuchen das Ganze sehr ruhig auch anzugehen, nicht viel zu verändern, sondern zu beobachten, was braucht es, was gedeiht gut. Und uns auch einfach zu freuen an Dingen, die dann plötzlich auftauchen und hier sind und zu versuchen, diese hier zu behalten.
1: Also ein Reichtum an einheimischen und eben auch südländischen Pflanzen. Es hat viele Tiere, wir haben Eidechsen gesehen, es gibt Käfer. All das pflegen Sie gemeinsam eben mit diesem Verein, um auch das Kloster lebendig zu halten. Was passiert in diesem Kloster? Wie funktioniert das zusammen?
2: Das Kloster ist ein Kultur- und Seminarhaus. Wir vermieten die Räumlichkeiten für Kurse. Wir haben andere Vermietungen wie Hochzeiten oder Tagungen. Es hat eine Kirche, die jeden Tag geöffnet ist. Dann haben wir ein Klostercafé, das jeweils am Donnerstagnachmittag geöffnet ist und am letzten Sonntag im Monat, damit man einfach auch mal hier hinkommen kann und sich den ganzen Garten anschauen kann.
1: Wie aufwendig ist es, diese Anlage zu pflegen?
2: Ich würde sagen, sehr aufwendig. Es ist durch die Terrassierung und diese vielen Treppen im Haus und natürlich vor allem dann auch im Garten, braucht es Kraft, man muss körperlich auch fit sein und es braucht eben all diese helfenden Hände. Deshalb ist es sehr schön, dass diese große Gemeinschaft, also wir haben 50 Helfende oder mehr, die entweder in der Kirche oder im Garten oder im Café mithelfen. Es ist wie eine Gemeinschaft entstanden, die das mitträgt.
1: Und jetzt, Johanna Brücker, haben Sie eben die Auszeichnung erhalten durch den Heimatschutz mit dem Schulthess-Gartenpreis. Was bedeutet der Ihnen?
2: Das bedeutet uns große Wertschätzung. Es gibt auch Motivation, es macht Freude, diesen Weg weiterzugehen, wie wir ihn eingeschlagen haben. Es ist auch schön zu merken, dass wir sichtbar sind, nicht nur hier, sondern überregional. Und wie der Garten wirkt, was er macht mit den Menschen. Das ist sehr schön zu sehen.
0: Johanna Brücker vom Leitungsteam des Kulturklosters Altdorf. Das hat am Samstag den Schulthess-Gartenpreis des Schweizer Heimatschutzes erhalten.

Max Reger hier auf ungewohntem Instrumentarium, nämlich Marimba, Akkordeon und Kontrabass. Das Jasmin-Kolberg-Trio mit einem Moment Musical von Max Reger.

Die Pianistin Katja Cemberci war die Solistin im zweiten Satz dieses Klavierkonzerts von Luise Adolfa Löbo. Und sich vorzustellen, zu diesen betörenden Tönen, vielleicht auf einer Flusskreuzfahrt unterwegs zu sein, zu sehen, wie die Landschaft, wie auch die Gebäude vorüberziehen. Schöne Vorstellung. Und das hat sie gehabt, die Flötistin Anna Besson, Französin, in Lausanne ausgebildet. 15 Jahre war sie, als sie ihre erste Konzerttournee unternommen hat. Das war damals eine Flusskreuzfahrt auf dem Nil. Und da hat sie zwar nicht Luise Adolfa Löbo gespielt, aber Wolfgang Amadeus Mozart, und zwar die Flötenquartette. Und sie sagt, das ist eine unvergessliche Erinnerung, weil sie damals, wenn sie nicht gespielt, wenn sie nicht geübt hat, auch Gelegenheit hatte, die Paläste entlang des Nils zu besuchen. Anna Besson, die mit dem Ensemble A Nocte Temporis nicht nur die Flötenkonzerte Mozarts aufgenommen hat, jetzt hat sie nachgelegt und sich sämtlichen Flötenquartetten Mozarts gewidmet, unter anderem auch diesem in A-Dur. Das Rondo daraus hören wir aus dieser Neuveröffentlichung, die ganz frisch bei Alpha Classics erschienen ist.

Das Rondo des Flötenquartetts A-Dur, Kirchenverzeichnis 298 von Wolfgang Amadeus Mozart in der Neueinspielung, die bei Alpha Classics erschienen ist, des französischen Ensembles Anocte Temporis, wörtlich aus der Nacht der Zeit. Hübscher Ensemblename, weil der Ausdruck einerseits auf die ferne Vergangenheit verweist, auf das Vergängliche, aber eben auch auf das, was über die Zeiten hinweg unverändert bleibt. Unverändert gut.

0: Eine Passacaille aus den Symphonie pour les Soupers du Roi von Michel Richard de Lalande hier auf SRF 2 Kultur.
1: Es ist immer noch vieles unklar nach den tödlichen Schüssen an einer Technoparty in Aarau. Die Polizei fahndet weiterhin nach der Täterschaft. Was sie inzwischen weiß und welche Motive in Frage kommen, das sagen wir Ihnen gleich. Und Island will nicht. Die Bevölkerung sagt Nein zu neuen EU-Beitrittsgesprächen. Wie Brüssel darauf reagiert, das hören Sie von unserem Korrespondenten etwas später in dieser Sendung. Im Studio heute Morgen für Sie sind Peter Hanselmann und Corinna Heinzmann. Was gibt's zum Wetter zu sagen?
2: Nach Wolkenresten und letzten Schauern ist es ziemlich sonnig heute. Im Norden gibt es um 25 Grad und im Süden 30 Grad.
1: Einen Tag nach den tödlichen Schüssen in Aarau gibt es nach wie vor keine Informationen zur Täterschaft. Die Schüsse, die sind am frühen Sonntagmorgen nach dem Ende einer Technoparty in Aarau gefallen. Eine 22-jährige Italienerin ist noch vor Ort gestorben. Vier Schweizer Männer und eine deutsche Frau sind teilweise schwer verletzt worden. Die Polizei ist gestern den ganzen Tag im Einsatz gestanden. Am Abend hat sie über die bisherigen Erkenntnisse informiert. Aus Aarau berichtet Regionalkorrespondent Alex Moser.
3: Munitionsspuren und Patronenhülsen fand die Polizei gestern bei der Spurensicherung am Tatort, und zwar bei einem kleinen Wald gleich bei der Reithalle, wo der Rave stattfand. Munition, die zu Pistolen oder Sturmgewehren passt. Bekannt ist inzwischen auch, dass sich die Opfer nicht kannten und es sich um Zufallsopfer handelte. Zum möglichen Motiv verfolgt die Polizei laut Kommandant Michael Leupold derzeit drei Hypothesen.
4: Die eine Hypothese ist Terroranschlag, die zweite Hypothese ist Amoklauf und die dritte Hypothese ist einfach ein kriminelles Geschehen mit uns zurzeit noch unbekannter Motivlage, eine Abrechnung in irgendeinem Milieu oder was auch immer. Wir wissen es zurzeit nicht.
3: Die Polizei hat also weder eine Täterschaft noch ein Motiv und sieht daher weiterhin ein Restrisiko. Der Fall hat für die Aargauer Kantonspolizei höchste Priorität. Alle verfügbaren Kräfte würden eingesetzt. Unterstützt werden die Aargauer dabei auch von Polizistinnen und Polizisten anderer Kantone und vom Bundesamt für Polizei.
1: Alex Moser hat berichtet. Wie gesagt, eine 22-jährige Frau aus Italien, die in der Schweiz gelebt hat, ist bei den Schüssen in Aarau getötet worden. Darum hat auch Italiens Premierministerin Giorgia Meloni reagiert. Und auch in den italienischen Medien sind die Ereignisse Thema, etwa in der Tagesschau auf dem Sender Rai Uno. Es werden Erinnerungen an den Brand in Grand-Montana wach. Auch dort waren italienische Staatsangehörige unter den Opfern. Aus Rom berichtet Italien-Korrespondent Franco Battel.
5: Es war ungewöhnlich fürs italienische Fernsehen, Aufnahmen aus Aarau zu sehen und vor allem Fotos des Todesopfers, einer 22-jährigen Frau aus den Abruzzen. Sie war erst vor kurzem in die Schweiz gezogen, um im Gasgewerbe zu arbeiten. Wie italienische Medien am Sonntag berichteten, werden ihre Eltern in Kürze in der Schweiz eintreffen. Vor Ort werden sie von einem Team der italienischen Botschaft betreut. Dass Rom seine Staatsbürger bei schweren Verbrechen oder Unglücken im Ausland engmaschig und teils mit eigens eingeflogenem Personal unterstützt, ist kein Zeichen des Misstrauens gegenüber der Schweiz. Es versteht sich primär als direkte Hilfe für die Betroffenen und deren Angehörige. Dennoch ist klar, Italien schaut nach den Ereignissen in Grand-Montana

0: Heinzmann, was ist da passiert?
1: Das US-Militär habe iranische Raketenwerfer attackiert auf einer Insel in der Straße von Hormuz, schreibt das US-Zentralkommando. Die Raketenwerfer sollten daran gehindert werden, neue Seeminen im Persischen Golf zu legen. Die iranischen Revolutionsgarden bestätigen, dass es einen Angriff gegeben hat und melden mehrere Tote und Verletzte. Als Reaktion darauf habe der Iran US-Militärstützpunkte in Jordanien angegriffen. Die jordanische Armee meldet, sie habe 8 Raketen abgefangen, die in ihrem Luftraum eingedrungen seien.
0: Und dann zu einem Schiffsunglück im Mittelmeer. Am Wochenende ist vor der Küste von Nordzypern eine Fähre mit rund 270 Personen an Bord gekentert. Nun gibt es Anschuldigungen gegen die Besatzung des Schiffs.
1: Einige gerettete Passagiere hätten von verschlossenen Türen und Fluchtwegen berichtet, sagte der türkisch-zyprische Verkehrsminister zur türkischen Nachrichtenagentur Anadolu. Außerdem gäbe es Aussagen, der Kapitän solle von Bord geflüchtet sein. Der Kapitän und 7 Crewmitglieder seien festgenommen worden, sagte der Minister. Alle Vorwürfe würden nun intensiv geprüft. Was die Beschuldigten zu den Vorwürfen sagen, ist derzeit nicht bekannt. Beim Schiffsunglück im Mittelmeer sind mindestens 8 Personen ums Leben gekommen. Nach 18 Vermissten wird noch gesucht. Warum die Fähre gekentert und schließlich untergegangen ist, ist noch nicht klar. Ebenfalls nach Vermissten gesucht wird derzeit im Grand Canyon Nationalpark im US-Bundesstaat Arizona. Ein Unwetter hat dort eine Sturzflut ausgelöst. Eine Person sei dabei ums Leben gekommen, mindestens 15 weitere würden vermisst, sagen die Behörden. Mehrere Dutzend Menschen konnten aus dem Gebiet gerettet werden. Die Flut hat unter anderem mehrere Fußgängerbrücken zerstört und Wasserleitungen beschädigt und deshalb können bis auf Weiteres keine Touristinnen und Touristen mehr in Unterkünfte des Nationalparks übernachten. Zudem drohen weitere Unwetter. Im Gebiet des Grand Canyon Nationalparks ist erneut starker Regen vorausgesagt.
0: Und wir machen weiter in Island. Island sagt Nein zu einer Annäherung an die EU. In einer Abstimmung haben am Wochenende knapp 53% der Stimmberechtigten gegen neue EU-Beitrittsgespräche gestimmt. Island galt innerhalb der EU für viele als idealer Kandidat für einen schnellen Beitritt. Was dieses Nein für die EU nun bedeutet, darüber hat Silvan Zemp mit EU-Korrespondent Matthias Strasser gesprochen und ihn gefragt, wie Brüssel reagiert.
2: Mit Bedauern. Es ist für jene, die sich eine baldige Erweiterung der EU gewünscht haben, sicher eine Enttäuschung. Allerdings sind die Reaktionen auch ziemlich nüchtern. Vordergründig betont man, dass man weiter eng mit Island zusammenarbeiten werde, eben im Rahmen der zahlreichen Verträge, die man heute schon hat. Die EU, die hat sich ja im Vorfeld dieses Urnengangs stark zurückgehalten. Einerseits, weil sie explizit darum gebeten wurde aus Island. Dort wollte man bloß keine Einmischung aus Brüssel. Und andererseits aber auch, weil hier die Ausgangslage relativ klar war. Ein Ja wäre ja lediglich ein Ja zu Verhandlungen gewesen. Es gab also noch relativ wenig zu gewinnen für die EU. Aber es gab hier in Brüssel eben durchaus Hoffnungen, die in Island gesetzt wurden. Ein möglicher Beitritt etwa hätte die EU in der Arktis stärker positioniert, als sie das heute ist. Und das ist nun vorderhand vom Tisch.
3: Sie haben schon etwas angesprochen. Gehen wir da noch etwas in die Tiefe. Warum wäre Island für die EU denn konkret ein spannender Beitrittskandidat gewesen?
2: Also es hätte in diesen Verhandlungen sicher auch große und sehr umstrittene Fragen gegeben, das ist völlig klar, allen voran die Fischereirechte, die ja für Island von eminenter Bedeutung sind. Aber Island wäre tatsächlich ein eigentlicher Wunschkandidat gewesen, ein Wunschkandidat, der jetzt nicht einmal verhandeln möchte. Ein Wunschkandidat deshalb, weil das Land eben heute schon stark integriert ist, wirtschaftlich, auch sicherheitspolitisch. Island ist auch ein sehr wohlhabendes Land mit einer konkurrenzfähigen Wirtschaft. Und es gibt im Falle Islands auch keine großen Bedenken hinsichtlich Rechtsstaatlichkeit oder Korruption etwa. Vor allem aber, und das scheint mir fast am wichtigsten, wäre ein recht rascher Beitritt Islands nach einem Jahr zumindest realistisch geworden. Und das hätte Signalwirkung gehabt. Die EU, die hätte damit zeigen können, dass sie eben attraktiv ist, auch für Länder im Nordwesten des Kontinents, wohlhabende Länder. Und sie hätte auch zeigen können, dass der jahrelange Beitrittsprozess, wie er aktuell auf dem Balkan läuft, durchaus zum Erfolg führen kann, ins Ziel kommen kann, aber eben nur, wenn die Bedingungen für den Beitritt alle voll erfüllt sind.
0: EU-Korrespondent Matthias Strasser. Und zum Schluss, Corinna Heinzmann, haben Sie noch Börsendaten und Wetter.
1: Der Nikkei-Index in Tokio fällt um 0,4%. Der Euro wird zu 93,82 Rappen gehandelt.

0: handelt. Der Dollar zu 80,96 Rappen. 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Und dann noch das Wetter. Heute wird es nach letzten Schauern über den Alpen und einigen Wolkenresten ziemlich sonnig. Die Temperaturen erreichen mit mäßigem Westwind um 25 Grad im Norden und 30 Grad im Süden.
1: Das waren Informationen von heute Morgen, verantwortlich Simon Weber. Und die Zeit, es ist genau 20 vor 8.
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3: Und die Sekunden rinnen dahin, sie rinnen in Zukunft, aber wir blicken noch zurück oder vielleicht doch voraus auf den nächsten Frühling oder eher auf den letzten. Spring Song von Frank Bridge, damit einen guten Morgen.

Spring Song, das Frühlingslied aus den vier Short Pieces für Geige und Klavier von Frank Bridge. Hier allerdings nicht auf Geige und auch nicht auf Klavier gespielt, sondern von Cello und Streichquartett mit Sheku Kenny Mason und dem Heath Quartet. Musikkritiker, Musikkritikerinnen, was haben Sie uns nicht für Anekdoten beschwert? Inzwischen gibt es sie leider immer weniger. Er ist ein bisschen am Aussterben, der klassische Musikkritikberuf. Aber was hat sich Gustav Mahler zum Beispiel an ihnen aufgerieben? Und ich meine, in Wien zu leben zu seiner Zeit, so um die letzte Jahrhundertwende, das hieß natürlich auch, sich Feinde zu machen, ganz naturgemäß unter den Wiener Musikkritikern, die als besonders scharfzüngig galten. Gustav Mahler hat auf seine Weise geantwortet, unter anderem musikalisch, mit einem Lied zum Beispiel aus des Knaben Wunderhorn. Da heißt es Lob des hohen Verstandes. Und das ist tatsächlich eine Rache Mahlers an den Musikkritikern, wie eine Art versteckter Abrechnung, weil seine Sinfonien so oft so gnadenlos zerrissen wurden. Da hat er sich mit der Nachtigall identifiziert, die im Lied vorkommt. Und die Esel, tja, kann man sich vorstellen, wer damit gemeint ist.

Gustav Mahlers maliziöse Musikrache an seinen Kritikastern. Die Esel küren den Kuckuck zum Sieger in diesem Singewettstreit, weil die Nachtigall, ach, einfach viel zu kompliziert singt. Die Nachtigall, das alte Ego von Gustav Mahler in diesem Lob des hohen Verstandes aus den Wunderhornliedern von Mahler. Christoph Prégardien wurde hier begleitet von den Bochumer Sinfonikern unter der Leitung von Stephen Sloan.

0: Ganz still und leise schleicht es sich hinaus, dieses Allegro Moderato, der dritte Satz der zweiten Sinfonie von Heinrich von Herzogenberg. Frank Beermann dirigiert in dieser Aufnahme die NDR Radiophilharmonie. Diademe im Louvre, Renaissance-Gemälde in Sizilien und auch bei uns der Münzschatz in Lausanne oder Luxusuhren in Lüllöckle. Kunstdiebstähle häufen sich oder scheinen sich irgendwie rasant zu häufen. Letzten Freitag traf es das Museum für angewandte Kunst in Wien. 41 Schläge für 200 Karat, so titelte der Standard am Wochenende. Inora Maurer aus der Morgenredaktion nach der Lektüre des Artikels. Erzähl uns, was passiert ist.
1: Ja, das Ganze ist am helllichten Tag passiert, kurz vor 2 Uhr nachmittags. Zwei Männer kaufen ganz normal Tickets, schlendern in die Ausstellung und steuern direkt eine Vitrine an. Der eine zieht eine Waffe, der andere packt einen Hammer aus und schlägt auf das Glas ein. Und zwar, so schreibt es die Journalistin Olga Kronstein im Artikel, 41 Mal innerhalb von nicht einmal 4 Minuten. Die Diebe schnappen sich ein einziges Collier und rennen weg. Sie bezeichnet es als ein Hit and Run oder präziser als Smash and Grab.
0: 41 Mal auf das Glas eingeschlagen, aber das war ja eigentlich, das ist ja eigentlich Spezialglas, was da immer verwendet wird. Wie konnte das passieren?
1: Ja, also es war Panzerglas, aber der Artikel räumt da gleich mit einem Missverständnis auf. Olga Kronsteiner schreibt nämlich, anders als oft angenommen wird, ist Panzerglas keineswegs bruchsicher. Es erhöhe einfach den Aufwand für die Diebe und verzögere den Zugriff.
0: Ich meine, diese 41 Schläge sind mal das eine, aber das andere, dass das am helllichten Tag passiert und niemand eingreift.
1: Ja, die Autorin erklärt das im Artikel so, ein Eingreifen des Sicherheitspersonals hätte zu einer Eskalation führen können, was andere Besucherinnen und Besucher und anwesende Personen unnötig in Gefahr gebracht hätte. Also die Kriminellen nutzen diese, ich zitiere, Vermeidung der Konfrontation aus während der Öffnungszeiten.
0: Und du hattest ja gesagt, einer hat eine Pistole gezückt, also da will man kein Risiko eingehen. Dieses Collier, das hat eben diese 200 Karat, was die Diebe mitgenommen haben oder ja vielmehr gestohlen haben. Ich habe mal geschaut, 200 Karat, also bei Gold ist das überhaupt nicht möglich. 24 Karat ist das Höchste, was möglich ist, aber eben 200 Karat, das muss unschätzbar wertvoll sein. Was ist das für ein Objekt, was da entwendet wurde?
1: Also es ist ein Diamantcollier aus dem Jahr 1939. Es wurde damals von Königin Nasl von Ägypten in Auftrag gegeben. Und später musste sie es aus Geldnot versteigern. 2015 ist das Collier dann bei einer Auktion in New York aufgetaucht und das Juwelierhaus Van Cleef & Arpels hat es für seine eigene Sammlung zurückgekauft für 4,3 Millionen Dollar. Und in dieser Höhe dürfte laut dem Artikel auch der aktuelle Versicherungswert liegen.
0: Eben dieses Collier, das war eine Leihgabe ans Museum in Wien. Wer haftet denn jetzt für diesen Millionenschaden?
1: Das ist eben eine der großen Fragen, die das Museum derzeit unbeantwortet lässt. Aber laut den Recherchen des Standard war für das Thema Sicherheit bei dieser Ausstellung gar nicht das Museum zuständig, sondern der Leihgeber selbst, also Van Cleef & Arpels. Und hier gibt es eine Schweizer Verbindung. Ein Schweizer Experte hat das Sicherheitskonzept offenbar für diese Präsentation geliefert und auch die Vitrinen wurden vom Juwelier gestellt. Das Museum hat mittlerweile bestätigt, dass dieses Konzept den üblichen höchsten Standards entsprochen habe.
0: Wir haben ja gerade letzte Woche berichtet, Inora, dass die europäische Polizeibehörde Europol einen Bericht zum Thema veröffentlicht hat. Demnach begehen Kunstdiebe in Europa tatsächlich immer häufiger auch gewalttätige Raubüberfälle.
1: Ja, genau. Changing Tactics und Changing Targets heißt dieser Bericht. Und Europol hält darin fest, dass die Täter eben immer häufiger Gelegenheitsdiebe sind, die über Social Media rekrutiert werden. Und auch die Beute habe sich verändert. Die Diebe haben ihr Augenmerk vermehrt auf Edelmetalle und Schmuck verlagert.
0: Wo sich der Raubüberfall in Wien natürlich auch mit einreiht. 41 Schläge für 200 Karat. titelt der Standard am Wochenende. Und zum Europol-Bericht können Sie unseren Bericht nachhören in Kulturkompakt vom vergangenen Donnerstag. Online finden Sie einen Artikel dazu unter dem Titel »Kunsträuber agieren heute wie gewalterprobte Söldner«.

0: Theodor Fürchtegott Kirchner, gespielt von Gisela Ungerer, dieses Lied ohne Worte Nummer 2, ein Allegretto cantabile.
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0: Jetzt kurz nach 8. Enora Maurer, am Mittwoch starten die Filmfestspiele in Venedig. Diesmal aber außergewöhnlicherweise ohne Pressekonferenz mit der Jury zum Auftakt. Warum findet die nicht statt? Weiß man das?
2: Also gegenüber dem US-Magazin Deadline spricht die Festivalleitung von einem Terminkonflikt. Branchenkenner vermuten, dass die Festivalleitung unangenehmen politischen Fragen aus dem Weg gehen will. An der Berlinale im Februar war die Pressekonferenz Zündpunkt politischer Debatten. Regisseur Wim Wenders hatte dort auf eine Frage zum Gaza-Krieg gesagt, Filmschaffende müssten sich aus der Politik heraushalten, sie seien ein Gegengewicht zur Politik.
0: Erinnern wir uns, das hat zu offenen Briefen geführt, zu Protesten. Jetzt aber nach Venedig, wird denn der Gaza-Krieg dort Thema sein am Filmfestival?
2: Im Wettbewerb läuft dieses Jahr der Film NASA von Yuval Abraham und Rachel Shor. Der beschäftigt sich mit dem Gaza-Krieg. Die beiden gehörten auch zum Regie-Team des Oscar-prämierten Dokumentarfilms No Other Land. Außerdem sitzt die Regisseurin Kauter Ben-Hanya in der Jury. Sie hat im vergangenen Jahr mit einem Film über ein getötetes palästinensisches Mädchen den zweitwichtigsten Preis in Venedig gewonnen.
0: Also da liegt auch ein Stückchen Antwort drin. Der türkische Komiker Deniz Göktaş, der wurde vor rund einem Monat in Istanbul festgenommen. Auch darüber haben wir berichtet. Enora, er muss weiterhin im Gefängnis bleiben.
2: Ja, und das, obwohl ein Gericht in Istanbul eigentlich seine Freilassung angeordnet hatte, das meldet der türkische Sender NTV. Die Staatsanwaltschaft habe sofort reagiert und neue Anschuldigungen gegen den 32-Jährigen erhoben.
0: Erinnere uns nochmal, was genau wird Deniz Göktaş vorgeworfen?
2: Im Juli wurde er festgenommen, weil er den türkischen Präsidenten Erdogan beleidigt haben soll. Nun wird ihm zusätzlich vorgeworfen, er habe bei einem seiner Auftritte ein Verbrechen und einen Straftäter verherrlicht. Deswegen wurde er direkt wieder festgenommen.
0: Noch nach Deutschland. Dort wurde der Erich-Kästner-Preis verliehen, und zwar an den Schauspieler und Autor Samuel Koch.
2: Ursprünglich war Samuel Koch Kunstturner. Seit einem schweren Unfall 2010 in der ZDF-Unterhaltungsshow Wetten, dass ist Koch querschnittsgelähmt. Seitdem setzt er sich für Barrierefreiheit in Kunst, Kultur und Freizeit ein.
0: Was ihm vom Herzen gegönnt sei, aber Erich Kästner, ich meine, der war Literat, und dass Samuel Koch als Schauspieler, als Autor, diesen Preis bekommt.
2: Ja, die Jury betont, dass Koch für die Überzeugung steht, dass gesellschaftliche Teilhabe keine Frage körperlicher Voraussetzungen sein darf und dass sein Mut Menschen in schwierigen Lebenslagen inspiriert. Der Erich-Kästner-Preis ist mit 10.000 Euro dotiert und gemäß den Statuten muss das Preisgeld in ein künstlerisches, kulturelles oder karitatives Projekt fließen.
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0: Mit einem 2x2 um 8.04 Uhr, nämlich diesem 2x2, Enora Maurer und Patricia Moreno. Und dem folgt ein weiteres, Avi Avital und Alon Sariel, zwei Mandolinisten aus Israel, die uns Vivaldi spielen. Guten Morgen damit.
2: Guten Morgen.

0: Antonio Vivaldis Konzert für zwei Mandolinen in G-Dur und den ersten Satz daraus, den haben uns Avi Avital und Alon Sariel gespielt, begleitet vom Venice Baroque Orchestra. Das Dunkle, das Düstere, für viele Leute besitzt es eine geradezu magische Anziehungskraft. So auch für die deutsche Schriftstellerin Anush Müller, die allerdings dafür auch immer wieder Worte findet.
1: Bei mir ist so das Dunkle so ein Antrieb und mich interessiert von jeher, was Menschen zustößt, was sie sich einander antun, diese psychodynamischen Prozesse innerhalb von Familien.
0: Anush Müller und dieses Düstere, das bestimmte schon den Ton ihres Debütromans Brandstadt, der seinerzeit mit einem der wichtigsten deutschen Literaturpreise ausgezeichnet wurde, dem der Jürgen-Ponto-Stiftung. Und ich sage seinerzeit, weil das schon eine etliche Weile her ist, 2013 nämlich. Jetzt gibt es nun endlich den zweiten Roman von Anush Müller. Lori titelt der. Holger Heimann hat ihn gelesen und findet nach der Lektüre, dass Anush Müller abermals sehr genau gestaltet, was sie antreibt. Diesmal sind es existenzielle Erschütterungen im Leben normaler Menschen und wir befinden uns in diesem Buch in der DDR.
2: Jeder im Dorf wusste, wer auf den Bahnhof zog, hatte etwas auf dem Kerbholz, heißt es im Roman von Anush Müller. Leni, die mit ihren Eltern und den Geschwistern seit Mitte der 1980er Jahre auf diesem verlassenen thüringischen Bahnhof lebt, weiß es nicht. Aber sie spürt, dass mit ihrer Familie etwas nicht stimmt. Die Eltern haben Narben an den Händen, über die sie nicht reden wollen. Der Vater war jahrelang abwesend. Die Mutter ist unberechenbar. Liebevolle Fürsorge schlägt immer wieder ganz plötzlich um in Abkehr und Distanz.
3: Mama war dann nicht mehr erreichbar für uns und unsere Bedürfnisse. Sie zog sich zurück. Niemand wusste, was sie dann tat. Niemand wusste, wo sie sich aufhielt. Sie hatte die Begabung, sich in Luft aufzulösen.
2: Die blitzartig aufbrechenden Erinnerungen der Ich-Erzählerin Leni drehen sich um eine Leerstelle. Ihre ältere Schwester Lori fehlt. Es ist ihre Abwesenheit, die das Miteinander der Familie untergründig bestimmt und das Verhalten der Eltern diktiert. Und es ist ihre Abwesenheit, die Lenis Nachforschungen antreibt. Stück für Stück kommt sie dem Rätsel um ihre abwesende Schwester und anderen Familiengeheimnissen auf die Spur. Und mit ihr tun dies ganz allmählich auch die Leser. Anush Müller gestaltet Lenis Suche spannend mit beständigen Rück- und Vorausblenden und reiht immer neue Puzzleteile einer zerrissenen Familienbiografie aneinander.
3: Papa war nicht, wie ich als Kind glauben sollte, 3 Jahre lang in einem Märchenland, um Pilzhäuser zu bauen, sondern im Gefängnis. Ich wusste noch nicht, dass ich bald das bittere Detail dieser Wahrheit erfahren würde.
2: Lori ist ein schmales Buch, aber man darf es getrost der Reihe wichtiger DDR- und Wenderomane von Ruth Seiler bis zu Annette Gröschner hinzufügen. Anush Müller hat in ihren hochverdichteten Roman vieles hineingepackt. Sie erzählt von erpresserischen Stasi-Methoden und vom Staatschef Erich Honecker in jungen Jahren. Sie erzählt vom Städtebau in der DDR, einem spektakulären Flugzeugunglück, von den Verwerfungen der Wende- und Nachwendezeit.
1: Also es ist so, dass ich mir nicht anmaßen würde, mit meinem Roman die DDR zu erklären. Ich habe einfach eine weitere Erzählung hinzugefügt und vielleicht auch so ein paar Dinge beschrieben, die jetzt nicht so landläufig bekannt sind. Und dann ist es natürlich schön, dass man da auch so ein bisschen dazu beiträgt, dass Leser neue Perspektiven auch auf bestimmte Kapitel der DDR-Geschichte bekommen.
2: Tatsächlich entwirft Anush Müller ein sehr präzises Bild, das die DDR durchaus erklärt. Aber sie verliert Leni und ihre Familie dabei nie aus den Augen. Man kann fragen, ob sie das Drama rund um die Familie nicht zuweilen zu grell ausmalt, ob es etwa nicht zu viele Tote gibt. Aber das sind Einwände, die gering wiegen, angesichts des rasant erzählten und klug komponierten Romans, der von den 1970er Jahren bis fast in die Gegenwart führt. Anush Müller zeichnet das Porträt einer Zeit und verhandelt zugleich universelle Themen. Es geht um Schuld und um Verdrängung, um Traumata und die erdrückende Last der Vergangenheit und um die Frage, wie viel Wahrheit zumutbar ist. Zwischen ihrem Debütroman Brandstadt und Anush Müllers zweitem Roman Lori liegen 13 Jahre. So lang mag man auf das nächste Buch dieser Autorin keinesfalls warten.
0: Und man mag auch kaum glauben, dass bei all dem Inhalt, den Holger Heimann in seiner Rezension geschildert hat, dass das Buch nur 200 Seiten hat. Anusch Müllers neuer Roman Lori, der ist jetzt im CH Beck Verlag erschienen.

Ein ganz zart aquarelliertes Klanggemälde mit so ein paar Spritzern Ölfarbe mit drin. Dieses Menuet y Or, also was nichts mit einem Esel zu tun hat, sondern einfach ein Menuet in A-Moll ist. Gespielt und auch komponiert von Gjermund Larsen, dem norwegischen Folkmusiker, der sich so zwischen Klassik, Folk und Jazz befindet, mit seiner Hardanger Fiedel und zusammen mit Andreas Utnem am Harmonium und Sondre Meisfjord am Kontrabass auftritt. Blick auf die Uhr, 8:18 an diesem Montagmorgen.

0: Das Finale aus der Sinfonie Nummer 2 von Friedrich Witt mit der Kölner Akademie.
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0: Trio Adagio von Louise Farenc für Klavier, Klarinette und Cello mit Daniel Ottensamer, Stefan Konz und Christoph Traxler.
1: Wir sprechen bei uns in der Sendung als erstes über die tödlichen Schüsse in Aarau. Die Ermittlungen, die laufen auf Hochtouren. Wer die Schüsse abgegeben hat und warum, ist weiterhin unklar. Die Polizei nennt drei mögliche Motive. Und das US-Militär hat den Iran angegriffen. Zum ersten Mal seit rund einem Monat. Die Antwort des Irans, die folgte postwendend. Im Studio heute Morgen sind Peter Hanselmann und Corinna Heinzmann. Corinna Heinzmann, es sieht noch nicht überall danach aus, aber das wird heute ein sonniger Montag.
2: Ja, es hat noch Wolkenreste und letzte Schauer hier und da, aber es ist ziemlich sonnig heute und im Norden gibt es um 25 Grad und im Süden 30 Grad.
1: Nach den tödlichen Schüssen in Aarau ist nach wie vor vieles unklar. Am frühen Sonntagmorgen sind in Aarau zahlreiche Schüsse gefallen, kurz nachdem um 2:30 Uhr eine Technoparty zu Ende gegangen ist. Eine 22-jährige Italienerin ist noch vor Ort gestorben. Vier Männer und eine Frau sind teilweise schwer verletzt worden. Laut Polizei handelt es sich bei den Männern um Schweizer und bei der Frau um eine deutsche Staatsangehörige. Vieles ist jedoch eben noch unklar. Was bekannt ist, darüber hat die Polizei am Abend informiert. Aus Aarau berichtet Regionalkorrespondent Alex Moser.
3: Munitionsspuren und Patronenhülsen fand die Polizei gestern bei der Spurensicherung am Tatort, und zwar bei einem kleinen Wald gleich bei der Reithalle, wo der Rave stattfand. Einsatzleiter Matthias Schildknecht.
4: Dabei handelt es sich einerseits um 9 mm Munition, wie sie typischerweise in Pistolen oder Maschinenpistolen verwendet wird. Zudem sicherten wir Hülsen von einer 5,45 x 39 mm Patronen. Über ein Dutzend von solchen Hülsen, wie sie bei Langwaffen, beispielsweise Sturmgewehren, eingesetzt werden.
3: Bekannt ist inzwischen auch, dass sich die Opfer nicht kannten. Die Polizei geht deshalb davon aus, dass es sich um Zufallsopfer handelt. Das macht die Tat umso rätselhafter. Zum Motiv verfolgt die Polizei laut Kommandant Michael Leupold derzeit drei Hypothesen.
5: Die eine Hypothese ist Terroranschlag. Die zweite Hypothese ist Amoklauf. Und die dritte Hypothese ist einfach ein kriminelles Geschehen mit uns zurzeit noch unbekannter Motivlage, eine Abrechnung in irgendeinem Milieu oder was auch immer gewesen ist, zurzeit nicht.
3: Die Polizei hat also weder eine Täterschaft noch ein Motiv. Daher sieht sie weiterhin ein Restrisiko. Aarau sei nicht gefährlicher als andere Orte in der Schweiz. Trotzdem,
5: solange eine Täterschaft, die mit Schusswaffen in eine Menschenmenge schießt, nicht identifiziert und nicht verhaftet ist, haben wir gewisse Risiken. Wir müssen davon ausgehen, dass von dieser Täterschaft grundsätzlich eine Gefahr ausgeht.
3: Deshalb stand die Aargauer Kantonspolizei auch in der vergangenen Nacht erneut im Einsatz. Der Fall habe höchste Priorität, alle verfügbaren Kräfte würden eingesetzt. Unterstützt wird die Aargauer Kantonspolizei dabei auch von Polizistinnen und Polizisten anderer Kantone und vom Bundesamt für Polizei.
5: Der Einsatz läuft auf vollen Touren und ein Ende dieses Großeinsatzes ist nicht absehbar,
3: sagt Polizeikommandant Michael Leupold.
1: Soweit Alex Moser aus Aarau. Die tödlichen Schüsse in Aarau, die sind auch ein großes Thema in Italien. Da das Todesopfer aus Italien stammt, hat Premierministerin Giorgia Meloni gestern sofort reagiert. Und auch die Medien haben über die Ereignisse in Aarau berichtet, etwa die Tagesschau auf dem Sender Rai Uno. Es werden Erinnerungen an den Brand in Gromontana wach. Auch dort waren italienische Staatsangehörige unter den Opfern. Franco Battel berichtet aus Rom.
6: Es war ungewöhnlich fürs italienische Fernsehen, Aufnahmen aus Aarau zu sehen und vor allem Fotos des Todesopfers, einer 22-jährigen Frau.

0: Italien schaut nach den Ereignissen in Gromontana genau hin. Premierministerin Meloni schrieb auf X, man verfolge die Entwicklungen aufmerksam und die Verantwortlichen müssten rasch ermittelt werden. Gleichzeitig betonte sie jedoch auch ihr Vertrauen in die Arbeit der Schweizer Behörden.
1: Nun zu weiteren Meldungen des Morgens. Die USA haben zum ersten Mal seit einem Monat wieder den Iran angegriffen. Corinna Heinzmann, was ist da genau passiert?
2: Das US-Militär habe iranische Raketenwerfer attackiert auf einer Insel in der Straße von Hormuz, schreibt das US-Zentralkommando. Die Raketenwerfer sollten daran gehindert werden, neue Seeminen im Persischen Golf zu legen. Die iranischen Revolutionsgarden bestätigen, dass es einen Angriff gegeben hat und melden mehrere Tote und Verletzte. Als Reaktion darauf habe der Iran US-Militärstützpunkte in Jordanien angegriffen. Die jordanische Armee meldet, sie habe 8 Raketen abgefangen. Themenwechsel zur verheerenden Sturzflut im Himalaya-Gebiet. Nepal meldet mittlerweile mehr als 900 bestätigte Todesopfer. Zudem ist auch die Zahl der Vermissten deutlich angestiegen. Die nepalesische Katastrophenschutzbehörde schreibt, es wurden über 4.200 Personen vermisst, darunter über 900 Arbeiter von Wasserkraftwerken oder Staudammbaustellen. Aus China melden Staatsmedien nach der Flutkatastrophe 16 Todesopfer und rund 550 Vermisste.
1: Eine Fähre, die zur Seite gekippt ist und nur noch zu einem Teil aus dem Wasser ragt. Menschen, die sich am gekenterten Schiff festklammern oder mit Schwimmwesten daneben im Meer treiben. Diese Bilder vor der Küste von Nordzypern haben gestern Schlagzeilen gemacht. Nach dem Schiffsunglück im Mittelmeer gibt es nun Anschuldigungen gegen die Besatzung der Fähre.
2: Einige gerettete Passagiere hätten von verschlossenen Türen und Fluchtwegen berichtet, sagte der türkisch-zyprische Verkehrsminister zur türkischen Nachrichtenagentur Anadolu. Außerdem gäbe es Aussagen, der Kapitän solle von Bord geflüchtet sein. Der Kapitän und 7 Crewmitglieder seien festgenommen worden, sagte der Minister. Alle Vorwürfe würden nun intensiv geprüft. Was die Beschuldigten zu den Vorwürfen sagen, ist derzeit nicht bekannt. Beim Schiffsunglück im Mittelmeer sind mindestens 8 Personen ums Leben gekommen. Nach 18 Vermissten wird noch gesucht. Warum die Fähre gekentert und schließlich untergegangen ist, ist noch nicht klar. Dann die Börsendaten von SIX. Der Nikkei-Index in Tokio fällt um 0,2%. Der Euro wird zu 93,77 gehandelt. Der Dollar zu 80,89.
1: Und nach den Börsendaten ist vor dem Wetter Corinna Heinzmann.
2: Heute wird es nach letzten Schauern über den Alpen und einigen Wolkenresten ziemlich sonnig. Die Temperaturen erreichen mit mäßigem Westwind um 25 Grad im Norden und 30 Grad im Süden.
1: Das waren Informationen von heute Morgen, verantwortlich Simon Weber. Und die Zeit, es ist 8.39 Uhr.
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4: Am Montagmorgen mit einem herzlichen guten Morgen von mir.

Der erste Satz der Sinfonie Nummer 19 in S-Dur von Wolfgang Amadeus Mozart. Und die Köchelnummer, die Verzeichnisnummer 132, die lässt uns ahnen, es ist ein frühes Werk. Und tatsächlich, also die späten Sinfonien, die Tiefe, aber auch der Witz, die sind noch ein bisschen entfernt von diesem Werk, was da schon im Keim vorhanden ist in diesem Mozart. Das hat das Kammerorchester des Dänischen Rundfunks herausgekratzt aus der Partitur. Und die Leitung, die hatte Adam Fischer. Mit Musik, nicht nur der von Mozart, geht alles besser. Mit Musik kann man sogar die Lüfte zum Tanzen bringen. Con músicas el aire.

Der Himmel berührt die Erde und die Elemente geraten darüber, über diese ganze göttliche Harmonie in Bewegung, also Wind oder die Luft. Con música del aire, ein Villancico aus dem barocken Kolumbien, wiederentdeckt in der Kathedrale von Bogotá, das Manuskript von einem leider nunmehr unbekannten Verfasser, eingespielt von einem kolumbianischen Barockensemble Musica Ficta de Colombia. Und das sind in diesem Fall die Sopranistinnen Camila Parias und Maria Andrea Parias. Das sind zwei Schwestern, die begleitet wurden von Alfonso Correa auf der Gambe und Bárbara Cerón auf der Barockharfe.

0: Maurice Steger und Ensemble im zweiten Satz dieses Blockflötenkonzerts in A-Moll von Domenico Natale Sarri. Barocke Klassik hier auf SRF 2 Kultur. Und wenn wir uns mal die Klassikszene anschauen, wenn Sie sich einmal in den Saal bequemt, dann zum Beispiel Luzern, dann tun Sie das gerne in feinem Zwirn. Das mit dem Schwitzen, Übernachten in Zelten und überhaupt so ein bisschen die Fahnen schwenken, das verbindet man dann doch eher mit anderen Ereignissen, Gampel, Frauenfeld. Was aber, wenn sich diese beiden Sphären mal so ein bisschen treffen? Und apropos Treffen, ich habe hier Florian Hauser gerade getroffen, der sich zu mir ins Studio bequemt hat, um mir zu erzählen, worum es im Kulturplatz-Talk heute geht. Und da treffen sich diese Sphären tatsächlich so ein bisschen.
1: Das stimmt. Und es könnte um feinen Zwirren auch gehen, aber wahrscheinlich eher weniger. Es geht darum, dass die beiden Sphären sich da treffen in diesem Festival, das jetzt stattfinden wird am kommenden Wochenende zum zweiten Mal. Between Mountains heißt das. Und das ist
0: zwischen den Bergen.
1: Zwischen den Bergen, also da, wo der Jura erste Falten wirft.
0: Ja.
1: Baselland. Und da geht es darum, dass elektronisches und klassisches Repertoire sich mischen.
0: Aber ich bin nur über den Pressetext gestolpert. Es ist tatsächlich möglich, da so ein bisschen so Festivalatmosphäre zu erzeugen, indem man sich da ins Zelt begibt.
1: Absolut.
0: Und einfach
1: man kann übernachten, aber ich glaube, die Plätze sind schon länger ausgebucht, die Übernachtungsplätze. Aber ich meine, es ist ja nicht weit. Man kann da hinfahren und dann auch wieder zurück. Auch das geht ja.
0: Also zwischen Konzertsaal und Rave, wobei da hat es ja leider am Wochenende nicht ganz so gute Nachrichten gegeben. Also hoffen wir, dass das Ganze gut über die Bühne geht. Mit wem sprichst du?
1: Felix Heri macht das, also der veranstaltet das. Und mit dem rede ich, der ist im Studio. Und ich bin gespannt, was er alles erzählen wird.
0: Sind wir auch. Nach den Nachrichten um 9 der Kulturplatz-Talk zu diesem Festival Between Mountains. Und wie zukunftsweisend das sein wird und sein kann.

0: Friedrich Smetana oder Bedřich Smetana vielmehr und allen, die vielleicht demnächst ein Probespiel im Orchester als Streicherin, als Streicher vor sich haben, läuft vielleicht jetzt schon der Schweiß. Denn diese Ouvertüre, die hat so ihre Kniffligkeiten, vor allem für den Streicherapparat. Und das ist so ein klassisches Pflichtstück fürs Probespiel vorm Orchester hinterm Vorhang. Also mit gedrückten Daumen serviert diese Ouvertüre zur verkauften Braut von Bedřich Smetana. Das BBC Symphony Orchestra, das von Jiří Bělohlávek dirigiert wurde, in diesem Musikprogramm von David Schwab.
1: Die Nachrichten von SRF um 9 Uhr mit Lukas Lüthi. Die tödlichen Schüsse in Aarau. Die Täterschaft ist weiter auf der Flucht, die Suche läuft. Die Lohnunterschiede zwischen Frauen und Männern, im Schnitt sind sie in der Schweiz erneut kleiner geworden. Das Wetter, es wird ziemlich sonnig, im Norden gibt es 25, im Süden 30 Grad. Nach den tödlichen Schüssen an einer Techno-Party in Aarau in der Nacht auf Sonntag gibt es weiterhin keine neuen Infos zur Täterschaft. Sie wurde noch nicht gefasst. Bekannt sind nun die Nationalitäten der verletzten Personen. Es handelt sich um 4 Schweizer und eine Deutsche. Eine in der Schweiz wohnhafte Italienerin ist getötet worden. Am Abend hat die Polizei über neue Erkenntnisse informiert. Aus Aarau berichtet Regionalkorrespondent Alex Moser.
2: Munitionsspuren und Patronenhülsen fand die Polizei gestern bei der Spurensicherung am Tatort, und zwar bei einem kleinen Wald gleich bei der Reithalle, wo der Rave stattfand. Munition, die zu Pistolen oder Sturmgewehren passt. Bekannt ist inzwischen auch, dass sich die Opfer nicht kannten und es sich um Zufallsopfer handelte. Zum möglichen Motiv verfolgt die Polizei laut Kommandant Michael Leupold derzeit 3 Hypothesen.
3: Die eine Hypothese ist Terroranschlag, die zweite Hypothese ist Amoklauf und die dritte Hypothese ist einfach ein kriminelles Geschehen mit uns zurzeit noch unbekannter Motivlage, eine Abrechnung in irgendeinem Milieu oder was auch immer. Wir wissen es zurzeit nicht.
2: Die Polizei hat also weder eine Täterschaft noch ein Motiv und sieht daher weiterhin ein Restrisiko. Der Fall hat für die Aargauer Kantonspolizei höchste Priorität. Alle verfügbaren Kräfte würden eingesetzt. Unterstützt werden die Aargauer dabei auch von Polizistinnen und Polizisten anderer Kantone und vom Bundesamt für Polizei.
1: Alex Moser hat berichtet. Der Unterschied beim Lohn zwischen Männern und Frauen ist in der Schweiz insgesamt erneut kleiner geworden. Zu diesem Schluss kommt ein Bericht des Bundesamts für Statistik BFS. Die Zahlen sind aus dem Jahr 2024. Frauen haben demnach im Schnitt 15,7% weniger verdient als Männer. Im Jahr 2022 waren es 16,2%. Dieser Unterschied sei nur teilweise auf konkrete Gründe zurückzuführen, schreibt das BFS. Dazu gehörten unter anderem unterschiedliche Bildungsniveaus oder die Anzahl Dienstjahre. Ein Teil des Lohnunterschieds zwischen Männern und Frauen sei hingegen nicht erklärbar. Dieser Teil ist ebenfalls kleiner geworden und lag 2024 bei 6,5%. Das heisst, Frauen verdienten in einem Vollzeitpensum pro Monat durchschnittlich 640 Franken weniger als Männer, ohne dass es dafür einen ersichtlichen Grund gibt. Im Konflikt mit dem Iran wollen die USA den wirtschaftlichen Druck weiter erhöhen. Das kündigte US-Außenminister Scott Bessent an. Geplant sind unter anderem Sanktionen gegen Banken, die weiterhin mit dem Iran Geschäfte machen. Zudem will Bessent am Treffen der G20-Finanzministerinnen und Minister weiterer Länder dazu bewegen, ihre finanziellen Beziehungen zum Iran ebenfalls abzubrechen. Das Treffen der G20-Finanzminister beginnt heute im US-Bundesstaat North Carolina. Außerdem haben die USA den Iran in der letzten Nacht auch wieder militärisch attackiert, zum ersten Mal seit einem Monat. Ziel waren nach Angaben des US-Militärs iranische Raketenwerfer auf einer Insel. Damit sollte verhindert werden, dass der Iran neue Seeminen im Persischen Golf platziert. Der Iran reagierte mit Angriffen auf US-Stützpunkte in Jordanien. Zwei weitere Themen in der Übersicht. Nach der verheerenden Sturzflut im Himalaya meldet Nepal mittlerweile mehr als 900 bestätigte Todesopfer. Zudem würden über 4.200 Personen vermisst, schreibt die nepalesische Katastrophenschutzbehörde. Aus China melden Staatsmedien nach der Flutkatastrophe 16 Todesopfer und rund 550 Vermisste. Nach dem tödlichen Fährunglück im Mittelmeer vom Wochenende gibt es Anschuldigungen gegen die Besatzung des Schiffs. Einige gerettete Passagiere hätten von verschlossenen Türen und Fluchtwegen berichtet, sagte der türkisch-zyprische Verkehrsminister zur türkischen Nachrichtenagentur Anadolu. Außerdem solle der Kapitän von Bord geflüchtet sein. Was die Beschuldigten zu den Vorwürfen sagen, ist derzeit nicht bekannt. Der Blick an die Börse mit den Devisenkursen von SIX. Der Euro wird zu 93,73 gehandelt und ein Dollar kostet 80,88. Und noch das Wetter. Heute wird es nach letzten Schauern über den Alpen und einigen Wolkenresten ziemlich sonnig. Die Temperatur reicht mit mäßigem Westwind um 25 Grad im Norden und 30 Grad im Süden. Das waren Nachrichten von Radio SRF. Verantwortlich David Burkhardt.
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5: Sommerzeit ist Festivalzeit und bald auch inmitten der Baselbieter Jura-Hügel auf der Holdenweide in Höllstein. Das war mal früher ein Sommersitz eines Seidenbandfabrikanten, dann eine psychiatrische Klinik und heute ist es ein Impulszentrum für Seminare, Retretten, Kulturveranstaltungen. Und in ein paar Tagen findet dort zum zweiten Mal ein kleines, erstaunliches Musikfestival statt. Between Mountains heißt es. Und dazu jetzt hier willkommen im Studio Felix Heri. Hallo, schön, dass Sie da sind.
6: Hallo, vielen Dank für die Einladung.
5: Sie sind Co-Gründer des Festivals und Präsident des Vereins, der dieses Festival veranstaltet. Also Freitag 18 Uhr bis Sonntag 17 Uhr geht das Festival und zwar durchgehend. Also 47 Stunden Festival am Stück, ganz ohne Pause, auch nachts.
6: Doch, es gibt eine Ruhepause nachts, damit man sich ein bisschen ausruhen kann und im Zelt zurückziehen kann, die da übernachten möchten, damit wir auch der Natur rundherum gerecht werden, damit die ein bisschen Ruhe haben.
5: Mit die Tiere wieder.
6: Genau. Okay. Also es geht nicht ganz 24 Stunden durch.
5: Aber es geht dann gleich in der Früh wieder zack los.
6: Es geht dann um 10 geht's wieder los.
5: Okay. Ja. Grenzen sprengen gehört ja zum Konzept von diesem Festival Between Mountains. Also nicht nur zeitliche Grenzen sprengen, sondern auch im Programm. Es gibt klassisches und elektronisches Tanzen und Hören, Live-Acts. Und hören wir mal kurz hinein in diesen Range, in diese große Bandbreite von Musikstilen, Musikrichtungen, hören wir mal kurz 4 Musikbeispiele aus dem Angebot. Das hier ist zum Beispiel eins.

Also das ist mal Beispiel Nummer 1. Simon Höfele, ein international bekannter Trompeter, der spielt klassische Trompetenkonzerte, besonders gern zeitgenössische Musik. Dann, also den werden Sie hören können bei diesem Festival, dann zum Beispiel Béatrice Berru, CH-Komponistin und Pianistin, auch international unterwegs. Sie schaut gern über Tellerränder, dampft dann gern auch mal Gustav Mahlers gigantisches Orchester ein in üppige Klavierpartituren und liebt Franz Liszt. Hier, das ist Béatrice Berru.

Also das hier ist Franz Liszt mit Beatrice Berry, eine von vielen Live-Acts beim Festival. Neben ihr gibt's dann was ganz anderes, zum Beispiel EÖÜ, alias Leo Mattis, ein Zürcher Künstler und Produzent und DJ, der macht Live-Sets zwischen Dub, Breakbeat, Ambient, Jungle.

Also sowas. Oder dann zum Beispiel ein letztes Beispiel, zum Beispiel auch Stimming. Ein Hamburger Produzent, der mit seinen Klanglandschaften ist eher einer der Könige der Haustanzflächen.

0: Also das waren jetzt vier Beispiele, vier von insgesamt 49 Acts. Künstlern und Künstlerinnen, habe ich da richtig gezählt, Felix Heri? Tatsächlich so viele, 49?
1: Es sind viele über diese drei Tage verteilt, tatsächlich, ja.
0: Also was gibt's jetzt alles? Wir haben die elektronische Seite zwischen Ambient, House, Elektronika, Techno, experimenteller Elektronik und dann die klassische und zeitgenössische Seite und das alles organisiert von dem Verein, dessen Präsident Sie sind. Felix Heri, vielleicht um Sie mal ganz kurz vorzustellen, Sie waren 8 Jahre Geschäftsführer bei der Basel Sinfonietta, dann waren Sie 6 Jahre lang Head of Contemporary beim Lucerne Festival, haben das Lucerne Festival Contemporary Orchestra mit aufgebaut und sind jetzt eben der Co-Gründer und Geschäftsführer von KFKA oder KFKA, das ist das Kollektiv für kulturelle Aufgaben. Was ist das?
1: Das Kollektiv für kulturelle Aufgaben hat sich gegründet aus der Tatsache oder dem Bedürfnis, das wir immer wieder gesehen haben, dass, ich sag mal, mittlere und größere durchaus auch Institutionen oft die Schwierigkeit haben, ihre administrative Seite gut zu handeln, weil es zum Teil wirtschaftlich nicht so viel Sinn ergibt, ein großes Team für ein ganzes Jahr zu beschäftigen, wenn man beispielsweise ein Festival im Jahr veranstaltet, wie auch das Between Mountains Festival, man aber gleichzeitig das ganze Know-how dahinter benötigt in vielen verschiedenen Bereichen. Und aus diesem Grund ist KFKA entstanden, mit der Idee, in einem Team dieses Know-how zu bündeln und das dann für verschiedene Veranstalter und Institutionen zur Verfügung zu stellen.
0: KFKA oder eigentlich KFKA, gell, weil Kollektiv kulturelle Aufgaben. Und Sie machen viele Sachen. Sie machen zeitgenössische und klassische Musikproduktion, also das Mismorim Kammermusikfestival macht KFKA, dann das Ensemble Ö, habe ich gelesen, für zeitgenössische Musik, die Vojislaves auch, alte Musik. Und dann eben auch dieses Festival Between Mountains. Mal ganz konkret, Felix Heri, Produktionsleitung, Projektmanagement, Kommunikation, strategische Planung. Was bedeutet das? Was machen Sie alles?
1: Also wir überlegen uns grundsätzlich, wie man Projekte positionieren könnte, wenn es um die strategischen Ausrichtungen geht, in welche Nischen man gehen könnte. Da kommt dann sofort auch wieder das Thema der Finanzierung, Fundraising und so weiter und so fort. Und in der Produktion und im Projektmanagement geht es wirklich insbesondere darum, dass wir sicherstellen, dass sozusagen hinter der Bühne alles rund läuft, von Verträgen, von Verhandlungen mit Künstlern bis zu Abrechnungen. Hat wirklich alles, was es braucht, um ein Festival durchzuführen.
0: Wie ist eigentlich der Planungszyklus? Ich meine, dieses Festival Between Mountains findet jetzt zum zweiten Mal statt. Wie ist der Planungszyklus? Wann, wenn man sich so das als Laie vorstellt, wann geht das los? Sind Sie jetzt schon bei Between Mountains 27 oder 28 sogar schon?
1: Sind wir nicht im Konkreten, weil das Between Mountains Festival hat einen vielleicht leicht anderen Planungszyklus als ein klassisches Musikfestival, also mit klassischem Musikinhalt. Auch deshalb, weil wir immer sehr stark von den Erfahrungen der jeweiligen Ausgabe für die nächste Ausgabe lernen wollen und auch lernen müssen. Und wir da ein bisschen einen kürzeren Planungszyklus haben, insofern, als dass wir in Bezug zum Beispiel auf die klassischen Künstlerinnen und Künstler weniger einen ganz bestimmten Namen suchen oder vielleicht ein ganz bestimmtes Repertoire, wo wir schauen müssen, dass die Leute dann 3 Jahre im Voraus zur Verfügung sind. Sondern für uns ist sehr viel interessanter, die richtigen Leute zu identifizieren, die quasi die Idee teilen. Mhm. Und der Inhalt entwickelt sich dann im Gespräch, was sie machen möchten, je nachdem, wo sie spielen. Es gibt ja 4 Bühnen auf dem Gelände. Spielen sie draußen, spielen sie drinnen, und so entwickeln sich die Programme. Das heißt, wir sind viel weniger darauf angewiesen zu sagen, wir möchten gerne den Pianisten XY und der macht jetzt gerade diese Beethoven-Sonate und die möchten wir unbedingt haben, deshalb müssen wir das 3 Jahre vorher fixieren. Also das ist viel stärker ein fließender Prozess.
0: Und wenn Sie sagen, Sie müssen jetzt reagieren auf die Erfahrungen, die Sie gemacht haben im letzten Jahr, was bedeutet das jetzt ganz konkret, dass zum Beispiel der die atmosphärischen Übergänge funktioniert haben oder weniger gut funktioniert haben und jetzt anders funktionieren müssen? Oder?
1: Absolut, es geht genau in diese Richtung. Also wir hatten letztes Jahr bei der Premiere hatten wir kein dreitägiges Festival, sondern ein 24-Stunden-Festival. Wir haben einen Tag wirklich 24 Stunden durchgespielt mit Live-Musik. Und wir haben dann da schauen können, wie funktioniert es mit dem Haus, mit den Bühnen, hat die Dramaturgie geklappt, was muss man da verändern. Wir haben jetzt das Festival so adaptiert, dass es eben die Möglichkeit gibt zu übernachten oder zu campieren, ganz konkret. Das heißt, im Prinzip ist die Dichte der Künstlerinnen und Künstler gegenüber dem letzten Jahr nicht wirklich größer. Es ist einfach länger gezogen, damit wir mehr Flexibilität haben. Und das sind so Punkte, da konnten wir vom letzten Jahr auf dieses Jahr natürlich Sachen nochmal anpassen, differenzieren, wo wir wussten, okay, diese Bühne muss vielleicht nicht bis ganz am Ende bespielt werden, da brauchen wir ein dichteres Programm. Also so entwickelt sich diese ganze Geschichte.
0: Jetzt ist ja das Ziel von Between Mountains eben das dezidierte Ziel, Grenzen ausloten, alle Stile miteinander zu verbinden, musikalische unterschiedliche Welten zu verbinden, also Open-Air-Konzert, Kammermusik, Klanginstallationen, Clubkultur, Rave und so. Also nicht Klassik-Festival oder Elektronik-Festival, sondern beides. Und das soll dann konzentriertes Zuhören möglich machen bei einem Streichquartett oder später das gemeinsame Tanzen zu elektronischer Musik. Warum? Warum diese Verbindung?
1: Die Grundidee oder die Grundüberlegung, die wir uns gemacht haben, und mit wir meine ich in erster Linie Baldur Brennemann, der Schweizer Dirigent, und ich, wir beide haben diese Idee vorangetrieben, war, dass wir eine Plattform schaffen wollten, in der wir grundsätzlich eher, sage ich jetzt mal, von vielleicht guter und weniger guter Musik ausgehen und sie nicht in Genres denken. Und wir hatten die Idee, also die Wahl der Lokalität war mitunter die größte Herausforderung für dieses Festival, weil wir genau etwas gesucht haben, das ganz explizit nicht in einer großen Stadt ist. Also es ist nicht so, dass wir das nicht in Basel Stadt veranstalten, weil wir da keinen Raum gefunden hätten, sondern wir wollten das wirklich wegnehmen, damit man rausgeht, damit man aus der Stadt raus muss und an einen Ort kommt, wo man sich vertiefen kann und einlassen kann auf das, was man dann potenziell hört. Und da war von Beginn an die Idee zu sagen, es gibt so viele interessante Punkte. Wir haben das immer wieder erlebt in der Zusammenarbeit von Baldur und mir bei der Basel Sinfonietta. Er, in meiner Zeit als Geschäftsführer, war er der Principal Conductor von 2016 bis 2020 oder 2021. Und wir haben so oft erlebt, weil wir mit dem Orchester in dieser Zeit außerhalb des Stadtcasinos gespielt haben, auch weil das Stadtcasino gerade renoviert wurde. Wir haben die Kunsteisbahn in Basel bespielt, wir waren in Autogaragen, wir waren in ganz verschiedenen Plätzen auf dem Dreispitz und so weiter und so fort. Und wir haben immer gemerkt, dass wenn man rausgeht aus dem normalen Konzertsaal, dass die Leute auch sich so viel besser nochmal zum Beispiel für zeitgenössische Orchestermusik begeistern lassen. Und aus dieser Idee hat sich das entwickelt, dass wir sagen wollten, wir bringen das zusammen und wollen das in einem breiten Blumenstrauß präsentieren können, weil wir davon überzeugt sind, dass all das, was man hört und erleben kann, egal ob es zeitgenössische Musik, klassische Musik, elektronische Musik ist, einfach auf einem Top-Level stattfindet. Und es hat sich auch bewahrheitet in der letzten Ausgabe, dass das Publikum das sehr schätzt.
0: Dass es sich darauf einlässt. Und dass sie es eben außerhalb der Stadt machen, was eben den Effekt hat, dass das Publikum sich aus Zeit und Raum sozusagen herausnehmen kann. Wie ist das eigentlich mit dem Publikum? Was ist das jetzt für eins? Es ist ja kein reines Pub-Klassik-Publikum und kein reines Rave-Publikum. Was sind das für Leute?
1: Das ist sehr interessant. Also wir haben ein treues Publikum, das von der elektronischen Seite kommt, und wir haben aber auch ein treues Publikum, das von der Klassikseite kommt. Was wir beobachten konnten beim letzten Mal, war, dass wir verschiedene, ich sag mal, Namen auf beiden Seiten haben, die Leute anziehen. Und dann haben wir sowohl das Klassikpublikum, das dann vielleicht wegen einem gewissen Namen, den sie kennen, und dem neuen Umfeld des Festivals hinkommen und dann plötzlich die Elektronik entdecken. Und andersrum auch. Also wir haben viele Elektronik-Fans und da sprechen wir ein bisschen weniger. Also es ist nicht ein Rave, wie man sich das vielleicht vorstellt, sondern es ist alles live gespielte elektronische Musik.
0: Ja, das sind Live-Acts, keine genau. DJs, die da...
1: Es gibt zum Teil DJ-Slots, je nachdem, aber es geht in erster Linie um live gespielte klassische und elektronische Musik. Dieser Aspekt des Tanzens, der ist selbstverständlich mit dabei, aber es ist ja kein Techno- oder Rave-Festival in dem Sinne.
0: Ja.
1: Und was wir dann aber beobachtet haben, ist, dass das Publikum von beiden Seiten kommt und sich dann erstaunlich mischt. Man muss sich das so vorstellen, dass wir ja einen Zeitplan vorgeben, wann was gespielt wird, und das Publikum kann sich aber frei auf dem Gelände bewegen. Und jedes Klassikkonzert ist immer bis auf den letzten Platz gefüllt. Manchmal nicht vom Beginn an, es sind immer so einstündige oder halbstündige Slots, wo die Konzerte gespielt werden, aber innerhalb der ersten 10 Minuten kommt das Publikum von allen Seiten, bis der Konzert oder der Konzertsaal oder die Bühne, ist ja kein klassischer Konzertsaal, gefüllt wird. Und wir haben dann auch da gemerkt, und das ist super spannend und eine sehr spannende Rückmeldung auch von den Künstlerinnen und Künstlern, dass sich da eine Begeisterung für klassische Musik zeigt, die sie, so sagen sie, in einem klassischen Konzert dann nicht sehen, also oder noch nie gespürt haben. Also die Leute hören dann morgens um 2 Lachenmann am Klavier und finden das großartig, obwohl sie gar nicht genau wissen, was es ist, und haben dann Standing Ovation und wollen nicht mehr aufhören, das zu hören. Also da haben wir gemerkt, dass das funktioniert, wenn die Gruppen von beiden Seiten kommen und sich dann auch mischen.
0: Also wenn Sie Berührungsängste gegenüber verschiedenen Musikrichtungen abbauen möchten, dann kann ich auch eigentlich nicht sagen, dass das Klassikpublikum mehr Berührungsängste hat als das Clubpublikum.
1: Das würde ich so nicht sagen. Ich weiß auch nicht, Berührungsängste, ich meine, natürlich wollen wir ein Format zur Verfügung stellen, dass in erster Linie ein generell offenes, interessiertes Publikum anspricht.
0: Ja, klar.
1: Also ich meine, wir verheimlichen ja nicht, was gespielt wird. Es ist ja nicht so, dass wir eine Klassikkarte verkaufen und plötzlich befinde ich mich in einem Live-Elektronik-Set. So ist es ja nicht. Also jeder weiß, worauf er sich einlässt, aber selbstverständlich hat auch jeder die Möglichkeit, sich das rauszupicken, was er möchte. Auch nicht jeder muss einen 3-Tages-Pass kaufen. Man kann sich ja auch einen 1-Tages-Ticket kaufen und sich dann frei auswählen, was man möchte. Und wenn man dann was auslassen möchte, kann man sich auch kulinarisch dann vergnügen.
0: Das ist der Kulturplatz-Talk. Heute reden wir über das Festival Between Mountains, veranstaltet vom Verein Kafka, also Kafka Kollektiv für kulturelle Aufgaben, dessen Präsident Felix Heri ist hier bei mir im Studio. Und dieser Festivalname Between Mountains steht ja symbolisch für ein Dazwischen, also zwischen Bergen, heißt auch zwischen Welten, zwischen Genres, zwischen Szenen, zwischen Generationen. Felix Heri, warum ist es wichtig, heute Festivals neu zu denken? Weil das kommt ja, dass Sie das gemacht haben, das kommt ja aus einer gewissen Unzufriedenheit. Was ist Ihre Motivation, das zu machen?
1: Ich weiß nicht, ob ich es so eindeutig unterschreiben würde, dass es eine große Unzufriedenheit gibt. Ich würde vielleicht eher sagen, es kommt aus den Erfahrungen, die ich auch machen durfte in den letzten Jahren. Auch ich sehe auch, wie sich die Klassikfestivals wandeln, von den ganz großen bis zu den kleineren. Es gibt da sehr interessante Beispiele, insbesondere auch gerade da, wo auch einen Tanzwechsel gab, wo je nachdem auch jüngere Leute zu einem Festival kommen. Aber die Schwierigkeit oder die Herausforderung besteht natürlich darin, auch langjährige, gewachsene Strukturen vielleicht zu verändern, braucht einen deutlich längeren Prozess, als wenn man sich überlegt, lass uns doch wirklich quasi auf der grünen Fläche was Neues
0: also
1: machen.
0: Also was wirklich Neues
1: machen. Und der Reiz an dieser ganzen Geschichte besteht tatsächlich genau darin. Also nicht zu sagen, das Ziel ist, eine bestehende Institution in diese Richtung zu drehen, sondern vielleicht auch ein Experimentieren auf der buchstäblichen grünen Wiese, um zu schauen, was könnte man machen, was funktioniert nicht. Und das könnte im Idealfall natürlich auch als Impulsgeber dienen für andere Institutionen, die sagen, das könnten wir vielleicht auch versuchen, das hat da funktioniert das bei uns auch und so weiter und so fort.
0: Wenn wir jetzt mal auf die Entstehungsgeschichte kommen, Sie haben ja zusammen mit dem Dirigent Baldur Brönnimann in Ihrer Zeit bei der Basel Sinfonietta haben Sie ein Festival in Deutschland kennengelernt, die Detect Classic, und dann haben Sie gedacht, das ist es eigentlich, das sollten wir in die Schweiz bringen.
1: Richtiges, die Idee dieses, eine Plattform in der Art und Weise zu machen oder ein Festival zu machen, gibt's eigentlich seit 2020. Und zwar war das so, als meine Zeit als Geschäftsführer bei der Sinfonietta zu Ende ging und auch die von Baldur dann langsam zu Ende ging. Wir hatten aus den Erfahrungen, die wir zusammen gemacht hatten, immer die Idee, wir würden gerne irgendwann, irgendwo, irgendwas zusammen nochmal machen.
0: Genau.
1: Ja. Weil wir einfach sehr ähnliche Ideen und Motive hatten oder immer noch haben, was wir gerne präsentieren möchten. Und dann haben wir darüber uns Gedanken gemacht. Ich ging 2020 zu Lucerne Festival. Baldur ging auch weiter in die Welt. Und das ist immer so ein bisschen im Kopf geblieben. Und dann kam es so weit, dass Baldur als Dirigent zum Detect Classic Festival nach Berlin eingeladen wurde, da die junge Norddeutsche Philharmonie dirigiert hat. Und er kam zurück und hat mir gesagt, hey, das musst du dir anschauen.
0: Also die machen ja eben auch das, Klassik und Ambient, elektronisches, zeitgenössisches, auch das, diese Stilmischungen.
1: Die machen genau das. Die sind natürlich ein bisschen länger unterwegs, ich glaube 6-7 Jahre, machen das in der Zwischenzeit auf Schloss Bröllin. In einem, also auch das Gelände ist viel, viel größer. Die haben über 2.500 Leute vor Ort dann. Aber das Konzept war super spannend. Und dann ging ich auch an das Detect Festival ein Jahr später, habe mir das auch angeschaut, und wir kamen dann in Kontakt mit den beiden Hauptverantwortlichen, mit Josef und Konstantin. Und wir haben uns eigentlich auf allen Ebenen sehr schnell, sehr gut verstanden, und haben uns dann überlegt, wie wäre es, wenn wir diese Grundidee für die Schweiz adaptieren, und eigentlich viel stärker die Kooperation suchen, als dass wir komplett alles neu aufbauen.
0: Das heißt, es funktioniert ja insofern auch gut, wenn man die Webseite anschaut. Sie teilen sich die Webseite. Das eine ist Detect Mountains, dieselbe Aufmachung, dieselbe Art, die Webseite zu gestalten, und Between Mountains.
1: Richtig. Und wir teilen uns in gewissem Maßen auch das Team, wenn man so will. Also wir haben dann einen neuen Verein in Basel gegründet, der sozusagen zur Hälfte aus den beiden Gründern von Detect Festival in Deutschland bestehen, und Baldur und mir. Also wir haben das wirklich zusammen gemacht, sind aber, ich sage jetzt mal, auch rechtlich getrennte Institutionen und so.
0: Ja, aber tauschen Sie dann auch das Programm aus? Also kommt dann zum Beispiel Detect-Programm kommt nach Basel und Basler Programm nach Berlin?
1: Es gibt Überschneidungen, ja. Also es gibt Austauschen und Kopieren würde ich nicht sagen, aber weil sie finden auch in einem ähnlichen Zeithorizont statt. Also Detect war jetzt gerade vor 2 Wochen, 3 Wochen. Das heißt, wir schauen natürlich schon auch, was funktioniert, was funktioniert nicht, und da gibt es einen gewissen Austausch, absolut. Wir haben uns sogar ursprünglich gedacht, dass dieses Festival Detect Classic Festival Schweiz heißt. Das war mal so der Arbeitstitel, die Grundidee. Und haben dann aber gemerkt, wir möchten dem Festival in der Schweiz einen anderen Namen geben, um auch nochmal zu signalisieren, dass es wirklich nicht Copy-Paste das ist, was, was in Berlin stattfindet, sondern es gibt wirklich eine eigenständige Adaption für die Schweiz oder jetzt in dem Fall für Höllstein. Mhm.
0: Also Detect Classic in Berlin im Schloss Rellin und Between Mountains, die Schweizer Version dieses Festivals, ein kulturelles Brückenprojekt. Die zentrale Idee ist ja eben nicht mehr Konzerte zu veranstalten, sondern Menschen zusammenzubringen, Musikstile, Denkweisen zusammenzubringen, die sich normalerweise kaum begegnen würden. Glauben Sie eigentlich, das ist eine Entwicklung, die international an Bedeutung gewinnen könnte, weil die Leute vielleicht müde sind und Lust haben auf solche neuen Experimente?
1: Ich glaube generell, dass sozusagen der soziale Aspekt eines Festivals oder generell von Veranstaltungen an Wichtigkeit gewonnen hat durch die ganzen digitalen Möglichkeiten, die man hat. Also das Zusammenkommen, das Live-Erleben von Musik hat sicherlich an Bedeutung gewonnen in den letzten Jahren. Und ich denke, es ist eine logische Weiterentwicklung, dass man Festivals schafft, die da, man könnte schon fast sagen, stärker den Hörgewohnheiten eines Publikums vielleicht auch entspricht. Wenn man sich heute schaut, wie Musik auch konsumiert wird oder mit diesen Playlists auf den Streamingdiensten, dann ist es ja nicht mehr so, dass ich ein komplettes Album mir anhöre von einem Pianisten oder einer Pianistin, sondern ich stelle mir meine eigene Playlist zusammen und ich möchte die Klassik konsumieren, aber ich möchte auch etwas anderes konsumieren. Und das ist sozusagen die Übertragung in das Live-Festival, dass man das und bei uns auch noch in Kombination mit Kulinarik, also dass man sich wirklich da verpflegen kann, dass man wirklich eben da ist, dass man da übernachten kann, dass man sich im besten Fall 3 Tage Zeit nimmt, um wirklich einzutauchen und nicht um 7:30 ins Konzert geht und um 8:45 geht man wieder raus und geht wieder auf den Zug, sondern es ist wirklich ein Einlassen auf den Moment. Und ich denke, dass das deutlich an Wichtigkeit gewonnen hat.
0: Und eben dieses Gesamtpaket, dass Sie professionell arbeiten an Atmosphären und Übergängen zwischen den Stilen. Was macht Ihr Stresspegel jetzt kurz vor Beginn?
1: Ah, der ist super tief.
0: Sie sind entspannt.
1: Der ist tief, nein, weil wir haben ein super, super Team. Es gibt selbstverständlich offene Fragen, Herausforderungen so eine Woche vor dem Festival. Aber im Vergleich zum letzten Jahr, wo wir alles wirklich das erste Mal gemacht haben, machen wir vieles jetzt davon das zweite Mal. Und das entspannt.
0: Ja, okay. Ich darf dazu noch sagen, SRF engagiert sich da übrigens auch. 2 junge von SRF geförderte Künstler, Künstlerinnen kriegen dort eine Bühne. Also das beginnt jetzt am Freitag 17 Uhr, dieses Festival Between Mountains inmitten der Baselbieter Jurahügel auf der Holdenweid in Höllstein. Danke Felix Hering und toi toi toi.
1: Vielen Dank, Dankeschön.
0: So, der kurze Ausblick auf morgen. 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Seine Vision war ein Ort, an dem über mögliche Zukunftsszenarien nachgedacht wird. Und das fragen wir mal morgen nach. Inwiefern löst dieses Maison d'ailleurs dieses Versprechen ein? Das Thema morgen im Kulturplatz-Talk.

Das Ensemble L'Arte del Mondo, geleitet von Werner Erhardt im Menuetto, dem dritten Satz dieser Sinfonie Nummer 21 in G-Moll von Johannes Matthias Sperger. Nur eine Erzählzeit, ein kleines bisschen anders, von den drei Vierteln zu den zwei Vierteln. Aber eigentlich geht's ganz ähnlich zu und her mit dem sogenannten Hackenschlag. Das ist, was in der Musik, vor allem der Wiener Klassik, als das bezeichnet wird, was so aus Ungarn herübergekommen ist. Diese Akzente, diese akzentuierten Vorschläge in der ungarischen Musik, dieses Jampa, Jampa. Jampa. Und Franz Schubert übernimmt das in seiner ungarischen Melodie auf ganz natürliche Art und Weise, aber er legt wie einen zarten Schleier drüber. Und vielleicht ist es ja so gewesen, dass dieses Stück so entstanden ist, dass Schubert eines Tages in seiner Stube saß und im Gebäude unten hörte er die ungarische Küchenmagd singen. Eine ungarische Weise, die sich dann in sein Ohr hineinschlich und die irgendwie wieder heraus musste, und sie tat das über die Finger am Klavier, diese ungarische Melodie.

Es ist schon verrückt mit diesem H-Moll und dem D-Dur, diesen Paralleltonarten, zwischen denen Franz Schubert so schwankt in seiner ungarischen Melodie. Weil auf dem Papier sieht das ganz ähnlich aus. Da ist der gemeinsame Tonvorrat, da sind die identischen Vorzeichen, zwei Kreuze, Fis und Cis. Und dennoch wirken diese beiden Tonarten komplett unterschiedlich. Und Franz Schubert nutzt diese Unterschiedlichkeit für diesen Licht- und Schatteneffekt in seiner ungarischen Melodie. Hier ganz wunderbar einfühlsam auf die Tastatur gebracht von David Frey.

Der Glockensopran von Nuria Rial hier im Dienste von Joseph Haydn, der Zauberin Alcina, die ja den Männern nicht unbedingt wohl will, obwohl sie sie gerne hat, der ihr hier Hübsches andichtet in der Cavatine Sono Alcina e Sono Ancora. Nuria Rial wurde begleitet vom Orfeo Barockorchester unter Michi Geig.

das Ensemble La Serenissima mit diesem Concerto Allegro von Evaristo Felice dall'Abaco und dessen Sohn Giuseppe, der hatte dann in London einen Freund, der ebenfalls Giuseppe hieß. Und das ist dieser hier, Giuseppe Sammartini.

0: Der Blockflötist Andreas Böhlen und das Capriccio Barockorchester in diesem Concerto in F-Dur von Giuseppe Sammartini.
1: Die Nachrichten von SRF um 10 mit Basil Koller. Frauen verdienen in der Schweiz noch immer weniger als Männer. Aber der Unterschied ist erneut kleiner geworden. Das zeigt ein neuer Bericht des Bundesamts für Statistik. Doch nur ein Teil dieser Lohndifferenz ist etwa mit der Bildung oder der Berufserfahrung erklärbar. Corinna Heinzmann.
2: Beginnen wir mit dem allgemeinen Lohnunterschied. Frauen verdienten im Jahr 2024 im Schnitt 15,7% weniger als Männer. 2022 waren es 16,2%. Dieser Unterschied ist teilweise auf konkrete Gründe zurückzuführen, schreibt das Bundesamt für Statistik. Dazu gehörten unter anderem unterschiedliche Bildungsniveaus oder die Berufserfahrung. Ein Teil des Lohnunterschieds zwischen Männern und Frauen sei aber nicht erklärbar und geschlechterspezifisch. Dieser Teil ist ebenfalls kleiner geworden. Er lag zuletzt bei 6,5%. Das heißt, Frauen verdienten in einem Vollzeitpensum pro Monat durchschnittlich 640 Franken weniger als Männer für die gleiche Arbeit. Besonders groß sei dieser unerklärte Unterschied im Kredit- und Versicherungsgewerbe oder in der Maschinenindustrie, so der Bund. Ähnlicher sind sich die Löhne von Männern und Frauen im Gastgewerbe. Und in kleineren Unternehmen ist die unerklärte Lohndifferenz zwischen Männern und Frauen größer als in Unternehmen mit vielen Mitarbeitenden.
1: Die Schweizer Banken haben 2025 so viel Geld verdient wie noch nie. Der Geschäftserfolg aller Banken zusammen sei auf 73,8 Milliarden Franken gestiegen, schreibt die Schweizer Bankiervereinigung Swiss Banking. Im Vergleich zum Vorjahr sei dies ein Wachstum von 5,8%. Insbesondere das Dienstleistungsgeschäft ist laut Mitteilung stark gewachsen. Ebenfalls einen Rekord erzielten die Banken bei den verwalteten Vermögen. Diese wuchsen auf rund 9,7 Billionen Franken. Im Zusammenhang mit dem Krieg mit dem Iran wollen die USA den wirtschaftlichen Druck weiter erhöhen. Das kündigte US-Finanzminister Scott Bessent an. Geplant sind unter anderem Sanktionen gegen Banken, die weiterhin mit dem Iran Geschäfte machen. Zudem will Bessent heute und morgen am Treffen der G20-Finanzministerinnen und Minister weitere Länder dazu bewegen, ihre finanziellen Beziehungen zum Iran abzubrechen. Außerdem haben die USA den Iran in der letzten Nacht auch wieder militärisch attackiert, zum ersten Mal seit einem Monat. Laut US-Militär sollten die Angriffe verhindern, dass neue Seeminen im Persischen Golf platziert werden. Der Iran reagierte mit Angriffen auf US-Stützpunkte in Jordanien. Die Börsendaten von SIX, der Swiss Market Index, liegt im Moment bei 14.390 Punkten, minus 0,1%. Der Euro wird zu 93,74 Rappen gehandelt, der Dollar zu 80,75 Rappen. Und das Wetter? Heute wird es nach Wolkenresten und letzten Schauern ziemlich sonnig. Im Norden gibt es 25 und im Süden 30 Grad. Das waren Nachrichten von Radio SRF. Verantwortlich David Burkhardt.
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4: Um kurz nach 10 jetzt mit Hannes Dickelmann am Mikrofon an diesem 31. August. Ja, wie klingt ein Monat aus, der fast beispiellose Hitzewellen brachte und sich jetzt spätsommerlich und vielleicht etwas erschöpft verabschiedet? Vielleicht so.

Sommermusik mit erstem herbstlichen Einschlag. Dieses Intermezzo von Ralph Vaughan Williams aus seinem Quintett in D-Dur. Ein Quintett für eine interessante Besetzung. Klarinette und Horn, Geige und Cello und ein Klavier. Das Nash Ensemble hat hier gespielt. Ja, wenn sich langsam der Herbst ankündigt, dann machen sich die Hirten wieder auf den Weg ins Tal und die Hirtinnen, die natürlich auch. Genauso einer Hirtin begegnen wir jetzt in dieser Musik von François-Joseph Gossec. Hier ist der Beginn seiner Sinfonie in D-Dur mit dem Titel La Pastorella, die Hirtin.

Leise klingt der aus dieser Satz aus der Pastorella-Sinfonie von François-Joseph Gossec. Musiziert hat da das Tafelmusik-Barockorchester aus Toronto, geleitet von Jean Lemon. Montagvormittag, Sie hören SRF 2 Kultur und jetzt ist es gleich gut möglich, dass Ihnen das folgende Stück bekannt vorkommt, dass Sie aber gleichzeitig verwundert die Ohren spitzen und denken, ah, also irgendetwas stimmt hier nicht. Und da haben Sie dann auch ganz recht damit, denn in diesem Mozart-Konzertsatz wurde das Solo-Klavier still und heimlich ersetzt. Und an seiner Stelle spielt ein, ja, hören Sie selbst.

0: João Baradas, ein junger Akkordeonist aus Portugal, gut 30-jährig. Er hat sich mit seinem Instrument hier an einen Klassiker gewagt, der sonst dem Klavier gehört. Der langsame Satz aus dem Mozart-Klavierkonzert Nummer 23. Ja, ein Konzert, das hier eben zum Akkordeonkonzert geworden ist. Für einmal ein ziemlich ungewohntes Hörerlebnis. Und die Begleiter von João Baradas, das waren hier die Symphoniker Hamburg unter Sylvain Cambrelin. In der Schule nannten wir sie früher Teekesselwörter. Warum, weiß ich eigentlich auch nicht. Aber da ging es um Wörter, die mehrere verschiedene Dinge bedeuten können. Und hier ist jetzt eben auch so eines.
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0: Also Achtung, kleines Rätsel von ihr. Lassen wir uns einerseits in Finanzfragen beraten, andererseits können wir uns aber auch draufsetzen. Ja, genau, die Bank. Aber warum eigentlich hat das Wort Bank diese beiden Bedeutungen? Raphael Zehnder forscht nach.
2: Auf den ersten Blick teilen das Sitzmöbel und das Geldinstitut bloß den Namen, aber nur auf den ersten Blick. Die Sitzgelegenheit Bank ist ein althochdeutsches Wort, das im Mittelhochdeutschen auch Tisch bedeuten kann, was sich im Wort Schlachtbank gehalten hat. Die Bezeichnung für die Finanzfirma geht zwar aufs gleiche germanische Ursprungswort zurück, hat aber den Umweg übers Italienische genommen. Daher wurde das Wort in dieser Bedeutung nämlich im 13. Jahrhundert entlehnt. Offensichtlich hatte sich im Süden schon eine komplexere Geldwirtschaft entwickelt, die einer Benennung bedurfte. Banco oder Banca bezeichnen unter anderem einen Tisch, zum Beispiel den des Geldwechslers. Von diesem Arbeitstisch ist der Begriff auf die Institution übergegangen, die mit Geld handelt und Zahlungen abwickelt. Wenn übrigens das Geldinstitut oder sonst wer bankrott geht, ist wörtlich die Bank zerbrochen. È rotta la banca. Und wenn wir schon dabei sind, das Wort Banknote hat das Deutsche aus dem Englischen übernommen. Im 17. Jahrhundert stand Banknote in England und den Niederlanden für eine Quittung, die jemand erhielt, wenn er einer Bank Edelmetall einlieferte. Der Einfachheit halber ließen sich diese Noten statt des Goldes und Silbers selbst als Zahlungsmittel verwenden. Frühes Papiergeld. Ebenfalls aus dem Englischen hat das Deutsche übrigens Bank im Sinn von Sammelstelle, Magazin übernommen, etwa für Datenbank oder Blutbank. Und nun ist Schluss, bevor wir noch auf eine Sandbank auflaufen, die aufs altgermanische Baki für Hügel und Ufer zurückgeht.

Johann Sebastian Bach aus der Flötensonate in E-Dur, der zweite Satz Allegro. Mit dem Flötisten Andrea Oliva hier und mit seiner Begleiterin am Klavier Angela Hewitt. Wenn jemand ganz beiläufig im Gespräch prominente Personen nennt und damit impliziert, dass er die eben kennt oder schon mit ihnen zu tun hatte, dann nennt man das Neudeutsch Name-Dropping. Und man mag es eigentlich nicht so gerne im Allgemeinen. Im Fall von Christoph Nichelmann, das ist selbst ein ziemlich unbekannter Komponist heute, in seinem Fall betreiben wir jetzt aber trotzdem etwas Name-Dropping. Dieser Christoph Nichelmann, der war nämlich Schüler von, Achtung, Bach, Telemann, Quanz und Graun. Ja, was für ein Lehrerteam damals in der Barockzeit. Und wie die Musik des Schülers dann geklungen hat, das hören wir jetzt. Hier ist ein Satz aus der Orchestersuite in B-Dur von diesem Christoph Nichelmann. Es spielt die Akademie für Alte Musik Berlin.

Bei der Uraufführung vor gut 200 Jahren, da hat der Sologeiger dieses Konzert angeblich vom Blatt spielen müssen. Und zwar, weil es Komponist Beethoven erst so spät fertiggestellt hat. Ob das nun stimmt oder nicht, das lässt sich wohl nicht mehr entscheiden. So oder so soll die Uraufführung ein Spektakel gewesen sein. Und ein Spektakel ist es geblieben, das Beethoven-Violinkonzert in D-Dur. Das abschließende Rondo hier mit der Geigerin Wilde Frang, die sich ja nicht vom Blatt gespielt hat, und mit der Deutschen Kammerphilharmonie Bremen unter der Leitung von Pekka Kuusisto. Gleich 20 vor 11 ist es jetzt, Sie hören SRF 2 Kultur. Und als nächstes werden wir hier jetzt für ein kurzes Wegstück begleitet von der Sopranistin Véronique Jeans. Welche Wege geht man denn am liebsten? Ganz klar, die Wege der Liebe, «Les chemins de l'amour».

Francis Poulenc's wundervolles Chanson «Les chemins de l'amour». Véronique Jans hat da gesungen und begleitet wurde sie von Roger Vignoles. 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Hier ist die Ouvertüre zu diesen Danaïdes.

So dramatisch wie die Musik ist in dieser Oper auch die Handlung, Le Danaide von Antonio Salieri. 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

Weep You No More, weine nicht länger. Ein Klavierstück des englischen Komponisten Roger Quilter, das Stephen Hough hier am Klavier gespielt hat. Knapp 10 Minuten sind es jetzt noch. Dann ist es 11 Uhr und bis zu den Nachrichten, die es dann gibt um 11, hören wir jetzt noch diese Musik von Richard Strauss. Musik für Klarinette, Fagott, Streichorchester und Harfe.

0: Das ist lebendige Musik. Das Finale von Richard Strauss Duett Concertino für Klarinette, Fagott und Orchester. Corrado Giuffredi Klarinette, Alberto Biano Fagott und das Orchestra della Svizzera Italiana unter Markus Poschner waren hier zu hören. So, und jetzt ist es wieder Zeit für ein Nachrichtenupdate. Sie hören SRF 2 Kultur.
1: Die Nachrichten von SRF um 11 mit Basil Koller. Nach den tödlichen Schüssen in Aarau wird weiter nach der Täterschaft gesucht. Es läuft eine nationale und auch eine internationale Fahndung. Das gibt das Bundesamt für Polizei, FEDPOL, auf Anfrage bekannt. Dazu will das FEDPOL die Koordination und den Informationsaustausch sicherstellen zwischen den involvierten Polizeikorps, dem Außendepartement und etwa dem Nachrichtendienst des Bundes. Auch mit der europäischen Polizeibehörde Europol und der internationalen Polizeibehörde Interpol stehe man in Kontakt. Die Ermittlungen führt jedoch die Kantonspolizei Aargau. Am frühen Sonntagmorgen ist an einer Technoparty in Aarau eine 22-jährige italienische Staatsangehörige getötet worden und 5 weitere Personen wurden verletzt. Frauen verdienen in der Schweiz noch immer weniger als Männer. Aber der Unterschied ist erneut kleiner geworden. Das zeigt ein neuer Bericht des Bundesamts für Statistik. Doch nur ein Teil dieser Lohndifferenz ist etwa mit der Bildung oder der Berufserfahrung erklärbar. Corinna Heinzmann.
2: Beginnen wir mit dem allgemeinen Lohnunterschied. Frauen verdienten im Jahr 2024 im Schnitt 15,7% weniger als Männer. 2022 waren es 16,2%. Dieser Unterschied ist teilweise auf konkrete Gründe zurückzuführen, schreibt das Bundesamt für Statistik. Dazu gehörten unter anderem unterschiedliche Bildungsniveaus oder die Berufserfahrung. Ein Teil des Lohnunterschieds zwischen Männern und Frauen sei aber nicht erklärbar und geschlechterspezifisch. Dieser Teil ist ebenfalls kleiner geworden. Er lag zuletzt bei 6,5%. Das heißt, Frauen verdienten in einem Vollzeitpensum pro Monat durchschnittlich 640 Franken weniger als Männer für die gleiche Arbeit. Besonders groß sei dieser unerklärte Unterschied im Kredit- und Versicherungsgewerbe oder in der Maschinenindustrie, so der Bund. Ähnlicher sind sich die Löhne von Männern und Frauen im Gastgewerbe. Und in kleineren Unternehmen ist die unerklärte Lohndifferenz zwischen Männern und Frauen größer als in Unternehmen mit vielen Mitarbeitenden.
1: Die Schweizer Parteien haben 2025 leicht weniger Geld eingenommen als noch im Vorjahr aus Spenden, Mitgliederbeiträgen oder anderen Quellen. Diese Einnahmen sanken auf 24,6 Millionen Franken, meldet die eidgenössische Finanzkontrolle. 1 Million weniger als noch im Vorjahr. Parteien müssten diese Zahlen jedes Jahr offenlegen. Die höchsten Einkünfte angegeben hat dabei die SP, gefolgt von der FDP und der SVP. Diese Zahlen gelten allerdings nur für die nationalen Parteiorganisationen. Die Einnahmen der kantonalen und kommunalen Sektionen sind nicht erfasst. Und dann noch eine kurze Meldung vom Fußball. Silvan Widmer tritt aus der Nationalmannschaft zurück. Er wolle sich auf seinen Club konzentrieren, so Widmer. Der 33-Jährige spielt beim deutschen Bundesligisten Mainz. Der Verteidiger hat 65 Länderspiele für die Schweiz bestritten und dabei 5 Tore geschossen. Widmer war an 2 Europameisterschaften und 2 Weltmeisterschaften mit dabei. Und zum Schluss der Blick aufs Wetter. Heute wird es nach Wolkenresten und letzten Schauern ziemlich sonnig. Im Norden gibt es 25 Grad, im Süden 30 Grad. Das waren Nachrichten von Radio SRF. Verantwortlich Patrick Walter.
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0: Mit Hannes Dickelmann am Mikrofon im Studio. Es ist jetzt kurz nach 11 und ich sage herzlich willkommen. Schön, dass Sie mit dabei sind.

Als Flötist war er offenbar optisch eine besondere Erscheinung, der Komponist und Flötist eben auch Michel Blavet, denn er war Linkshänder und hielt seine Querflöte deshalb nicht nach rechts wie üblich, sondern nach links herum. Und komponiert hat er unter anderem diese Musik hier, ein Allegro aus Michel Blavets Concerto in A-Moll, gespielt in unserer Aufnahme vom Flötisten Wilbert Hasselset und der Musica Antiqua Köln. Beim Fagott, da gibt es meines Wissens keine spiegelverkehrt gebauten Instrumente, oder ich hätte mindestens noch nie davon gehört. Die linke Hand, die ist oben, die rechte Hand unten.

Johann Friedrich Fasch, Fagottsonate in C-Dur. Das Andante hier aus dieser Sonate mit Mitgliedern des Ensembles Epoca Barocca. 13 Minuten nach 11 und von der Epoca Barocca wechseln wir jetzt flugs in die Epoca Romantica mit dieser Musik von Wilhelm Peterson Berger. Romantische Musik mit Schwung aus Schweden.

Holmia, so heißt die vierte Sinfonie von Wilhelm Peterson Berger. Und Holmia, das ist der lateinische Name für die Stadt Stockholm. Die Wahlheimat war das von diesem schwedischen Komponisten. Michael Jurowski hat das Sinfonieorchester Norrköping geleitet hier in diesem ersten Satz. Heute Abend treten in der Aggeri-Halle in Unteraggeri zwei gefeierte und charismatische Künstler auf. Der US-amerikanische Pianist Kit Armstrong zum einen, der gilt als eine Art musikalisches Universalgenie, und zum anderen der Schweizer Bariton Eneas Humm, der sich auf der Opernbühne und auch als Leadsänger einen klingenden Namen gemacht hat in den vergangenen Jahren. Gemeinsam bringen diese beiden, Armstrong und Humm, einen kühlen Hauch in den Spätsommer, und zwar mit Franz Schuberts Winterreise. Der berühmte Liederzyklus, der nicht nur eine physische Reise ist durch den Winter, sondern vor allem auch eine Reise durch innere Seelenlandschaften. Wir erfahren und hören von einem einsamen Wanderer, der nach enttäuschter Liebe durch eine kalte, stille Welt zieht. Verpackt in 24 eindringliche Lieder, in denen Franz Schubert Gedichte von Wilhelm Müller vertont hat. Eneas Humm und Kit Armstrong, sie eröffnen mit dieser Winterreise heute Abend die neue Saison der Aggeri Concerts. Um 19.30 Uhr, 7:30 geht's los in der Aggeri-Halle in Unteraggeri im Kanton Zug. Und hier singt sich Eneas Humm jetzt auch schon mal warm mit einem anderen Schubert-Lied. Sehnsucht heißt es. Und hier wird er begleitet von der Pianistin Dorjana Čakarová.

Richtig einlullen kann man sich in den wunderbaren Klang dieser Gambe. Der junge spanische Gambist Miguel Bonal, der hat im vergangenen Frühling, also diesen Frühling, ein Soloalbum vorgelegt, das lauter zauberhafte Musik wie diese enthält. Love's Farewell hieß dieses Stück und es stammt vom englischen Renaissance-Komponisten Tobias Hume. Und der Name des Gambisten nochmals, falls Sie da weiter auf Suche gehen möchten, Miguel Bonal.

Auch diese 4 Minuten klangen nochmals nach Renaissance. Von Michael Praetorius stammt diese Branle simple de nouvelle. Katharina Bäumel hat die Capella della Torre geleitet. Was fängt man an mit sonnigen Tagen, die glücklicherweise nicht mehr 37 Grad heiß sind, wie noch vor einem Monat vielleicht, sondern nur noch 25 Grad warm? Das ist selbstverständlich jedem und jeder selbst überlassen, aber viele werden auf diese Frage schon antworten, nichts wie raus, nach draußen, in die spätsommerliche Natur. Und wenn da draußen dann die Damen und Herren promenieren und die Kinder in der späten Augustsonne fröhlich herumtollen, dann klingt das vielleicht so wie hier bei Louis-Théodore Gouvy.

0: Die Deutsche Radiophilharmonie Saarbrücken Kaiserslautern unter der Leitung von Jacques Mercier mit diesem Scherzo aus Louis-Theodor Gouvis Sinfonie Nummer 3 in C-Dur. Sie hören SRF 2 Kultur an diesem Montag und auf dem Kalender, da steht der 31. August.
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0: Im August 2004 wurden zwei berühmte Werke des Norwegers Edvard Munch gestohlen. Der Schrei und die Madonna. Die Suche nach diesen gestohlenen Gemälden dauerte 2 Jahre und dann, genau heute vor 20 Jahren, wurden sie wiedergefunden. Wie der Polizei dieser Fund gelang, ist bis heute nicht bekannt. Livia Schmid blickt in ihrer Tageschronik auf diesen Moment und diesen Fall zurück.
2: Ein Mann steht auf einem Steg. Hinter ihm sieht man den Sonnenuntergang. Er schaut aber nicht auf den Sonnenuntergang, sondern zu jener Person, die ihn anschaut. Und er schreit, hält sich mit beiden Händen die Ohren zu. Der Mann sieht aus wie ein Geist. Und er ist das bekannteste Bildmotiv des norwegischen Malers Edvard Munch. Und das Werk namens «Der Schrei» ist eines jener beiden Werke, die am 22. August 2004 in Oslo gestohlen wurden. Das zweite war die «Madonna», das Gemälde, auf der eine schwarzhaarige Frau mit nacktem Oberkörper und halbgeschlossenen Augen zu sehen ist. 2 Jahre und 9

0: Tage nach dem Raub, also am 31. August 2006, hält die norwegische Polizei eine Pressekonferenz ab. Die beiden Gemälde seien wieder da. Man habe sie bei einer Razzia gefunden. Wo genau diese stattfand oder wie sie ablief, dazu wollte die Polizei nichts sagen. Aber
1: wir haben aber kaum Zweifel, dass die Gemälde von Edvard Munch sind. Glücklicherweise sind sie auch weniger stark beschädigt als befürchtet.
0: Es sei ein Tag der Freude für die Polizei, für die Besitzer der Bilder und für die Öffentlichkeit, die die Bilder bald wieder bewundern könne, so die Polizei. Mehr als 2 Jahre lang also war die Polizei auf der Suche nach den Gemälden. Zum Vergleich, der Raub selbst dauerte knapp 1 Minute. Am helllichten Tag. Damals stürmten 2 bewaffnete und maskierte Männer das Munch-Museum in Oslo. Eine ehemalige Mitarbeiterin erzählte der BBC später:
2: Ich habe etwa 2 Sekunden lang gedacht, dass das irgendein schlechter Witz ist oder so. Und dann merke ich, nein, das ist kein schlechter Witz, das passiert gerade wirklich. Im Beitrag der Tagesschau des Schweizer Fernsehens sagt eine Museumsbesucherin:
3: Einer der Räuber ist auf die Madonna losgegangen und hat gegen die Wand und auf den Boden gehauen, weil sich die Aufhängung nicht lösen wollte. Er schien zunächst verwirrt, dann hat er aber den Schrei gesehen, ist hingelaufen und hat ihn von der Wand gerissen.
0: Auf Überwachungsfotos ist zu sehen, wie die beiden Männer zu einem Fluchtwagen laufen und so entkommen. Die beiden gestohlenen Bilder werden auf einen Wert von insgesamt knapp 100 Millionen Euro geschätzt. Eigentümerin ist die Stadt Oslo. Die beiden Räuber konnten nicht identifiziert werden, dafür aber 3 Komplizen. Im Mai 2006 wurden sie zu Haftstrafen von bis zu 8 Jahren verurteilt. Auch seine Finger im Spiel gehabt haben soll offenbar einer der damals einflussreichsten Gangster Norwegens, David Toska. Medienberichten zufolge soll er mit der Polizei verhandelt haben. Er habe der Polizei angeboten, dass die Bilder zurückgegeben werden, wenn es für ihn eine mildere Strafe gebe. Denn er selbst war zu 19 Jahren Haft verurteilt wegen eines Banküberfalls. Bestätigt wurden diese Mutmaßungen aber nie.

Das Aurin-Quartett und der Flötist Michael Faust mit dem zweiten Satz aus Luigi Boccherinis Flötenquintett D-Dur, Opus 55, Nummer 3. Ein absoluter Platzhirsch, das war Karl Reinecke in der zweiten Hälfte des 19. Jahrhunderts in der Musikstadt Leipzig. Platzhirsch deshalb, weil Reinecke damals jahrzehntelang die zentralen Schlüsselpositionen des Leipziger Musiklebens innehatte. Leiter des Gewandhausorchesters zum einen, als solcher konnte er entscheiden, was in der Stadt gespielt wird und was nicht. Dann auch Lehrer und Direktor am Leipziger Konservatorium. Da hatte er den Überblick oder auch die Kontrolle vielleicht sogar über den musikalischen Nachwuchs. Und Kontrolle kann man dabei schon sagen, denke ich, denn Reinecke, der verstand sich auch als eine Art konservativer Stilwächter. Nur die Mendelssohn-Tradition und Ähnliches durfte da stattfinden. Alles, was nach modernerem Roch, Liszt, Wagner, Berlioz, Bruckner, das war explizit nicht erwünscht. Platzhirsch Reinecke. Auch er konnte natürlich den Lauf der musikalischen Dinge nicht aufhalten, aber hier ist jetzt ein Stück Musik, das ganz nach seinem Geschmack ist, denn es ist eines von ihm selbst. Ein Satz aus Karl Reineckes zweitem Klavierkonzert mit dem Solisten Simon Callahan.

Andantino quasi Allegretto. Der zweite Satz aus Karl Reinekes Klavierkonzert Nummer 2 in E-Moll. Simon Callaghan war der Solist am Klavier und begleitet hat hier das Sinfonieorchester St. Gallen unter der Leitung von Modestas Pitrenas. So, aus der Küche duftet es schon, hoffentlich. Und sonst ist vielleicht ein anderes Mittagessen in Sicht. Wenige Minuten nur noch, dann ist es 12 an diesem Montag.

0: Die Nachrichten von SRF um 12 mit Basil Koller. Nach den tödlichen Schüssen in Aarau wird weiter nach der Täterschaft gesucht. Es läuft eine nationale und auch eine internationale Fahndung. Das gibt das Bundesamt für Polizei FEDPOL auf Anfrage bekannt. Dazu will das FEDPOL die Koordination und den Informationsaustausch sicherstellen zwischen den involvierten Polizeikorps, dem Außendepartement und etwa dem Nachrichtendienst des Bundes. Auch mit der europäischen Polizeibehörde Europol und der internationalen Polizeibehörde Interpol stehe man in Kontakt. Die Ermittlungen führt jedoch die Kantonspolizei Aargau. Am frühen Sonntagmorgen ist an einer Technoparty in Aarau eine 22-jährige italienische Staatsangehörige getötet worden. 5 weitere Personen wurden verletzt. 2 Kurzmeldungen aus der Schweiz. Frauen haben 2024 im Schnitt 15,7% weniger verdient als Männer. Das teilt der Bund mit. Im Jahr 2022 waren es 16,2%. Ein Teil dieses Lohnunterschiedes sei nicht durch die Ausbildung oder Erfahrung erklärbar und geschlechterspezifisch. Dieser Teil ist ebenfalls kleiner geworden, er lag zuletzt bei 6,5%. Und die Schweiz stellt bestimmtes Tierfutter aus ihren Pflichtlagern zur Verfügung, weil der Import aufgrund der Trockenheit eingeschränkt ist. Das gilt für Proteinfuttermittel wie zum Beispiel Sojaschrot, das unter anderem an Rinder oder Schweine verfüttert wird. Zwar gäbe es auf dem Weltmarkt genügend davon, so der Bund, allerdings sei es schwierig, das Futter zu importieren, weil die Flüsse Rhein und Donau aktuell wenig Wasser haben für den Transport mit Frachtschiffen. Die Schweizer Parteien haben 2025 leicht weniger Geld eingenommen als noch im Vorjahr aus Spenden, Mitgliederbeiträgen oder anderen Quellen. Diese Einnahmen sanken auf 24,6 Millionen Franken, meldet die eidgenössische Finanzkontrolle. 1 Million weniger als noch im Vorjahr. Parteien müssen diese Zahlen jedes Jahr offenlegen. Die höchsten Einkünfte angegeben hat dabei die SP, gefolgt von der FDP und der SVP. Diese Zahlen gelten allerdings nur für die nationalen Parteiorganisationen. Die Einnahmen der kantonalen und kommunalen Sektionen sind nicht erfasst. Und dann eine kurze Meldung vom Fußball. Silvan Widmer tritt aus der Nationalmannschaft zurück. Er wolle sich auf seinen Club konzentrieren, so Widmer. Der 33-Jährige spielt beim deutschen Bundesligisten Mainz. Der Verteidiger hat 65 Länderspiele für die Schweiz bestritten. Die Börsendaten von SIX, der Swiss Market Index, liegt im Moment bei 14.349 Punkten, minus 0,4%. Der Euro wird zu 93,79 Rappen gehandelt, der Dollar zu 80,86 Rappen. Und das Wetter? Heute ist es vielerorts recht sonnig. Im Norden gibt es 25, im Süden 30 Grad. Morgen ist es meist sonnig bei 26 Grad, im Süden wird es 28 Grad warm. Das waren Nachrichten von Radio SRF, verantwortlich Patrick Walter.
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2: Heute mit Enora Maurer und diesen Themen. Der Schweizer Heimatschutz hat am Wochenende seinen Preis verliehen an ein ehemaliges Kapuzinerkloster aus dem 18. Jahrhundert. Dann geht's um Lori, so heißt das zweite Buch der deutschen Autorin Anush Müller. Es ist schmal, aber man darf es getrost der Reihe von wichtigen DDR-Romanen hinzufügen, sagt unser Literaturredaktor. Und eine lebendige Subkultur zeigt seit fast 20 Jahren das Geneva Skateboard Museum. Ein ehemaliges Kapuzinerkloster aus dem 18. Jahrhundert, umgeben von einem Garten mit alten Bäumen und einheimischen und südländischen Pflanzen. Das ist das Kulturkloster Altdorf. Ein Verein mit Dutzenden von freiwilligen Helferinnen und Helfern bewirtschaftet die Anlage seit rund 7 Jahren. Sie kümmern sich vor allem um den Garten. Dafür hat der Verein Kulturkloster Altdorf am Samstag den Schultest-Gartenpreis des Schweizer Heimatschutzes erhalten. Begründung: Während immer mehr Klosteranlagen oder ihre Gärten verschwenden, habe der Verein einen Weg gefunden, den Klostergarten in eine nachhaltige Zukunft zu führen. Miriam Eisner vom Regionaljournal Zentralschweiz hat mit Johanna Brücker vom Kulturkloster Altdorf gesprochen.
3: Johanna Brücker, Sie führen zusammen mit dem Verein Kulturkloster Altdorf diese Klosteranlage mit dem wunderbaren Garten, in dem wir jetzt stehen, hoch über Altdorf. Wir sind ins Dorf hinunter. Der Föhn bläst. Was ist das Besondere für Sie an diesem Garten?
4: Ich würde sagen, das Besondere ist die Anlage selbst, also die vielen Terrassen, die Mauern. Dann hat es viele spezielle Bäume wie Zypressen. Es hat einen Amber, es hat einen Ginkgo. Dann ist die Lage, wir sind südlich ausgerichtet. Wir haben, die Morgensonne kommt im Winter relativ spät. Das erlaubt es, vielen südlichen Pflanzen auch gut zu überwintern. Also wir haben wenig Frostschäden und deshalb Pflanzen immer noch hier, die sonst über den Winter eigentlich kaputt gehen.
3: Die Klosteranlage ist sehr alt. Man sieht das auch. Hier sind die alten Stützmauern der Terrassierungen, sind zum Teil alte Bäume. Sie haben aber neu gepflanzt. Worauf legen Sie selber Wert in diesem Garten?
4: Wir legen Wert auf die Biodiversität, auf die biologische Bewirtschaftung. Wir versuchen das Ganze sehr ruhig auch anzugehen, nicht viel zu verändern, sondern zu beobachten, was braucht es, was gedeiht gut und uns auch einfach zu freuen an Dingen, die dann plötzlich auftauchen und hier sind und zu versuchen, diese hier zu behalten.
3: Also ein Reichtum an einheimischen und eben auch südländischen Pflanzen. Es hat viele Tiere, wir haben Eidechsen gesehen, es gibt Käfer, all das pflegen Sie gemeinsam eben mit diesem Verein, um auch das Kloster lebendig zu halten. Was passiert in diesem Kloster? Wie funktioniert das zusammen?
4: Das Kloster ist ein Kultur- und Seminarhaus. Wir vermieten die Räumlichkeiten für Kurse. Wir haben andere Vermietungen wie Hochzeiten oder Tagungen. Es hat eine Kirche, die jeden Tag geöffnet ist. Dann haben wir ein Klostercafé, das jeweils am Donnerstagnachmittag geöffnet ist und am letzten Sonntag im Monat, damit man einfach auch mal hier hinkommen kann und sich den ganzen Garten anschauen kann.
3: Die Gäste, die zu Ihnen kommen, warum suchen Sie genau diesen Ort?
4: Der Ort hat viel Ruhe und viel Kraft. Es erlaubt auch, konzentriert zu arbeiten. Also das hören wir von Tageskursen oft, dass sie kommen, sich setzen und innerhalb von kurzer Zeit viel effizienter arbeiten können.
3: Wie aufwendig ist es, diese Anlage zu pflegen?
4: Ich würde sagen, sehr aufwendig. Es ist durch die Terrassierung und diese vielen Treppen im Haus und natürlich vor allem dann auch im Garten, braucht es Kraft, man muss körperlich auch fit sein und es braucht eben all diese helfenden Hände. Deshalb ist es sehr schön, dass diese große Gemeinschaft, also wir haben 50 Helfende oder mehr, die entweder in der Kirche oder im Garten oder im Café mithelfen. Es ist wie eine Gemeinschaft entstanden, die das mitträgt.
3: Und jetzt, Johanna Brücker, haben Sie eben die Auszeichnung erhalten durch den Heimatschutz mit dem Schultes-Gartenpreis. Was bedeutet der Ihnen?
4: Das bedeutet uns große Wertschätzung. Es gibt auch Motivation, es macht Freude, diesen Weg weiterzugehen, wie wir ihn eingeschlagen haben. Es ist auch schön zu merken, dass wir sichtbar sind, nicht nur hier, sondern überregional. Und wie der Garten wirkt, was er macht mit den Menschen, das ist sehr schön zu sehen.
2: Sagt Johanna Brücker vom Leitungsteam des Kulturklosters Altdorf, das am Samstag den Schultes-Gartenpreis des Schweizer Heimatschutzes erhalten hat. Diese Auszeichnung ist mit 25.000 Franken dotiert. Die deutsche Autorin Anush Müller sagt von sich:
5: Bei mir ist so das Dunkle so ein Antrieb und mich interessiert von jeher, was Menschen zustößt, was sie sich einander antun, diese psychodynamischen Prozesse innerhalb von Familien.
2: So hat Anush Müller schon in ihrem ersten Roman erzählt. Nun legt sie einen zweiten nach, Lori. Und Holger Heimann meint, Anush Müller gestaltet abermals sehr genau, was sie antreibt. Existenzielle Erschütterungen im Leben normaler Menschen. Wir befinden uns in der DDR.
6: Jeder im Dorf wusste, Wer auf den Bahnhof zog, hatte etwas auf dem Kerbholz, heißt es im Roman von Anusch Müller. Leni, die mit ihren Eltern und den Geschwistern seit Mitte der 1980er Jahre auf diesem verlassenen thüringischen Bahnhof lebt, weiß es nicht. Aber sie spürt, dass mit ihrer Familie etwas nicht stimmt. Die Eltern haben Narben an den Händen, über die sie nicht reden wollen. Der Vater war jahrelang abwesend. Die Mutter ist unberechenbar. Liebevolle Fürsorge schlägt immer wieder ganz plötzlich um in Abkehr und Distanz.
7: Mama war dann nicht mehr erreichbar für uns und unsere Bedürfnisse. Sie zog sich zurück. Niemand wusste, was sie dann tat. Niemand wusste, wo sie sich aufhielt. Sie hatte die Begabung, sich in Luft aufzulösen.
6: Die blitzartig aufbrechenden Erinnerungen der Ich-Erzählerin Leni drehen sich um eine Leerstelle. Ihre ältere Schwester Lori fehlt. Es ist ihre Abwesenheit, die das Miteinander der Familie untergründig bestimmt und das Verhalten der Eltern diktiert. Und es ist ihre Abwesenheit, die Lenis Nachforschungen antreibt. Stück für Stück kommt sie dem Rätsel um ihre abwesende Schwester und anderen Familiengeheimnissen auf die Spur. Und mit ihr tun dies ganz allmählich auch die Leser. Anusch Müller gestaltet Lenis Suche spannend mit beständigen Rück- und Vorausblenden und reiht immer neue Puzzleteile einer zerrissenen Familienbiografie aneinander.
7: Papa war nicht, wie ich als Kind glauben sollte, 3 Jahre lang in einem Märchenland, um Pilzhäuser zu bauen, sondern im Gefängnis. Ich wusste noch nicht, dass ich bald das bittere Detail dieser Wahrheit erfahren würde.
6: Lori ist ein schmales Buch, aber man darf es getrost der Reihe wichtiger DDR- und Wenderomane von Ruth Seiler bis zu Annette Gröschner hinzufügen. Anusch Müller hat in ihren hochverdichteten Roman vieles hineingepackt. Sie erzählt von erpresserischen Stasi-Methoden und vom Staatschef Erich Honecker in jungen Jahren. Sie erzählt vom Städtebau in der DDR, einem spektakulären Flugzeugunglück, von den Verwerfungen der Wende- und Nachwendezeit.
5: Also es ist so, dass ich mir nicht anmaßen würde, mit meinem Roman die DDR zu erklären. Ich habe einfach eine weitere Erzählung hinzugefügt und vielleicht auch so ein paar Dinge beschrieben, die jetzt nicht so landläufig bekannt sind. Und dann ist es natürlich schön, dass man da auch so ein bisschen dazu beiträgt, dass Leser neue Perspektiven auch auf bestimmte Kapitel der DDR-Geschichte bekommen.
6: Tatsächlich entwirft Anusch Müller ein sehr präzises Bild, das die DDR durchaus erklärt. Aber sie verliert Leni und ihre Familie dabei nie aus den Augen. Man kann fragen, ob sie das Drama rund um die Familie nicht zuweilen zu grell ausmalt, ob es etwa nicht zu viele Tote gibt. Aber das sind Einwände, die gering wiegen, angesichts des rasant erzählten und klug komponierten Romans, der von den 1970er Jahren bis fast in die Gegenwart führt. Anusch Müller zeichnet das Porträt einer Zeit und verhandelt zugleich universelle Themen. Es geht um Schuld und um Verdrängung, um Traumata und die erdrückende Last der Vergangenheit und um die Frage, wie viel Wahrheit zumutbar ist. Zwischen ihrem Debütroman Brandstadt und Anusch Müllers zweitem Roman Lori liegen 13 Jahre. So lang mag man auf das nächste Buch dieser Autorin keinesfalls warten.
2: Anusch Müllers Roman Lori ist im CH Beck Verlag erschienen und hat gut 200 Seiten.
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2: Die großen Museen, die kennt man, zumindest dem Namen nach. Doch es gibt in der Schweiz auch viele Museen, die oft nur einem sehr kleinen Publikum bekannt sind. Dazu gehört auch das Geneva Skateboard Museum, das Genfer Skateboard Museum, das seit fast 20 Jahren in Vernier bei Genf beheimatet ist. Alice Henkes hat es besucht.
8: In einer Straße mit monotonen Wohnblocks steht ein kleines Häuschen, ein bisschen windschief, hinter wuchernden Sträuchern. Hier ist das Geneva Skateboard Museum zu Hause. Das Museum wird privat geführt von Jim Zbinden, der bereits als kleiner Bub zum Skaten kam.
9: Alors j'ai commencé à skater en 1977 grâce à mon papa qui avait trouvé des planches dans la rue qui étaient abandonnées et je suis tombé complètement amoureux de ce sport avant de comprendre qu'il y avait tout un lifestyle derrière.
8: Sein Vater brachte ein Skateboard mit, das er auf der Straße gefunden hatte. Jim Zbinden war begeistert vom Skaten und später auch vom Lifestyle. Jim Zbinden strebte sogar eine Skate-Profikarriere an. Ein schwerer Unfall durchkreuzte seine Pläne. Er musste das Skaten aufgeben. Also besann er sich auf das Sammeln.
9: J'ai commencé à collectionner les cailloux. J'aurais voulu collectionner les voitures, les meubles, les fournitures, les tables, les chaises. Et puis finalement, je me suis retourné vers les skates parce que c'était un bel objet et qui était aussi accessible.
8: Schon als Kind hatte eifrig gesammelt. Kieselsteine, Autos, später Möbel und dann eben Skateboards. Jim Zbinden ist ein fleißiger Sammler. Das kleine Häuschen in Vernier ist bis zur Decke gefüllt mit Skateboards aller Stile und Epochen. Die ältesten Bretter stammen aus den 1950er Jahren. Sie waren als Trainingsgeräte für Surfer gedacht, deutlich kleiner als moderne Skateboards, aus dickem Holz mit Rollen aus Metall und Kautschuk. Sie waren schwer und relativ teuer. In den 1970er Jahren begannen Skateboardhersteller mit verschiedenen Kunststoffen zu arbeiten. Die Rollen wurden aus Polyurethan gefertigt. Das machte die Boards leichter und billiger. Skaten wurde breitentauglich. Und die Bretter wurden bunter. Vor allem die Unterseite. Am Anfang sei das Brett nämlich beim Skaten immer am Boden geblieben, sagt Jim Spinden.
9: Au départ, le skate était toujours lié au sol, toujours dans la même position. Et puis on a inventé les figures, le ollie notamment, la figure principale du skate. Et quand on a inventé le ollie qui a permis de faire décoller la planche, on s'est rendu compte qu'on voyait beaucoup le dessous. Et là, les marques se sont dit, mais en fait, c'est le dessous qu'on n'exploite pas, on pourrait commencer à y mettre des choses.
8: Als Skater begannen, Tricks auszuüben, sah man immer häufiger die Unterseite der Bretter. Der Ollie, den Spinden hier erwähnt, ist übrigens ein Sprung, bei dem das Skateboard unter den Füßen des Skaters zu kleben scheint. Die Tricks hinterlassen Spuren auf den Skateboards. Vielen Stücken in Jim Spindens Museum sieht man an, dass sie intensiv genutzt wurden. Es gibt aber auch nagelneue Skateboards mit besonderen Motiven, zum Beispiel mit Star Wars Figuren. Es gäbe heute einen Sammlermarkt, der sich an Skater richte, die älter geworden sind.
9: Aujourd'hui, on est dans la nostalgie. Donc si tu as fait du skate à 15 ans avec un pouvoir d'achat très faible, peut-être qu'aujourd'hui tu as 50 ans et les planches que tu as eu envie d'avoir quand tu étais jeune mais que tu n'as pas pu t'offrir, aujourd'hui tu as le pouvoir d'achat de pouvoir te les offrir.
8: Nostalgische Skater könnten sich heute die Boards kaufen, die sie sich mit 15 nicht leisten konnten. Die Hersteller bringen dafür eigens Reeditionen auf den Markt. In Jim Spindens Museum kann man nicht nur viele Skateboards verschiedener Zeiten und Moden entdecken, er kennt auch viele Geschichten und Anekdoten aus der Skateboardwelt, die er gern erzählt.
2: Mehr Informationen zum Geneva Skateboard Museum finden Sie im Internet. Und wir bleiben bei Museen, Diademe im Louvre, Renaissance-Gemälde in Sizilien und auch bei uns in der Schweiz, der Münzschatz in Lausanne oder Luxusuhren in Le Locle. Kunstdiebstähle häufen sich. Letzten Freitag traf es das Museum für angewandte Kunst in Wien. 41 Schläge für 200 Karat, titelt der Standard am Wochenende. Über diesen Artikel habe ich heute Morgen mit Patricia Moreno gesprochen.
10: Inora Maurer aus der Morgenredaktion, nach der Lektüre des Artikels, erzähl uns, was passiert ist.
11: Ja, das Ganze ist am helllichten Tag passiert, kurz vor 2 Uhr nachmittags. Zwei Männer kaufen ganz normal Tickets, schlendern in die Ausstellung und steuern direkt eine Vitrine an. Der eine zieht eine Waffe, der andere packt einen Hammer aus und schlägt auf das Glas ein. Und zwar, so schreibt es die Journalistin Olga Kronstein im Artikel, 41 Mal innerhalb von nicht einmal 4 Minuten. Die Diebe schnappen sich ein einziges Collier und rennen weg. Sie bezeichnet es als ein Hit and Run oder präziser als Smash and Grab.
10: 41 Mal auf das Glas eingeschlagen. Aber das war ja eigentlich, das ist ja eigentlich Spezialglas, was da immer verwendet wird. Wie konnte das passieren?
11: Ja, also es war Panzerglas. Aber der Artikel räumt da gleich mit einem Missverständnis auf. Olga Kronsteiner schreibt nämlich, anders als oft angenommen wird, ist Panzerglas keineswegs bruchsicher. Es erhöhe einfach den Aufwand für die Diebe und verzögere den Zugriff.
10: Ich meine, diese 41 Schläge sind mal das eine, aber das andere, dass das am helllichten Tag passiert und niemand eingreift.
11: Ja, die Autorin erklärt das im Artikel so, ein Eingreifen des Sicherheitspersonals hätte zu einer Eskalation führen können, was andere Besucherinnen und Besucher und anwesende Personen unnötig in Gefahr gebracht hätte. Also die Kriminellen nutzen diese, ich zitiere, Vermeidung der Konfrontation aus während der Öffnungszeiten.
10: Und du hattest ja gesagt, einer hat eine Pistole gezückt, also da will man kein Risiko eingehen. Dieses Collier, das hatte eben diese 200 Karat, was die Diebe mitgenommen haben oder ja vielmehr gestohlen haben. Ich habe mal geschaut, 200 Karat, also bei Gold ist das überhaupt nicht möglich. 24 Karat ist das Höchste, was möglich ist. Aber eben 200 Karat, das muss unschätzbar wertvoll sein. Was ist das für ein Objekt, was da entwendet wurde?
11: Also es ist ein Diamantcollier aus dem Jahr 1939. Es wurde damals von Königin Nasle von Ägypten in Auftrag gegeben. Und später musste sie es aus Geldnot versteigern. 2015 ist das Collier dann bei einer Auktion in New York aufgetaucht und das Juwelierhaus Van Cleef & Arpels hat es für seine eigene Sammlung zurückgekauft für 4,3 Millionen Dollar. Und in dieser Höhe dürfte laut dem Artikel auch der aktuelle Versicherungswert liegen.
10: Eben dieses Collier, das war eine Leihgabe ans Museum in Wien. Wer haftet denn jetzt für diesen Millionenschaden?
11: Das ist eben eine der großen Fragen, die das Museum derzeit unbeantwortet lässt. Aber laut den Recherchen des Standard war für das Thema Sicherheit bei dieser Ausstellung gar nicht das Museum zuständig, sondern der Leihgeber selbst, also Van Cleef & Arpels. Und hier gibt es eine Schweizer Verbindung. Ein Schweizer Experte hat das Sicherheitskonzept offenbar für diese Präsentation geliefert und auch die Vitrinen wurden vom Juwelier gestellt. Das Museum hat mittlerweile bestätigt, dass dieses Konzept den üblichen höchsten Standards entsprochen habe.
10: Wir haben ja gerade letzte Woche berichtet, Enora, dass die europäische Polizeibehörde Europol einen Bericht zum Thema veröffentlicht hat. Demnach begehen Kunstdiebe in Europa tatsächlich immer häufiger auch gewalttätige Raubüberfälle.
11: Ja, genau. Changing Tactics und Changing Targets heißt dieser Bericht. Und Europol hält darin fest, dass die Täter eben immer häufiger Gelegenheitsdiebe sind, die über Social Media rekrutiert werden. Und auch die Beute habe sich verändert. Die Diebe haben ihr Augenmerk vermehrt auf Edelmetalle und Schmuck verlagert.
10: Wo sich der Raubüberfall in Wien natürlich auch mit einreiht. 41 Schläge für 200 Karat, titelt der Standard am Wochenende. Und zum Europol-Bericht können Sie unseren Bericht nachhören in Kulturkompakt vom vergangenen Donnerstag. Online finden Sie einen Artikel dazu unter dem Titel Kunsträuber agieren heute wie gewalterprobte Söldner.
11: Erst gestrichen, nun doch angesetzt. Das Filmfestival Venedig hat nun doch eine Jurypressekonferenz zur Eröffnung angesetzt. Das berichtet das US-Magazin Deadline unter Berufung auf das Festival. Die Organisatoren hatten die Pressekonferenz, bei der sich die Jury Fragen der Presse stellt, zuvor gestrichen. Das führte zu Irritationen und Kritik bei Festivalbesuchern. Und zu Vermutungen, das habe mit den politisch aufgeladenen Eröffnungspressekonferenzen bei Filmfestivals zu tun. Die Pressestelle des Festivals hat das bestritten und von einem Terminkonflikt gesprochen. Die 83. Filmfestspiele in Venedig starten am Mittwoch mit der traditionellen Eröffnungspressekonferenz und die diesjährige Jurypräsidentin ist US-Regisseurin und Schauspielerin Maggie Gyllenhaal. So viel für den Moment aus Kultur und Gesellschaft. Mein Name Enora Maurer.

0: 12.30 Uhr Rendezvous. 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So läuft die Fahndung nach der Schießerei in Aarau. Die Polizei sucht mit Unterstützung von FEDPOL und Nachrichtendienst nach der Täterschaft. Heiße Nächte beeinflussen unsere Schlafgesundheit. Die Wissenschaft will nun genauer wissen, wie die Hitze auf unsere Körper wirkt. Und die Abstimmungskontroverse zur Ernährungsinitiative. Um 13 Uhr duellieren sich Initiantin Franziska Herren und grüne Nationalrätin Christine Baseccher. Für die Sendung verantwortlich Jonas Liniger. Im Studio heute Mittag ist Daniel Hofer. Nach wie vor sucht die Aargauer Polizei nach dem oder den Verantwortlichen der Schießerei, bei der in der Nacht auf Sonntag eine junge Frau getötet und 5 weitere Personen teilweise schwer verletzt wurden. Nicht nur die Täterschaft von Aarau ist unbekannt, ebenso ist das Motiv unklar. Wie geht die Polizei nun vor? Aus Aarau, Alex Moser.
1: Wer schießt mit einem Sturmgewehr, mutmaßlich einer Kalaschnikow und einer Pistole, auf eine Menschenmenge? Diese Frage beschäftigt seit gestern viele Polizistinnen und Polizisten im Land. Die Fahndung nach dem oder den Tätern läuft landesweit. Im Aargau ist jede verfügbare Kraft im Einsatz. Dazu Polizeikommandant Michael Leupold gestern an einer Medienkonferenz.
2: Die Arbeit eben an diesen Fahndungsaktionen und an den sofort hochgefahrenen Ermittlungen, die werden mit Hochdruck vorangetrieben und die werden aus der ganzen Schweiz unterstützt von unseren benachbarten Polizeikorps, vom Bundesamt für Polizei und auch vom Nachrichtendienst des Bundes.
1: Um die Fahndung zu koordinieren, hat das FEDPOL, das Bundesamt für Polizei, 2 Verbindungsoffiziere nach Aarau entsandt. Sie sollen den Informationsaustausch zwischen allen Polizei- und Sicherheitsstellen der involvierten Kantone und des Bundes sicherstellen. Außerdem sorgt das FEDPOL für den Kontakt zu den internationalen Fahndungssystemen von Europol und Interpol. Derweil ermittelt die Polizei in alle Richtungen, sammelt Hinweise, beispielsweise aus Handykameras oder aus anderen Videoaufnahmen. Polizeikommandant Michael Leupold.
2: Man geht selbstverständlich Hinweisen, Fahndungsansätzen, Meldungen, Abklärungen durch uns und durch andere Polizeibehörden, Kamerabilder, die man hat, die wertet man aus und geht all diesen Indizien nach. Also man ermittelt, um fahndungsrelevante Informationen zu erhalten.
1: Eine Amok-Tat, ein Terroranschlag oder eine Abrechnung im Milieu, das sind die 3 Hypothesen zum Motiv. Die Tatsache, dass es sich bei der getöteten und den verletzten Personen um Zufallsopfer handelt, löste gestern bei den Polizeibehörden zusätzliche Beunruhigung aus. So wurden gestern Großanlässe im Aargau zusätzlich geschützt.
2: Beispielsweise das Stadtfest Buck und haben auch dort punktuell die Sicherheitsmaßnahmen verstärkt. Nach einer Lagebeurteilung, die eine Antwort auf die Frage geben musste, haben wir jetzt eine neue Situation oder haben wir sie nicht?
1: Der Großeinsatz der Aargauer Kantonspolizei geht nun bis auf Weiteres weiter.
2: Solange die Täterschaft nicht identifiziert und angehalten ist, sind wir immer noch in der Phase der Gefahrenabwehr.
1: Die Polizeikräfte des Kantons bleiben also weiterhin gefordert, sagt Kommandant Michael Leupold.
0: Alex Moser und jetzt zu den Nachrichten mit Basil Koller.
3: Frauen haben 2024 im Schnitt 15,7% weniger verdient als Männer. Damit ist der Lohnunterschied in der Schweiz leicht kleiner geworden. Im Jahr 2022 waren es noch 16,2%. Dieser Unterschied sei nur teilweise auf konkrete Gründe zurückzuführen, zum Beispiel die Ausbildung oder die Erfahrung, schreibt das Bundesamt für Statistik. Ein Teil des Lohnunterschieds zwischen Männern und Frauen sei nicht erklärbar und geschlechterspezifisch. Dieser Teil ist ebenfalls kleiner geworden und lag 2024 bei 6,5%. Das heißt, Frauen verdienten in einem Vollzeitpensum pro Monat bei gleicher Arbeit durchschnittlich 640 Franken weniger als Männer. Die Schweizer Parteien haben 2025 leicht weniger Geld eingenommen als noch im Vorjahr aus Spenden, Mitgliederbeiträgen oder anderen Quellen. Diese Einnahmen sanken auf 24,6 Millionen Franken, meldet die Eidgenössische Finanzkontrolle, 1 Million weniger als noch im Vorjahr. Parteien müssen diese Zahlen jedes Jahr offenlegen. Die höchsten Einkünfte angegeben hat dabei die SP, gefolgt von der FDP und der SVP. Diese Zahlen gelten allerdings nur für die nationalen Parteiorganisationen. Die Einnahmen der kantonalen und kommunalen Sektionen sind nicht erfasst. Das heißt, je nach Parteistruktur könne sich auch ein anderes Bild ergeben, so die eidgenössische Finanzkontrolle. Bauarbeiter werden bei großer Hitze auf Baustellen nicht gut genug geschützt. Das kritisiert die Gewerkschaft Unia. Eine Umfrage bei Bauarbeitern und Bauarbeiterinnen habe gezeigt, dass Schutzmaßnahmen heute oftmals nicht eingehalten würden. So seien bei 2/3 der Befragten die Arbeitszeiten nicht angepasst worden. Trotz großer Hitze hätten viele den ganzen Tag gearbeitet, ohne Kühlpausen. Das habe konkrete Folgen. Einer von 7 Bauarbeitern gibt an, er sei selbst schon bei der Arbeit ohnmächtig geworden oder habe dies bei einem Kollegen miterlebt. Es brauche darum bessere Kontrollen und Strafen, wenn die Vorgaben nicht eingehalten würden, so die Unia. Die Schweizer Banken haben 2025 so viel Geld verdient wie noch nie. Der Geschäftserfolg aller Banken zusammen sei auf 73,8 Milliarden Franken gestiegen, schreibt die Schweizer Bankiervereinigung Swiss Banking. Im Vergleich zum Vorjahr sei dies ein Wachstum von 5,8%. Insbesondere das Dienstleistungsgeschäft ist stark gewachsen. Ebenfalls einen Rekord erzielten die Banken bei den verwalteten Vermögen. Diese wuchsen auf rund 9,7 Billionen Franken. Der Bund stellt bestimmtes Tierfutter aus den Schweizer Pflichtlagern zur Verfügung, weil der Import aufgrund der Trockenheit eingeschränkt ist. Es geht um 16.000 Tonnen Proteinfutter, etwa Sojaschrot, das unter anderem an Rinder oder Schweine verfüttert wird. Zwar gäbe es auf dem Weltmarkt genügend davon, so der Bund. Allerdings

0: Finanzminister beginnt heute in den USA. Und dann zur verheerenden Sturzflut im Himalaya-Gebiet. Nepal meldet mittlerweile mehr als 900 bestätigte Todesopfer. Zudem ist auch die Zahl der Vermissten deutlich angestiegen. Die nepalesische Katastrophenschutzbehörde schreibt, es würden über 4.200 Personen vermisst, darunter über 900 Arbeiter von Wasserkraftwerken oder Staudammbaustellen. Aus China melden Staatsmedien nach der Flutkatastrophe 16 Todesopfer und rund 550 Vermisste. Und dann noch eine Meldung vom Fußball. Silvan Widmer tritt aus der Nationalmannschaft zurück. Er wolle sich auf seinen Club konzentrieren, so Widmer. Der 33-Jährige spielt beim deutschen Bundesligisten Mainz. Der Verteidiger hat 65 Länderspiele für die Schweiz bestritten und dabei 5 Tore geschossen. Widmer war an 2 Europameisterschaften und 2 Weltmeisterschaften mit dabei. Das Wetter. Am Nachmittag wird es vielerorts ziemlich sonnig. Entlang der Alpen sind die Wolken zahlreicher und lokal ist etwas Regen möglich. Die Temperatur erreicht mit mäßigem Westwind um 25 Grad im Norden und 30 Grad im Süden. Morgen ist es meist sonnig mit einigen Quellwolken. Die Temperatur erreicht im Norden 26 Grad, im Süden 28 Grad.
1: Ja, die Hitze, sie hat uns die letzten Monate regelrecht um den Schlaf gebracht. Die Messstationen in der Schweiz registrierten beispielsweise im Tessin fast 50 Tropennächte. Also Nächte, in denen die Temperaturen nicht unter 20 Grad sinken. Und auch in der Deutschschweiz kam es zu einer rekordhohen Zahl von Tropennächten zwischen Juni und August. Was machen derart hohe Nachttemperaturen mit unserem Körper? Die Wissenschaft will jetzt untersuchen, wie sich mehrere Tropennächte in Folge auf die Erholung des Körpers auswirken. Fragen Wissenschaftsredaktorin Katrin Kapretz, warum schlafen wir schlecht oder im dümmsten Fall wenig bis gar nicht, wenn es zu warm ist?
2: Weil Schlafen eine stark temperaturgesteuerte Sache ist. Eben nicht allein ein Prozess im Gehirn, bei dem noch ein paar Hormone mitspielen. Denn damit wir überhaupt einschlafen können, muss der Körper seine Kerntemperatur leicht absenken können, etwa ein halbes Grad. Dafür weiten sich die Blutgefäße an Händen und Füßen und in der Haut und geben so Wärme ab. Wenn es jetzt aber im Schlafzimmer eben so heiß ist, kann diese Wärme schlecht oder gar nicht weg und der Körper kriegt dann buchstäblich die Kurve nicht zum Einschlafen.
1: Und warum ist es wichtig, dass die Körpertemperatur in der Nacht sinkt?
2: Ja, weil das ein wichtiges Schlafsignal an die innere Uhr ist. Hey Körper, jetzt kommt deine Ruhephase. Das Hormon Melatonin wird hochgefahren, der Puls kann absinken, das Herz-Kreislauf-System zur Ruhe kommen, der Schlafrhythmus starten. Und insbesondere die Tiefschlafphasen spielen dann eine wichtige Rolle für die körperliche Erholung, aber auch das Gehirn kann dann die Eindrücke des Tages sortieren. Die Temperatur spielt also eine wichtige Rolle dabei, dass der Körper in den Schlaf findet und dort auch genügend lange bleiben kann, um sich eben zu erholen.
1: Welche gesundheitlichen Risiken bergen Tropennächte für uns?
2: Ja, wenn es nachts zu heiß ist, kann zum einen das Herz-Kreislauf-System nicht genügend runterfahren, weil es konstant versucht, doch noch irgendwie Wärme loszuwerden. Und zum anderen kommt unser Gehirn nicht gleichermaßen zur Ruhe. Man wacht häufiger auf, schwitzt, wacht in der Folge auf und ist körperlich und im Kopf schlechter erholt. Man spürt das, indem man reizbarer ist, psychisch weniger belastbar, sich schlechter konzentrieren kann. Und diese Beschwerden, die summieren sich eben auf, wenn es nachts über längere Zeit hinweg zu heiß ist. Die Folgen von nächtlicher Hitze hat darum konkret wirtschaftliche Kosten, weil die Menschen weniger produktiv sind, eher Fehler machen.
1: Und wer ist besonders gefährdet durch zu hohe Temperaturen in der Nacht?
2: Insbesondere ältere Menschen, aber zum Beispiel auch Schwangere, Menschen mit Stoffwechsel- oder Herz-Kreislauf-Erkrankungen. Da weiß man aus Langzeituntersuchungen, dass sehr heiße Nächte das Risiko für einen Schlaganfall erhöhen. Stresshormone durch den Schlafmangel, Entzündungsprozesse und auch oxidativer Stress spielen dabei vermutlich mit, aber da gibt es noch einiges zu erforschen. Aber man muss auch sagen, für Menschen ohne Vorbelastungen hat der Schlafmangel die fehlende Erholung Folgen. Zum Beispiel steigt das Unfallrisiko, gerade auch dann, wenn es tagsüber eben auch wieder heiß ist. Das belegen Zahlen von Versicherungen. In Hongkong

0: Beispielsweise wies eine Studie nach, dass die Spitaleintritte während langer heißer Nächte messbar anstiegen. Und bekannt ist auch, dass regelmäßiger Schlafmangel mit einem erhöhten Sterberisiko einhergeht. Alles in allem ist man aber eben erst dabei, genauer zu umreißen, welchen gesundheitlichen Preis solche heißen Nächte haben.
1: Die Wissenschaft warnt, wegen des Klimawandels müssen wir mit mehr solch heißen Sommern rechnen. Wie können wir unsere Schlafzimmer respektive uns vor Nachthitze schützen?
0: Nun zum Beispiel, auch wenn es kontraintuitiv tönt, etwa 1-2 Stunden vor dem Einschlafen warm duschen, nicht kalt. Weil die kalte Dusche bringt den Kreislauf nochmals voll in Schwung. Eine warme Dusche hingegen hilft, die Blutgefäße zu öffnen und die Auskühlung einzuleiten. Kühles Bier und Grillen am Abend besser nicht, weil Alkohol und Fleisch für die Verdauung viel zu tun geben und die Stoffwechselwärme erhöhen. Schlafzimmer tags abdunkeln, abends sobald auch immer möglich stoßlüften. Ein Ventilator vermag die Luft vielleicht nur umzuwälzen, aber er hilft dem Körper, Wärme übers Schwitzen wegzubringen. Zum Einschlafen, Fuß- und Handgelenke oder auch Stirn mit einem kalten Waschlappen kühlen. Und falls halt nur noch eine Klimaanlage hilft, die nicht zu kalt einstellen. Etwa 18 bis 20 Grad, das ist optimal fürs Einschlafen.
1: Information von Wissenschaftsredaktorin Katrin Kapretz. Vielen Dank. So geht es weiter bei uns. Eine Fläche fast so groß wie der Kanton Obwalden. So viel Wald verbrannte im Großfeuer Ende Juli in Südwestfrankreich. Was heißt das für private Waldbesitzer? Unsere Reportage. Und was die Droge Crack für Schweizer Stadtquartiere bedeutet und wie die Medizin Süchtigen hilft, unser Schwerpunkt später in der Sendung. Rendezvous Viertel vor eins. Gigantische Rauchsäulen, züngelnde Flammen. Es brannte lichterloh Ende Juli im Südwesten Frankreichs. Die Flammen verschlangen 42.000 Hektar Wald im Departement Gironde. Rund 200 Gebäude wurden zerstört. Unterdessen haben die Aufräumarbeiten begonnen. Damit stellt sich auch die Frage, wie weiter mit all den zerstörten Waldflächen. Die Frage stellen sich in der Gironde auch viele private Waldbesitzer. Frankreich-Korrespondentin Zoe Geisler hat zwei von ihnen getroffen.
2: Der pensionierte Ingenieur Michel Robert fährt mit seinem ramponierten Geländewagen über eine aschige Sandpiste. Sein Seekiefernwald bei der kleinen Gemeinde Le Temple wurde vom Brand hart getroffen.
3: Donc voilà, donc ça c'est la partie brûlée et là on est partie non brûlée.
2: Er zeigt aus dem Autofenster. Auf der einen Seite sind die meisten Kiefern komplett verkohlt. Einige tragen noch braune Nadeln. Auf der anderen haben die Bäume überlebt. Von seinen rund 550 Hektar Wald sind etwa 400 abgebrannt. Und das, obwohl seine Parzellen schon vor dem Feuer durch 50 bis 80 Meter breite Brandschneisen unterteilt waren, die sein Großvater angelegt hatte. Trotz Einbußen und obwohl es keine gesetzliche Vorschrift dafür gibt, hat Robert die Schneisen weiter unterhalten. Einige hätten das Feuer tatsächlich aufgehalten, sagt Robert, aber eben nicht überall.
3: Donc là le pare-feu a rempli son rôle.
2: An manchen Stellen hätten sie nützen können, wenn es auch die nötigen Mittel gegeben hätte, sie zu schützen. Mein Bruder hatte auch Brandschneisen und trotzdem ist bei ihm alles abgebrannt. Das geschädigte Holz müsse nun schnell gefällt werden, erklärt Robert. Es sind vielleicht nicht alle Bäume tot, aber sie sind so geschwächt, dass sie von Schädlingen gefressen werden. Darum muss man sie nun fällen und versuchen, daraus zumindest einen kleinen Erlös zu erzielen. Ein großer Teil des Holzes dürfte nun zu Karton verarbeitet werden. Viel einbringen wird es Robert wohl nicht mehr. Und bis sein Wald wieder bepflanzt ist, dauert es circa 3 Jahre, sagt der Waldbesitzer. Mit ersten Einnahmen könne man frühestens in 15 bis 20 Jahren rechnen, stellt er nüchtern fest, während er durch den zerstörten Wald fährt. Doch die Wiederaufforstung kostet auch. Robert rechnet mit mehreren 10.000 Euro. Trotzdem, er will eigentlich weitermachen. Der Wald ist ein Erbe seiner Familie, den er an die nächste Generation weitergeben möchte.
3: Moi, j'ai envie de recommencer, mais tout dépend des aides qu'on aura. Et il faut que ça soit viable économiquement.
2: Es komme auf die Unterstützung an und ob sich das wirtschaftlich lohne. Zudem wünscht er sich von der Regierung mehr Mittel, um Brände zu bekämpfen. Denn für die Menschen in der Region sei der Wald mehr als nur ein Wald. Rund 60.000 Jobs hängen in der gesamten Region an ihm.
3: Ici, c'est notre gagne-pain et pour nous, c'est vital, quoi. Voilà.
2: Der Wald sei hier ihre Lebensgrundlage, sagt Robert. Ein paar Kilometer weiter stehen beim Ehepaar Katrin und Stefan Blini rund 40 Zuchtpferde im Stall. Ihr Haus und das Gestüt blieben vom Feuer verschont. Auch ihr Wald hat nicht gebrannt. Trotzdem fehlen heute 6 ihrer insgesamt 20 Hektar Wald. Als wir dachten, das Schlimmste sei überstanden, bemerkten wir um 6 Uhr morgens, dass gerade Maschinen dabei waren, unsere gesunden Seekiefern zu fällen, um eine Brandschneise anzulegen. Das Paar stellt nicht grundsätzlich in Frage, dass Bäume gefällt werden mussten. Es kritisiert aber, wie die Arbeiten auf dem Grundstück abliefen und dass die Schneise aus seiner Sicht teilweise breiter angelegt wurde als nötig. Dazu kommt, dass sie nicht wissen, was aus dem Holz wurde. Es ging alles ganz schnell, nichts wurde vermessen. Auch wurde uns nicht gesagt, wohin das Holz gebracht wurde. Und unser Holz ist jetzt vermischt mit anderem Holz. Alles ist durcheinander. Katrin Blini geht vom Pferdestall zur gerodeten Fläche bei der Hauptstraße, rund 100 Meter von ihrem Haus entfernt. Sie ist immer noch erschüttert vom Anblick. Und auch wenn das Ehepaar nicht ausschließlich vom Holzverkauf lebt, ist es eine Einbuße. Doch etwas anderes beschäftigt die Pferdezüchterin zudem.
4: Au-delà de, oui, de la perte économique, vous l'avez entendu, le bruit de la route, même chez nous là-bas maintenant, et encore là, on n'est pas à l'heure de pointe.
2: Nun höre man vom Haus aus die Straße und es sei nicht einmal Rush Hour. Wie es weitergeht mit ihrem Wald, wissen die beiden noch nicht. Das Paar möchte aber wieder Bäume pflanzen.
1: Die Reportage von Frankreich, Korrespondentin Zoe Geisler aus der Gironde.

0: Die Bilder vom Platzspitz in Zürich oder dem Kocherpark in Bern sind mittlerweile verblasst. Offene Drogenszenen in den frühen 90er Jahren schienen dank der neuen Drogenpolitik zu verschwinden. Aber mit der auf Kokainbasis hergestellten Droge Crack ändert sich das. Crack macht sehr schnell sehr süchtig, was wiederum gesellschaftlich wirkt. Das erleben derzeit Quartiere in vielen Städten der Deutschschweiz. Aber auch Yverdon-les-Bains kämpft mit einer Crackwelle und mehreren hundert Süchtigen. Die Reportage von Westschweiz-Korrespondent Roman Fillinger.
1: Bonjour. In der Boucherie Robela kauft man seit über 100 Jahren Waadtländer Pasteten oder Saucisson. Und man wechselt ein paar Worte. In letzter Zeit gehe es dabei oft um die Cracksüchtigen, sagt Metzger Jean-Louis Robela.
2: Alors disons que ça crée un sentiment d'insécurité et les personnes âgées ont quand même un peu peur.
1: Das Drogenproblem erzeuge ein Gefühl der Unsicherheit. Vor allem Ältere hätten Angst. Darunter leide sein Geschäft. Besonders viele Drogendealer machten ihre Geschäfte im Jardin Japonais, einem kleinen Park gleich vor dem Bahnhof von Yverdon. Heute stillt Evelyn hier ihr Baby. Aber die Idylle täusche, sagt die junge Deutschschweizerin.
3: Also ich finde, es hat sich leicht verbessert, aber es hat sich so ein bisschen verlagert. Ich finde, das Problem ist nicht unbedingt gelöst.
1: Marc Dumartere, Kommandant der Polizei Nord-Vaudois, sieht das genauso. Er steht vor einem Lieferwagen, der als mobile Polizeistation ausgebaut ist.
4: Ich denke, wir haben zwei Ziele. Es ist, déranger un maximum. Und deuxièmement, c'est d'éviter que ça grandisse.
1: Das Ziel der Polizei sei, die Dealer zu stören und zu verhindern, dass die Drogenszene wachse. Das zeige Wirkung.
4: On a eu au début de la crise du crack beaucoup plus de dealers à Yverdon et ce chiffre était réduit de moitié à peu près.
1: Man habe heute ungefähr halb so viele Drogendealer wie zu Beginn der Crack-Krise, sagt der Polizeikommandant. Auch die Zahl der Süchtigen habe sich stabilisiert, ergänzt Christian Weiler. Er ist im Stadtrat von Yverdon zuständig für Sicherheit.
5: Par contre, malheureusement, nos toxicomanes vont de moins en moins bien.
1: Aber es gehe den Süchtigen zunehmend schlecht. Viele Vereinsamten seien krank, immer mehr seien gezwungen, ihre Sucht mit Delikten zu finanzieren.
5: De plus en plus confrontés à l'obligation de commettre des délits pour pouvoir se procurer leurs marchandises.
1: Um mit dem Drogenproblem umzugehen, brauche es alle Pfeiler der Drogenpolitik. Die Repression durch die Polizei, die Prävention, die bei Crack besonders schwierige Therapie, aber auch das Bemühen, die Not der Süchtigen zu lindern. Daher stellt sich der FDP-Stadtrat auch hinter den umstrittensten Ort von Yverdon, die Zone Bleue, die lokale Anlaufstelle für Drogensüchtige. Marco kommt fast jeden Tag hierher. Er ist drogensüchtig und obdachlos. Er habe alles verloren. Hier finde er etwas Würde, Essen, eine Dusche, soziale Kontakte. Marco hat mehrmals versucht, mit Crack aufzuhören, aber die Sucht war stärker. Das Problem sei die Perspektivlosigkeit. Man müsste Leuten wie ihm nur Arbeit geben, dann würden viele aufhören, glaubt er. Giallo, auch er ein Crack-Konsument, widerspricht. Die Sucht verändere die Leute zu sehr.
6: Mais ce que je vis ici, à Yverdon, j'ai jamais vu ça.
1: Was er hier an Gewaltbereitschaft erlebt habe, habe er noch nie gesehen, auch nicht in Frankreich, wo er vorher gelebt hat. Unter dieser Gewalt leidet auch Vanessa Ogge. Die Leiterin der Zone Bleue musste die Anlaufstelle nach Todesdrohung gegen das Personal vor kurzem für 8 Tage schließen.
7: Es ist nicht nur eine Geschichte von Produkten, es ist auch eine Geschichte von Konditionen, in denen
1: die Zunahme der Gewalt habe mit der Droge zu tun, aber auch damit, dass sie hier völlig überlastet seien, von der Zahl der Süchtigen und ihren Problemen. Zwar hat die Anlaufstelle wie auch die lokale Polizei jüngst etwas mehr Mittel bekommen, aber das reiche nicht.
7: Je suis convaincue qu'il faudra un espace de consommation, un lieu qui soit protégé, sécurisé, avec du personnel soignant.
1: Yverdon bräuchte einen Konsumationsraum, findet Oge, einen Ort, an dem die Süchtigen in Sicherheit konsumieren können, von Fachleuten medizinisch und sozial betreut. Das würde die Situation beruhigen, glaubt sie. Andere haben Angst, so ein Konsumationsraum würde noch mehr Süchtige nach Yverdon locken. So oder so, sagt Vanessa Oge, bringe die Crackwelle alle an den Anschlag. Die Polizei, die Justiz, die Mediziner, auch die Sozialarbeiterin.
7: Je pense que ce crack, il nous met dans dans la puissance.
1: Das Crack mache alle hilflos.
0: Roman Filling hat berichtet. Die Crack-Krise, wie eben im Beitrag gehört, trifft nicht nur Yverdon-les-Bains. Viele Schweizer Städte kämpfen mit ähnlichen Problemen. Da stellt auch die Suchtmedizin vor große Herausforderungen. Die Crack-Sucht ist nur schwer behandelbar, auch weil es keine Ersatzdroge gibt. Am Unispital Lausanne sucht Chefarzt Yasser Casal nach Mitteln und Wegen, Süchtige zu therapieren. Westschweiz-Korrespondent Philipp Reichen hat ihn getroffen.
8: Kurz ist die Fahrt vom Lausanner Stadtzentrum zum Universitätsspital Schüf. Selbst in der Metro ist die Crack-Krise allgegenwärtig. Ein von der Drogensucht gezeichneter Mann bettelt um Geld. Beim Universitätsspital sticht einem eine mutmaßlich drogensüchtige Frau ins Auge, die reglos auf dem Betonboden liegt. Die Passantinnen und Passanten gehen achtlos an ihr vorbei. Der Crack-Konsum ist seit langem die Hauptsorge von Yasser Casal, Chefarzt für Suchtmedizin und Professor am Unispital. Unaufgeregt, mit sanfter Stimme, spricht er an seinem Institut darüber, wie die Krise ihn als Schulmediziner zwingt, seinen Beruf neu zu erfinden. Dazu gehört, es bringt nichts, im Unispital auf cracksüchtige Patientinnen und Patienten zu warten. Sie kommen nicht. Und wenn sie kommen, dann ist es schwierig, dass sie wiederkommen.
9: On s'est rendu compte qu'on était face à des populations qui ne venaient pas dans nos services ou peu ou difficilement ou de manière discontinue.
8: Längst suchen Casal und sein Team Süchtige dort, wo sie das Crack konsumieren. Auf Straßenplätzen, in Hinterhöfen und Unterführungen. Der Chefarzt als Gassenarbeiter, das funktioniere, sagt Yasser Casal und erinnert sich an seinen ersten Einsatz.
9: La première fois où moi je suis allé avec une personne père aidante. Elle avait une connaissance.
8: Eine Person, die selbst einmal Crack konsumierte, führte mich zu Süchtigen. Sie präsentierte mich als Dr. Yasser vom Unispital und sagte: Habt ihr Fragen an ihn? Und tatsächlich, mir wurden viele Fragen gestellt.
9: J'étais très surpris. C'était la première fois que j'y allais. En fait, ces personnes avaient des choses à me demander.
8: Sobald Fragen kommen, könne man Vertrauen aufbauen und mit den Süchtigen arbeiten. Auch an der Uniklinik, sagt der Suchtmediziner. Heute beobachtet er, dass das Crack häufig eine Art Fluchtdroge ist und die Kernprobleme woanders liegen. Dazu zählt er Crack-Konsumenten mit einer unbehandelten Heroinsucht.
9: Parfois une addiction à l'héroïne non traitée et qui peut être traitée au niveau médicamenteux.
8: Andere Crack-Konsumenten seien Alkoholiker. Wieder andere litten an Herz-Kreislauf-Problemen oder Entzündungen an Hals, Nase, Ohren oder anderen Körperteilen. Und immer wieder treffe man Personen mit schweren psychischen Störungen. Wenn man die primären Probleme angehe, kämen Betroffene einfacher vom Crack weg. Das sei wichtig, denn eine medizinische Ersatzdroge gäbe es keine. Wichtig seien auch Verhaltenstherapien, in denen Süchtige lernen, vom Crack abzulassen.
9: Des manières de réduire ce stress, des manières de faciliter des changements, de travailler sur des changements des comportements.
8: Chefarzt Casal sorgt mittlerweile dafür, dass das Unispital Cracksüchtige für kurze Zeit und mit klaren Zielen behandelt.
9: Pour des séjours qui sont assez brefs, mais centrés sur des objectifs très précis, individuels, et ça permet de débloquer des situations.
8: Für Yasser Casal bleibt die Crack-Krise komplex. Immer wieder bringt er Personen aus der Crack-Sucht und diese helfen ihm, als Teil seines Netzwerks andere Süchtige für Therapien zu gewinnen. Doch wo Süchtige die Crack-Szene verlassen, tauchen neue Süchtige auf. Und noch gibt es keine feste Therapieform, auf die er jede Zeit zurückgreifen kann.
0: Philipp Reichen. Gleich eins und gleich im ersten und vierten. Die Schweiz soll mehr pflanzliche und weniger tierische Lebensmittel produzieren. Das verlangt die Ernährungsinitiative. So soll der Selbstversorgungsgrad der Schweiz aus 70% gesteigert werden. In der Abstimmungskontroverse debattieren Initiantin Franziska Herren und Nationalrätin Christine Badecher von den Grünen als Gäste von Livia Middendorp. Nach den Schlagzeilen dieses Mittags mit Basil Koller.
10: Nach den tödlichen Schüssen in Aarau läuft eine nationale und auch eine internationale Fahndung nach der Täterschaft. Das Bundesamt für Polizei koordiniert zwischen den involvierten Polizeikorps und auch mit den europäischen und internationalen Polizeibehörden Europol und Interpol. Frauen in der Schweiz haben 2024 im Schnitt 15,7% weniger verdient als Männer. Das teilt der Bund mit. Ein Teil dieses Lohnunterschiedes sei dabei nicht durch die Ausbildung oder Erfahrung erklärbar und geschlechterspezifisch. Dieser Teil lag zuletzt bei 6,5%. Schweizer Parteien haben 2025 etwas weniger Geld aus Spenden, Mitgliederbeiträgen und anderen Quellen eingenommen als noch im Jahr davor. Die Parteien im nationalen Parlament hätten insgesamt 24,6 Millionen Franken Einnahmen angegeben, so die eidgenössische Finanzkontrolle.
11: Es ist jetzt genau eine Minute nach eins.
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11: Und hier startet das Klassiktelefon jetzt in eine frische, neue Woche hinein. Herzlich willkommen zum klassischen Wunschkonzert am Mittag mit Hannes Dickelmann am Mikrofon. Sie schicken uns heute in den Schatten des Waldes, genießen die Morgenstimmung oder lassen große Ungewitter heranrauschen. Ja, vielen Dank auch heute für Ihre schönen und zahlreichen Wünsche, die Sie uns geschickt haben. Und der allererste Wunsch der neuen Woche, das ist dieser hier.
13: Lopez aus Liesten wünscht, Bach-Kantate jauchzet Gott in allen Landen, Summe von der Sopranistin Miriam Feuersinger. In Vorfreude und herzlichen Dank und auf Wiederhören.

0: Mit einem Jauchzen haben wir diese Sendung des Klassiktelefons eröffnet und mit der Sopranistin Miriam Feuersinger und dem Capricornus-Konsort Basel jauchzet Gott in allen Landen die Arie aus der gleichnamigen Kantate von Johann Sebastian Bach, Bachwerkeverzeichnis Nummer 51. Eine interessante Reisebeobachtung haben Sie uns geschickt, liebe Frau Ammann.
1: Vor 2 Tagen bin ich von Hamburg auf Cuxhaven gefahren mit dem Zug. Und da ist doch eine Haltestelle gekommen, wo Buxtehude heisst. Jetzt hätte ich gern von Dietrich Buxtehude ein Orgelstück. Einfach eins, das in der Länge ins Klassiktelefon passt. Viele liebe Grüße aus dem Strandkorb von Cuxhaven, von der Ruth Ammann.
0: Strandkorb? Zum neidisch werden. Schöne Grüße zurück an die Nordsee, Frau Ammann, und hier ist Ihr Buxtehude-Orgelstück.

0: Der Organist Johannes Strobel, hier zu hören an der großen Orgel der Klosterkirche Muri mit diesem Präludium in C-Dur von Dietrich Buxtehude. 0848 365 364, das ist die Nummer vom Klassiktelefon. Und unter dieser Nummer können Sie uns jederzeit Ihren Musikwunsch für eine der nächsten Sendungen durchgeben. 0848 365 364, und mit etwas Glück spielen wir Ihre Wunschmusik dann hier im Radio. Vielleicht ja schon morgen Dienstag. Ein paar letzte Plätze wären da nämlich noch zu haben.
1: Ja, da ist wieder einmal Grundschwiller von Wittenbach. Liebes Klassiktelefon, oha, jetzt muss ich mit meinem Wunsch pressieren. Es sollte noch im August sein. Jedes Jahr im August hat unser lieber Freund und Dirigent Otto Fradwo uns junge Menschen im Gwatt am Thunersee in einer Singwoche die klassische Musik mit viel Chörliedern näher gebracht. Bei mir und sicher bei vielen anderen Teilnehmern hat es eingeschlagen bis ins Herz. Und so möchte ich gern zum Gedenken an unseren lieben verstorbenen Otto unser Lieblingsstück wünschen, nämlich vom Schumann aus dem Zigeunerleben, der Chor im Schatten des Waldes, wo wir mit viel Freude einmal gesungen haben. Herzlichen Dank zum Voraus.

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Das Chorstück Zigeunerleben von Robert Schumann mit dem Rundfunkchor Leipzig hier, geleitet von Horst Neumann und mit Rolf-Dieter Ahrens am Klavier. Das Klassiktelefon, das können Sie entweder per Telefon oder eben auch per E-Mail erreichen unter klassiktelefon@srf.ch. Und genau das haben Bärbel und Volker aus Dresden getan. Sie schicken per E-Mail und via Klassiktelefon Geburtstagsgrüße in den Aargau zu ihrer lieben Freundin Erika. Nach einer schweren Erkrankung vor einem Jahr sieht für die Jubilarin die Zukunft heute wieder optimistisch aus. Bärbel und Volker wünschen Erika von Herzen alles Gute zum gestrigen Geburtstag und vor allem gute Gesundheit. Und sie schreiben da: Da solch eine neue Lebensperspektive im Großen auch ein wenig wie ein neuer Tag im Kleinen daherkommt, passt als Musikwunsch sicherlich die Morgenstimmung aus der Peer-Gynt-Suite von Edvard Grieg.

0: eines der bekanntesten klassischen Musikstücke überhaupt und aus gutem Grund, muss man sagen, wenn man es wieder mal mit frischen Ohren hört. Die wunderbare Morgenstimmung von Edvard Grieg aus seiner Schauspielmusik zu Peer Gynt. Paavo Järvi hat hier das estnisch-staatliche Sinfonieorchester geleitet. So, als nächstes gehen hier jetzt Grüße in den Kanton St. Gallen, genauer ins Toggenburg.
1: Unsere Schwester und Schwägerin Elfried feiert am 31. August im Rosengarten des Liechtensteig ihren 88. Geburtstag. Da gratulieren wir herzlich und wünschen gute Gesundheit und weiterhin viel Erfüllung im kreativen Arbeiten. Liebe Elfried, dir und allen deinen Mitbewohnerinnen und Betreuerinnen wünschen wir viel Glück und dass Radio SRF den folgenden Wunsch sendet. Eine schöne Musik, die auch gut ins Toggenburg passt, wäre doch «Schaut von Berg und Tal» und zwar im Arrangement von der Susanne Würmli. Liebe Grüße von deinem Bruder Herbert und der Schwester Gerda aus Zürich, auch im Namen der weiteren vier Schwestern und natürlich auch von den Schwägerinnen und Schwägern.

0: Luegit von Bergen und Tal. Das Vokalensemble Incantanti hat hier dieses Volkslied gesungen, wie gewünscht im Arrangement von Susanne Würmli, und zwar zum heutigen 88. Geburtstag von Elfried in Lichtensteig. Und hier folgt gleich schon der nächste Geburtstag.
1: Heute, am 31. August, hat der Peter Barth von Bigler Geburtstag. Weil ich ihm nicht persönlich ein Geschenk überbringen kann, mache ich das via Klassiktelefon. In diesem Sommer hat ja das Wetter extrem gespielt. Und wir haben häufig an die Jahreszeiten vom Haydn gedacht. Wir zwei haben den Haydn schon ein paar Mal gesungen. So möchte ich dem Peter vom Sommer einen Chorsatz wünschen, zum Beispiel das Ungewitter naht oder etwas anderes. Ich grüße dich ganz lieb aus dem Spital von Bern, deine Regula.

ja, mit Gewittern oder eben mit Ungewittern, wie es hier bei Heiden heißt, ist nicht zu spaßen. Das wissen wir spätestens wieder seit dem letzten Freitag. Und musikalisch hat also unter anderem Joseph Haydn so ein Gewitter festgehalten in seinem Oratorium Die Jahreszeiten. Der Arnold Schönberg Chor und der Consensus Musicus Wien unter Nikolaus Arnaud Chur haben es hier gewittern lassen. Sie hören das Klassiktelefon auf SRF 2 Kultur und die Woche, die ist noch jung. Das heisst, dass es auch noch intakte oder sagen wir sogar gute Chancen gibt, einen Musikwunsch unterzubringen in den Ausgaben von dieser Woche. Schicken können Sie uns Ihre Wünsche jederzeit, entweder mit einem Anruf auf die Nummer 0848 365 364 oder mit einem E-Mail an klassiktelefon@srf.ch. Und genau so per E-Mail hat das auch Ruth Ammann aus Frauenfeld getan. Sie schreiben Folgendes, Frau Ammann. Ich habe letzthin ein Orgelkonzert von Olivier Messiaen gehört und bin berührt von seiner Musik, aber gleichzeitig auch etwas überfordert. Darum möchte ich eine weitere Kostprobe von seiner Musik hören. Gerne Turangalila 1 aus der Turangalila-Sinfonie. Ich freue mich sehr darauf.

0: berührt und gleichzeitig etwas überfordert. So haben Sie, Frau Ammann, Ihre musikalische Begegnung mit Olivier Messiaen sehr schön beschrieben. Und ich bin sicher, Sie sprechen damit vielen aus dem Herzen. Mir jedenfalls schon. Und das war also wie gewünscht ein weiteres Müsterchen aus der Klangwelt dieses Olivier Messiaen. Der Satz Turangalila 1 aus seiner Turangalila Sinfonie. Das Toronto Symphony Orchestra hat ihn gespielt. Zwei Wünsche können wir noch erfüllen im Klassiktelefon von heute Montag. Und hier kommt der erste dieser beiden.
1: Da ist Maya Gerber aus Wiel. Letzten Freitag hat Marlies Keller ihren Geburtstag feiern. Weil sie dann mit ihrer Familie unterwegs war, möchte ich ihr heute auf dem Weg meine besten Wünsche für ein gesundes, glückliches neues Lebensjahr überbringen. Liebe Marlies, als kleinen Vorgeschmack auf unsere Musikreise nach Salzburg und Wien wünsche ich für dich Darie Una Furtiva Lacrima aus der Oper L'Elisir d'Amore von Gaetano Donizetti, wo wir dann in der Staatsoper Wien werden geniessen können. Ich freue mich jetzt schon. Alles Gute und ganz liebe Grüße schickt dir Maya.

Der Tenor Ramon Vargas und das English Chamber Orchestra unter Marcello Viotti mit diesem Opernhit Una furtiva lagrima, die Arie des Nemorino aus Gaetano Donizettis L'Elisir d'Amore. So, und den Schlusspunkt im heutigen Klassiktelefon, den setzen jetzt noch Sie, Herr Hans Blaser aus Biberist im Kanton Solothurn. Sie wünschen sich nämlich den dritten Satz Polacca Brillante aus dem Klarinettenkonzert in S-Dur von Saverio Mercadante. Hier ist er für Sie.

0: Aus Saverio Mercadantes Konzert für Klarinette und Orchester in S-Dur der dritte Satz, Polacca Brillante. Dieter Klöcker war der Klarinettist in dieser Aufnahme und begleitet hat ihn das Prager Kammerorchester unter Milan Lajcic. Ja, und das war's mit dem Klassiktelefon für heute Montag. Morgen um 1 geht's weiter mit Ihren Wünschen und auf diese Wünsche freuen wir uns und sind gespannt. Anruf genügt auf die Nummer 0848 365 364. Und jetzt ist es 14:45 geworden.
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0: Warum ist Ludwig van Beethoven nie nach Italien gereist? Diese Frage steht heute am Anfang des Concerto. Redaktion David Schwarb und am Mikrofon weiterhin Hannes Dickelmann. Ja, also, warum ist Ludwig van Beethoven nie nach Italien gereist? So viele andere Komponisten haben das getan und die meisten von ihnen kamen mit neuen Ideen zurück. Beethoven hingegen scheint es nie nach Venedig und Rom, nach Mailand und Neapel gezogen zu haben. Er sprach zwar ein paar Brocken Italienisch, aber viel mehr als durchschlagen hätte er sich in Italien wohl nicht können. Mit der italienischen Musik hingegen war er bestens vertraut. Sie war in Wien allgegenwärtig, vor allem auf der Opernbühne. Und Beethoven hat sich von dieser Musik begeistern lassen. Ganz besonders mochte er die Opern von Luigi Cherubini. Er schätzte dessen Theaterwerke über alle anderen, das hat Beethoven einmal in einem Brief an Cherubini selbst geschrieben. Beethoven und die Italiener. Ein neues Album mit dem Dirigenten Enrico Onofri und dem Münchner Kammerorchester geht diesem Verhältnis jetzt auf die Spur. Drei Beethoven-Sinfonien sind mit drauf auf diesem Album und Enrico Onofri stellt ihnen Werke von italienischen Zeitgenossen gegenüber. Werke von Gaspare Spontini, Gioachino Rossini und eben von Luigi Cherubini. Wir hören im ersten Teil dieses Concerto von diesem neuen Album nun Cherubinis einzige Sinfonie. Was Beethoven über diese Sinfonie gedacht hat, das wissen wir nicht. Er fand sie vielleicht nicht ganz so spannend wie Cherubinis Bühnenwerke. Aber er hat in jenem erwähnten Brief an Cherubini immerhin geschrieben, «Ich bin entzückt, so oft ich ein neues Werk von Ihnen vernehme.» Also, entzückt dürfte er zumindest gewesen sein von dieser Musik. Luigi Cherubinis D-Dur-Sinfonie, neu aufgenommen vom Münchner Kammerorchester mit Enrico Onofri am Pult.

Luigi Cherubinis einzige Sinfonie, die Sinfonie in D-Dur. Das Münchner Kammerorchester hat dieses Werk soeben neu eingespielt unter Leitung des Dirigenten Enrico Onofri. Sie hören das Concerto an diesem Montagnachmittag auf SRF 2 Kultur. Und auf diesem neuen Album aus München, da stehen sich insgesamt gesprochen Ludwig van Beethoven und seine italienischen Zeitgenossen gegenüber. Eine spannende Begegnung ist das, denn sie zeigt, als Sinfoniker war Beethoven ein großer Neuerer, dem niemand das Wasser reichen konnte. Als Theaterkomponist hingegen ließ er sich das Wasser gerne reichen, namentlich von Luigi Cherubini. «Ich werde sie alle Zeit lieben und verehren», hat Beethoven in einem Brief an Cherubini einmal geschrieben. Und dass zu Beethovens Begräbnis ein Requiem von Luigi Cherubini gespielt wurde, das ist sicher auch ein Ausdruck dieser großen Verehrung. Und umgekehrt, was hat Luigi Cherubini über Beethoven gedacht? Dazu gibt's nur wenige Dokumente. Es scheint, dass Cherubini sich nicht von allen Beethoven-Werken gleich stark begeistern ließ. Er hat sich aber nach Beethovens Tod stark dafür eingesetzt, dass Beethovens Musik in Paris öfter gespielt wurde. Vielleicht hat ja auch das folgende Stück in Paris dank Luigi Cherubini ein paar Ohren mehr erreicht. Es ist Beethovens S-Dur Klaviertrio Opus 70 Nummer 2. Und dieses halbstündige Kammermusikwerk, das hören wir jetzt in der zweiten Hälfte dieser Konzertosendung. Es spielt das Sitkowetzki-Trio.

Ludwig van Beethovens Klaviertrio in S-Dur, Opus 70, Nummer 2. Das Sitkovetsky-Trio hat es hier gespielt. Und das war also die andere Seite des Zweiergespanns Luigi Cherubini und Ludwig van Beethoven. Eine neue CD des Münchner Kammerorchesters beleuchtet diese Beziehung, respektive überhaupt die Beziehung zwischen Ludwig van Beethoven und seinen italienischen Zeitgenossen. Eine Concerto-Sendung heute mit der Redaktion von David Schwarb. Und jetzt sind es nur noch wenige Minuten bis zu den Nachrichten um 3 Uhr.

0: Eine Hornpipe von Georg Friedrich Händel in D-Dur, eine Aufnahme mit der Academy of Ancient Music unter der Leitung von Christopher Hogwood. Das ist SRF 2 Kultur.
1: Die Nachrichten von SRF um 3 mit Olivia Limacher. Die Polizei hat einen Mann festgenommen nach den tödlichen Schüssen in Aarau in der Nacht auf Sonntag. Das schreibt die Kantonspolizei Aargau in einer Mitteilung. Es handle sich um einen 43-jährigen Schweizer. Dieser sei in der vergangenen Nacht festgenommen worden. Die Ermittlungen zu den Hintergründen und dem Motiv seien weiter im Gang, so die Polizei weiter. Man gehe zurzeit von einem Einzeltäter aus. Am frühen Sonntagmorgen wurde an einer Techno-Party in Aarau eine 22-jährige italienische Staatsangehörige getötet. 5 weitere Personen wurden verletzt. Die Schweiz und Deutschland wollen die Sicherheit an der Grenze erhöhen und dafür enger zusammenarbeiten. Das sagte Bundesrat Beat Jantz vor den Medien, zusammen mit dem deutschen Innenminister Alexander Dobrindt.
2: Kriminaltouristen und noch viel mehr das organisierte Verbrechen scheren sich nicht um Grenzen und Zuständigkeiten. Sie schmuggeln Menschen und Drogen über die Grenze. Sie begehen Einbrüche und Diebstähle in einem Land und flüchten schnell über die Grenze ins andere Land.
1: Die Schweiz und Deutschland wollen nun verschiedene Varianten prüfen, wie die Zusammenarbeit vertieft werden könnte. Unter anderem wird abgeklärt, ob ein Polizei- und Zollkooperationszentrum an der Grenze zu Deutschland geschaffen werden soll. Ziel sei es, den Informationsaustausch zwischen den Schweizer Sicherheitsbehörden und jenen von Deutschland zu verbessern. Schweizer Städte wollen mehr Spielraum, um sich besser an zunehmende Hitzewellen anzupassen. Das schreibt die Städtekonferenz Mobilität. Bei zunehmenden Hitzewellen brauche es weniger Asphalt und mehr Grün in den Städten. Man fordere deshalb unter anderem mehr Tempo-30-Strecken, heißt es. Denn wo Autos langsamer fahren, könne Straßenfläche anders genutzt werden. So könnten auf einem Kilometer Straße mehrere hundert Quadratmeter für Bäume und andere Pflanzen frei werden. Dann geht's um die Schiedsrichter im Schweizer Fußball. Sie sollen Profis werden und sich so besser auf ihre Aufgaben konzentrieren können. Konkret heißt das, die Anstellungsbedingungen wurden angepasst. Die Pensen von 8 Schiedsrichtern und Videoschiedsrichtern könnten neu bis auf 80% erhöht werden. Die übrigen Unparteiischen der Super League können maximal 40% als Schiedsrichter angestellt werden. Schiedsrichterin oder Schiedsrichter sein werde so zum Beruf, schreibt die Liga in einer Mitteilung. Um dies zu ermöglichen, haben die Clubs der Super League und der Challenge League eine Erhöhung des Budgets zugestimmt um 700.000 Franken. Das Wetter. Heute ist es vielerorts recht sonnig. Morgen ist es meist sonnig mit Quellwolken bei 26 Grad. Im Süden gibt es 28 Grad. Das waren Nachrichten von Radio SRF. Verantwortlich Marisa Eckli.
0: 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Mit Hannes Dickelmann am Mikrofon um 3:03. Stell dir vor, es geht nicht und einer tut es doch. So heißt das Buch, das der Hornist Felix Klieser geschrieben hat. Und wenn Sie Felix Klieser kennen, dann wissen Sie, was da gemeint ist. Klieser ist ohne Arme und Hände zur Welt gekommen und da geht Hornspielen dann eben nicht, würde man meinen. Aber einer tut es doch. Felix Klieser hat dann eben gelernt, die Ventile seines Horns mit den Zehen vom linken Fuß zu bedienen. Und heute ist er Berufshornist. Stell dir vor, es geht nicht und einer tut es doch. Felix Klieser eröffnet jetzt diese neue Stunde mit Musik von Josef Gabriel Rheinberger und ich wünsche Ihnen einen guten Nachmittag.

Con Fuoco, mit Feuer, der dritte Satz der Hornsonate in S-Dur von Josef Gabriel Rheinberger. Felix Klieser hat hier das Horn gespielt, begleitet von Christoph Keimer am Klavier. So, Tänzchen gefällig, ein Wälzerchen. Das hätten wir nämlich als nächstes auf Lager hier. Ein Walzer aus der Feder von Peter Tschaikowski. Der Teil ist seiner Streicherserenade in C-Dur. Also, auf die Positionen bitte und los geht's.

Peter Tchaikovsky, Streicherserenate in C-Dur, Opus 48. Den zweiten Satz haben hier für uns gewalzert die Festival Strings Luzern unter der Leitung von Achim Fiedler. Schreib uns bitte einen Satz, einen Klavierkonzertsatz im Stil von Sergei Rachmaninow. Dauert circa 10 Minuten. So oder so ähnlich lautete der Auftrag der Filmleute an den Komponisten Richard Adamsell in den 1940er Jahren. Denn im Kinofilm Dangerous Moonlight, da sollte die Hauptfigur, ein Pianist, eben so ein Stück spielen. Richard Adamsell lieferte und sein Stück, das sogenannte Warschauer Konzert, das kam schließlich nicht nur im Film vor, sondern es wurde in Großbritannien dermaßen beliebt, dass es auch ein großer Radio- und Schallplattenhit wurde und seinen Komponisten Richard Adamsell schlagartig höchst berühmt gemacht hat. Ja, und wie gut diese Rachmaninow-Stilkopie gelungen ist, davon können Sie sich jetzt gleich selbst überzeugen. Hier ist dieses Warschauer Konzert aus dem Film Dangerous Moonlight. Am Klavier sitzt Jean-Yves Thibaudet.

0: Große Musik für die große Kinoleinwand. Richard Adinsels Warschauer Konzert. Das ist Filmmusik zum Film Dangerous Moonlight von 1941. Und ins Heute geholt haben diese Musik hier der Pianist Jean-Yves Thibaudet und das BBC Symphony Orchestra unter Hugh Wolfe.
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So hat der Komponist Jean-Philippe Rameau sein eigenes Stück ganz sicher nie gehört. Ein Cembalo-Stück ist es eigentlich mit dem Titel «Les Trois Mains». Aber hier waren eben noch deutlich mehr Hände im Spiel und die haben auch nicht Cembalo gespielt, sondern die Klappen ihrer Holzblasinstrumente bedient. Das Blattwerk-Quintett aus Bern hat diesen Rameau in die Holzbläserwelt übersetzt. Was kommt Ihnen beim Namen Elise in den Sinn? Mir auch. Interessant ist aber, dass Beethoven dieses Stück anscheinend gar keiner Elise widmen wollte, sondern einer Therese. Ja, der Entdecker von Beethovens Noten soll den Namen auf dem Titelblatt falsch gelesen haben, wird vermutet. Dumm gelaufen. Es gibt aber auch noch ein anderes Klavierstück von Ludwig van Beethoven mit ähnlichem Titel und da heißt es eben zweifelsfrei dann «Für Therese». Die Rede ist von Beethovens Klaviersonate Nummer 24 in Fis-Dur. Und aus dieser Sonate für Therese spielt uns Benjamin Engeli jetzt den ersten der beiden Sätze.

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Der Franzose Renaud Capuçon, der ist nicht nur der Leiter des Orchestre de Chambre de Lausanne, sondern eben von Haus aus vor allem auch Geiger. Und so kann er dann den Solopart in einem Violinkonzert gleich selbst übernehmen und dabei das Orchester leiten. Capuçon und die Lausanner hier zu hören in diesem ersten Satz von Joseph Bolognes Violinkonzert in C-Dur, Opus 5. Pizzicato, das Zupfen der Saiten, das ist bei den Streichern die Ausnahme, wenn sie den Bogen mal weglegen. Gitarristen hingegen, die tun den ganzen Tag lang nichts anderes. Und so ist es für diese vier Gitarristen hier ein leichtes, den Satz Playful Pizzicato, den Benjamin Britten eigentlich für Streicher geschrieben hat, auf ihre Instrumente zu holen.

Playful Pizzicato. Ein munterer, ein fröhlicher Satz aus Benjamin Brittens Simple Symphony. Eine Version für Gitarren war das hier mit dem Take 4 Guitar Quartet. 4:06 ist es, das heißt, bald ist hier Zeit für den Wechsel auf die Jazz- und World-Music-Schiene. Bis dahin jetzt aber noch dieser romantische Sinfoniesatz. Robert Radeke heißt der Komponist.

0: Ein Satz aus der Sinfonie in F-Dur des Romantikers Robert Radecke. Kaspar Zehnder hat das Sinfonieorchester Biel Solothurn geleitet. Und damit ist es jetzt wieder Nachrichtenzeit. 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
1: Die Nachrichten von SRF um 4 mit Olivia Limacher. Dringender Tatverdacht. Die Polizei nimmt einen 43-jährigen Mann fest nach den Schüssen in Aarau. Höhere Pensen für Schweizer Fußballschiedsrichter und Richterinnen. Die besten Referees können künftig bis zu 80% arbeiten. Das Wetter. Auch morgen wird es meist sonnig. Bei 26 Grad im Süden gibt's 28 Grad. Im Zusammenhang mit den Schüssen auf einer Rave-Party im Aargau am Sonntagmorgen hat die Aargauer Kantonspolizei nun einen 43-jährigen Schweizer festgenommen. Das geschah unter dringendem Tatverdacht. Alex Moser.
2: Kurz vor 1 Uhr in der Nacht konnte die Aargauer Kantonspolizei einen 43-jährigen Mann festnehmen. Wie und wo sie ihn gefasst haben, hat die Polizei nicht bekannt gegeben. Beim Festgenommenen soll es sich um einen Schweizer handeln, der Stand jetzt als Einzeltäter gehandelt habe. Bei der Tat war in der Nacht auf Sonntag eine Italienerin getötet worden. 5 weitere Personen wurden teilweise schwer verletzt. Die Schüsse auf eine Menschenmenge an einer Party hatten weit über den Aargau hinaus für Bestürzung gesorgt und zu einem Großeinsatz mit zahlreichen Polizeikräften geführt. Die Untersuchungen zum genauen Tathergang, zu den Hintergründen und zu einem möglichen Motiv laufen nun weiter. Über die Erkenntnisse wollen Polizei und Staatsanwaltschaft an einer Medienkonferenz am Mittwoch informieren.
1: Weiter mit 3 Meldungen aus den Kantonen. Das schwere Unwetter vom Freitag hat im Kanton Zürich deutlich mehr Schaden angerichtet als zuerst gedacht. Die Gebäudeversicherung des Kantons geht nun von 200 Millionen Franken Schäden aus. Ursprünglich war von 30 Millionen die Rede. Es seien auch deutlich mehr Schadensmeldungen eingegangen als noch am Freitag erwartet. In St. Gallen können Bürgerinnen und Bürger digital Unterschriften sammeln für kantonale Initiativen und Referenden. Es handelt sich um den schweizweit ersten Pilotversuch mit E-Collecting, so der Kanton in einer Mitteilung. In einer ersten Phase darf höchstens die Hälfte der Unterschriften für eine Initiative oder ein Referendum auf digitalem Weg gesammelt werden. Und im Kanton Wallis ist am Sonntagmorgen ein Bergsteiger tödlich verunglückt am Matterhorn. Der Mann sei aus noch ungeklärten Gründen in die Tiefe gestürzt, auf einer Höhe von rund 4.300 Metern. Das teilt die Walliser Kantonspolizei mit. Die Behörden sind noch daran, ihn zu identifizieren. Dann geht's um die Schiedsrichter im Schweizer Fußball. Sie können seit kurzem professioneller arbeiten. Der Verband und die Swiss Football League haben heute neue Massnahmen vorgestellt. 8 Schweizer Spitzenschiedsrichter sind neu Profis. Für sie bedeutet das bessere Bedingungen und höhere Pensen. Sportredaktor Tim Eckimann.
3: 8 Spitzenschiedsrichter und Videoschiedsrichter können sich voll und ganz auf ihre Aufgaben als Unparteiischer konzentrieren und brauchen keinen anderen Job mehr wie zuvor. Ein Pensum von bis zu 80% ist möglich, auch für Schiedsrichter Anoteshen Kanagasingam.
4: Es ist ein grosses Zeichen vor Wertschätzung und dass es eben nicht nur bei den Worthülsen bleibt, also beim Danken sagen und Händeschütteln, sondern dass man jetzt so Rahmenbedingungen geschaffen hat.
3: Neu kann er von diesen professionelleren Rahmenbedingungen profitieren. Die Liga spricht etwa von einer gründlicheren Spielvorbereitung sowie Verbesserungen bei Fitness und Medizin. Ein logischer Schritt, weil die Anforderungen an den Schiedsrichterjob stetig steigen. Fußballspiele werden komplexer, das Tempo wird höher, Schiedsrichterentscheidungen werden breit diskutiert. Entwicklungen, die nicht neu sind. Warum reagiert der Verband dann erst jetzt mit der Professionalisierung für Schiedsrichter? Sascha Kever, Präsident der Schiedsrichterkommission des Verbands.
5: Natürlich, in der Schweiz leben wir in einem Land, wo wir relativ hohe Löhne haben. Also es braucht schon gewisses Geld, um auch einen ansprechenden Lohn offerieren zu können. Das kann man natürlich nicht von einer Saison auf der anderen einfach so diese Liquidität auch kreieren.
3: Um dies zu ermöglichen, haben die Clubs der Super League und der Challenge League einer Erhöhung des Budgets zugestimmt um 700.000 Franken. Schiedsrichter als Vollprofis, dieser logische Schritt ist nun also Tatsache.
1: Reisende zwischen Italien und Spanien müssen sich weiter auf Grenzkontrollen einstellen, denn Italien verlängert die Grenzkontrollen zu Spanien um weitere 15 Tage. Spanien reagierte umgehend und macht dasselbe für Reisende aus Italien. Damit gelten zwischen den beiden Ländern mindestens bis Mitte September weiter Kontrollen an Flughäfen und Häfen, wie die Innenministerien beider Länder mitteilen. Italien hatte die Kontrollen zuerst eingeführt, Anfang August. Hintergrund ist die Flüchtlingskrise in Ceuta. In der spanischen Exklave in Nordafrika waren Ende Juli rund 70.000 Menschen aus Marokko angekommen. Viele verließen Ceuta wieder, mehrere Tausend sind aber noch dort. Die Börsendaten von SIX. Der Swiss Market Index liegt im Moment bei 14.305 Punkten, minus 0,7%. Der Dow Jones Index in New York fällt um 0,6%. Der Euro wird zu 93,74 gehandelt, der Dollar zu 80,84. Soweit die Meldungen. Das Wetter ziemlich sonnig. Entlang der Alpen sind die Wolken zahlreicher und lokal ist etwas Regen möglich. Morgen ist es dann meist sonnig mit einigen Quellwolken. Die Temperaturen erreichen im Norden 26 Grad, im Süden 28 Grad. Das waren Nachrichten von Radio SRF. Verantwortlich Marisa Eckli.
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7: Der Sommer geht so langsam zu Ende. Die Blätter, die sind ja sowieso schon braun. Und was ich ja am bemerkenswertesten finde, man merkt jetzt schon, dass es wieder früher dunkel wird. Sonnenuntergang ist heute zum Beispiel um 7:45. Wir spulen uns jetzt aber zurück zum Sonnenaufgang. Softly as in a morning sunrise. Das heißt jetzt nämlich mit Loris Alexandria, sanft wie bei einem Sonnenaufgang am Morgen.

0: Der Lauf der Sonne als Sinnbild für die Vergänglichkeit der Liebe. Ja, so philosophisch zeigt sich hier dieser Jazzklassiker Softly as in a Morning Sunrise mit Loris Alexandria. Seine Liebe zum Saxophon, die dürfte so schnell nicht vergehen, denn Branford Marsalis ist schon seit vielen Jahrzehnten profilierter Saxophonist. Zur Musik gefunden hat er, weil...
1: I grew up in a musical city in New Orleans. Everybody plays music. Young people play music. So it's much easier to want to play when many of your friends play and the friends who don't play actually admire people who play.
0: Wer in New Orleans aufwächst, der wächst ziemlich automatisch mit Musik auf, weil da einfach alle Musik machen. Und so ist Branford Marsalis beim Saxophon gelandet. Und damit erleben wir ihn nun auch in seinem Mo' Better Blues.

Ein sommerliches Lächeln huscht ihr über die Lippen Janet Evra hier mit ihrem Summer Smile. Porzellan, ja, das ist wertvoll und fein, zerbrechlich und stark. Und Porzellan steht auch für 20 Jahre Ehe, weil dieses Jubiläum daran erinnert, dass eine Beziehung zwar viel aushält, so nach 20 Jahren, aber dass man sie doch auch achtsam pflegen sollte. Und ziemlich genauso läuft das auch bei Bands. Dass eine Band 20 Jahre zusammen Musik macht in der genau gleichen Besetzung, das ist überhaupt keine Selbstverständlichkeit. Und doch, es gibt sie, wie das Nicolas Masson Quartett. Seit bald 20 Jahren spielen diese vier Musiker zusammen. Das Ergebnis ein blindes, fast telepathisches Vertrauen. Und Musik, die nicht von Solisten lebt, sondern vom tiefen Zuhören und einer einzigartigen gemeinsamen Chemie. Am Donnerstag spielt das Quartett um den Genfer Saxophonist Nicolas Masson nun am Jazz Chur Festival. Wenn Sie jetzt also in diesen Tagen nach Chur reisen, dürfte es da dann so tönen wie hier, wenn das Nicolas Masson Quartett zusammenspielt.

0: ein wenig das Zeitgefühl verloren. Das hat hier Cecil McLaurin-Salvant im Song I Didn't Know What Time It Was. Mit der Zeit können wir dienen. Es ist nämlich 16:30 und im Studio ist Bodo Frick mit dem Neuesten aus der Welt der Kultur.
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0: Na, erkennen Sie diesen Song hier? 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Ja klar, das ist der 80er-Hit von Madonna, Like a Prayer. Na, beziehungsweise eine KI-Version von diesem Song. Der Song, der sorgt in Australien nun dafür, dass die Musikcharts umgekrempelt werden.
2: Ja, seit Freitag werden keine Stücke mehr in die australische Hitparade aufgenommen, die mit künstlicher Intelligenz erstellt wurden. Das hat das Australian Recording Industry Association entschieden. Die repräsentiert die australische Musikindustrie und mit dieser Maßnahme will sie den menschlichen Ursprung des künstlerischen Schaffens besser schützen, heißt es.
0: Ja, wie ist das in der Schweiz? Gibt es da ähnliche Bestrebungen?
2: Tatsächlich ja, das hat der Verband der Musiklabels IFP gegenüber der NZZ bestätigt. Das Reglement für die Schweizer Charts werde überarbeitet nach dem Vorbild Australiens. Der Verband wolle den Prozess bis Ende Jahr abschließen.
0: In die USA, genauer gesagt nach Los Angeles, dort ist die Villa Aurora wieder offen.
2: Das Deutsche Kulturhaus war seit den Bränden in L.A. Anfang 2025 geschlossen. Nun ist die Villa Aurora wieder geöffnet, meldet die Direktorin. Anfang Oktober sollen die ersten Stipendiatinnen und Stipendiaten ins Haus aufgenommen werden. Die Villa Aurora ist das frühere Wohnhaus des deutschen Schriftstellers Leon Feuchtwanger und seiner Frau Martha. Nach dem Feuer in L.A. wurden die Rauchschäden im Haus behoben, die Bausubstanz geprüft und der Garten von den Brandschäden befreit.
0: Ja, und zum Schluss dieser Kulturnachrichten wird es jetzt noch kurz recht laut. Ja, die Heavy-Metal-Musik von Metallica, sie mag für manche aggressiv wirken. Tatsächlich soll Heavy-Metal-Musik einen positiven Effekt haben.
2: Sie soll nämlich die emotionale Regulation fördern und chronische Schmerzen vorbeugen. Das zeigt eine aktuelle Studie des deutschen Max-Planck-Instituts.
0: Ja, wie wurde das genau getestet?
2: Die Forschenden haben Besuchende des Metal-Festivals Wacken in Deutschland untersucht. Unter anderem haben sie getestet, wie lange die Versuchspersonen ihre Hand in eiskaltes Wasser halten können. Laut Institut haben die Metal-Fans diesen Schmerzreiz deutlich länger ausgehalten als eine andere Versuchsgruppe. Die Forschenden sehen durch die Studie Potenzial bei der Behandlung und Prävention von gesundheitlichen Beschwerden.
0: Jetzt interessiert es mich schon, wie Metal abgehärtet bist du?
2: Nicht so sehr, wie ich vielleicht sein sollte.
0: Bei uns gibt's ja eh nicht Metal dafür. Jazz macht sich auch ganz viel mit einem oder Töne wie diese hier von Oscar Peterson. Wir headbangen hier zum Jazz.

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1: Klare Ansage, do it again, mach's nochmal. Das ist Nancy Wilson. Im Bandraum zusammen Musik machen, ja, das ist schön und gut, aber irgendwann ist es ja schon schön, wenn diese Musik auch ein breites Publikum findet, am besten durch CD-Aufnahmen. Nur solche Aufnahmen, die sind halt einfach enorm teuer, wo nun SRF 2 Kultur ins Spiel kommt. 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Morgen ist da das Zürcher The Jazz Trio dran. Dieses Trio ist bekannt dafür, dass es immer wieder spontane Guerilla-Konzerte spielt an ungewohnten

0: der großen Nummern der jungen Jazzgeneration, Samara Joy. Von ihr dürfen wir sicher noch ganz viel erwarten. Hier war es der Song You Stepped Out of a Dream. Sie ist ein paar Jahre älter als Samara Joy, Irene Brücker alias Fräulein Da Capo. Sie ist 47 und steht in der Mitte des Lebens. Sie ist überzeugt, das beste Alter kommt jetzt, wenn da nur nicht das mit den Hormonen wäre.
1: Ich finde es einfach gemein, dass die Frauen so viel mehr betrifft als die Männer. Weil wir sind irgendwie ein Leben lang hormongesteuert. Das fängt ja schon an mit dem Pubertieren und dann mit dem ganzen Menstruieren. Und kaum ist das vorbei, kommt wieder irgendein Hormonschub, der macht einen wieder fertig. Dann nimmt man Gewicht zu, man schläft nicht mehr, man wird vergesslich. Und all das ist wirklich ein großes Ding, das die Frauen durch das ganze Leben begleitet. Und bei den Männern ist es so eine Midlife-Crisis und bleibt in einem viel kleineren Rahmen. Vom Leiden her, finde ich.
0: Ja, echt voll gemein. Was aber das Fräulein Da Capo nicht abhält davon, diesen Herbst auf große Tour zu gehen. Halbzeitshow heißt ihr Programm und es geht um die Mitte des Lebens. Von ihrem bisherigen Leben erzählt sie uns am Sonntag in der Sendung Musik für einen Gast um 12:15 hier auf SRF 2 Kultur.

0: Mit dem Basler Pianisten Jean-Paul Brudbeck und Band wird's Zeit fürs neueste News-Update hier auf SRF 2 Kultur.
1: Die Nachrichten von SRF um 5 mit Julia Schild. Ein Tatverdächtiger ist gefasst. Nach den tödlichen Schüssen bei einer Technoparty in Aarau hat die Polizei einen Mann festgenommen. Und im Fußball werden die besten Schweizer Schiedsrichterinnen und Schiedsrichter Profis. Mehr zu diesen Themen gleich. Das Wetter, morgen ist es meist sonnig mit Quellwolken. Im Norden gibt es rund 26 Grad, im Süden 28 Grad. Nach den tödlichen Schüssen in Aarau in der Nacht auf Sonntag ist ein 43-jähriger Schweizer festgenommen worden. Ermittlungen zu den Hintergründen und dem Motiv seien weiter im Gang. Man gehe zurzeit von einem Einzeltäter aus, so die Aargauer Kantonspolizei. Nach dem Angriff in Aarau begann eine nationale und internationale Fahndung, koordiniert vom Bundesamt für Polizei FEDPOL. Das sei in solchen Fällen üblich, so Patrick Jean vom FEDPOL.
2: Die Schweiz ist relativ klein, man ist als flüchtende Täterschaft sehr schnell über Grenzen aus. Dann ist FEDPOL involviert und unterstützt bei der Verbreitung von Fahndungsinformationen über die Kanäle, die FEDPOL hat.
1: Diese Kanäle bestehen etwa zu den europäischen oder internationalen Polizeibehörden Europol und Interpol, hieß es zuvor. Die Kantonspolizei Aargau sei aber nach wie vor federführend. Weitere Informationen zum Festgenommenen will das FEDPOL deshalb nicht machen. Die Kantonspolizei Aargau will am Mittwoch weitere Informationen bekannt geben. Am frühen Sonntagmorgen wurde an einer Technoparty in Aarau eine 22-jährige italienische Staatsangehörige getötet. 5 weitere Personen wurden verletzt. Zu anderen Meldungen ebenfalls aus der Schweiz. Schülerinnen und Lehrerinnen im Kanton Zürich sollen keine Kopftücher mehr tragen dürfen. Das Zürcher Kantonsparlament hat einem entsprechenden Vorstoss zugestimmt. Die Kantonsregierung muss nun ein Verbot ausarbeiten für religiöse Kopfbedeckungen an Schulen und Kindergärten. Die Motion stammt von der SVP. Das schwere Unwetter vom Freitag hat im Kanton Zürich deutlich mehr Schäden angerichtet als zuerst gedacht. Die Gebäudeversicherung des Kantons geht nun von 200 Millionen Franken Schäden aus. Ursprünglich war von 30 Millionen die Rede. Es seien auch deutlich mehr Schadensmeldungen eingegangen als noch am Freitag erwartet. Und in St. Gallen können Bürgerinnen und Bürger digital Unterschriften sammeln für kantonale Initiativen und Referenden. Es handelt sich um den schweizweit ersten Pilotversuch mit E-Collecting, so der Kanton in einer Mitteilung. In einer ersten Phase darf höchstens die Hälfte der Unterschriften für eine Initiative oder für ein Referendum auf digitalem Weg gesammelt werden. Eine Meldung aus der Wirtschaft. Die Swatch Group hat vor einem Londoner Gericht einen Rechtsstreit gegen den südkoreanischen Technologiekonzern Samsung gewonnen. Der Schweizer Uhrenkonzern hatte gegen mögliche Markenrechtsverletzungen geklagt und erhält nun 11,6 Millionen US-Dollar Schadenersatz. Das ist weniger als gefordert. Swatch hatte 170 Millionen verlangt und sagte, Samsung habe das Markenrecht in 26 Fällen verletzt. Das Londoner Gericht urteilt nun in 10 Fällen zugunsten von Swatch. Beim Rechtsstreit ging es um digitale Zifferblätter, die Samsung für seine Smartwatches zum Herunterladen angeboten hatte. Der Schweizer Uhrenkonzern monierte, dass diese Zifferblätter ähnlich seien wie jene von Swatch-Marken. Samsung habe deshalb Markenrechte verletzt. Und nun zu den Schiedsrichtern im Schweizer Fußball. Sie können seit kurzem professioneller arbeiten. Der Verband und die Swiss Football League haben heute neue Massnahmen vorgestellt. 8 Schweizer Spitzenschiedsrichter sind neu Profis. Für sie bedeutet das bessere Bedingungen und höhere Pensen. Sportredaktor Tim Eckimann.
3: 8 Spitzenschiedsrichter und Videoschiedsrichter können sich voll und ganz auf ihre Aufgaben als Unparteiischer konzentrieren und brauchen keinen anderen Job mehr wie zuvor. Ein Pensum von bis zu 80% ist möglich, auch für Schiedsrichter Anocen Kanagasingam.
4: Es ist ein grosses Zeichen der Wertschätzung und dass es eben nicht nur bei den Worthülsen bleibt, also beim Danken sagen und Hände schütteln, sondern dass man jetzt so Rahmenbedingungen geschaffen hat.
3: Neu kann er von diesen professionelleren Rahmenbedingungen profitieren. Die Liga spricht etwa von einer gründlicheren Spielvorbereitung sowie Verbesserungen bei Fitness und Medizin. Ein logischer Schritt, weil die Anforderungen an den Schiedsrichterjob stetig steigen. Fußballspiele werden komplexer, das Tempo wird höher, Schiedsrichterentscheidungen werden breit diskutiert. Entwicklungen, die nicht neu sind. Warum reagiert der Verband dann erst jetzt mit der Professionalisierung für Schiedsrichter? Sascha Kewa, Präsident der Schiedsrichterkommission des Verbands.
5: Natürlich, in der Schweiz leben wir in einem Land, wo wir relativ hohe Löhne haben. Also es braucht schon gewisses Geld, um auch einen ansprechenden Lohn offerieren zu können. Das kann man natürlich nicht von einer Saison auf der anderen einfach so diese Liquidität auch kreieren.
3: Um dies zu ermöglichen, haben die Clubs der Super League und der Challenge League eine Erhöhung des Budgets zugestimmt um 700.000 Franken. Schiedsrichter als Vollprofis, dieser logische Schritt ist nun also Tatsache.
1: Und noch die Börsendaten von SIX. Der Swiss Market Index liegt im Moment bei 14.284 Punkten, minus 0,8%. Der Dow Jones Index in New York fällt um 0,7%. Der Euro wird zu 93,85 gehandelt und der Dollar zu 80,81. Und noch das Wetter. Morgen ist es meist sonnig mit einigen Quellwolken, teils auch Schleierwolken. Die Temperaturen erreichen im Norden 26 Grad, im Süden gibt's 28 Grad. Das waren Nachrichten von Radio SRF. Verantwortlich Marisa Eckli.
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7: Sagen Sie mal, was ist Ihr Lieblingsverkehrsmittel? Auto, Tram, Velo oder Sarg? Hä? Nein, wirklich, wir sind gleich in einem weißen Sarg unterwegs, denn so ein weißer Sarg als Transportmittel spielt eine wichtige Rolle im neuen Buch von Jaroslav Rudisch. Und um den geht's hier gleich als nächstes.

0: der Genfer Louis Matthuyte hier auf SRF 2 Kultur. Wo die Toten sprechen, so heißt der neue Roman vom tschechischen Schriftsteller Jaroslav Rudisch. Oder sagen wir lieber vom tschechisch-deutschen Schriftsteller Jaroslav Rudisch, denn er lebt seit Jahren in Berlin und schreibt mittlerweile auf Deutsch. Er präsentiert uns in diesem neuen Roman eine Art Road-Movie, und zwar einer ganz besonderen Art. Wir sind hier nämlich in einem weißen Sarg unterwegs. SRF-Literaturredaktor Michael Lisi, was ist denn das bitte für ein merkwürdiges Buch?
1: Ja, es ist wirklich merkwürdig. Es ist schon wie der letzte große Roman, Winterbergs letzte Reise, wie gesagt, ein Roadmovie. Aber statt einer Zugreise ist es eine Autoreise, und der weiße Sarg, von dem du gesprochen hast, der entpuppt sich dann mit der Zeit als weißer Saab.
0: Ah, Wortspiel.
1: Ja, genau. Konkret geht es um drei ziemlich schräge Leute. Eine immer schwarz gekleidete Frau aus Berlin, die sich Miss Detroit nennt, ein ehemaliger Häftling aus Österreich, der von sich behauptet, im Gefängnis von und zu in Österreich Literatur studiert zu haben, und ein Melancholiker aus Tschechien, und die fahren zusammen von Friedhof zu Friedhof und besuchen dort Gräber toter Dichter. Die schlafen an diesen Gräbern und die sprechen mit diesen Dichtern.
0: Moment, die sprechen mit ihnen?
1: Ja, die sprechen mit ihnen. Die sprechen mit ihnen, und die haben nämlich etwas, was sie verbindet, die drei, und zwar die Fähigkeit, mit Toten zu sprechen. Und sie tun das mit vielen, vielen Literaten aus dem gesamten mitteleuropäischen Raum auf allen möglichen Friedhof von Venedig über Wien bis Prag und dann weiter nach Berlin.
0: Und warum genau tun sie das?
1: Also grundsätzlich mal aus Interesse. Diese Figuren lieben diese Dichter. Dann als Verneigung vor den vielen großen Erzählern und Literatinnen, die der Kulturraum, den Rudisch hier anspricht, auch hervorgebracht hat. Und das ist dann auch das Thema, das hinter vielen Romanen von Jaroslav Rudisch steht. Die Bezugnahme auf Mitteleuropa. Mitteleuropa als heterogener Kulturraum mit vielen verschiedenen Sprachen und Geschichten, der sich aber als Einheit versteht, und das in klarer Abgrenzung zum immer stärker werdenden Nationalismus. Denn als Bezugspunkt hinter dem Ganzen dient das ehemalige K&K-Reich, also die ehemalige K&K-Monarchie, ohne dass jetzt Rudisch die verklären möchte. Aber es ist kein Zufall, dass dieser ganze Roman, übrigens auch der letzte, genau in dieser Gegend spielt, eben in diesen Gebieten der ehemaligen Monarchie.
0: Also Abgrenzung zum Nationalismus, sagst du. Das heißt, es ist auch ein politisches Buch.
1: Ja, und das zeigt auch der Gedanke des Roadmovies. Diese Reise ist nämlich auch ein Wettrennen unserer drei Helden gegen eine Horde von Nazis, die da auch mitspielen. Und bei denen geht's darum, wer zuerst die Überreste eines Nazi-Verbrechers aus der Nazizeit findet, der heimlich in Berlin begraben liegt. Die Nazis, die aus dem Grab eine Gedenkstätte machen möchten, oder unsere drei Protagonisten, die die Knochen des Mörders nun endgültig vernichten wollen.
0: Reden wir doch noch kurz über Stil und Ambiente. Friedhöfe, hast du gesagt, schwarz gekleidete Menschen und dann eben dieser weiße Sarg, der ja eigentlich ein Saab ist. Das scheint mir schon das Attraktive von diesem Buch zu sein, so wie du das erzählst.
1: Ja, und das ist auch das, wo man gleich andocken kann. Das hat sowas von Gothic, ist aber überhaupt nicht bierernst gemeint, sondern auch Spaß. Tatsächlich ist es auch ein sehr komisches Buch, allerdings immer auf der Grundlage der Melancholie. Das ist sehr wichtig bei Jaroslav Rudisch. Dazu gehört auch eine Liste von Songs, die gleich mitgeliefert wird. Songs, die sich die drei beim Autofahren anhören oder die empfohlen werden, schlicht beim Lesen zu hören. Und das sind dann auch wieder eher düstere Songs aus dem New Wave der 80er Jahre. The Cure, The Jesus and the Mary Jane oder The Smiths, solche Bands. Und ebenfalls sehr speziell ist auch der Text, die Machart. Es ist alles geschrieben in kurzen Abschnitten, einmal unterbrochen von einer längeren Binnenerzählung. Sehr poetisch, sehr lyrisch, sehr verdichtet, wie Songs halt. Und diese Kurzgliedrigkeit macht das Tempo aus, den Sog, der bewirkt, dass man das Buch nicht mehr weglegen möchte.
0: Das tönt wahnsinnig vielversprechend. Der Roman von Jaroslav Rudisch, Wo die Toten sprechen, ist letzte Woche erschienen im Luchterhand Verlag.

0: Paolo Fresu featuring Richard Galliano und Lars Lundgren. Ja, die drei mit ihren gewohnt entspannt motivierten Tönen. Für Kunstfans gehört Venedig definitiv auf die Agenda. Noch bis Ende November läuft da schließlich die Kunstbiennale, immerhin eines der weltweit wichtigsten Kunstereignisse. Die kamerunisch-schweizerische Kuratorin Koyo Kuo hatte da die Gesamtleitung. Sie ist allerdings gestorben, bevor es mit der Biennale losgegangen ist. Im Zürich der 80er Jahre hat sie eine prägende Zeit erlebt. In den Untergrundclubs damals eine Hommage an einen der wichtigsten Clubs. Damals ist nun an der Kunstbiennale in Venedig zu sehen. Das Zürcher Performance-Duo Clarissa Herbst und Dominik Rust lassen nun den Geist von diesem Club auferstehen.
1: Zürich, Ende der 80er Jahre, die Club- und Musikszene feiert Nacht. DJs, Aktivisten, Künstlerinnen und Musiker treffen sich zu Musik, Performances und Lesungen an illegalen Ad-hoc-Partys, in leerstehenden Fabrikräumen, Ladenlokalen oder Kellern. Auch Koyo Kuo, die Gesamtkuratorin der Kunstbiennale in Venedig, ist in jungen Jahren Teil dieser Bewegung. Diese hat bedeutenden Einfluss auf ihre Entwicklung zur Kulturmanagerin und Kuratorin. An der Biennale will Kuo einem der wichtigen Clubs, der sogenannten Parfümerie, eine Hommage widmen.
2: Also für sie war das sehr ein persönliches Projekt. Es war eine sehr wichtige Zeit in Zürich, wo sie sehr viele Kontakte geknüpft hat während den Partys. Das war so ein Schmelzsiegel von ganz unterschiedlichen Szenen. Und das hat sie fasziniert, also dass so aus dem Untergrund so eine Community entsteht.
1: Sagt Clarissa Herbst. Sie ist Grafikerin und Kostümbilderin und eine der Mitbegründerinnen der Parfümerie, in der Kuo ab und zu an der Bar tätig war. Kuo lernte sie und den Schauspieler Dominik Rust in der Parfümerie kennen und lud sie 2024 an die Biennale ein. Fürs Parfümerie-Projekt will Kuo Veranstaltungen über die ganze Biennale spannen, so wie der Club seinem Namen gemäß in den späten 80ern und frühen 90ern Parfüm über die Stadt Zürich gesprengt hat. Dahinter steckt noch mehr. Die spontane soziale Organisation soll als Vorbild für die Gegenwart herhalten.
2: Sie wollte auch Leute motivieren, jetzt in ihren Städten oder da, wo sie leben, sich die Freiräume zu nehmen.
1: Kuos Konzept wird nach ihrem Tod ein Jahr vor dem Biennale-Start beibehalten, weitergeführt von einem KuratorInnen-Team. Darin findet sich in reduzierter Form auch die Neuauflage der Parfümerie von Rust und Herbst. Die beiden bilden seit 1988 ein Performance-Duo. Sie haben zahlreiche theatral-musikalische Performances entwickelt, in denen sie Installation, Performance, Text und Musik zu einem Ganzen verweben. Für die Biennale haben sie nun eine Multimedia-Installation zur Parfümerie entwickelt. Ein Lichtkegel lädt Besuchende zum Tanzen ein, umgeben von Lichtprojektionen, Videos und Parfümerie-Flyern von damals von Clarissa Herbst. Ein Soundtrack von Martin Schütz, Bieler Cellist und Improvisator, hüllt den Raum leise ein. Zum Parfümerie-Projekt erscheint auch ein Kuo gewidmetes Musikalbum mit weiteren Sounds von Schütz und dem Berliner Elektronikpionier Frank Bretschneider. Geplant ist auch eine Performance. Was ist die Verbindung zur Installation? Dominik Rust?
3: Es hat damit zu tun, dass wir zum Parfümerie-Projekt uns auch beschäftigen wollten mit In Minor Keys. Das heißt, wir wollten eine Performance machen und das war dann die Idee, diese Platte auch zu entwickeln.
1: Die Minor Keys, die Mollklänge, Kuos musikalisches Biennale-Motto, inspirieren auch die Gesamtgrafik der Biennale. Für sie hat Kuo Clarissa Herbst noch selbst beauftragt. Ihre japanisch anmutenden Blattmotive spinnen sich auf Katalogen und Plakaten über die gesamte Biennale. Die Parfümerie-Hommage schafft eine starke musikalisch-visuelle Schweizer Präsenz an der großen Kunstschau in Venedig.
0: Vielleicht haben Sie eine Reise nach Italien vor. Die Parfümerie, die ist an der Biennale noch bis Ende November zu begehen. Und falls Venedig jetzt gerade nicht auf Ihren Reiseplänen steht, das Album Liminal Spaces, das ist gerade erschienen.

0: Forever, you and me, das sind die Teskey Brothers hier auf SRF 2 Kultur. Es ist 5:30.
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0: Und wir beginnen hier mit Ärger im Museum, im British Museum, um konkret zu sein. Die Mitarbeitenden, die sind nämlich gar nicht einverstanden mit einer Privatführung, die Anfang Monat stattgefunden hat, Bodo Frick.
2: Und zwar durfte der umstrittene Tech-Milliardär Peter Thiel den Wandteppich von Bayeux vorab exklusiv begutachten. Der Teppich ist aktuell im British Museum ausgestellt. Normalerweise befindet er sich in Frankreich, wurde dieses Jahr aber an Großbritannien ausgeliehen.
0: Ja, und die Menschen, die reißen sich um Tickets, um diesen Wandteppich zu sehen. Darüber haben wir bereits mehrmals berichtet.
2: Und das ist auch der Grund, weshalb sich die Mitarbeitenden stören, dass der Tech-Milliardär den Wandteppich exklusiv anschauen konnte, berichtet The Guardian. Der Teppich von Bayeux ist immer nur für wenige Stunden zu sehen, damit er unter anderem nicht durch Licht beschädigt wird. Der Teppich ist fast 1000 Jahre alt. Die Mitarbeitenden finden es daneben, dass die begrenzten Zeitfenster an jemanden wie Peter Thiel vergeben werden, an jemanden, der nichts mit dem British Museum am Hut habe.
0: Der Wandteppich von Bayeux, der ist noch bis Mitte nächstes Jahr in London zu sehen. Ja, wenn wir schon bei Streitereien in Museen sind, dann blicken wir doch gleich noch kurz nach New York. Auch dort wurde nämlich gestritten.
2: Am Metropolitan Museum of Art, das hat eine Ausstellung geplant über den britischen Modedesigner John Galliano. Der ist umstritten, weil er 2011 wegen antisemitischer Äußerungen in Frankreich verurteilt wurde. Deshalb hat die geplante Ausstellung im Metropolitan Museum viel Kritik ausgelöst, berichtet unter anderem die New York Times.
0: Und das hat nun dazu geführt, dass die Ausstellung abgesagt wurde.
2: Das wurde heute Nachmittag bekannt. Genau, John Galliano hat selbst erklärt, dass es aktuell das Beste sei, wenn die Ausstellung nicht stattfindet. Die Ausstellung hätte ursprünglich im Mai nächstes Jahr eröffnen sollen. Dieser Tag wäre aber auf einen Holocaust-Gedenktag gefallen, weshalb Spenderinnen und Spender gedroht haben, ihre Gelder zurückzuziehen und Kunstwerke zurückzuverlangen, die sie dem Museum ausgeliehen haben.

Miles Sanko hier auf SRF 2 Kultur. Es müssen nicht immer die happy, friedlich, lustigen Themen sein in den Songs, die uns bewegen. Ja, ganz im Gegenteil. Mit den Mitteln der Musik lassen sich die ganz großen Themen verhandeln. Migration, Flucht und Hoffnung auf ein besseres Leben. Darum geht's zum Beispiel in den Songs von Fatoumata Diawara immer und immer wieder. Und diese Message, die teilt sie auch mit uns regelmäßig. Sie ist auf den großen Schweizer Festivalbühnen unterwegs, von Montreux bis St. Gallen. Und so erleben wir Fatoumata Diawara auch jetzt hier mit ihrem Song «Clandestin».

Entspannter Jazz mit dem Pianisten Eric Longnini. Der persische Dichter Rumi, der vergleicht in einem Gedicht den Menschen mit einem Gasthaus. Da kommen die unterschiedlichsten Gefühle zu Besuch und es geht darum, all diese Gefühle willkommen zu heißen. Und nun der israelische Pianist Shai Maestro, der hat sich von diesem Gedicht inspirieren lassen für sein neuestes Album. The Guest House heißt das entsprechend. Und das mit den Gästen ist in diesem Fall dann auch noch ganz wörtlich zu verstehen. Denn Shai Maestro, der hat seine Türen geöffnet für ganz viele Gäste. Menschen, die mit ihm zusammen Musik gemacht haben. Wie zum Beispiel die portugiesische Sängerin Maro. Mit ihr hat Shai Maestro dieses Lied hier aufgenommen. Gloria vom neuen Album. The Guest House.

Gloria, das ist die portugiesische Sängerin Mauro zusammen mit Shay Maestro am Klavier. Und genau solche Klavierklänge können Sie morgen und übermorgen in Basel erleben. Dann tritt Shay Maestro nämlich im Bird's Eye in Basel auf, jeweils um 8:30.

0: das wunderbar sanftig hauchende von der Trompete von Till Brönner. Damit wird es Zeit für das Neueste aus der Welt hier auf SRF 2 Kultur.
1: Die Nachrichten von SRF um 6 mit Olivia Limacher. Ein Tatverdächtiger ist gefasst nach den Schüssen in Aarau. Die Polizei hält sich aber bedeckt mit weiteren Informationen. Das Unwetter im Kanton Zürich hat große Schäden verursacht. Sie sind um ein Vielfaches höher als zunächst angenommen. Das Wetter morgen, es ist meist sonnig mit einigen Quellwolken, teils auch Schleierwolken. Nach den Schüssen auf einer Rave-Party in Aarau am frühen Sonntagmorgen hat die Aargauer Kantonspolizei in der Nacht auf heute einen 43-jährigen Tatverdächtigen festgenommen. Wie und wo er gefasst wurde, gab die Polizei nicht bekannt. Alex Moser berichtet.
2: Beim Festgenommenen soll es sich um einen Schweizer handeln, der Stand jetzt als Einzeltäter gehandelt habe. Bei der Tat war in der Nacht auf Sonntag eine Italienerin getötet worden. 5 weitere Personen wurden teilweise schwer verletzt. Die Schüsse auf eine Menschenmenge an einer Party hatten weit über den Aargau hinaus für Bestürzung gesorgt und zu einem Großeinsatz mit zahlreichen Polizeikräften geführt. Die Untersuchungen zum genauen Tathergang, zu den Hintergründen und zu einem möglichen Motiv laufen nun weiter. Über die Erkenntnisse wollen Polizei und Staatsanwaltschaft an einer Medienkonferenz am Mittwoch informieren.
1: Das schwere Unwetter vom Freitag im Kanton Zürich hat deutlich mehr Schaden angerichtet als zuerst gedacht. Die Gebäudeversicherung des Kantons geht nun von einer Schadenssumme von 200 Millionen Franken aus. Ursprünglich war von 30 Millionen die Rede. Der Gebäudeversicherung liegen nach eigenen Angaben derzeit rund 11.600 Schadensmeldungen vor und es kämen nach wie vor Meldungen dazu. Trotz des großen Schadens könne die Prämie aber stabil gehalten werden, schreibt sie in einer Mitteilung. Eine Meldung aus der Wirtschaft. Die Swatch Group hat vor einem Londoner Gericht einen Rechtsstreit gegen den südkoreanischen Technologiekonzern Samsung gewonnen. Der Schweizer Uhrenkonzern hatte gegen mögliche Markenrechtsverletzungen geklagt und erhält nun 11,6 Millionen US-Dollar Schadenersatz. Das ist weniger als gefordert. Swatch hatte 170 Millionen verlangt und sagte, Samsung habe das Markenrecht in 26 Fällen verletzt. Das Londoner Gericht urteilte nun in 10 Fällen zugunsten von Swatch. Beim Rechtsstreit ging es um digitale Zifferblätter, die Samsung für seine Smartwatches zum Herunterladen angeboten hatte. Der Schweizer Uhrenkonzern monierte, dass diese Zifferblätter ähnlich seien wie jene von Swatch-Marken. Samsung habe deshalb Markenrechte verletzt. Nun zu den Schiedsrichtern im Schweizer Fußball. Sie können seit kurzem professioneller arbeiten. Der Verband und die Swiss Football League haben heute neue Massnahmen vorgestellt. 8 Schweizer Spitzenschiedsrichter sind neu Profis. Für sie bedeutet das bessere Bedingungen und höhere Pensen. Sportredaktor Tim Eckimann.
3: 8 Spitzenschiedsrichter und Videoschiedsrichter können sich voll und ganz auf ihre Aufgaben als Unparteiischer konzentrieren und brauchen keinen anderen Job mehr wie zuvor. Ein Pensum von bis zu 80% ist möglich, auch für Schiedsrichter Anocen Kanagasingam.
4: Es ist ein grosses Zeichen der Wertschätzung und dass es eben nicht nur bei den Worthülsen bleibt, also beim Danken sagen und Händeschütteln, sondern dass man jetzt so Rahmenbedingungen geschaffen hat.
3: Neu kann er von diesen professionelleren Rahmenbedingungen profitieren. Die Liga spricht etwa von einer gründlicheren Spielvorbereitung sowie Verbesserungen bei Fitness und Medizin. Ein logischer Schritt, weil die Anforderungen an den Schiedsrichterjob stetig steigen. Fußballspiele werden komplexer, das Tempo wird höher, Schiedsrichterentscheidungen werden breit diskutiert. Entwicklungen, die nicht neu sind. Warum reagiert der Verband dann erst jetzt mit der Professionalisierung für Schiedsrichter? Sascha Kever, Präsident der Schiedsrichterkommission des Verbands.
5: Natürlich in der Schweiz leben wir in einem Land, wo wir relativ hohe Löhne haben. Also es braucht schon gewisses Geld, um auch einen ansprechenden Lohn offerieren zu können. Das kann man natürlich nicht von einer Saison auf der anderen einfach so diese Liquidität auch kreieren.
3: Um dies zu ermöglichen, haben die Clubs der Super League und der Challenge League einer Erhöhung des Budgets zugestimmt um 700.000 Franken. Schiedsrichter als Vollprofis, dieser logische Schritt ist nun also Tatsache.
1: Wir bleiben beim Fußball. Der argentinische Fußball-Superstar Lionel Messi wird nicht mehr für die argentinische Nationalmannschaft spielen. Der 39-Jährige hat seinen Rücktritt auf Instagram bekannt gegeben. Messi hat 207 Länderspiele für Argentinien bestritten. Er führte die Albiceleste 2022 zum WM-Titel und in den Jahren 2021 und 2024 zum Gewinn der Copa America. Die Börsendaten von SIX. Der Swiss Market Index schließt bei 14.286 Punkten minus 0,8%. Der Dow Jones Index in New York fällt um 0,6%. Der Euro wird zu 93,92 Rappen gehandelt und der Dollar zu 80,84 Rappen. Soweit die Meldungen. Das Wetter. Morgen ist es meist sonnig mit einigen Quellwolken, teils auch Schleierwolken. Die Temperaturen erreichen im Norden 26 Grad, im Süden 28 Grad. Das waren Nachrichten von Radio SRF. Verantwortlich Thomas Fuchs.
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7: Jetzt ist der August auch schon fast wiederum, noch 6 Stunden und dann ist schon September. Ich kapiere manchmal nicht, wo die Zeit eigentlich bleibt. Hans ist trotzdem gut und eine wunderschöne Montagabend.

0: Hey, was da für Emotionen rüberkommen, ist die kubanisch-schweizerische Sängerin Yilia Ganinciares. Wir kennen das, ins Klassikkonzert, da geht man nett gekleidet, im Deux-Pièces oder im Anzug, da will man schon eine gute Falle machen. Und dann gibt's andere Musikanlässe, da geht man eher in Turnschuhen oder Gummistiefeln hin, je nach Matchsituation. Sie wissen schon, Open Airs auf dem Gurten oder in Frauenfeld etc. Ja, und dann gibt's Anlässe, wo diese beiden Welten aufeinander stoßen, oder Florian Hauser?
1: Es geht darum, dass die beiden Sphären sich da treffen in diesem Festival, das jetzt stattfinden wird am kommenden Wochenende zum zweiten Mal. Between Mountains heißt das, und das, also da, wo der Jura erste Falten wirft. Und da geht es darum, dass elektronisches und klassisches Repertoire sich mischen.
0: Aha, also Klassik und Elektronik kommen zusammen. Und habe ich richtig gehört, da kommt effektiv wohl die Open-Air-Stimmung auf. Man kann da beim Between Mountains im Zelt übernachten.
1: Man kann übernachten, aber ich glaube, die Plätze sind schon länger ausgebucht, die Übernachtungsplätze. Aber ich meine, es ist ja nicht weit, man kann da hinfahren und dann auch wieder zurück. Auch das geht ja.
0: Es geht also vieles beim Between Mountains Festival. Wie, was, warum, das klären wir gleich im Kulturplatz-Talk ab 6:30 hier auf SRF 2 Kultur.

Musik vom aktuellen Album von Jose James, der Song Black Orpheus, Don't Look Back. Musikalisch auf dem Laufenden hält uns heute Roberto Acciaturian, sorgt mit seinem jazzigen Musikprogramm für die entsprechende Feierabendstimmung, dass sie doch bitte hochkommt. Und da hat er noch diese Nummer hier vorgesehen mit dem Schlagzeuger Aldo Romano und seinen Mannen.

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1: Sommerzeit ist Festivalzeit und bald auch inmitten der Baselbieter Jura-Hügel auf der Holdenweide in Höllstein. Das war mal früher ein Sommersitz eines Seidenbandfabrikanten, dann eine psychiatrische Klinik und heute ist es ein Impulszentrum für Seminare, Retretten, Kulturveranstaltungen. Und in ein paar Tagen findet dort zum zweiten Mal ein kleines, erstaunliches Musikfestival statt. Between Mountains heißt es. Und dazu jetzt hier willkommen im Studio Felix Heri. Hallo, schön, dass Sie da sind.
2: Hallo, vielen Dank für die Einladung.
1: Sie sind Co-Gründer des Festivals und Präsident des Vereins, der dieses Festival veranstaltet. Also Freitag 18 Uhr bis Sonntag 17 Uhr geht das Festival und zwar durchgehend. Also 47 Stunden Festival am Stück, ganz ohne Pause, auch nachts.
2: Doch, es gibt eine Ruhepause nachts, damit man sich ein bisschen ausruhen kann und im Zelt zurückziehen kann, die da übernachten möchten, damit wir auch der Natur rundherum gerecht werden, damit die ein bisschen Ruhe haben.
1: Mit die Tiere wieder.
2: Genau. Okay. Also es geht nicht ganz 24 Stunden durch.
1: Aber es geht dann gleich in der Früh wieder zack los.
2: Es geht dann um 10 geht's wieder los.
1: Okay. Ja. Grenzen sprengen gehört ja zum Konzept von diesem Festival Between Mountains. Also nicht nur zeitliche Grenzen sprengen, sondern auch im Programm. Es gibt klassisches und elektronisches Tanzen und Hören, Live-Acts. Und hören wir mal kurz hinein in diesen Range, in diese große Bandbreite von Musikstilen, Musikrichtungen. Hören wir mal kurz 4 Musikbeispiele aus dem Angebot. Das hier ist zum Beispiel eins.

Also das ist mal Beispiel Nummer 1. Simon Höfele, ein international bekannter Trompeter, der spielt klassische Trompetenkonzerte, besonders gern zeitgenössische Musik. Dann, also den werden Sie hören können bei diesem Festival, dann zum Beispiel Béatrice Berru, CH-Komponistin und Pianistin, auch international unterwegs. Sie schaut gern über Tellerränder, dampft dann gern auch mal Gustav Mahlers gigantisches Orchester ein in üppige Klavierpartituren und liebt Franz Liszt. Hier, das ist Béatrice Berru.

Also das hier ist Franz Liszt mit Beatrice Berry, eine von vielen Live-Acts beim Festival. Neben ihr gibt's dann was ganz anderes, zum Beispiel EÖÜ, alias Leo Mattis, ein Zürcher Künstler und Produzent und DJ, der macht Live-Sets zwischen Dub, Breakbeat, Ambient, Jungle.

0: Also sowas. Oder dann zum Beispiel ein letztes Beispiel, zum Beispiel auch Stimming. Ein Hamburger Produzent, der mit seinen Klanglandschaften ist eher einer der Könige der Haustanzflächen.
1: Applaus.

0: Also das waren jetzt vier Beispiele, vier von insgesamt 49 Acts. Künstlern und Künstlerinnen, habe ich da richtig gezählt, Felix Heri? Tatsächlich so viele, 49?
1: Es sind viele über diese drei Tage verteilt, tatsächlich, ja.
0: Also was gibt's jetzt alles? Wir haben die elektronische Seite zwischen Ambient, House, Elektronika, Techno, experimentelle Elektronik und dann die klassische und zeitgenössische Seite und das alles organisiert von dem Verein, dessen Präsident Sie sind. Felix Heri, vielleicht um Sie mal ganz kurz vorzustellen, Sie waren 8 Jahre Geschäftsführer bei der Basel Sinfonietta, dann waren Sie 6 Jahre lang Head of Contemporary beim Lucerne Festival, haben das Lucerne Festival Contemporary Orchestra mit aufgebaut und sind jetzt eben der Co-Gründer und Geschäftsführer von KFKA oder KFKA, das ist das Kollektiv für kulturelle Aufgaben. Was ist das?
1: Das Kollektiv für kulturelle Aufgaben hat sich gegründet aus der Tatsache oder dem Bedürfnis, das wir immer wieder gesehen haben, dass, ich sag mal, mittlere und größere durchaus auch Institutionen oft die Schwierigkeit haben, ihre administrative Seite gut zu handeln, weil es zum Teil wirtschaftlich nicht so viel Sinn ergibt, ein großes Team für ein ganzes Jahr zu beschäftigen, wenn man beispielsweise ein Festival im Jahr veranstaltet, wie auch das Between Mountains Festival, man aber gleichzeitig das ganze Know-how dahinter benötigt in vielen verschiedenen Bereichen. Und aus diesem Grund ist KFKA entstanden, mit der Idee, in einem Team dieses Know-how zu bündeln und das dann für verschiedene Veranstalter und Institutionen zur Verfügung zu stellen.
0: KFKA oder eigentlich KFKA, gell, weil Kollektiv kulturelle Aufgaben. Und Sie machen viele Sachen. Sie machen zeitgenössische und klassische Musikproduktion, also das Mismorim Kammermusikfestival macht KFKA, dann das Ensemble Ö, habe ich gelesen, für zeitgenössische Musik, die Voce Suaves auch, alte Musik. Und dann eben auch dieses Festival Between Mountains. Mal ganz konkret, Felix Heri, Produktionsleitung, Projektmanagement, Kommunikation, strategische Planung. Was bedeutet das? Was machen Sie alles?
1: Also wir überlegen uns grundsätzlich, wie man Projekte positionieren könnte, wenn es um die strategischen Ausrichtungen geht, in welche Nischen man gehen könnte. Da kommt dann sofort auch wieder das Thema der Finanzierung, Fundraising und so weiter und so fort. Und in der Produktion und im Projektmanagement geht es wirklich insbesondere darum, dass wir sicherstellen, dass sozusagen hinter der Bühne alles rund läuft, von Verträgen, von Verhandlungen mit Künstlern bis zu Abrechnungen. Hat wirklich alles, was es braucht, um ein Festival durchzuführen.
0: Wie ist eigentlich der Planungszyklus? Ich meine, dieses Festival Between Mountains findet jetzt zum zweiten Mal statt. Wie ist der Planungszyklus? Wann, wenn man sich so das als Laie vorstellt, wann geht das los? Sind Sie jetzt schon bei Between Mountains 27 oder 28 sogar schon?
1: Sind wir nicht im Konkreten, weil das Between Mountains Festival hat einen vielleicht leicht anderen Planungszyklus als ein klassisches Musikfestival, also mit klassischem Musikinhalt. Auch deshalb, weil wir immer sehr stark von den Erfahrungen der jeweiligen Ausgabe für die nächste Ausgabe lernen wollen und auch lernen müssen. Und wir da ein bisschen einen kürzeren Planungszyklus haben, insofern, als dass wir in Bezug zum Beispiel auf die klassischen Künstlerinnen und Künstler weniger einen ganz bestimmten Namen suchen oder vielleicht ein ganz bestimmtes Repertoire, wo wir schauen müssen, dass die Leute dann 3 Jahre im Voraus zur Verfügung sind. Sondern für uns ist sehr viel interessanter, die richtigen Leute zu identifizieren, die quasi die Idee teilen. Mhm. Und der Inhalt entwickelt sich dann im Gespräch, was sie machen möchten, je nachdem, wo sie spielen. Es gibt ja 4 Bühnen auf dem Gelände. Spielen sie draußen, spielen sie drinnen, und so entwickeln sich die Programme. Das heißt, wir sind viel weniger darauf angewiesen zu sagen, wir möchten gerne den Pianisten XY und der macht jetzt gerade diese Beethoven-Sonate und die möchten wir unbedingt haben, deshalb müssen wir das 3 Jahre vorher fixieren. Also das ist viel stärker ein fließender Prozess.
0: Und wenn Sie sagen, Sie müssen jetzt reagieren auf die Erfahrungen, die Sie gemacht haben im letzten Jahr, was bedeutet das jetzt ganz konkret, dass zum Beispiel der die atmosphärischen Übergänge funktioniert haben oder weniger gut funktioniert haben und jetzt anders funktionieren müssen? Oder?
1: Absolut, es geht genau in diese Richtung. Also wir hatten letztes Jahr bei der Premiere hatten wir kein dreitägiges Festival, sondern ein 24-Stunden-Festival. Wir haben einen Tag wirklich 24 Stunden durchgespielt mit Live-Musik. Und wir haben dann da schauen können, wie funktioniert es mit dem Haus, mit den Bühnen, hat die Dramaturgie geklappt, was muss man da verändern. Wir haben jetzt das Festival so adaptiert, dass es eben die Möglichkeit gibt zu übernachten oder zu campieren, ganz konkret. Das heißt, im Prinzip ist die Dichte der Künstlerinnen und Künstler gegenüber dem letzten Jahr nicht wirklich größer. Es ist einfach länger gezogen, damit wir mehr Flexibilität haben. Und das sind so Punkte, da konnten wir vom letzten Jahr auf dieses Jahr natürlich Sachen nochmal anpassen, differenzieren, wo wir wussten, okay, diese Bühne muss vielleicht nicht bis ganz am Ende bespielt werden, da brauchen wir ein dichteres Programm, also so entwickelt sich diese ganze Geschichte.
0: Jetzt ist ja das Ziel von Between Mountains eben das dezidierte Ziel, Grenzen ausloten, alle Stile miteinander zu verbinden, musikalische unterschiedliche Welten zu verbinden, also Open-Air-Konzert, Kammermusik, Klanginstallationen, Clubkultur, Rave und so. Also nicht Klassikfestival oder Elektronikfestival, sondern beides. Und das soll dann konzentriertes

0: nicht in Genres denken. Und wir hatten die Idee, also die Wahl der Lokalität war mitunter die größte Herausforderung für dieses Festival, weil wir genau etwas gesucht haben, das ganz explizit nicht in einer großen Stadt ist. Also es ist nicht so, dass wir das nicht in Basel-Stadt veranstalten, weil wir da keinen Raum gefunden hätten, sondern wir wollten das wirklich wegnehmen, damit man rausgeht, damit man aus der Stadt raus muss und an einen Ort kommt, wo man sich vertiefen kann und einlassen kann auf das, was man dann potenziell hört. Und da war von Beginn an die Idee zu sagen, es gibt so viele interessante Punkte. Wir haben das immer wieder erlebt in der Zusammenarbeit von Baldur und mir bei der Basel Sinfonietta. Er, in meiner Zeit als Geschäftsführer, war er der Principal Conductor von 2016 bis 2020 oder 2021. Und wir haben so oft erlebt, weil wir mit dem Orchester in dieser Zeit außerhalb des Stadtcasinos gespielt haben, auch weil das Stadtcasino gerade renoviert wurde. Wir haben die Kunsteisbahn in Basel bespielt, wir waren in Autogaragen, wir waren in ganz verschiedenen Plätzen auf dem Dreispitz und so weiter und so fort. Und wir haben immer gemerkt, dass wenn man rausgeht aus dem normalen Konzertsaal, dass die Leute auch sich so viel besser nochmal zum Beispiel für zeitgenössische Orchestermusik begeistern lassen. Und aus dieser Idee hat sich das entwickelt, dass wir sagen wollten, wir bringen das zusammen und wollen das in einem breiten Blumenstrauß präsentieren können, weil wir davon überzeugt sind, dass all das, was man hört und erleben kann, egal ob es zeitgenössische Musik, klassische Musik, elektronische Musik ist, einfach auf einem Top-Level stattfindet. Und es hat sich auch bewahrheitet in der letzten Ausgabe, dass das Publikum das sehr schätzt.
1: Dass es sich darauf einlässt. Und dass sie es eben außerhalb der Stadt machen, was eben den Effekt hat, dass das Publikum sich aus Zeit und Raum sozusagen herausnehmen kann. Wie ist das eigentlich mit dem Publikum? Was ist das jetzt für eins? Es ist ja kein reines Pub-Klassik-Publikum und kein reines Rave-Publikum. Was sind das für Leute?
0: Das ist sehr interessant. Also wir haben ein treues Publikum, das von der elektronischen Seite kommt, und wir haben aber auch ein treues Publikum, das von der Klassikseite kommt. Was wir beobachten konnten beim letzten Mal, war, dass wir verschiedene, ich sag mal, Namen auf beiden Seiten haben, die Leute anziehen. Und dann haben wir sowohl das Klassikpublikum, das dann vielleicht wegen einem gewissen Namen, den sie kennen, und dem neuen Umfeld des Festivals hinkommen und dann plötzlich die Elektronik entdecken, und andersrum auch. Also wir haben viele Elektronik-Fans, und da sprechen wir ein bisschen weniger. Also es ist nicht ein Rave, wie man sich das vielleicht vorstellt, sondern es ist alles live gespielte elektronische Musik.
1: Ja, das sind Live-Acts, keine DJs, die da...
0: Es gibt zum Teil DJ-Slots, je nachdem, aber es geht in erster Linie um live gespielte klassische und elektronische Musik. Dieser Aspekt des Tanzens, der ist selbstverständlich mit dabei, aber es ist ja kein Techno- oder Rave-Festival in dem Sinne. Ja. Und was wir dann aber beobachtet haben, ist, dass das Publikum von beiden Seiten kommt und sich dann erstaunlich mischt. Man muss sich das so vorstellen, dass wir ja einen Zeitplan vorgeben, wann was gespielt wird, und das Publikum kann sich aber frei auf dem Gelände bewegen, und jedes Klassikkonzert ist immer bis auf den letzten Platz gefüllt, manchmal nicht vom Beginn an, es sind immer so einstündige oder halbstündige Slots, wo die Konzerte gespielt werden, aber innerhalb der ersten 10 Minuten kommt das Publikum von allen Seiten, bis der Konzert oder der Konzertsaal oder die Bühne, ist ja kein klassischer Konzertsaal, gefüllt wird. Und wir haben dann auch da gemerkt, und das ist super spannend und eine sehr spannende Rückmeldung auch von den Künstlerinnen und Künstlern, dass sich da eine Begeisterung für klassische Musik zeigt, die sie, so sagen sie, in einem klassischen Konzertsaal nicht sehen, also oder noch nie gespürt haben. Also die Leute hören dann morgens um 2 Lachenmann am Klavier und finden das großartig, obwohl sie gar nicht genau wissen, was es ist, und haben dann Standing Ovation und wollen nicht mehr aufhören, das zu hören. Also da haben wir gemerkt, dass das funktioniert, wenn die Gruppen von beiden Seiten kommen und sich dann auch

0: nachmischen.
1: Also wenn Sie Berührungsängste gegenüber verschiedenen Musikrichtungen abbauen möchten, dann kann ich auch eigentlich nicht sagen, dass das Klassikpublikum mehr Berührungsängste hat als das Clubpublikum.
0: Das würde ich so nicht sagen. Ich weiß auch nicht, Berührungsängste, ich meine, natürlich wollen wir ein Format zur Verfügung stellen, das in erster Linie ein generell offenes, interessiertes Publikum anspricht.
1: Ja, klar.
0: Also ich meine, wir verheimlichen ja nicht, was gespielt wird. Es ist ja nicht so, dass wir eine Klassikkarte verkaufen und plötzlich befinde ich mich in einem Live-Elektronik-Set. So ist es ja nicht. Also jeder weiß, worauf er sich einlässt, aber selbstverständlich hat auch jeder die Möglichkeit, sich das rauszupicken, was er möchte. Auch nicht jeder muss einen 3-Tages-Pass kaufen. Man kann sich ja auch einen 1-Tages-Ticket kaufen und sich dann frei auswählen, was man möchte. Und wenn man dann was auslassen möchte, kann man sich auch kulinarisch dann vergnügen.
1: Das ist der Kulturplatz-Talk. Heute reden wir über das Festival Between Mountains, veranstaltet vom Verein Kafka, also Kafka Kollektiv für kulturelle Aufgaben, dessen Präsident Felix Heri ist hier bei mir im Studio. Und dieser Festivalname Between Mountains steht ja symbolisch für ein Dazwischen, also zwischen Bergen heißt auch zwischen Welten, zwischen Genres, zwischen Szenen, zwischen Generationen. Felix Heri, warum ist es wichtig, heute Festivals neu zu denken? Weil das kommt ja, dass Sie das gemacht haben, das kommt ja aus einer gewissen Unzufriedenheit. Was ist Ihre Motivation, das zu machen?
0: Ich weiß nicht, ob ich es so eindeutig unterschreiben würde, dass es eine große Unzufriedenheit gibt. Ich würde vielleicht eher sagen, es kommt aus den Erfahrungen, die ich auch machen durfte in den letzten Jahren. Auch ich sehe auch, wie sich die Klassikfestivals wandeln, von den ganz großen bis zu den kleineren. Es gibt da sehr interessante Beispiele, insbesondere auch gerade da, wo auch eine es einen Intendantwechsel gab, wo je nachdem auch jüngere Leute zu einem Festival kommen. Aber die Schwierigkeit oder die Herausforderung besteht natürlich darin, auch langjährige, gewachsene Strukturen vielleicht zu verändern, braucht einen deutlich längeren Prozess, als wenn man sich überlegt, lass uns doch wirklich quasi auf der grünen Fläche was wirklich Neues machen. Und der Reiz an dieser ganzen Geschichte besteht tatsächlich genau darin. Also nicht zu sagen, das Ziel ist, eine bestehende Institution in diese Richtung zu drehen, sondern vielleicht auch ein Experimentieren auf der buchstäblichen grünen Wiese, um zu schauen, was könnte man machen, was funktioniert nicht. Und das könnte im Idealfall natürlich auch als Impulsgeber dienen für andere Institutionen, die sagen, das könnten wir vielleicht auch versuchen, das hat da funktioniert das bei uns auch und so weiter und so fort.
1: Wenn wir jetzt mal auf die Entstehungsgeschichte kommen, Sie haben ja zusammen mit dem Dirigent Baldur Brönnimann in Ihrer Zeit bei der Basel Sinfonietta haben Sie ein Festival in Deutschland kennengelernt, die Tact Classic, und dann haben Sie gedacht, das ist es eigentlich, das sollten wir in die Schweiz bringen.
0: Richtig, die Idee, eine Plattform in der Art und Weise zu machen oder ein Festival zu machen, gibt's eigentlich seit 2020. Und zwar war das so, als meine Zeit als Geschäftsführer bei der Sinfonietta zu Ende ging und auch die von Baldur dann langsam zu Ende ging. Wir hatten aus den Erfahrungen, die wir zusammen gemacht hatten, immer die Idee, wir würden gerne irgendwann, irgendwo, irgendwas zusammen nochmal machen. Genau.
1: Ja.
0: Weil wir einfach sehr ähnliche Ideen und Motive hatten oder immer noch haben, was wir gerne präsentieren möchten. Und dann haben wir darüber uns Gedanken gemacht. Ich ging 2020 zu Luzern Festival. Baldur ging auch weiter in die Welt. Und das ist immer so ein bisschen im Kopf geblieben. Und dann kam es so weit, dass Baldur als Dirigent zum Detect Classic Festival nach Berlin eingeladen wurde, da die junge deutsche junge norddeutsche Philharmonie dirigiert hat. Und er kam zurück und hat mir gesagt, hey, das musst du dir anschauen.
1: Also die machen ja eben auch das, die Klassik und Ambient, elektronisches, zeitgenössisches, auch das, diese Stilmischungen.
0: Die machen genau das. Die sind natürlich ein bisschen länger unterwegs, ich glaube 6-7 Jahre, machen das in der Zwischenzeit auf Schloss Bröllin. Mhm. In einem, also auch das Gelände ist viel, viel größer. Die haben über 2.500 Leute vor Ort dann. Aber das Konzept war super spannend. Und dann ging ich auch an das Detect Festival ein Jahr später, habe mir das auch angeschaut und wir kamen dann in Kontakt mit den beiden Hauptverantwortlichen, mit Josef und Konstantin. Und wir haben uns eigentlich auf allen Ebenen sehr schnell, sehr gut verstanden und haben uns dann überlegt, wie wäre es, wenn wir diese Grundidee für die Schweiz adaptieren. Und eigentlich viel stärker die Kooperation suchen, als dass wir komplett alles neu aufbauen.
1: Das heißt, es funktioniert ja insofern auch gut, wenn man die Webseite anschaut. Sie teilen sich die Webseite. Das eine ist Detect Mountains, dieselbe Aufmachung, dieselbe Art, die Webseite zu gestalten und Between Mountains.
0: Richtig. Und wir teilen uns in gewissem Maßen auch das Team, wenn man so will. Also wir haben dann einen neuen Verein in Basel gegründet, der sozusagen zur Hälfte aus den beiden Gründern von Detect Festival in Deutschland bestehen und Baldur und mir. Also wir haben das wirklich zusammen gemacht, sind aber, ich sage jetzt mal, auch rechtlich getrennte Institutionen und so.
1: Ja, aber tauschen Sie dann auch das Programm aus? Also kommt dann zum Beispiel Detect-Programm kommt nach Basel und Basler-Programm nach Berlin?
0: Es gibt Überschneidungen, ja. Mhm. Also es gibt Austauschen und Kopieren würde ich nicht sagen, aber weil sie finden auch in einem ähnlichen Zeithorizont statt. Also Detect war jetzt gerade vor 2 Wochen, 3 Wochen. Das heißt, wir schauen natürlich schon auch, was funktioniert, was funktioniert nicht und da gibt es einen gewissen Austausch, absolut. Mhm. Wir haben uns sogar ursprünglich gedacht, dass dieses Festival Detect Classic Festival Schweiz heißt. Das war mal so der Arbeitstitel, die Grundidee. Und haben dann aber gemerkt, wir möchten dem Festival in der Schweiz einen anderen Namen geben, um auch nochmal zu signalisieren, dass es wirklich nicht Copy-Paste das ist, was in Berlin stattfindet, sondern es gibt wirklich eine eigenständige Adaption für die Schweiz oder jetzt in dem Fall für Höllstein. Mhm.
1: Also Detect Classic in Berlin im Schloss Röllin und Between Mountains, die Schweizer Version dieses Festivals, ein kulturelles Brückenprojekt. Die zentrale Idee ist ja eben nicht mehr Konzerte zu veranstalten, sondern Menschen zusammenzubringen, Musikstile, Denkweisen zusammenzubringen, die sich normalerweise kaum begegnen würden. Glauben Sie eigentlich, das ist eine Entwicklung, die international an Bedeutung gewinnen könnte, weil die Leute vielleicht müde sind und Lust haben auf solche neuen Experimente?
0: Ich glaube generell, dass sozusagen der soziale Aspekt eines Festivals oder generell von Veranstaltungen an Wichtigkeit gewonnen hat durch die ganzen digitalen Möglichkeiten, die man hat. Also das Zusammenkommen, das Live-Erleben von Musik hat sicherlich an Bedeutung gewonnen in den letzten Jahren. Und ich denke, es ist eine logische Weiterentwicklung, dass man Festivals schafft, die da, man könnte schon fast sagen, stärker den Hörgewohnheiten eines Publikums vielleicht auch entspricht. Wenn man sich heute schaut, wie Musik auch konsumiert wird oder mit diesen Playlists auf den Streamingdiensten, dann ist es ja nicht mehr so, dass ich ein komplettes Album mir anhöre von einem Pianisten oder einer Pianistin, sondern ich stelle mir meine eigene Playlist zusammen und ich möchte die Klassik konsumieren, aber ich möchte auch etwas anderes konsumieren. Und das ist sozusagen die Übertragung in das Live-Festival, dass man das und bei uns auch noch in Kombination mit Kulinarik, also dass man sich wirklich da verpflegen kann, dass man wirklich eben da ist, dass man da übernachten kann, dass man sich im besten Fall 3 Tage Zeit nimmt, um wirklich einzutauchen und nicht um 7:30 ins Konzert geht und um 8:45 geht man wieder raus und geht wieder auf den Zug, sondern es ist wirklich ein Einlassen auf den Moment. Und ich denke, dass das deutlich an Wichtigkeit gewonnen hat.
1: Und eben dieses Gesamtpaket, dass Sie professionell arbeiten an Atmosphären und Übergängen zwischen den
0: Richtig.
1: Stilen. Was macht Ihr Stresspegel jetzt kurz vor Beginn?
0: Ah, der ist super tief.
1: Sie sind entspannt.
0: Der ist tief, nein, weil wir haben ein super, super Team. Es gibt selbstverständlich offene Fragen, Herausforderungen so eine Woche vor dem Festival. Aber im Vergleich zum letzten Jahr, wo wir alles wirklich das erste Mal gemacht haben, machen wir vieles jetzt davon das zweite Mal. Und das entspannt.
1: Ja, okay. Ich darf dazu noch sagen, SRF engagiert sich da übrigens auch. 2 junge von SRF geförderte Künstler, Künstlerinnen kriegen dort eine Bühne. Also das beginnt jetzt am Freitag 17 Uhr, dieses Festival Between Mountains, inmitten der Baselbieter Jurahügel auf der Holdenweid in Holstein. Danke, Felix Hering. Und toi, toi, toi.
0: Vielen Dank. Dankeschön.
1: So, der kurze Ausblick auf morgen. Morgen geht's um das Maison d'Ailleurs in Yverdon, ein Museum für Science-Fiction, Utopien und außergewöhnliche Reisen und gegründet von einem Holocaust-Überlebenden, einem Science-Fiction-Autor und leidenschaftlichen Sammler Pierre Versin. Seine Vision war ein Ort, an dem über mögliche Zukunftsszenarien nachgedacht wird. Und das fragen wir mal morgen nach. Inwiefern löst dieses Maison d'Ailleurs dieses Versprechen ein? Das Thema morgen im Kulturplatz-Talk.

0: 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Am Montag, dem 31. August, mit diesen Themen: Tödliche Schüsse nach der Technoparty. Die Aargauer Polizei hat einen Tatverdächtigen festgenommen. Dazu mehr gleich zuerst. Dann Wahl eines neuen UNO-Generalsekretärs oder einer Generalsekretärin. Annalena Baerbock, die Präsidentin der UNO-Generalversammlung, will den Einfluss der 5 Vetomächte zurückbinden, was ihr heftige Kritik einträgt. Kostenwahrheit im Verkehr. Die Schweiz hat vor 25 Jahren die leistungsabhängige Schwerverkehrsabgabe LSVA eingeführt. Eine Pionierleistung.
1: Die LSVA ist eine ausgesprochene Erfolgsgeschichte,
0: sagt Mobilitätsexperte Vidar von Arx von der Hochschule Luzern. Plus, wie steht es um die Zukunft dieser Steuer? Die aktuelle Revision ist nicht unumstritten. Und Myonen, kleinste Elementarteilchen. Bei deren Erforschung ist die Schweiz Weltspitze. Wir zeigen, wie diese Teilchen für die Archäologie von Nutzen sind, und wir fragen, wie sie auf Menschen wirken. In der Rubrik Echo Wissen am Schluss dieser Sendung. Die tödlichen Schüsse an einer Rave-Party in Aarau haben weit über die Schweiz hinaus zu reden gegeben. Die Aargauer Kantonspolizei schien bei Täter und Motiv im Dunkeln zu tappen. Gestern Abend noch gab die Polizei zu, nicht viel zu wissen. Doch dann ging es ganz schnell. Heute früh wurde ein Tatverdächtiger festgenommen. Alex Moser berichtet.
2: Um 1 Uhr früh kam es zur Festnahme. Ein 43-jähriger Schweizer sei dringend tatverdächtig. Aktuell geht die Polizei davon aus, dass der Mann als Einzeltäter gehandelt habe. Stand jetzt sieht es also danach aus, dass die Polizei jenen Mann verhaften konnte, der am Sonntagmorgen bei der Rennbahn in Aarau eine junge Italienerin getötet und 5 weitere Menschen verletzt haben könnte. Die Gefahr von weiteren ähnlichen Taten scheint gebannt zu sein, da aus Sicht der Polizei der einzige Tatverdächtige festgenommen werden konnte. Wie und wo diese Festnahme stattfand, das will die Aargauer Kantonspolizei nicht sagen. Aber auch das Bundesamt für Polizei war involviert, dessen Sprecher Patrick Schon.
3: Wir sind froh, dass wir die Kantonspolizei unterstützen konnten, dass wir gestern alles Mögliche dafür tun konnten, was im Rahmen unserer Kompetenzen ist, um dort zu unterstützen, und stehen selbstverständlich weiterhin zur Stelle, um die Kolleginnen und Kollegen im Aargau zu unterstützen.
2: Zum laufenden Verfahren äußert sich das FEDPOL nicht. Die Aargauer Kantonspolizei hat heute außer einem dürren Kommuniqué keine weiteren Informationen gegeben. Erst am Mittwochnachmittag werde man weiter informieren. Warum? Das erfährt man nur hinter vorgehaltener Hand. Die Aargauer Polizei und Staatsanwaltschaft brauchen Zeit. Zeit für Einvernahmen des Verdächtigen, damit sie dann am Mittwoch mit gesicherten Informationen vor die Medien treten können. Die Festnahme bis Mittwoch geheim zu halten, wäre wohl schwierig geworden. Der öffentliche Druck dürfte zuletzt deutlich zugenommen haben. Italiens Premierministerin Giorgia Meloni schrieb gestern in einem Social-Media-Post, man verfolge die Entwicklungen im Aargau aufmerksam. Zudem sind in Aarau Journalistinnen und Journalisten aus Italien, Deutschland und Frankreich angereist. Dazu kamen zahlreiche Anfragen aus der Schweiz. Deshalb wird die Öffentlichkeit bereits heute über den mutmaßlichen Fahndungserfolg informiert. Was genau hinter der Tat steckt, dürfte jedoch erst am Mittwoch bekannt werden.
0: Gleich weiter in die Nachrichtenredaktion zu Juliette Schild. In der Schweiz verdienen Frauen und Männer nach wie vor nicht gleich viel. Die Unterschiede zwischen den Löhnen seien aber kleiner geworden, heisst es vom Bund.
4: Frauen haben 2024 im Schnitt 15,7% weniger verdient als Männer. Damit ist der Lohnunterschied leicht kleiner geworden. Im Jahr 2022 waren es noch 16,2%. Dieser Unterschied sei nur teilweise auf konkrete Gründe zurückzuführen, zum Beispiel auf die Ausbildung oder auf die Erfahrung, schreibt das Bundesamt für Statistik. Ein Teil des Lohnunterschieds zwischen Männern und Frauen sei hingegen nicht erklärbar und geschlechterspezifisch. Dieser Teil ist ebenfalls kleiner geworden und lag 2024 bei 6,5%. Das heißt, Frauen verdienten in einem Vollzeitpensum pro Monat bei gleicher Arbeit durchschnittlich 640 Franken weniger als Männer. Die Schweizer Parteien haben 2025 leicht weniger Geld eingenommen als noch im Vorjahr aus Spenden, Mitgliederbeiträgen oder anderen Quellen. Diese Einnahmen sanken auf 24,6 Millionen Franken, das meldet die eidgenössische Finanzkontrolle, und das sei 1 Million weniger als noch im Vorjahr. Parteien müssen diese Zahlen jedes Jahr offenlegen. Die höchsten Einkünfte angegeben hat dabei die SP, gefolgt von der FDP und der SVP. Diese Zahlen gelten allerdings nur für die nationalen Parteiorganisationen. Die Einnahmen der kantonalen und kommunalen Sektionen sind nicht erfasst. Der Bund stellt bestimmtes Tierfutter aus der Schweiz aus Pflichtlagern zur Verfügung, weil der Import wegen der Trockenheit eingeschränkt ist. Es geht um 16'000 Tonnen Proteinfutter, etwa Sojaschrot, das unter anderem an Rinder oder Schweine verfüttert wird. Zwar gäbe es auf dem Weltmarkt genügend davon, so der Bund, allerdings sei es schwierig, das Futter zu importieren, weil die Flüsse Rhein und Donau aktuell wenig Wasser haben für den Transport mit Frachtschiffen.
0: In der Europäischen Union gelten bald für mehrere Tech-Unternehmen strengere Regeln.
4: Zu diesen Unternehmen gehören neu die KI-Plattform ChatGPT, das Online-Forum Reddit und die Spieleplattform Roblox. Das teilte die EU mit. Alle drei Plattformen hätten mittlerweile durchschnittlich mehr als 45 Millionen Nutzerinnen und Nutzer pro Monat. Ab dieser Anzahl Nutzenden fallen die Unternehmen unter das entsprechende EU-Gesetz. Künftig müssen sie deshalb etwa beim Kinder- und Jugendschutz strengere Regeln beachten oder auch bei der Bekämpfung von rechtswidrigen Inhalten. Mit ChatGPT fällt erstmals ein KI-Chatbot unter die strengeren EU-Auflagen. Bei der Flugsicherung SkyGuide kommt es zu weniger Entlassungen als ursprünglich angenommen. Insgesamt werde bis im kommenden Frühling 50 Mitarbeitenden gekündigt, schreibt SkyGuide. Ursprünglich sprach die Flugsicherung von rund 220 Kündigungen. Dass es nun deutlich weniger seien, sei das Resultat von Gesprächen zwischen dem Unternehmen, der Gewerkschaft und Arbeitnehmervertretern. SkyGuide will mit der Massnahme mehr als 50 Millionen Franken sparen. Zudem sollen nach wie vor insgesamt 200 Stellen abgebaut und das Unternehmen neu organisiert werden. Und die Eidgenössische Kommission für die berufliche Vorsorge empfiehlt dem Bundesrat, den Mindestzinssatz in der beruflichen Vorsorge für 2027 um 0,5 Prozentpunkte zu erhöhen auf 1,75%. Das schreibt der Bund in einer Mitteilung. Laut der Kommission haben verschiedene Kriterien zu dieser Beurteilung geführt. Dazu gehört die insgesamt gute Entwicklung der Finanzmärkte. Mit dem Mindestzinssatz wird bestimmt, zu wie viel Prozent das Vorsorgeguthaben der Versicherten mindestens verzinst werden muss. Zu den Börsendaten von 18.08 Uhr, geliefert von SIX. Der Swiss Market Index schließt bei 14.286 Punkten, minus 0,8%. Der Dow Jones Index in New York fällt um 0,6%. Der Euro wird zu 93,90 gehandelt, der Dollar zu 80,83. Und noch zum Wetter. Morgen ist es meist sonnig mit einigen Quellwolken, teils auch mit Schleierwolken. Die Temperaturen erreichen im Norden 26 Grad, im Süden gibt's 28 Grad.
0: Libyen, das erdölreiche Land in Nordafrika. Mehr als 40 Jahre litt es unter dem Regime von Muammar al-Gaddafi. 2011 befreite sich Libyen von seinem Diktator, auch dank der Unterstützung durch die NATO, um danach immer wieder in Bürgerkrieg und Chaos zu versinken. Heute ist Libyen politisch gespalten zwischen zwei rivalisierenden Machtzentren im Westen und im Osten des Landes. Deren Vereinigung? Bislang unmöglich. Demokratische Wahlen kamen trotz der Bemühungen der UNO bislang nicht zustande. Jetzt allerdings scheint wieder Bewegung in den politischen Prozess gekommen zu sein. Dieses Wochenende haben Vertreter der verfeindeten Fraktionen im Westen und im Osten eine Vereinbarung unterzeichnet unter der Ägide der UNO. Diese Vereinbarung soll den Weg zu Parlaments- und Präsidentenwahlen ebnen. Ein wichtiger Schritt, heißt es bei der UNO. Was beinhaltet diese Vereinbarung? Das habe ich Auslandredaktorin Veronika Mayer gefragt.
5: Es geht in erster Linie um technische Rahmenbedingungen. Da steht zum Beispiel, dass Wahlen innerhalb von 2 Jahren stattfinden sollen. Dafür will man unter anderem die Spitze der Wahlkommission neu besetzen. Und man hat einige Punkte geklärt, zum Beispiel die Frage, wer denn überhaupt kandidieren darf. Darüber gab es nämlich bislang viel Streit. 2021 sind deswegen sogar die geplanten Wahlen geplatzt. Und jetzt, im Unterschied zu 2021, sollen neu auch Militärs kandidieren dürfen. Und Personen mit doppelter Staatsangehörigkeit. Das kann man als pragmatischen Versuch sehen, einen eben dieser bisherigen Kernkonflikte zu entschärfen. Und dieser Versuch, der kommt unter anderem eben den Haftars im Osten entgegen, also Khalifa Haftar und seiner Familie. Sie haben nämlich die doppelte Staatsbürgerschaft und sie haben im Osten militärisch das Sagen.
6: Und das soll den Weg zu Wahlen ebnen, in 2 Jahren bereits.
5: Ja, ich glaube, da ist noch viel Vorsicht geboten, denn die Libyerinnen und Libyer, die kennen das. Ein Abkommen ist nur so gut wie der Wille der Rivalen, dieses Abkommen auch umzusetzen und Macht abzugehen. Und davon hat man bislang nicht so viel gesehen. In den letzten Jahren war es eher so, dass die politischen und die militärischen Eliten im Osten wie im Westen es immer wieder geschafft haben, alles zu torpedieren und zu blockieren. Da ist also durchaus Skepsis angebracht. Außerdem gibt es einen großen Knackpunkt in dieser neuen Vereinbarung. Die fordert nämlich, dass die Wahlen unter einer einzigen Exekutivbehörde, also einer Art Übergangsregierung, abgehalten werden. Aber eben Libyen, wir haben es gesagt, ist tief gespalten. Im Westen, in Tripolis, da sitzt die Regierung von Abdelhamid Dbeibah, die wird international anerkannt. Und im Osten, in Benghazi, sitzt ebenfalls eine Regierung mit einem Regierungschef und de facto kontrolliert vom früheren Warlord Khalifa Haftar und seiner Familie. Also da herrscht keine Einigkeit, sondern eben große Rivalität zwischen West und Osten. Da geht es um Kontrolle über den Staat, über seine Institutionen, über Bodenschätze, letztlich einfach um viel Geld und Macht und das in einem Land mit viel Erdöl, aber eben auch vielen Waffen.
6: Neben dem Weg, den die UNO eingeschlagen hat, gibt es noch eine weitere Initiative von amerikanischer Seite. Diese Initiative will genau diese verfeindeten Blöcke zusammenbringen. Was bisher durchgesickert ist, soll im Westen Dbeibah Regierungschef bleiben und ein Sohn von Khalifa Haftar, Saddam Haftar, im Osten würde zum Präsidenten. Und das ohne vorgängige Wahlen. Was ist von dieser Initiative zu halten?
5: Ja, der Vorschlag eines Deals, der ist ziemlich brisant. Da würde nämlich Libyen zu einer Art Zwei-Familien-Business, den Dbeibah selber und den Haftars. Und diese zwei Familien, die werden von internationalen Beobachtern zwar gleichermaßen als Teil der kleptokratischen Machtstrukturen im Land bezeichnet, aber ob die überhaupt miteinander könnten, das ist wirklich sehr fraglich. Dennoch, Saddam Haftar, der Sohn von Khalifa Haftar im Osten, der soll diesen Plan sehr befürworten. Er würde auch sehr davon profitieren. Der Mann hat nämlich einen äußerst schlechten Ruf. Er gilt als brutaler Milizenchef, Menschenrechtsverletzungen inklusive. Und wenn er also Chef des Präsidialrats, also de facto Präsident würde, einfach so, ohne dass er sich einer Wahl stellen müsste, dann würde er quasi auf einen Schlag international salonfähig zum legitimen offiziellen Staatsoberhaupt. Auf der anderen Seite ist weniger klar, was in Westlibyen der bisherige Regierungschef Abdelhamid Dbeibah von einer solchen Machtteilung hätte. Er würde sich zwar länger auf seinem Posten halten können, aber im Westen gibt es eben auch noch eine weitere Kraft, nämlich starke Milizen, bewaffnete Gruppierungen mit sehr, sehr viel Macht. Und auf die müsste Dbeibah Rücksicht nehmen. Und gerade von diesen Milizen kommen eben Signale, dass man eine solche Machtteilung unter keinen Umständen tolerieren werde. Da droht also allenfalls sogar ein offener, bewaffneter Konflikt.
6: Eine äußerst komplizierte Ausgangslage. Was hält denn die Bevölkerung von all diesen Entwicklungen?
5: Ja, viele Menschen in Libyen, die sind in erster Linie damit beschäftigt, überhaupt durch ihren Alltag zu kommen. Die Preise sind gestiegen für Brot, für Benzin, für Medikamente. Da reicht das Geld manchmal nicht mal bis zum Monatsende. Im Sommer gab es auch Probleme mit der Stromversorgung, sogar Proteste deswegen. Und nach dem, was man so hört, haben die Libyerinnen und Libyer zwar den Wunsch, dass sich etwas ändert, aber sie haben auch wenig Hoffnung, dass sich tatsächlich etwas ändert. Und es gibt sogar auch Leute, die befürchten, dass die versprochenen Wahlen wieder auf unbestimmte Zeit verschoben werden könnten, wenn eben gerade jene, diese beiden Familien, die heute schon profitieren, sich in einer gemeinsamen Regierung quasi gemütlich eingerichtet haben.
6: Erläuterungen von Veronika Mayer. Sie verfolgt in unserer Auslandredaktion unter anderem das Geschehen in Libyen. 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Hier geht's weiter mit gewalttätigen israelischen Siedlern im Westjordanland. Mit der Frage, wer wie viel Einfluss haben soll bei der Wahl des UNO-Generalsekretärs. Mit der Zusammenarbeit zwischen der Schweiz und Deutschland bei der Bekämpfung von grenzüberschreitender Kriminalität, die nun vertieft werden soll. Und mit der Erforschung von kleinsten Elementarteilchen am Paul-Scherrer-Institut, den Myonen. Die Gewaltspirale im besetzten Westjordanland dreht sich immer schneller. Kein Tag vergeht ohne Angriffe radikaler israelischer Siedler auf palästinensische Dorfbewohnerinnen und Bewohner. Nun häufen sich auch Attacken auf ausländische Aktivistinnen und internationale Medienvertreter. Zuletzt wurde ein US-amerikanisches Fernsehteam von mehreren Siedlern angegriffen. Das hat Ministerpräsident Benjamin Netanyahu am Wochenende zu einer ungewöhnlich deutlichen Verurteilung der Gewalt bewogen. Wie diese zu werten ist, das analysiert Auslandredaktorin Anna Drexel.
7: Benjamin Netanyahus Worte kommen spät und sie sind vorläufig nur das, Worte. Er verurteile die kriminellen Akte einer Handvoll Randalierer, die der gesetzestreuen jüdischen Gemeinschaft schweres Unrecht zufügten, die israelische Armee bei der Erfüllung ihrer Aufgaben behinderten und dem Ansehen Israels in der Welt schadeten, schrieb der Ministerpräsident in seiner Pressemitteilung. Was er nicht sagte, wer hauptsächlich die Opfer dieser kriminellen Akte sind. Es sind die palästinensischen Bewohnerinnen und Bewohner des Westjordanlandes, die seit Jahren den immer brutaleren Angriffen gewalttätiger Siedler ausgesetzt sind, weitgehend schutzlos. Als Besatzungsmacht ist Israel völkerrechtlich dazu verpflichtet, die palästinensische Bevölkerung zu schützen. Dass sie dies meist nicht tut, belegen zahlreiche Videos. Sie zeigen, wie israelische Sicherheitskräfte die Siedler ungehindert gewähren lassen bei ihren kriminellen Akten. Nicht selten beteiligen sich einzelne Soldaten selbst an den Straftaten. Gleichzeitig warnen hohe israelische Militärangehörige die Regierung seit Monaten davor, dass ihnen die Kontrolle über das Westjordanland zu entgleiten droht. Sie befürchten, dass die immer dreister vorgehenden radikalen Siedler einen Großangriff auf palästinensische Zivilisten verüben könnten. Oder dass die palästinensische Dorfbevölkerung beginnt, sich zu wehren, die jüdischen Angreifer attackiert oder aus Rache israelische Siedlungen stürmt. Wie kann es sein, dass eine Armee von der Schlagkraft der israelischen Streitkräfte nicht in der Lage sein soll, eine Handvoll Randalierer, wie Netanyahu die Gewalttäter nannte, unter Kontrolle zu bringen? Oder anders gefragt, will sie das überhaupt? Denn die radikalen Siedler treiben ihr Unwesen seit vielen Jahren, ohne dass sich ihnen jemand entgegenstellt. Mehr noch, die jetzige Regierung unterstützt sie logistisch und politisch. Die sogenannte Hügeljugend hat in den letzten Monaten Dutzende kleinste Containersiedlungen errichtet, Außenposten, die sogar nach israelischem Gesetz illegal sind. Der Chef des israelischen Zentralkommandos behauptete noch vor wenigen Wochen, diese Außenposten trügen maßgeblich zur Sicherheit im Westjordanland bei. Das Gegenteil ist der Fall. Es braucht nur einen Funken und die explosive Situation im Westjordanland wird zum Krieg. Dass sich der Terror jüdischer Siedler zunehmend auch gegen ausländische Friedensaktivisten und Medienschaffende richtet, bringt Ministerpräsident Netanyahu in Erklärungsnot. Will er eine weitere Eskalation im Westjordanland tatsächlich verhindern, braucht es mehr als mahnende Worte. Es braucht den politischen Willen, israelischen Terrorismus ernsthaft zu bekämpfen.
6: Die UNO braucht einen neuen Generalsekretär oder eine Generalsekretärin. Der Kampf um die Nachfolge von Antonio Guterres ist voll entbrannt. Die 5 UNO-Vetomächte würden am liebsten allein bestimmen, wer den wichtigsten internationalen Posten erhält. Doch die übrigen 188 UNO-Mitglieder fordern mehr Mitsprache. Dafür setzt sich auch Annalena Baerbock ein als Präsidentin der UNO-Generalversammlung und wird dafür nun scharf kritisiert von den Vetomächten USA und Russland. Fredrik Steiger berichtet.
8: Um sich für die Nachfolge von UNO-Generalsekretär Antonio Guterres in Stellung zu bringen, mussten die Kandidatinnen und Kandidaten vor der Generalversammlung antraben und sich präsentieren. So solle ein transparenter Auswahlprozess sichergestellt werden, an dem sich alle 193 UNO-Mitgliedstaaten beteiligen könnten, sagt Annalena Baerbock, die Präsidentin.
9: The interactive dialogues are essential to ensuring a transparent and inclusive selection.
8: Für diese Anhörungen gibt es einen Auftrag, eine Resolution, und die UNO-Charta sagt, der Sicherheitsrat gibt für den UNO-Spitzenposten eine Empfehlung ab, doch die Wahl obliegt der Generalversammlung. Tatsächlich entschied de facto bisher stets der Sicherheitsrat. Er unterbreitet der Generalversammlung nur einen Einervorschlag. Der wurde diskussionslos durchgewunken. Letztlich also ein Diktat der privilegierten 5 Veto-Staaten, von denen jeder jede Kandidatur torpedieren kann. Der Unmut über diese Praxis wächst, zumal sie auch dazu führte, dass ein ums andere Mal ein Mann Generalsekretär wurde. Baerbock indes macht ihre Präferenz für eine Frau deutlich und beklagt, dass seit der UNO-Gründung noch nie eine Frau das Spitzenamt innehatte.
9: How is it that within 80 years a woman has never served as Secretary General?
8: Dass die Generalversammlung und nicht zuletzt deren Präsidentin Baerbock bei der Guterres-Nachfolge eine größere Rolle spielen wollen, passt den 5 Vetomächten ganz und gar nicht. Erst recht nicht, dass die deutsche Ex-Außenministerin den Sicherheitsrat auffordert, keine Kandidaten zu berücksichtigen, die sich nicht vorab der Generalversammlung vorgestellt haben. Und ebenso wenig, dass sie eine Debatte organisierte mit den Anwärtern nach dem Muster nationaler Fernsehdebatten und am Ende gar eine zwar völlig unverbindliche Stimmabgabe durch das Publikum zuließ. Nun sehen die Vetomächte USA, China, Russland, Großbritannien und Frankreich ihre bisherige Dominanz im Wahlverfahren bedroht. Weshalb die USA und Russland Annalena Baerbock direkt angreifen. Sie habe ihre Kompetenzen überschritten und verantwortungslos gehandelt, sagt Jennifer Locetta, die stellvertretende UNO-Botschafterin der USA.
10: The United States takes exceptional issue with the President of the General Assembly's overreach in
8: Vasily Nebenzia, Russlands Vertreter am UNO-Hauptsitz, bläst ins selbe Horn.
11: I share what my US colleague said yesterday.
8: Auch in Moskau findet man, Baerbock habe ihre Zuständigkeit weit überschritten.
11: We were concerned with the role the PGA was trying.
8: Solche direkten Angriffe auf eine Person sind im UNO-Hauptquartier unüblich, weshalb am Ende gar UNO-Generalsekretär Guterres fand, er müsse der Präsidentin der Generalversammlung über seinen Sprecher Stéphane Dujarric zu Hilfe eilen.
12: The Secretary-General has a lot of respect for this President of the General Assembly. He's worked.
8: Baerbocks Auftritte muten mitunter moralisierend, gar besserwisserisch und schrill an. Doch hier hat sie in der Sache völlig recht. Auch Graça Machel, die Witwe von Nelson Mandela, kritisiert jetzt im Namen von The Elders, einer Gruppe angesehener früherer Staats- und Regierungschefs, das bisher übliche Auswahlverfahren scharf. Es dürfe doch nicht eine Gruppe von 5 mächtigen Ländern praktisch allein darüber entscheiden, wer die UNO führt oder wer eben nicht. Eine derart folgenreiche Wahl sei breiter abzustützen. Weshalb Machel zugleich empfiehlt, macht der Sicherheitsrat aus Sicht der meisten einen untauglichen Vorschlag, dann solle die Generalversammlung diese Person halt ablehnen. Das wäre eine Premiere in der UNO-Geschichte.
6: Polizeiarbeit funktioniert häufig grenzüberschreitend. Deshalb arbeiten die Schweizer Behörden bereits heute eng zusammen mit Frankreich und Italien. In Genf und Chiasso bestehen dafür gemeinsame Polizei- und Zollzentren. Mit Deutschland allerdings fehlt ein solches Zentrum noch. Und das möchte der Bundesrat ändern. Justizminister Beat Jans hat deshalb heute dem deutschen Innenminister Alexander Dobrindt das binationale Polizei- und Zollzentrum in Chiasso gezeigt. Es gilt als Vorbild für eine mögliche engere Zusammenarbeit entlang der deutsch-schweizerischen Grenze. Tessin-Korrespondent Ivan Santoro.
13: Landesgrenzen sind für Kunsträuber, Schlepperinnen und die organisierte Kriminalität längst kein Hindernis mehr. Der deutsche Innenminister Alexander Dobrindt brachte es bei seinem Besuch in Chiasso auf den Punkt.
14: Kriminalität kennt keine Grenzen. Kriminalität nutzt die Grenzen, um gegen die Sicherheitsbehörden einen Vorteil sich zu erarbeiten. Und diesen Vorteil wollen wir der Kriminalität nicht gewähren.
13: Um grenzüberschreitende Kriminalität zu bekämpfen, arbeitet die Schweiz bereits seit Jahren eng mit ihren Nachbarländern zusammen, sagt Justizminister Beat Jans.
15: Mit Deutschland betreiben wir in Basel ein Verbindungsbüro. Noch enger ist die Zusammenarbeit in sogenannten gemeinsamen Zentren für Polizei- und Zollkooperation, kurz CCPD.
13: Eines dieser gemeinsamen Zentren befindet sich in Chiasso. Das Polizei- und Zollkooperationszentrum, kurz eben CCPD, besteht seit 23 Jahren und ist im Bahnhofsgebäude untergebracht. Hier arbeiten italienische und Schweizer Behörden unter einem Dach. Italienische Polizei, Finanzpolizei und Carabinieri teilen sich die Büros mit Tessiner Kantonspolizisten, Grenzbeamtinnen und Mitarbeitern der Bundespolizei. Der große Vorteil sei, dass man jederzeit und unkompliziert mit den verschiedenen Sicherheitsbehörden in Kontakt treten könne, sagt Andrea Wehrmüller, Leiter des Polizei- und Zollkooperationszentrums.
16: Also man kann gut arbeiten, weil die Kooperation hier ist direkt. Wir sind zuständig für den Informationsaustausch direkt, permanent, 24 Stunden an die Kantone, an den Bund und auch an den italienischen Staat.
13: Dabei geht es längst nicht nur um klassische Grenzkontrollen.
16: Hauptteil sind Migration und die riesige Palette von Vermögensdelikten. Natürlich, wir haben auch andere Delikte, die sind in Zusammenhang von eventuelle schwere Kriminalität oder organisierte Kriminalität.
13: Zweck des Besuchs in Chiasso war es denn auch, dieses Modell dem deutschen Innenminister näher zu bringen, wie Jan sagt.
15: Der Bundesrat ist bestrebt, die Zusammenarbeit im Interesse der Sicherheit auch an dieser Grenze zwischen der Schweiz und Deutschland zu verstärken. Wir haben uns deshalb darauf verständigt, gemeinsam mit Deutschland die Zusammenarbeit in diesem Bereich zu vertiefen.
13: Dobrindt zeigte sich gegenüber einer vertieften Zusammenarbeit offen. Gleichzeitig verwies er darauf, dass mögliche Schritte unter anderem noch mit den an die Schweiz grenzenden Bundesländern Baden-Württemberg und Bayern abgestimmt werden müssten. Bis an der deutsch-schweizerischen Grenze ein gemeinsames Polizei- und Zollzentrum entsteht, dürfte deshalb noch etwas Zeit vergehen.
6: Seit 25 Jahren werden in der Schweiz Lastwagen mit einer Steuer belegt. Wir sprechen von der LSVA, der leistungsabhängigen Schwerverkehrsabgabe. Mit der Einführung dieser Lenkungsabgabe übernahm die Schweiz eine Pionierrolle. Allerdings, bis die Steuer eingeführt werden konnte, wurde lange und heftig diskutiert. Heute ist die LSVA praktisch unbestritten. Die aktuelle Revision ist es allerdings nicht. Fragt sich, ob das System LSVA auch ein Vierteljahrhundert nach der Einführung immer noch funktioniert. Dazu Inlandredaktor Stefan Eiholzer.
17: Die Antwort fällt unterschiedlich aus, je nachdem, wen man fragt. Silvan Knoos von der Umweltorganisation Pro Alps befürchtet, die LSVA verliere gerade ihre Wirkung.
18: Die LSVA war lange ein Erfolgsinstrument der Schweizer Verlagerungspolitik. Heute verliert sie aber zunehmend an Wirkung, weil sie politisch nicht mehr konsequent weiterentwickelt wurde.
17: Anders sieht das Vidar von Arx. Der Wirtschaftswissenschaftler leitet an der Hochschule Luzern das Kompetenzzentrum Mobilität und lehrt an der Uni St. Gallen.
1: Die LSVA ist eine ausgesprochene Erfolgsgeschichte.
17: Anerkennt allerdings auch, dass das System LSVA ein Update braucht. Den eingeschlagenen Weg unterstützt er.
1: Die Weiterentwicklung ist notwendig, weil die Technologie sich vorwärts entwickelt, aber die Vorlage ist recht unbestritten. Es geht mehr wie Details.
17: Erhoben wird die LSVA seit Anfang 2001. Sie wurde eingeführt, weil der Güterverkehr in und durch die Schweiz ab den 1980er Jahren massiv zunahm. Dabei verfolgte man mit der Lenkungsabgabe schon immer verschiedene Ziele. Sie sollte Anreiz sein, den Güterverkehr auf die Schiene zu verlagern. Dieses Ziel steht seit der Annahme der Alpeninitiative sogar in der Verfassung. Mit der LSVA wurde auch das Verursacherprinzip eingeführt. Wer die Straße intensiver nutzt und mehr externe Kosten verursacht, muss mehr bezahlen. Das so eingenommene Geld finanziert Infrastrukturprojekte wie die NEAT. Und schließlich sollte die Steuer lenkend wirken, weil saubere Lastwagen weniger bezahlen als dreckige. Diese Ziele sieht der Mobilitätsspezialist Vidar von Arx mehrheitlich erreicht.
1: In der Schweiz wird ein wesentlicher Teil des Transitgüterverkehrs auf der Schiene transportiert, viel höher als in Frankreich und in Österreich. Und es gab jetzt einen zweiten Punkt, die Lastwagen wurden sicher viel sauberer. Das liegt jetzt nicht nur an der LSVA, Auch die EU hat da viel gemacht, aber die LSVA hat sicher unterstützt, dass in der Schweiz oder auch im Transitverkehr saubere Fahrzeuge eingesetzt werden.
17: Weniger positiv bilanziert Silvan Knoos von Pro Alps. Aus Sicht der Umweltorganisation verursachen die Lastwagen noch immer zu viele externe Kosten wie Lärm, Stau und Abgase, die von der Allgemeinheit bezahlt werden müssen. Er spricht von ungedeckten Kosten in der Höhe von 3 Milliarden Franken pro Jahr.
18: Solange diese Kosten, eben diese Staukosten, Unfallkosten, Umweltkosten etc. nicht auf der Rechnung der Transportunternehmen auftauchen, solange hat die Straße einen Wettbewerbsvorteil gegenüber der umweltfreundlichen Schiene.
17: Die Bahn gewann nach Einführung der LSVA insbesondere im alpenquerenden Güterverkehr über Jahre Marktanteile. Der Höchstwert lag bei 74% im Jahr 2022. Seither sinkt der Wert wieder. Gleichzeitig steigen die Lastwagenfahrten über die Alpen. In diesem Spannungsfeld wird die LSVA derzeit vom Parlament weiterentwickelt. Die Politik muss entscheiden, soll die Steuer möglichst viel Geld für den Ausbau der Infrastruktur einsammeln, pro Jahr sind das heute 1,8 Milliarden Franken, oder soll sie stark lenkend wirken? Konkret geht es in der Revision um Tarifanpassungen und darum, dass Fahrzeuge wie Elektrolastwagen, die heute von der Steuer befreit sind, künftig auch zahlen. In diesem Punkt ist man sich einig. Gestritten wird darüber, ab wann die Steuer fällig sein soll und darüber, wie lange gewisse Rabatte gewährt werden. Aus Sicht der Alpenschützer setzt die Politik mit der Revision die falschen Signale. Sie mache zu wenig für die Bahn, sagt Silvan Knoos von Pro Alps. Gleichzeitig werde der Transport auf der Straße immer günstiger, weil die LSVA nicht automatisch der Teuerung angepasst werde.
18: Das Signal an die Gütertransportbranche ist relativ klar, setzt auf die Straße. Und wenn die Politik dieses Signal aussendet, muss man sich nicht wundern, wenn am Ende wieder mehr Güter auf Lastwagen statt auf der Schiene transportiert werden.
17: Für den Verkehrsexperten Vidar von Arx ist der Preis der LSVA nur ein Grund, der die Zunahme der Straßentransporte durch die Alpen erklärt. Er sieht auch strukturelle Probleme bei der Bahn. Die aktuelle Situation sieht er als Übergangsphase.
1: Was man verstehen muss, ist eine solche Lenkungssteuer hat nicht das Ziel, den Lastwagenverkehr auf Null zu reduzieren, weil der Lastwagenverkehr ist enorm wichtig. Es geht nur darum, dass die Lastwagen nicht unnötig leer herumfahren, nicht zu dreckig herumfahren. Aber allen ist klar, dass die Elektroautos dann irgendwann die Mehrheit der Flotte stellen werden und dann wird es guru normal sein, dass die dann einfach die LSVA bezahlen.
17: Und damit die Lenkungsabgabe auch in Zukunft ihre Wirkung entfaltet.
6: Es ist ein Forschungsbereich, der selten Schlagzeilen macht. Und doch hat ihn der Bund für einen nationalen Forschungsschwerpunkt auserkoren. Die Forschung mit Myonen, das sind kleinste Elementarteilchen. Die Schweiz gehört auf diesem Gebiet zur Weltspitze. Interessant sind Myonen beispielsweise für die Archäologie. Denn dank diesen Teilchen kann man ins Innere von Fundstücken schauen und diese auf ihre Bestandteile untersuchen, und zwar ohne die Objekte zu beschädigen. Sandro Della Torre war dabei bei einem Versuch am Paul-Scherrer-Institut im aargauischen Villigen.
19: Hier haben wir einige archäologische Funde.
20: Katharina Schmidt-Ott zeigt ihre Schätze. Die Leiterin der Forschungsabteilung beim Schweizerischen Nationalmuseum öffnet eine Kiste mit Fundstücken aus der Eisenzeit. Es sind rund 2500-jährige Fibeln. Sie gleichen in der Funktion heutigen Sicherheitsnadeln, sind aber größer und schmuckvoller.
19: Es sind natürlich auch besondere Objekte, weil sie a. eine Gebrauchsfunktion hatten. Sie wurden zum Schließen von Gewändern verwendet. Zum anderen waren es aber auch durchaus Schmuckstücke, die getragen wurden. Das heißt, sie haben sehr verschiedene Aspekte, die sie abdecken.
20: Sie stammen aus der Nekropole Giubiasco, eine Ausgrabungsstätte in der Nähe von Bellinzona. In vielen der dortigen Frauengräber wurden Fibeln gefunden. Und diese zeigen leichte Unterschiede. Einige weisen Spuren von Reparaturen auf. Und zwar ausgerechnet die Fundstücke, die einige Jahrzehnte jünger sind.
19: Die Vermutung ist im Raum, dass diese spätere Form hier, wo eine Reparatur nötig ist, dass die eben nötig war, weil das Metall nicht mehr die gleiche gute Zusammensetzung hatte wie die etwas früheren Fibeln. Es sind die früheren, die besser erhalten sind als die späteren.
20: Unter anderem deswegen hat das Nationalmuseum die Stücke hier ans Paul-Scherrer-Institut im aargauischen Villigen gebracht. Eine Analyse soll zeigen, aus welchen Materialien die Fibeln im Innern bestehen. Normalerweise müsste man dazu eine Probe entnehmen und damit die Objekte beschädigen. Die Konservierungsforscherin zeigt auf ein anderes Objekt, eine kleine Ente.
19: Hier haben wir bei diesem Figürchen hier, bei diesem Entchen, unten in der Basis auch ein kleines Loch genommen. Und um solche Probenentnahmen zerstörend in Zukunft nicht mehr machen zu müssen, wären wir eben sehr froh, wenn wir mit dieser Methode weiterkommen.
20: Die neue Methode funktioniert dank kleinster Elementarteilchen mit Myonen. Um einen Myonenstrahl herzustellen, braucht es eine gigantische Anlage.
3: Zone ganz frei machen gerne.
21: Ganz frei?
3: Ganz frei, ja.
20: Forscher Michael Heiß führt uns zum Protonenbeschleuniger des Paul-Scherrer-Instituts. In einem Ring mit 15 Metern Durchmesser werden Protonen auf gut 3/4 der Lichtgeschwindigkeit beschleunigt.
3: Das ist tatsächlich der leistungsfähigste Beschleuniger mit einem kontinuierlichen Strahl weltweit. Also wir sind der Weltrekordhalter.
20: Dieser Protonenstrahl wird auf einen Graphitblock geschossen. Beim Aufprall entstehen ganz viele Myonen, die für die Archäologie interessant sind.
3: Das ist natürlich aufwendig, aber die Teilchen haben eben sehr besondere Eigenschaften, ohne denen man diese Art von Experimenten nicht machen könnte.
20: Myonen können tief in Objekte eindringen und bringen dort die Atome dazu, eine Röntgenstrahlung auszusenden. Der Clou dabei, die Röntgenstrahlen weisen charakteristische Wellenlängen auf und verraten so, aus welchen Bestandteilen ein Objekt besteht.
3: Thank you very much.
20: Die Forschenden montieren eine Fibel vor den Myonenstrahl.
3: Genau, also jetzt verlassen wir die Zone und dann können wir den Strahl starten und die Messung starten.
20: Rund 2 Stunden lang wird das Objekt bestrahlt.
19: Okay.
20: Im Büro beginnt die Analyse einer anderen Fibel, die 2 Tage vorher bestrahlt wurde.
19: That's pretty cool.
20: Die Forscherin freut sich.
19: Das ist ziemlich cool im Moment, weil wir sehen Unterschiede in verschiedenen Tiefenbereichen des Objektes, wo wir gerade messen. Das ist sehr, sehr spannend.
20: Erste Eindrücke weisen darauf hin, dass die Fibel aus einem Tonkern besteht, der mit einer Kupferlegierung überzogen ist. Genau das hatten die Forschenden vermutet. Eine detaillierte Analyse in den nächsten Wochen soll Gewissheit bringen. Katharina Schmidt-Ott zieht ein Zwischenfazit.
19: Wir sehen doch vielversprechend schon, dass man Unterschiede in verschiedenen Tiefen sehen kann. Und wir sehen auch, dass wir noch nicht ganz am Ziel sind, weil wir natürlich langfristig gerne wissen möchten, in welcher Tiefe einer Schicht wir sind und auch vielleicht den Messfleckbereich noch feiner gestalten möchten.
20: Die Forschenden wollen die Methode also noch weiter verbessern. Doch die Hoffnung ist groß, dass die Methode ein neuer Standard wird, um sehr wertvolle Objekte auf ihre Bestandteile zu untersuchen, ganz ohne sie zu beschädigen. Michael Heiß vom Paul-Scherrer-Institut ist zuversichtlich.
3: Die Idee ist natürlich, dass wir da eine Community aufbauen, dass wir das wirklich rausbringen, auch in den Bereich von Konservation oder von Archäologie, dass die Leute eigentlich wirklich wissen, dass es diese Technik gibt und auch Interesse dann haben, das anzuwenden.
20: Der Physiker hofft, dass er bald noch öfter Kulturgüter in seinem Labor untersuchen darf.
6: Die Forschung mit Myonen soll also neue Erkenntnisse über Kulturgüter hervorbringen. Und, wir haben es gehört, dieses Projekt ist Teil eines nationalen Forschungsschwerpunkts. Ganz grundsätzlich, was macht diese Myonen, diese kleinsten Elementarteilchen denn so einmalig? Wissenschaftsredaktor Sandro Della Torre hat mir das erklärt.
20: Das ist ihre Eigenschaft, dass sie so tief in andere Materialien eindringen können, also tiefer als zum Beispiel Röntgenstrahlen. Und so kriegt man Informationen aus dem Inneren über ein Objekt. Und eben am Paul-Scherrer-Institut, wo der leistungsfähigste kontinuierliche Myonenstrahl der Welt steht, werden deshalb nicht nur Kulturgüter mit Myonen durchleuchtet, sondern auch zum Beispiel Batterien. Man versucht, diese zu verbessern, längere Lebensdauer, kürzere Ladezyklen, denn man kann Batterien testen, welche chemischen Prozesse darin stattfinden, auch währenddem sie laufen. Oder mit Hilfe von Myonen sucht man auch nach Supraleitern, nach diesem heiligen Gral in der Physik. Das sind spezielle Materialien, die unter bestimmten Bedingungen Strom ohne Widerstand leiten. Das wäre wichtig für Energieeffizienz. Also Myonen machen da einiges möglich.
6: Spüren wir im Alltag etwas von diesen Teilchen?
20: Also in uns, in unseren Körpern sind sie nicht, aber wir werden ständig von Myonen beschossen. Im Schnitt Dutzende Myonen fliegen jede Sekunde durch uns hindurch. Das sind Myonen, die kommen aus 15 Kilometern Höhe. Sie entstehen, wenn kosmische Strahlung in die Erdatmosphäre prallt. Und diese Teilchen sind dann sehr kurzlebig, sie zerfallen nach nur wenigen Millionstel Sekunden, aber weil sie fast mit Lichtgeschwindigkeit unterwegs sind, schaffen sie es bis zu uns auf die Erdoberfläche. Aber wir spüren sie nicht. Also die meisten fliegen durch uns hindurch und die, die bei uns einschlagen, das ist eine sehr kleine Strahlendosis, also sie schaden uns kaum.
6: Also Myonen kommen ganz natürlich vor. Weshalb braucht es denn überhaupt Teilchenbeschleunigeranlagen wie jene am Paul-Scherrer-Institut für die Forschung mit Myonen?
20: Also es braucht sie, um einen ganz konzentrierten Strahl von Myonen zu haben, wo man ganz viele Myonen am gleichen Punkt immer wieder hat. Und dann kann man kleine Objekte wirklich auch präzise untersuchen. Aber tatsächlich kann man auch mit den natürlich entstandenen Myonen etwas machen, Forschung betreiben. Vor einigen Jahren hat man dank Myonen zum Beispiel einen unbekannten Hohlraum in der Cheops-Pyramide von Gizeh gefunden. Und auch in diesem Bereich der Myonenforschung

0: Natur.
1: Na, wie ist das bei Ihnen, Team? Dreckiges Geschirr sofort in die Spülmaschine stellen oder dann doch eher Team erstmal alles im Lavabo stehen lassen? Ich gebe es zu, ich bin ja da völlig hin und her gerissen. Also wenn die Maschine gerade leer ist, dann klar, Team sofort in die Maschine. Aber wenn halt da noch sauberes Geschirr drin ist, kann ich auch ganz gut im Lavabo stapeln. Reminder an mich selbst, jetzt dann gleich die Maschine ausräumen. Schönen Montagabend, wünscht Beatrice Kern.

die Band Soufri Maracas. Das ist Musik aus Frankreich. Zwei verfeindete Zwillingsbrüder im alten Ägypten und Griechenland, eine Massenhochzeit und ein bombastisches Schlussbild mit Furienchor und Feuerregen. Ja, das ist Stoff für ein Opernspektakel sondergleichen. Aber trotzdem, die Oper Les Danaïdes, ich mag fast wetten, die sagt Ihnen nicht allzu viel, diese Oper von Antonio Salieri. Und das mag daran liegen, dass die Werke von Antonio Salieri irgendwie zwischen Stuhl und Bank gefallen sind. Weil am Anfang vom 19. Jahrhundert der Nationalismus in Europa aufgekommen ist. Für die Italiener war Salieri ein Wiener, weil er bereits als Teenager ausgewandert war. Für die Wiener blieb er Italiener und für die Franzosen waren ein Deutscher. So wurde er in keinem der Länder zur nationalen Identifikationsfigur oder zum Nationalkomponisten erkoren, obwohl er da überall so erfolgreich gearbeitet hat. Antonio Salieri und seine bombastische Oper Les Danaïdes, der gehen wir gleich nach in der Sendung Diskothek ab 8 hier auf SRF 2 Kultur.

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1: Die Diskothek mit Moritz Weber und heute mit einer Doppelpremiere. Dieses Werk, eine Oper, wurde noch nie besprochen hier in der Sendung. Und auch dieser Komponist hat es in den fast 35 Jahren noch nie hier in die Diskothek geschafft. Und so klingt das.

0: Ja, das ist der Anfang der Tragödie-Lyrik mit dem Titel Les Danaïdes, die Danaiden von Antonio Salieri, einer der meistgespielten und beliebtesten Komponisten seiner Zeit, der Wiener Klassik und Hofkompositeur des Kaisers. Aber heute ist von Salieri leider nur noch ein Schatten übrig im musikalischen Bewusstsein und im Aufführungsrepertoire. Er selbst wurde durch die Musik seines Zeitgenossen Wolfgang Amadé Mozart in den Schatten und in die Vergessenheit gedrängt, wie auch durch einige üble Gerüchte. Aber wir werden ihn hier in der Sendung heute rehabilitieren und wir ändern auch das, dass es eben weniger gehört wird, seine Musik, auch aus Anlass des Salieri-Jahres 2025. Heuer gibt es ja gleich ein Doppeljubiläum zu feiern, Salieris 275. Geburtstag. Der war am 18. August und seinen 200. Todestag am 7. Mai. Ja, richtig gerechnet, er ist verhältnismäßig alt geworden für seine Zeit, 75 Jahre, und er hinterließ ein sehr großes Oeuvre, Kammermusik, Konzerte, Vokalmusik und fast 40 Opern. Und ich freue mich sehr, jetzt meine beiden Gäste hier zu begrüßen zu dieser ganz besonderen Sendung. Auch Sie beide übrigens zum ersten Mal hier in der Diskothek. Hier im Studio bei mir sind der Komponist, Dirigent, Musikwissenschaftler und Salieri-Biograf Timo Joko Hermann. Hallo.
1: Hallo.
0: Und der Basler Bassbariton Robert Koller.
2: Hallo.
0: Ja, Standardfrage zuerst an den Salieri-Biografen. Herr Hermann, wie oft haben Sie die Danaiden schon auf einer Opernbühne live erlebt?
1: Also szenisch tatsächlich noch gar nicht. Ich habe es einmal konzertant erlebt, das Werk in Ludwigsburg bei den Schlossfestspielen. Mhm. Und ansonsten nur in Auszügen tatsächlich, also Ouvertüre, Ballettmusik oder einzelne Arien. Ich würde es wahnsinnig gerne mal inszeniert sehen, denn es ist ein sehr spektakuläres Stück.
0: Wissen Sie, ob es überhaupt schon mal irgendwo inszeniert wurde seit jetzt den letzten 200 Jahren?
1: Ich meine, es gab eine halbszenische Aufführung in den späten 80er Jahren in Montpellier. Aber tatsächlich eine richtig umfassende Bühnenaufführung fehlt.
0: Ich bin ein bisschen auf die Welt gekommen bei der Vorbereitung zu dieser Sendung. Ich war ein bisschen naiv, denn es gibt auch kaum Gesamtaufnahmen von diesem Werk. Und die Partitur, die jetzt hier vor uns liegt, die wir immer mitlesen beim Hören, das ist auch keine neue Edition oder so, sondern der Nachdruck der Erstausgabe mit so diesen noch putzig gedruckten Notenköpfen. Warum, Herr Hermann, gibt es da kein besseres Notenmaterial? Das wäre ja eigentlich die Grundlage für mehr Aufführungen.
1: Das ist tatsächlich ein großes Problem bei der Rehabilitation Salieris, dass wir wenige moderne Ausgaben seiner Opern haben, die er dann selbst ja auch als seine Hauptwerke angesehen hat. So eine Opernedition ist ein riesiges Wagnis für jeden Verlag. Das ist mit ungeheuren Kosten verbunden. Und dann weiß man nicht, wird das Stück gespielt, wird es zurück ins Repertoire kommen, hat man überhaupt eine Chance, so ein Werk in regelmäßigen Inszenierungen wieder zu sehen. Und damit steht und fällt letzten Endes das Ganze. Es ist letzten Endes auch ein Markt. Und natürlich, wenn ein Verlag sagt, das hat keine Aussicht, verkauft zu werden, dann bringt man auch keine Ausgabe heraus. Aber es dreht sich natürlich ein bisschen im Kreis. Wenn die Noten nicht verfügbar sind, dann kann es auch niemand spielen. Und das ist wirklich ein bisschen tragisch, weil man hat gesehen, beispielsweise bei Salieris Oratorium La Passione di Gesù Cristo wurde eine Neuausgabe herausgegeben vor einigen Jahren und das Werk ist tatsächlich jetzt sehr viel häufiger wieder gespielt worden, weil man einfach brauchbares Material hat, einen Klavierauszug, es gibt gute Orchesterstimmen dazu. Man ist nicht ständig mit Korrigieren beschäftigt, sondern das ist wirklich geprüft und jetzt auch durch mehrere Aufführungen dann gegangen. Und das macht natürlich schon Sinn auch, dass man dann das Ganze wieder greifbar macht.
0: Dann hoffen wir, dass das auch mit der einen oder anderen Oper von Antonio Salieri passieren wird, eben eine neue Ausgabe. Und jetzt interessiert mich natürlich, bevor wir loslegen, auch noch die Expertise unseres Sängers, des Bassbaritons Robert Koller. Wie liegt denn diese Partie dieser doch recht brutalen Hauptfigur des Danaus? Wie ist das sängerisch so ähnlich auch wie die Basspartien, die großen von Mozart oder Haydn, die ja auch in ihrem Repertoire zu finden sind?
2: Also natürlich ist jeder Sänger verschieden, aber wenn ich jetzt für diese Oper angefragt würde, dann würde ich sofort ja sagen, weil das liegt unglaublich gut. Mhm. Und es ist so, also ich meine, Mozart ist ja ein wahnsinniger Komponist, bekannt als Kenner von Stimmen, aber Mozart ist auch immer nicht einfach zu singen zum Beispiel, oder? Also das ist immer eine Herausforderung. Und ich würde sagen, bei Salieri ist es einfach da merkt man, dass ein Sänger am Komponieren, also ein hauptsächlicher Sänger, ein sehr guter Sänger, und der hatte ja auch exzellente Gesangsschüler.
0: Katharina Cavalieri zum Beispiel.
2: Genau, also die unter anderem die erste Konstanze in der Entführung. Für einen Bassbariton ist es unglaublich gut geschrieben. Auch die Gesangslinien selber sind dann näher bei Schubert als bei Mozart.
0: Also es liegt sehr gut, sagen Sie.
2: Für Robert mich, ja, das ist halt immer individuell. Ja.
0: Sehr gut, dann würde ich sagen, fangen wir gleich an. Ja. Ganz kurz zur Biografie von Antonio Salieri. Eben ja nicht so bekannt, seine Person und sein Schaffen. Geboren 1750 in Legnago, südlich von Verona. Beginnt als Kind mit Gesang, spielt auch Violine und Tasteninstrumente. Dann das Studium in Venedig und ab 1766 schon als 16-Jähriger, also in seiner neuen Wahlheimat Wien, wo er eben Großkarriere macht bis zum Hofkapellmeister Josefs II. Und dort macht er eben auch diese prägende Bekanntschaft mit Christoph Willibald Gluck. Mit 20 schon schreibt er seine erste Oper und 1784 dann übernimmt er den Auftrag aus Paris für Les Danaïdes. Und das wird ein Riesenerfolg. Eine Oper, die im mythischen alten Ägypten spielt. Es geht um Macht, um einen Streit zwischen zwei Zwillingsbrüdern, eben Danaus und Ägyptus. Und ganz interessant, eben Danaus hat 50 Töchter, Ägyptus hat 50 Söhne. Ja, und diese Kinder schauen, sollen sich gegenseitig heiraten. Da denkt man schon im ersten Akt, das ist eigentlich ein schönes Happy End. Aber die Oper muss ja dann noch knapp 2 Stunden weitergehen. Deshalb stellt sich im zweiten Akt heraus, dass diese Abmachung mit dieser Massenhochzeit eben eine Finte ist, um Danaus zu stürzen. Und deshalb verdunkelt sich auch dann gleich auch die Musik merklich. So klingt das dann im Untergrund des Palastes am Anfang des zweiten Aktes.

Ja, das sind sie eben, die Danaiden, die 50 Töchter des Danaus. Und in dieser Atmosphäre im Untergrund seines Palastes befiehlt Danaus dann seinen Töchtern, sie sollen die Hochzeitsnacht dafür nutzen, ihre Männer zu erdolchen. Ergreift den Dolch und versteckt ihn in eurem Busen. Und wir hören jetzt in Runde 1 diese Szene, als Danaus dann befiehlt, den Dolch zu nehmen. Und wir haben 4 Aufnahmen hier in der Diskothek von Le Danaide von Antonio Salieri. Hier ist Aufnahme Nummer 1.

0: Ja, das waren die ersten zwei Aufnahmen von vier von Antonio Salieris Oper Le Danaide, die Danaiden. Robert Koller, Timo Joko Hermann, was sind Ihre ersten Eindrücke jetzt bei diesem Blindvergleich?
1: Soll ich beginnen? Ja. Gerne. Also für mich ist es relativ eindeutig. Ich finde die zweite Aufnahme extrem viel besser. Die zweite Aufnahme ist stimmlich sehr viel weniger verbraucht. Also ich habe auch das Gefühl, dass der erste sich da ein bisschen ausgesungen hat, weil er ständig dramatisch und unheimlich und muskulös und irgend sowas sein möchte. Das führt aber eigentlich dazu, dass er manchmal ein bisschen so ein kleines Geräusch hat, was interessant sein kann. Also der zweite hat es ganz kurz mal, aber absichtlich eingesetzt. Also wenn man so ein bisschen dieses sowas macht, oder? Das kann ja mal interessant sein. Aber ich glaube, bei der ersten Aufnahme ist es wirklich so, dass der ein bisschen müde ist. Kann sein, dass es eben live war und unter schlechten Bedingungen. Die Aufnahmequalität ist auch nicht so gut, glaube ich. Der erste macht praktisch keine Vorhalte, wenn Tonrepetitionen sind. Also das heißt, es ist eigentlich eine historisch weniger korrekte Aufnahme, wenn man so will.

Der zweite ist, da merkt man, der muss ein bisschen arbeiten, aber das ist gut. Also das ist wirklich ein Bass, der zweite. Und das soll es sein, weil dann hat er überall wirklich Power. Und das hohe F, das singt er auch sehr souverän.

0: diese Stelle zum Beispiel, die hat einfach mehr Impact beim zweiten Sänger. Und der zweite Sänger, der ist ganz, ganz clever mit der Einteilung von eben, wo soll es denn angestrengt tönen, hat sehr viele Farben, es ist sehr legato. Also ich finde technisch und musikalisch besser gesungen. Und ich finde es auch dramaturgisch interessanter. Ich meine, der ist ja immer irgendwie gestresst und wütend und muss sich rächen und so. Auf 3 Stunden kann das sehr langweilig werden. Das heißt, diese Arie ist sehr viel interessanter. Das heißt ja auch Piano oben. Und die Violinen machen also es ist unheimlich Suspense und so. Und dann ist es nicht sinnvoll, wenn man das laut durchsingt.
1: Herr Herrmann, wie finden Sie das jetzt, dieser Vergleich? Können Sie dem zustimmen, was Robert Koller gesagt hat?
2: Ich kann da ziemlich gut zustimmen, ja. Also ich sehe es auch ganz ähnlich. Ich glaube tatsächlich auch, dass die erste Aufnahme eine Live-Aufnahme ist, weil auch sehr viel nicht wirklich gut zusammen ist. Ich finde, in der Arie merkt man das, ist ja oft das Fagott mit der Singstimme gekoppelt, einfach um diesen unheimlichen Charakter natürlich auch noch ein bisschen rauszubringen in diesem Piano. Klappert oft zusammen in der ersten Aufnahme. Was mir in der zweiten auch gut gefällt, ist auch im Rezitativ davor, dass eben nicht so ein pastoser Streicherklang ist, der da einfach diese Akkorde hinpackt dann. Und man hört, wenn man ganz genau hinhört, sogar ein bisschen Hammerflügel immer mal, der das so ein bisschen durchglitzert. Das gefällt mir auch sehr gut.

Was ich richtig gut bei der zweiten Aufnahme auch finde, ist, dass es eben dramaturgisch gut zu diesem Choreinsatz hin auch steuert. Dieser ganz Suspense-Beginn mit diesen aufgeregten Sechzehntel, die sich ja im Chor dann später fortsetzen, da muss man gute Nerven haben, das erstmal so unterm Deckel kochen zu lassen, glaube ich. Und dann, wenn dann wirklich eben diese Kadenzierung am Ende kommt und dann dieser riesen Choreinsatz mit Pauken und Trompeten einsetzt, das muss man, glaube ich, ein bisschen steuern.

0: ich finde bei der ersten Aufnahme auch zu wenig dynamische Gestaltung in der Singstimme einfach tatsächlich da. Also dass man wirklich ein bisschen auch mehr Farben zeigt und ein bisschen mehr Abstufungen. Sonst wird es einfach langweilig. Sonst ist das ein eindimensionaler Charakter, der halt immer der Böse ist und immer wütet und
1: so ein bisschen durchgepowert.
0: Genau.
1: Wir haben noch zwei weitere Aufnahmen. Hier ist die Nummer 3.

0: Ja, das war die vierte Aufnahme hier in der Diskothek über die Oper Le Danaid von Antonio Salieri. Timo, Joko, Hermann, was fanden jetzt hier über die dynamische Gestaltung, über die Dramaturgie dieser Interpretationen?
1: Was mir sehr gut gefallen hat bei der dritten Aufnahme, ist das Zupackende. Also es wird sehr leidenschaftlich musiziert. Das geht manchmal ein bisschen auf Kosten der Exaktheit. Also zum Beispiel diese punktierten Figuren, die man da am Anfang vom Rezitativ hören, die nimmt man eigentlich gar nicht mehr wahr, weil es tatsächlich ein bisschen zu schnell ist wahrscheinlich, dass man das noch strukturiert hören kann. Farblich finde ich es eigentlich sehr schön, denke ich, mit historischen Instrumenten aufgenommen. Mir ist das Orchester stellweise ein bisschen zu laut. Also es ist sehr im Vordergrund. Vor allem, wenn der Chor dazukommt, hört man also den Chor in der tiefen Lage, hört man nicht mehr so richtig gut.

0: Was ich aber trotzdem gut finde, ist, dass diese 16-Figur sehr strukturiert gespielt ist. Also nicht in den anderen Aufnahmen teilweise das sehr dicht gehabt und dass die Töne ein bisschen abgesetzter klingen. Das verhilft natürlich zur Klarheit.
1: Oder da, wo die Tonleitern so runterstürzen.
0: Genau, das ist ja meine Lieblingsstelle. Das ist eine tolle... Genau an der Stelle fiel mir aber was auch auf, dass der Sänger eben da auch nicht ganz exakt am Notentext bleibt. Er singt zweimal auch ganz andere Töne als dastehen. Das finde ich jetzt in dem Sinne entschuldbar, wenn das in einem Affekt geschieht. Trotzdem referiere ich es natürlich, wenn es tatsächlich das ist, was erstmal dasteht. Und in der vierten Aufnahme merkt man auch, es ist eine deutlich ältere Aufnahme, würde ich sagen. Da haben wir wieder diesen eher satteren Streicherklang, den man noch so aus der Zeit vor der historischen Aufführungspraxis doch eher hat. Finde auch den Solisten ein bisschen, mir flackert die Stimme ein bisschen zu sehr. Also es hat eine gewisse Unruhe drin und dadurch wird es auch wieder sehr monochrom in der ganzen Aussage. Finde allerdings in der vierten Aufnahme den Chor sehr gut. Das hat für mich eine sehr gute Präsenz. Und was ich besonders schön finde, ist in der vierten Aufnahme dieser letzte Choreinsatz, dieses Unisono, mit dieser angeschliffenen Chromatik. Das ist eigentlich die einzige Aufnahme, in der das jetzt mal tatsächlich als Legato gemacht wurde. Weil das nochmal ein bisschen diesen unheimlichen Charakter aufgreift, dieser ganzen Szenerien. Dass das auch nicht so glanzvoll rüberkommt. Es gibt auch in den anderen Danaiden Chören, es gibt im letzten Akt einen großen Chor noch, da gibt es eine ähnliche Stelle. Also für Salieri ist das auch so ein Suspense-Mittel, diese Chromatik, die er da einstreut im Unisono. Unisono ist bei ihm überhaupt in seinem gesamten Opernschaffen immer etwas, was mit Rohheit und Ungeschliffenheit eher einhergeht. Das sind ja da total außer sich, diese Schwestern. Das muss was Ungeschliffenes tatsächlich bekommen da.
1: Ist ja auch technisch ein bisschen heikel, diese Chromatik nach der Generalpause. Müssen wir erstmal alle rechtzeitig einsetzen und dann die Chromatik auch noch.
0: Und den Ton finden.
1: Die 50 Schwestern.
0: Genau, und da auf einem A-Dur-Sept-Akkord enden und dann müssen die gemeinsam auf den Mephister unten rankommen. Muss trotzdem die Präsenz auch da sein. Ne?
1: Aber interessant auch, was Sie gesagt haben, eben, dass das allgemein bei Salieri eben so ein Stilmittel für etwas Rohes ist. Robert Koller, wie fanden Sie jetzt die unterschiedlichen Timbres dieser beiden Danause?
2: Also diese großen Sprünge und vor allem auch Oktaven, Quintsprünge sind eben sehr typisch für diesen Stil. Also was sich da ein bisschen unterscheidet von Mozart, also da hat man es eher beim Don Giovanni oder so, wenn es dann so ein
1: Komtur,
2: Leitmotiv ist oder so. Aber sonst eher weniger, also mehr so Koloraturen und Sachen. Und bei ihm ist es eben sehr stark, was auch bei Schubert viel gibt oder in Berlioz, diese Quinten und Oktaven sind sehr, sehr interessant, also ein bisschen anderer Stil. Ich finde, dass die vierte und die erste Aufnahme eigentlich könnte man so ein bisschen in eine ähnliche Richtung stellen, also wahrscheinlich weniger von der historischen Aufführungspraxis beeinflusst, schlechter aufgenommen, vielleicht älter, also einfach wahrscheinlich die Bedingungen weniger gut. Aber ich finde die vierte sehr viel besser als die erste. Der Sänger hat eigentlich auch eine größere Stimme. Er hat relativ viel Metall in der Stimme. Ich könnte mir jetzt vorstellen, wenn es ein sehr großes Opernhaus ist, dass das wahrscheinlich einen guten Effekt hat, vielleicht auch nötig ist. Es ist manchmal aber ein bisschen unrein.

0: schon recht imposant, diese Liste.
1: Es ist imposant, es ist ein bisschen monochrom, also er macht eigentlich immer dasselbe, aber besser als die erste. Und es ist auch immer relativ laut. Also was mir aufgefallen ist, ist wahrscheinlich kein Franzose.
0: Wegen der Aussprache.
1: Ja, es hat schon ein bisschen Akzent. Er macht zum Beispiel auch diese Vorhalte nicht, was wir vorbesprochen haben.
0: Und das kommt in der dritten Aufnahme?
1: Aufnahme, genau, die finde ich auch sehr gut, sehr zu vergleichen mit der zweiten. Ich finde es aber, weil wir werden darauf später zurückkommen, noch von dem Liedschaffen des Salieri, nachdem er die Oper aufgehört hat, glaube ich 1804, er hat die letzte Oper, glaube ich, geschrieben und hat nachher sehr viel Lieder und Kanons geschrieben und die haben auch mit Texten zum Beispiel von Schiller und die haben dann eben seine Schüler, Schubert und Beethoven und so weiter, diese Hollenschüler, sehr beeinflusst. Und diese vielen Farben, ich glaube, die hätten Salieri sehr gefallen.
0: Die in der dritten Aufnahme.
1: In der dritten Aufnahme, weil das ist wirklich sicher auch ein toller Liedsänger, das ist unglaublich farbig, noch mehr als die zweite. Wie gesagt, manchmal ein bisschen abenteuerlich, zum Beispiel in den Rezitativen.

0: Das kann man machen, wird auch zum Teil empfohlen. Also manchmal singt er halt einfach andere Töne. Aber es ist im Stil nicht falsch. Und ich habe das Gefühl, der dritte Sänger hat den Text richtig gut verstanden. Der kennt jedes Wort, hat sich beim ganzen Text eine richtig gute Interpretation zurechtgelegt und ist sowohl Opern- als auch Leadsänger in dem Stück drin.
1: Geht mehr vom Text als vom
0: genau,
1: Klang
0: aus. Also der präsentiert uns unglaublich viele Farben und ich glaube, da ist der Zuhörer dankbar und es ist ein sehr, sehr schön gesungen. Manchmal fehlt vielleicht ein bisschen der Punch bei den oberen Tönen.
1: Vier Aufnahmen habe ich gefunden von Le Danaïdes von Antonio Salieri. Wir kommen jetzt schon zur ersten Auswahl. Für die zweite Runde dürfen wir leider nur drei mitnehmen. Ich denke, die Entscheidung fällt Ihnen nicht so schwer, was ich jetzt so aus Ihren Voten herausgehört habe. Was meinen Sie, Robert Koller, Timo, Joko,
0: muss ich den Bad Cop spielen?
1: Sie können beide Bad Cop spielen. Eine muss ja, raus.
0: Ich glaube, das eins tut uns leid. Ja, ja, wir sind, ja, die haben sich sicher Mühe gegeben.
1: Ein bisschen eine ältere Aufnahme, nicht so präzise, haben Sie gesagt. Können Sie sich vorstellen, wer das sein könnte, die Nummer 1, die wir jetzt weglassen?
2: Da ich vermute, dass es die älteste Aufnahme ist, einfach auch von der Tonqualität her vermute ich, dass es die von 1983 ist, aus Rom, mit Gelmetti am Pult.
1: Genau, richtig, ja. Gianluigi Gelmetti mit dem Orchestra Sinfonica e Coro di Roma della RAI. Also das ist die älteste Aufnahme. Und wer ist der Danaus? Haben Sie die Stimme erkannt? Jean-Philippe Lafont. Ah, ja. Aus Toulouse hat an diversen großen Häusern gesungen, damals Hamburg, San Francisco und so weiter. Und besonders an dieser Aufnahme ist natürlich dann die weibliche Hauptfigur Hypermnestre. Die hören wir jetzt dann in der zweiten Runde. Das ist hier die berühmte Montserrat Caballé. Also da werden jetzt ganz viele Leute eine Träne nachweinen, weil, also ich auch, weil Montserrat Caballé ist wirklich eine meiner absoluten Lieblingssängerinnen.

0: auch noch ein bisschen im älteren Stil.
1: Wer hätte es angewiesen, ja.
0: Also eben Gianluigi Gelmetti, ein römischer Dirigent, vor 5 Jahren verstorben leider. Schüler auch von Sergiu Celibidache und war auch mehrere Jahre Chefdirigent des SWR Radiosymphonieorchesters Stuttgart und später auch in Sydney und Monaco. Diese Aufnahme lassen wir also weg für die zweite Runde, die Diskothek hier auf SRF 2 Kultur über die Oper Le Danaid von Antonio Salieri aus dem Jahr 1784. Am Mikrofon Moritz Weber und bei mir im Studio der Bassbariton Robert Koller und der Dirigent und Salieri-Biograf Timo Joko Hermann. Ja, Le Danaid, ein Erfolgsstück. Es gab sehr viele Vorstellungen, wurde, glaube ich, auch übersetzt in andere Sprachen, wenn es mir recht ist, Herr Hermann. Dann auch, glaube ich, Berlioz schwärmte Jahrzehnte später noch davon. Von zuerst dieser Erfolg, nachher dieses komplette quasi Vergessen. Herr Hermann, wie ist das zu erklären?
2: Das ist natürlich ein großer Aspekt in Salieris Biografie. So viel Zeit haben wir wahrscheinlich gar nicht in der Sendung, das erschöpfend zu diskutieren. Aber ich habe mehr und mehr den Eindruck, nachdem ich jetzt wirklich Jahrzehnte schon forsche zu Salieri, das größte Problem war, dass Salieri eigentlich dem aufkeimenden Nationalismus dann zum Opfer gefallen ist. Er ist ja in einer Zeit gestorben, in der das gerade in ganz Europa die Entstehung der Nationalstaaten ein großes Thema war und das, in dem man versucht hatte, auch nationale Identifikationsfiguren zu suchen. Und Salieri war eigentlich für keine Nation vereinnahmbar so richtig. Er ist ja als sehr junger Mensch aus Italien weggegangen schon. Er war noch nicht ganz 16 Jahre alt, verwaist, hatte Vater und Mutter verloren, ist nach Wien gegangen, war da im Prinzip galt als naturalisierter Wiener. Er hat eine Wienerin geheiratet, hat da eine Familie gehabt, 8 Kinder. In Frankreich war er ebenso bedeutend, eben mit Le Danaid und auch mit Tarare, mit der dritten französischen Oper auch. Beides Werke, die die französische Oper extrem stark geprägt haben, die eigentlich den Weg zur Grande Opera geebnet haben, muss man sagen. Und dann kommt im Prinzip dieser Nationalismus auf und man weiß nicht, wohin mit Salieri. Also die Wiener haben plötzlich gesagt, das ist ein Italiener. Italiener haben gesagt, das ist ein Wiener. Die Franzosen haben gesagt, das ist ein Deutscher und keiner wollte ihn haben. Und das ist eigentlich das größte Problem, dass man ihn dann eben nicht zu so einem Kultur-Nationalhelden auch machen konnte, obwohl er das, wenn man seine Vita anschaut und wenn man auch sieht, wie hoch verehrt er war zu seinen Lebzeiten. Er galt ja in Wien, hat immer so Attribute bekommen wie unser Veteran der Tonkunst, der Nestor der Wiener Tonkunst und so. Also eine ganz, ganz starke Verehrung und plötzlich ist das einfach weggewischt. Und das kann man fast nur mit solchen äußeren Kräften eigentlich erklären, finde ich.
0: Also was natürlich extrem wichtig war, Sie beschreiben das in Ihrer Biografie mit dem Übertitel auch der Rufmord, eben dieses Gerücht, das dann aufgekeimt ist, dieses absurde Gerücht, dass Salieri eben Mozart vergiftet habe, da gab's ja dann, das wurde ja auch dann künstlerisch noch aufgenommen, zuletzt in diesem berühmten Amadeus-Film von Miloš Forman, also dort ist ja nicht eine Ermordungsszene, aber es wird auch so ein bisschen in diese Richtung des unheimlichen Widersachers gedrängt, Salieri. Aber Sie, Herr Hermann, Sie haben ja ein Stück von Salieri entdeckt, damals, wo Sie auch an diesem Buch gearbeitet haben, an dieser Biografie. Und zwar ist das eine Gemeinschaftskomposition von Salieri und Mozart. Und das weist ja doch darauf hin, dass eben das alles ganz falsch ist, sondern dass sie nämlich zusammen gearbeitet haben und sich auch gefördert und vielleicht sich auch ein bisschen, also Mozart von Salieri auch ein bisschen was abgeguckt hat.
2: Ja, ich würde auch sagen, das war schon ein kollegial bis freundschaftliches Verhältnis der beiden, zumindest eine Zeit lang. Man muss immer sehen, dieser Zeitraum, in dem die beiden am gleichen Ort waren, das sind nur 10 Jahre. Und Salieri, wir haben es ja vorhin gehört, ist 75 Jahre alt geworden. Und von denen war er, ich glaube, 55 Jahre als Komponist aktiv. Und er hat tatsächlich Mozart, glaube ich, mehr gefördert, als dass er ihm geschadet hat. Er hat sehr viel Mozart dirigiert. Schon zu Mozarts Lebzeiten, aber später dann natürlich auch.
0: Zum Beispiel auch Le Nozze di Figaro, genau. Oder? Das wird ja in dem Miloš Forman-Film auch so hingestellt, als ob Salieri quasi durch seinen Einfluss diese grandiose Le Nozze di Figaro von Mozart abgesetzt hat. Aber er hat sich ja dafür eingesetzt, dass das nochmal
1: kommt. Und ich glaube sogar anstelle seiner eigenen Oper.
2: Genau.
1: Das muss man sich vorstellen, oder?
2: Also er hätte eigentlich eine eigene platzieren können, hat aber die Zweitfassung dann von Figaro dann 1789 auf die Bühne gebracht, als er Operndirektor war. Und er hat auch diverse Messen Mozarts aufgeführt bei diesen sehr repräsentativen Kaiserkrönungen, wo er ja durchaus auch eine eigene Messe hätte spielen können. Und er hat auch eine Mozart-Sinfonieuhr aufgeführt, wahrscheinlich die berühmte große G-Moll-Sinfonie

0: vom ersten bis zur letzten Nummer und sagt, also das sei ein Stück, das dürfte nicht in der Vorstadt gespielt werden, das muss aufs Kaiserliche Theater und nicht irgendwie im Theater da.
1: Theater an der Wien.
0: Theater der Wien, ne? Da sieht man, dass einfach sehr viel mehr Kontakt da war. Und dieser Fund, den ich damals gemacht habe, ist übrigens jetzt 10 Jahre her schon wieder.
1: Ja, das müssen Sie erzählen. Das ist ja ein Riesenzufall gewesen eigentlich, oder?
0: Genau. Also man wusste von diesem Werk nur aus einer Zeitungsannonce von 1785. Dass eben Mozart, Salieri und ein weiterer Komponist namens Cornetti, von dem wir nicht genau wissen, wer es ist, ein Freudenlied komponiert haben zur Genesung von Nancy Storace. Das war die erste Susanna im Figaro, die für alle eine sehr wichtige Sängerin in Wien natürlich, für Salieri auch, er hat sehr viele Partien für sie geschrieben. Und sie hatte also eine Stimmkrise und als sie wieder zurück auf die Bühne der Hofoper kam, haben die eben zusammen ein, ich würde es heute bezeichnen als musikalisches Glückwunsch-Telegramm, so ein bisschen, da Ponte hat den Text gedichtet und die haben also dieses Stück vertont und man wusste nur aus dieser Zeitungsannonce, das wird verkauft in einem Wiener Verlag und keiner wusste, wie sieht das aus, wie ist es besetzt und so weiter. Das war so ein bisschen wie das Monster von Loch Ness der Musikwissenschaft. Und ich hatte,
1: niemand wusste, ob es das gibt.
0: Genau, also es wurde auch tatsächlich ernsthaft diskutiert, ob es überhaupt jemals geschrieben wurde, weil man gesagt hat, wurde ja viel auf Subskription auch gearbeitet und vielleicht haben sich nicht genug gemeldet dann am Ende. Und ich hatte tatsächlich gerade meine Promotion über Salieri abgeschlossen und habe ein Stück vor einem Salieri-Schüler gesucht im Online-Katalog des Musikmuseums in Prag. Und wenn man dann natürlich über Jahrzehnte mit diesem Thema sich beschäftigt, dann scrollt man natürlich alle Treffer auch durch, die man dann findet. Und plötzlich tauchte der Titel auf, dieses Stücks, Per la recuperata salute di Ophelia, im Online-Katalog. Und das war schon eine Sensation und war natürlich total aufgeregt. Und dann habe ich nach Prag gemailt. Ja, ich bräuchte ein Digitalisat davon. Und dann kam eine Mail zurück, ja, ob ich nur das Libretto bräuchte oder die Noten auch.
1: Also ein Riesenzufall, ja, genau. Und Sie haben dann plötzlich die Noten
0: in
1: der Mailbox gehabt und das Stück entdeckt, wonach man 200 Jahre gesucht hat.
0: Genau, und aber eigentlich in plain sight, also dieses Stück war seit den 1950er Jahren in dieser Bibliothek, aber man hat es eben nicht als solches identifiziert gehabt. Und das war natürlich eine Riesensensation. Und SRF hat damals als erste Radiostation darüber berichtet. Irene Grüter hat damals ein Interview mit mir gemacht.
1: Ah ja, also meine Kollegin Irene Grüter. Ja. Sie war die Schnellste, hat sie angerufen.
0: Sie hat morgens um 8 Uhr angerufen. Nachdem
2: Timo Juko Hermann, wie sind Sie denn auf diese verschollen geglaubte Kantate gestoßen?
3: Ja, ich war eigentlich auf der Suche nach etwas ganz anderem, nämlich einem Stück für Bassklarinette für einen Kollegen vom Gewandhaus in Leipzig. Und da ich wusste, dass es einige böhmische Komponisten gab, die eben sehr viel für das Instrument geschrieben haben, habe ich gedacht, ich recherchiere auch mal wieder in Prag und ich war sehr lange nicht online in diesem Katalog.
1: Wunderbar. Ja, und Per la recuperata salute di Ophelia, wie das heißt, eben diese Lobeshymne für Nancy Storace, das sind eigentlich drei kurze Arietten, und da hören wir jetzt eine an.

0: Ja, eine der drei Arietten aus Per la recuperata salute di Ophelia. Wie muss man sich das vorstellen? Oder hört man hier raus, wer hat was komponiert? Was hat Salieri komponiert? Was hat Mozart komponiert? Robert Koller?
1: Das ist so Yoko mit der KI, wenn man herausfinden muss, was, wer hat was.
0: Ja, genau. Wer ist echt. Saßen die da beide am gleichen Tisch?
2: Ich denke da schon, dass jeder für sich da gearbeitet hat. Also die Arietten sind ja für sich geschlossen. Man muss noch dazu sagen, zu den aufgefundenen Noten, es ist also keine komplette Partitur, die überliefert ist, sondern im Prinzip ein Singstimmen-Particell, also die Singstimme und eine instrumentale Bassstimme. Das heißt, alles, was wir heute davon hören können, ist immer ein Versuch der Rekonstruktion. Also ob das jetzt mit Klavier war oder ob es eine Orchesterfassung gibt, das wissen wir tatsächlich auch nicht.
1: Ist das Original am Schluss, dieses Hammerklavier?
2: Nee, das ist auch dazu gemacht. Genau.
1: Ich würde sagen, also meine Ansicht ist, dass dieser Tugschluss von Mozart ist gegen Schluss. Das ist einer der schönsten Trugschlüsse.
2: Genau.
1: Und von denen gibt es wenig bei Salieri.
2: Das stimmt, genau.
1: Das ist meine Einschätzung.
2: Nächstes ist das Mozart-Stück.
0: Sehr schön. Also hätten wir das jetzt hier endlich geklärt und Salieri rehabilitiert, auch dank Ihrer Entdeckung. Timo Yoko Herrmann mit Per la recuperata salute di Ophelia, einer Gemeinschaftskomposition von Antonio Salieri und Wolfgang Amadei Mozart. Und jetzt kommen wir zur zweiten Runde hier in der Diskothek über Le Danaïde von Salieri. Es geht weiter in dieser, ja, fantastischen Geschichte mit den 50 Töchtern und den 50 Söhnen. Im zweiten Akt, die Dolche sind verteilt, aber die älteste Tochter, Hypermnestre, sie weigert sich und will ihren Gemahl Lysé nicht ermorden. Übrigens auch eine sehr schöne Tenorpartie mit einer sehr schönen Arie, die hören wir jetzt hier leider nicht, aber Hypermnestre dafür. Sie singt zuerst eine klagende Arie in G-Moll, die gleiche Tonart wie später auch die Arie der Pamina in der Zauberflöte von Mozart. Und kurz darauf kommt noch eine furiose Bravour-Arie, wo die Gefühle aus ihr nur so herausblitzen, wortwörtlich. Und die habe ich jetzt hier im Ausschnitt gleich aneinander gefügt. Hier ist Aufnahme Nummer 2.

Die große Szene der Hypermnestre aus dem zweiten Akt von Antonio Salieris Oper Les Danaïdes. Hier ein bisschen zusammengestrafft, da ist noch ein kurzes Rezitativ dazwischen, zwischen dem Andante-Klagegesang und dann dieser furiosen Arie der weiblichen Hauptfigur. Das war die Aufnahme Nummer 2 und wir hören zum Vergleich die Nummer 3.

0: Ja, das waren Aufnahmen Nummer 2 und 3 hier in der Diskothek über Le Danaïde von Antonio Salieri. Sie beide haben vorher gesagt, nach der ersten Runde, sie sind ein bisschen ähnlich, diese beiden Aufnahmen Nummer 2 und 3 gehen ein bisschen in eine ähnliche Richtung, aber es waren jetzt doch recht unterschiedlich, auch diese großen Szenen der Hypermnestre. Robert Koller.
1: Ja, die Unterschiede sind enorm jetzt bei dieser Reihe. Also es sind zwei komplett verschiedene Stimmtypen. Zuerst zur dritten Aufnahme. Also ich finde technisch und stimmlich eine sehr beeindruckende Stimme, weil die, das ist intonatorisch unglaublich sauber. Die hat oben und unten Vorrat noch. Es ist unglaublich legato. Sie kann Piano singen, sie kann Forte singen. Ich kann mir vorstellen, dass das einem international in sehr vielen verschiedenen Stilen sehr erfolgreiche Sängerin ist.

Bei der dritten Aufnahme sind die Verzierungen weniger häufig und es könnten ein bisschen mehr sein, also wenn man jetzt aus barocker Praxis kommt. Allerdings ist es auch nicht uninteressant auf diese Weise, weil die eine Verzierung, die dann kommt bei der Fermata und in diese hohe Zehe hochgeht, die hat was von einem Schrei, also nicht geschrien, gesungen, aber die bleibt in Erinnerung in der ganzen Oper als ein sehr, sehr berührendes und diese Figur, die jetzt wirklich dem Vater sagt, mein Vater, warum hast du mich verlassen sozusagen? Also es ist wirklich wahrscheinlich die Kulmination der Handlung hier.

Und die kommen natürlich sehr gut zur Geltung, wenn man vorher spart. Geh kurz zu anderen noch. Das wäre die Aufnahme 2. Ich finde diese Aufnahme aber in keinster Weise schlecht. Es ist einfach ein komplett anderer Stimmtyp. Das ist eine ausgesprochene Barockstimme. Die Stimme ist weniger laut, hat einen weniger großen Umfang als die zweite Stimme. Ist ein anderer Stimmtyp auch. Sie ist aber interessant in den Verzierungen.

0: recht frei, also viele Vorhalte und so.
1: Sehr viele Vorhalte. Man merkt, da ist sie zu Hause, das kann sie wirklich gut. Mir ist es fast ein bisschen zu viel, weil sich das manchmal ein bisschen abbraucht. Es gibt so eine Stelle, dieses A, S. Das heißt, sie verbraucht melodisch dieses S schon, was nachher kommt und eigentlich melodisch ein wichtiger Ton ist. Da könnte der Dirigent ein bisschen noch auf den Schutz der Komposition einwirken, weil es ist einfach ein bisschen schade, wenn man den höchsten Ton und dieses Fa super La eigentlich eine expressive rhetorische Figur schon verbraucht. Auch ein schönes Wort, wo sie sagt, die Tränen müssten eigentlich arroser en tremblant votre sein, also die müssten auf dein Herz gießen und einen Effekt haben. Das ist so ein Beispiel für viele, auch an der hohen Stelle, da hat die andere Sängerin einfach mehr Vorrat.

0: Aber ich finde es interessant, das ist einfach eine komplett andere Richtung als die zweite Aufnahme. Würde aber die Nummer 3 ist mir stimmlich irgendwie dann doch lieber.
1: Mhm. Mhm. Thema Yoko Herrmann, was sagen Sie? Auch vielleicht zum Tempo dann noch ein
2: genau,
1: bisschen was?
2: Genau, das habe ich mir auch notiert. Also mir geht es ganz ähnlich. Ich finde die Aufnahme 3, also die wir zuletzt gehört haben, ist für mich stimmiger. Aufnahme Nummer 2 ist mir zu zelebriert auf eine Art und Weise und es negiert im Prinzip auch, also es ist Andante vorgeschrieben und à la Breve und es ist sehr statisch und mir ist es auch tatsächlich zu barock auf eine Art und Weise. Ich finde auch die Verzierungen, die sind interessant tatsächlich, aber ich finde, es ist zu viel.

0: vor dem Hintergrund, dass Salieri ja ein Verfechter dieses Gluckschen Ideals auch war, die Melodie sehr rein zu halten auf eine gewisse Art und Weise. Er hat, also in seinen italienischen Opern ist das was anderes, aber bei den französischen Opern ist das natürlich ganz maßgeblich für ihn. Und dass eine Verzierung, Robert Kohler hat es ja gesagt, muss natürlich Sinn machen. Wenn wir noch auf den schnellen Teil kurz eingehen, was ich bei der Aufnahme 3 sehr schön fand, ist auch da wieder die Farbigkeit des Orchesters. Zum Beispiel, es gibt ja nur einen ganz kleinen Moment, wo die Klarinetten aufscheinen. Das ist, wo Bermestre dann Au Cher Époux ihren Gatten anruft. Und da sind die Klarinetten als Farbe solistisch nur mit den Streichern gekoppelt. Und das hört man tatsächlich in der Aufnahme 3 wirklich gut, dass es eine andere, neue Farbe ist. Und dann, was mir auch gut gefallen hat, gleich 5 Takte später, Mon sang se glace, also mein Blut gefriert. Und das ist dann so wunderbar sul Ponticello gespielt, also dass man wirklich auch so einen Schauder auf dem Rücken bekommt. Da ist für mich einfach auch die Einheit da, Text, Interpretation und stimmliches Vermögen, das finde ich, also gerade bei so einem Stück, ganz maßgeblich einfach, finde ich.
1: Ich glaube auch an dieser Stelle, diese Farbenorchester sind deswegen auch möglich, weil die Sänger in der Aufnahme 3, da muss das Orchester nicht extra zurückgehen.
0: Genau.
1: Das heißt, das Orchester kann dann auch mehr Farben zeigen, weil der Range ist größer von der Dynamik her.
2: Hat ein bisschen eine größere Stelle.
1: Genau, ja. Und das ist halt eine dramatische Stelle, die ist wirklich dramatisch komponiert, auch eben wieder mit diesen Quint- und Oktavspuren und so. Also es sind einfach verschiedene Stimmtypen.
2: Wir haben noch eine letzte Version dieser großen Szene der Hypermnestre. Hier ist Aufnahme Nummer 4.

0: nochmal eine doch recht andere Version dieser großen Szene von Hypermnestre in Salieris Les Danaides. Timo, Joko, Hermann, wie fanden Sie es hier mit dem Tempo im langsamen Teil?
1: Also interessanterweise ist ja hier der B-Teil der Arie dann plötzlich schneller musiziert.
0: Genau, ja.
1: Das hat was durchaus Frisches, aber es gibt keinen Indikator dafür natürlich. Das
0: steht keine
1: Tempoangabe da. Wir hatten es ja vorhin schon gesagt, Aufnahme 4 ist auch etwas älteren Datums, vermutlich auch in der Art des Musizierens. Mhm. Das alles natürlich etwas breiter ausformuliert wird. Die Allegro-Arie ist auch in einem eher gesetzteren Tempo. Und von der Sängerin her, muss ich sagen, sie bemüht sich sehr um so eine Schlichtheit. Von den Bögen eigentlich sehr schön. Mir fehlen aber auch so ein bisschen die Schattierungen einfach. Und Hypermnestre ist ja auch eine wirklich interessante Rolle. Also man kann da wirklich darstellerisch, glaube ich, sehr viel rausholen. Sie bemüht sich dann auch bei diesem letzten Mopère, wo wir gesagt haben, wo vorhin diese Auszierung kam, den dann auch so ein bisschen verzweifelter im Forte dann zu bringen, interpretatorisch, aber das genügt mir nicht so ganz, muss ich sagen.

0: und eben diese furiose C-Dur-Arie, da fehlt mir auch so ein bisschen der Impact, so ein bisschen. Ne?
1: Obwohl das Blut, das gefriert, hat sie sehr
0: das
1: schön
0: fand ich, genau, das stimmt.
1: Das, Eglas.
0: Eglas, genau.
1: Aber die Klarinetten hat man hier
0: nicht. Die hat man hier überhaupt nicht wahrgenommen, ne? Also.
1: Robert Koller, was finden Sie noch zu diesem Aufnahme 4?
2: Ich war zu Beginn sehr berührt. Irgendwie, also die Stelle gerade mit dem Arose. Was ja der Höhepunkt der Melodie ist und vielleicht sogar des Inhalts des Ganzen, also wo sie dem Vater sagt, bitte geh auf meine Tränen ein, die sollen dein Herz begießen. Das war so schön Piano und ich habe wirklich das Gefühl gehabt, die Frau fühlt das wirklich da. Also das hat mich berührt und dann hat sie mich leider ein bisschen enttäuscht später.
1: Wo?
2: Zum Beispiel bei dieser Fermate. Das war ein bisschen schade, weil ich habe mich so schön gerade wohlgefühlt mit ihr. Und dann hat sie bei Mon Père, da war erstens überhaupt nichts drauf, also vor der Fermate. Und dann nachher auch beim C-Dur, bei dem dramatischen Teil, da hat sie einfach nicht die Mittel wie die von der dritten, einfach rein stimmlich und technisch nicht. Und das ist ein bisschen schade, da kommt sie an die Grenzen.
1: Also bei dieser Fermate, da hatten wir natürlich in Aufnahme Nummer 3 ein super Dessert quasi noch dazu verziert.
2: Aber
1: und hier
2: mühelos,
1: eben vielleicht auch, weil es, wie Sie gesagt haben, ein bisschen eine ältere Aufnahme ist, hat man das noch nicht so mutig.
2: Ja. Aber ich denke auch komischerweise, wenn es dann eine ältere Aufnahme ist, könnte man sich ja denken, das ist vielleicht eine Sängerin, die dann nebendran noch Verdi singt oder irgendwas, dass sie die wirklich dann stimmlich nicht an die Grenzen kommt, was die Lautstärke betrifft. Aber das kommt sie eben. Im Vergleich zu dritten hat sie einfach weniger Muckis, wenn man so will.

0: zu wenig dramatisch dann, was dann sein soll.
1: Wir müssen uns nochmal von einer Aufnahme verabschieden. Ich glaube, die Wahl fällt wieder leicht, oder täusche ich mich?
2: In der Summe aller Teile würde ich auch sagen, Aufnahme 4 fällt raus. Mhm.
1: Robert Koller, sind Sie einverstanden? Oder?
0: Ja, es ist natürlich immer ein bisschen, man muss wirklich sagen, das ist halt dieser zeitliche Abstand.
1: Ein bisschen gemein,
0: das ist ein bisschen unfair, auch dem 1 gegenüber teilweise, oder? Aber jetzt, wenn man das jetzt einfach aus heutiger Sicht und von der Qualität insgesamt anguckt, würden 2 und 3 übrig bleiben wahrscheinlich, oder?
1: Also wir verabschieden es wirklich in allen Ehren und würdigen auch diesen Effort, die diese Interpretinnen und Interpreten gemacht haben. Es ist tatsächlich die zweitälteste Aufnahme. Wissen Sie von wem?
2: Radio Sinfonieorchester Stuttgart gewesen.
1: Richtig.
2: Auch mit Gelmetti, glaube
1: ich. Auch mit dem gleichen Dirigenten Gianluigi Gelmetti wie in der Aufnahme Nummer 1. Er hat also zweimal eingespielt, also sehr verdienstvoll, hat sich wirklich für das Werk und eben auch gerade diese Oper sehr stark gemacht. Wer war die Ypermnestre?
0: Die Farbe kam mir irgendwie bekannt vor, da beim Piano, aber...
1: Margaret Marshall, eine Schottin. Sie hat eine glänzende Karriere gehabt, auch sehr, sehr viele Aufnahmen gemacht, unter anderem mit Neville Marriner. Aus dem Jahr 1990, schon ein bisschen älteren Datums, diese Aufnahme, da hat man mit der historischen Aufführungspraxis noch nicht so viel experimentiert, war das noch nicht so eingebürgert wie heutzutage. Und der Danaus, wissen Sie, wer das war? Dimitris Kavrakos, ein Grieche, vor allem in Griechenland und Italien gesungen. War mir jetzt auch kein Begriff als Sänger, aber das ist die Aufnahme Nummer 4 mit dem Radiosymphonieorchester Stuttgart, das eben eine Zeit lang auch von Gianluigi Gelmetti als Chefdirigent geleitet wurde. Und wir kommen hier in der Diskothek zur dritten Runde. Zum letzten Akt, zum Grande Finale in der Oper Le Danaïde von Antonio Salieri. Bis wir dahin kommen, ist im dritten Akt dann noch diese Massenhochzeit. Dann gibt's dann auch noch eine Pantomimenmusik, eben auch eine Balletteinlage, oder war in dieser Oper vorgesehen, in dieser Tragedie-Lyrik, was eben auch schon auf die Grand Opera, wie Sie gesagt haben, Herr Herrmann, ein bisschen vorausweist. Bei Meyerbeer gibt's ja dann auch immer diese Balletteinlagen und diese Pantomimenmusik, wo dann eben auch dazu getanzt wurde, die klingt so. Mhm.

Ja, da wird also graziös zur Hochzeitsnacht geschritten und zum blutigen Mord, zum Massenmord. Die Töchter des Danaus, die bringen ja dann eben die Söhne des Ägyptus um. Und eben Ibernest hat sich ja geweigert. Auch ein bisschen hat es mich erinnert an Brünnhilde, die sich gegen Wotan später auflehnen wird bei Richard Wagner in der Walküre. Aber das ist eine andere Geschichte. Dann kommt eben noch Lincé auch vor, der Geliebte von Ibernest, eine schöne Tenorarie. Und im fünften Akt kommt dann die Rache, also Danaus wird erdolcht und alle Mörderinnen und Danaus kommen in die Unterwelt, in den Hades und erleben das jüngste Gericht dort, inklusive einem Ballett der Furien. Und sie werden alle bestraft für ihre Morde. Und da, bei diesem dramatischen Moment, steigen wir jetzt ein im fünften Akt. Aufnahme Nummer 2.

In düsterstem C-Moll endet diese Oper im Hades Le Danaid von Antonio Salieri. Und wir hören zum Vergleich noch die Aufnahme Nummer 3 mit dieser dramatischen Schlussszene.

0: Ja, so endet dieses Drama Le Danaïde von Antonio Salieri. Das war die Aufnahme Nummer 3. Robert Koller, Timo Joko Herrmann, das war jetzt doch nochmal eine recht lange Schlussszene. Wie ist das hier dramaturgisch aufgebaut oder gelungen in diesen beiden unterschiedlichen Interpretationen?
1: Also spannend ist ja in sich schon mal das Ende dieser Oper, Sie haben es ja gesagt, mit diesem Höllenbild, mit einer Bestrafung, nicht mit einem Lieto fine. Es gibt keine göttliche Intervention mehr, es wird niemand gerettet, außer das treue Paar, sagen wir es mal so.
0: Das ist ungewöhnlich.
1: Ist sehr, sehr ungewöhnlich in dieser Zeit, dass man so düster endet, und das hat natürlich auch zu dem wahnsinnigen Erfolg dieser Oper beigetragen. Also dieses Schlussbild wurde manchmal als neues Weltwunder bezeichnet, weil das bühnentechnisch alles in den Schatten gestellt hat, was man wohl davor in der Pariser Oper gesehen hatte. Es gibt viele Berichte über die Aufführungen, und das Stück lief ja wirklich auch sehr, sehr lange. Also die letzten Aufführungen waren, glaube ich, noch nach Salieris Tod, stand das ja immer noch im Programm. Ich glaube, die Zeitgenossen da waren total geflasht. Also ich glaube, das gab es einfach noch nie sowas. Und es gibt ja Berichte, also dass man also da beständig Feuerregen noch hat fallen lassen.
0: Funken sprühen
1: und der Blitz schlägt ein und also Erdbeben und alles. Und da muss man natürlich auch ordentlich, muss man natürlich auch musikalisch ordentlich Feuer unterm Kessel machen. Und das finde ich jetzt bei der Aufnahme Nummer 3 eigentlich wirklich besser gelungen, weil es einfach einen unglaublichen Sog entwickelt zu diesem Schluss hin. Also zum einen dramaturgisch gut gestaltet, was sehr, sehr schön rauskommt, die Farben. Auch da wieder hat man in der Aufnahme ein paar Mal schon, dass die Orchesterfarben, diese protoromantischen Farben, die es gibt, die Posaunen, die als Zeichen für das Übernatürliche dann plötzlich reinkommen, dass man die auch so ein bisschen rausstellen muss. Das ist nicht alltäglich in der Zeit.

das muss man ein bisschen pflegen. Also es gibt ja nicht so eine lange Rezeptionsgeschichte, wo das selbstverständlich wäre, dass man das weiß. Aber dass man so ein bisschen sowas auch rauskitzelt. Ich fand es auch sängerisch, jetzt hat man ja immerhin Lassé mal kurz gehört, fand ich den Lassé in der Aufnahme 2 eher schwach. Man merkt auch, er kann jetzt mit dem Französischen nicht so viel anfangen. Und mir war das zu dünn auf eine Art und Weise. Da war nicht genug Kraft.

0: Und der Chor ist auch sehr viel besser in der Aufnahme 3, finde ich. Also hat einfach mehr Kraft, mehr Power und es wird dem mehr gerecht, glaube ich, was man auch an Szenenanweisungen liest, was da passieren soll. Es ist ja, es
1: verwandelt sich
0: in ein Inferno. Genau, es muss ein Inferno auch da kommen und es ist ein bisschen Spektakel natürlich auch, aber das gehört dazu, das ist Oper eben auch.
1: Und also was ich auch noch bombastisch finde hier, diese Pauken, ja, auch in der dritten Aufnahme. Genau. Robert Koller, was fanden Sie noch?
2: Also korrigieren Sie mich, wenn es falsch ist, aber ich denke, das war Die Vögel von Hitchcock der Zeitung. Ja, das ist ein Horrorfilm. Ja, ja. Und deswegen, das muss so einen Impact gehabt haben. Der Berlioz hat geschrieben und Honoré de Balzac und nicht irgendjemand. Ja. Also das war der
1: die waren noch beeindruckt, Jahrzehnte später.
2: Also, ich meine, komisch, dass das nicht weitergeht, dieser Ruf. Das muss ein riesen Erfolg gewesen sein.
0: Und ich auch selbst Wagner kannte dieses
2: Stück noch. Ne? Und, also das hört man auch, oder? Ja.
0: Und man weiß zum Beispiel auch, Beethoven hat sich Auszüge aus der Partitur kopiert im Unterricht bei Salieri, weil er von diesem Stück so fasziniert war.
2: Auch. Also das hört man nicht.
1: Diese falschen Akzente, die da auch kommen, vielleicht
2: alles so Beethoven-Akzente. Und deswegen, also ich finde auch die dritte Aufnahme sehr, sehr gut. Ich frage mich, ob man es nicht noch schneller machen könnte.
0: Also gerade wo das Più Allegro kommt, denke ich immer, da könnte es mal noch ein bisschen. Aber es ist auch einfach echt schwer zu spielen.

0: Da kann man sehr mit diesen Akzenten arbeiten. Das macht diese Aufnahme sehr gut. Es hat sehr viele Forte Piani hier drin. Bin absolut einverstanden mit allem, was die Sänger betrifft. Ich finde sogar in der dritten Aufnahme könnte der Tenor noch ein bisschen dramatischer sein. Also selbst der kommt ein bisschen an seine Grenzen. Ist aber eigentlich sehr gut. Ich wünschte mir eigentlich noch ein bisschen mehr Gruselfilm. Forte Piani extremer noch machen, die Raketen noch mehr, ist schon sehr gut im 3. Finde aber die dritte um Längen besser als die zweite diesbezüglich.
1: Ist ja noch viel Platz in der Diskografie für Les Danaïdes. Es gibt nicht viele Aufnahmen. Noch eine Frage, Herr Herrmann, hat Mozart diese Oper je erlebt oder gehört? Weil es erinnert doch auch ein bisschen dieses Inferno am Schluss, ein bisschen an das Inferno von Giovanni später.
2: Ich habe mir das oft gefragt. Also in Wien wurde sie nicht gespielt, aber die Partitur war erhältlich über den Artaria in Wien, den wichtigsten Musikhändler. Und Salieri hat also da in Kommissionen die Partituren auch verkauft. Es wurden nur einige Auszüge mal gespielt in verschiedenen Konzerten in Wien, die Mozart gehört haben könnte, aber wir haben keinen Nachweis. Aber ich finde, es gibt viele so Stellen, also gerade eben Don Giovanni denkt man an vielen Stellen, also in der Ouvertüre gibt es ja auch diesen Moment mit diesem schockverminderten Septakkord, den wir aus der Komturszene kennt.

0: Also da ist schon viel angelegt, was wir schon zu kennen glauben, was aber halt bei Salieri tatsächlich früher da ist. Und Robert hat es ja auch gesagt, dieses Frühromantische, was da schon drinsteckt. Und wenn man sich überlegt, die Entstehungszeit ist 1784 uraufgeführt und hat eben noch die Leute 30, 40 Jahre später fasziniert. Da muss ja irgendwas dran sein. Und was ich kompositorisch so irre finde, dieses Schlusstableau, es gibt ja eigentlich gar keine Melodien mehr. Es sind Rhythmen, die da aufeinandertreffen. Es sind harmonische Spannungen, die da sind. Aber dass man da jetzt sagt, da ist eine Melodie, die man irgendwie noch nachsingen könnte, das gibt's nicht. Und auch die Singstimmen sind so zerklüftet. Ne?
1: So avantgardistisch
0: also, eigentlich. Also auch diese Dämonen, die da singen, die haben immer riesige Sprünge, Septimen, Oktaven wieder, Dezimen teilweise. Das ist einfach wirklich avantgardistisch.
1: Also es gibt auf jeden Fall noch viel zu entdecken und neu aufzunehmen von Antonio Salieri und auch eben Partituren herauszubringen. Ja, am Ende der Diskothek ist immer die Frage, welche Aufnahme würden Sie ganz oben aufs Podest setzen?
0: Ich würde Nummer 3 wählen, tatsächlich.
2: Also ich würde auch 3 wählen und die 2 ist sicher nicht schlecht, aber das Finale hat es nicht beigetragen zum.
1: Gut, dann geht die Aufnahme Nummer 3 als Siegerin aus diesem Blindtest hervor von Salieris Le Danaïde. Jetzt ist natürlich die Frage zuerst die Nummer 2 auf dem zweiten Platz. Wer war das?
0: Ich vermute, dass das die Aufnahme aus Ludwigsburg ist, mit Hofstetter am Pult.
1: Ganz richtig. Ja. Ludwigsburger Schlossfestspiele, ja. Chor und Orchester der Ludwigsburger Schlossfestspiele, Dirigent Michael Hofstetter und Sophie Marin-Degor als Hypermnestre, also eine Sängerin, die hauptsächlich in Frankreich auftritt. Wer war der Danaus? Das ist Hans-Christoph Begemann. Das eher an kleinen Häusern in Deutschland gesungen. Ja, und Michael Hofstetter war Generalmusikdirektor dieser Ludwigsburger Schlossfestspiele zur Zeit der Aufnahme, war auch mal Chefdirigent des Genfer Kammerorchesters und seit 2020 ist er Intendant der Gluck-Festspiele Nürnberg. Hier schließt sich auch so ein bisschen aus vom Salieri zum Freund und Mentor Christoph Willibald Gluck. Und er dirigiert hauptsächlich ältere Musik, aber hat insgesamt ein recht breites Repertoire. Und jetzt die Siegeraufnahme, wer ist das?
0: Das kann eigentlich nur die Aufnahme mit José sein.
1: Ganz richtig, ja. Also ich habe nur 4 Aufnahmen gefunden, dieses Stücks. Ich war froh, dass ich 4 Aufnahmen gefunden habe, sonst hätte mir die Diskothek wäre ein bisschen schwierig geworden. Christophe Rousset, der französische Dirigent mit dem Orchestre Les Talents Lyriques, das er selbst gegründet hat 1991. Und Danaus, das ist Christoyanis und Judith van Wanrooy, eine Niederländerin, als Hypermnestre. Und Christophe Rousset hat sich übrigens sehr verdient gemacht um die Musik und die Opern von Antonio Salieri, hat mehrere mit seinen Talents Lyriques aufgenommen. Les Horaces, Tarare, die Sie auch erwähnt haben, Herr Herrmann, vorher auch Armida und La Grotta di Trofonio.
0: Die Aufnahmen sind wirklich Meilensteine, muss man sagen.
1: Ja.
0: Und die Werke sind auch herausragend. Also Les Horaces ist für mich auch eine der modernsten Opern von Salieri überhaupt. Es war sein größter Flop, in seinem ganzen Leben der größte Flop.
1: Zu modern für
0: das Publikum. Zu modern, es war das Folgestück von den Danaid. Es ist ein so rastloses Stück, das ist total faszinierend. Das ist wie ein Film eigentlich, also mit ganz schnellen Schnitten in den Szenen und man hält sich mit nichts auf. Also ein ganz interessantes Konzept und harmonisch ganz, ganz weitgehend. Also auch das, was in Danaid schon angelegt ist eigentlich.
1: Ja, also sehr interessant. Übrigens auch diese Siegeraufnahme jetzt hier in der Diskothek mit Christoph Rousset, sehr aufwendig gemacht. Da gibt's ein ganzes Büchlein dazu, wo dann auch eben die Pressestimmen mit drin sind, Hintergründe, das Libretto ganz auf Englisch und Französisch. Also wirklich eine sehr schöne und aufwendige Produktion. Ja, ich bedanke mich ganz herzlich für dieses sehr inspirierende Gespräch und diese Einblicke, die Sie uns und mir auch gegeben haben hier in die Musik und die Klangwelt von Antonio Salieri. Ich bedanke mich ganz herzlich beim Basler Bassbariton Robert Koller und beim Dirigenten, Komponisten und Salieri-Biografen Timo Joko Herrmann. Herzlichen Dank. Redaktion und Moderation dieser Sendung Moritz Weber und an der Technik Basil Kneubühler. auch in die Regie herzlichen Dank. Und als Abschluss hören wir jetzt nochmal einen Ausschnitt aus der Oper Le Danaïde von Antonio Salieri mit Christoph Husse und Le Talent Lyrique.

0: Und das war jetzt noch der vierte Akt und der Anfang des fünften Aktes aus der Tragödie Lyrik mit dem Titel Les Danaïdes von Antonio Salieri. Wir hörten die Siegeraufnahme dieser Diskothek. Der französische Dirigent Christophe Rousset dirigiert sein Originalklang-Ensemble Les Talents Lyriques und in den Hauptrollen hörten wir Tassis Christoyannis als Danaus, Judith van Wanrooy als Hypermnestre und Philippe Talbot als deren geliebter Lycée. Die Aufnahme ist 2015 beim Label Palazzetto Brusan erschienen. Das war sie, unsere Diskothek zum Salieri-Doppeljubiläum 2025. Am Mikrofon verabschiedet sich Moritz Weber. Bis zum nächsten Mal.
1: Die Nachrichten von SRF um 10 mit Juliette Schild. Schweizer Grossbanken sollen schärfere Eigenkapitalvorschriften erhalten, aber weniger scharfe, als es der Bundesrat will. Das findet die zuständige Ständeratskommission. Und nach der Sturzflut werden in Nepal noch immer hunderte Arbeiter vermisst. Sie werden in Tunneln von zerstörten Wasserkraftwerken vermutet. Das Wetter. Morgen ist es überwiegend sonnig bei 26 Grad im Norden und 28 Grad im Süden. Im Streit um schärfere Eigenkapitalvorschriften kommt die zuständige Ständeratskommission der Grossbank UBS entgegen. Sie schlägt konkret vor, dass die UBS ihre ausländischen Töchter mit 50% hartem Kernkapital unterlegen muss. Für die anderen 50% kann sie spezielle Anleihen einsetzen. Der Bundesrat forderte 100% hartes Kernkapital. Der Gesetzesentwurf kommt demnächst in den Ständerat. Danach wird auch noch der Nationalrat entscheiden. Zum Vorschlag der Ständeratskommission die Einschätzung von Wirtschaftsredaktor Jan Baumann.
2: Mit ihrem Richtungsentscheid zur Lex UBS verhält sich die Wirtschaftskommission des Ständerats so wie erwartet. Sie verlangt ein dünneres Kapitalpolster von der Bank, als es dem Bundesrat vorschwebte. Freuen dürfen sich die Bankmanager und die Investoren. Die UBS hat somit mehr Spielraum, um im Ausland zu wachsen. Verliererin ist Bundesrätin Karin Keller-Sutter, zumindest in dieser Runde der Bankenregulierung. Die Finanzministerin wollte härtere Auflagen im Gesetz verankern, im Einvernehmen mit der Nationalbank und der Finanzmarktaufsicht. Allerdings ist die Regierung ein Stück weit auch selber schuld, dass es so herauskommt. Die Regierung hätte die härteren Anforderungen auch direkt in eine Verordnung packen können, statt die Verantwortung ans Parlament abzugeben. So lässt nun die Politik die UBS gewähren auf deren Wachstumskurs. Die Gewinnchancen der Bank steigen, aber auch die Risiken, dass eines Tages der Staat erneut rettend eingreifen muss.
1: Der ehemalige französische Premierminister Édouard Balladur ist tot. Er starb im Alter von 97 Jahren. Das berichten französische Medien unter Berufung auf seine Familie. Balladur war zwischen 1993 und 1995 letzter Premierminister unter dem Präsidenten François Mitterrand. 1995 kandidierte der konservative Balladur selbst bei der Präsidentenwahl. Er scheiterte allerdings im ersten Wahlgang und schaffte es nicht in die Stichwahl. Präsident wurde damals sein Parteifreund Jacques Chirac. Nach seinem Rückzug aus der Politik geriet er in Verdacht, seinen Präsidentschaftswahlkampf illegal mit Rüstungsgeschäften finanziert zu haben. Édouard Balladur wurde jedoch freigesprochen. Nach einem Brand in einer Fabrik für Kampfdrohnen in Polen ermittelt die Staatsanwaltschaft, und zwar wegen des Verdachts auf Terrorismus und Tätigkeit für einen fremden Geheimdienst. Das teilten die Behörden auf der Nachrichtenplattform X mit. Das Feuer brach letzte Nacht aus und konnte von der Feuerwehr gelöscht werden, wie die Polizei mitteilte. Polen ist ein wichtiger militärischer Unterstützer der von Russland angegriffenen Ukraine. Die Regierung in Warschau wirft den russischen und auch belarussischen Geheimdiensten vor, für Sabotageakte Agenten nach Polen zu schicken. Nach der verheerenden Sturzflut im Himalaya ist in Nepal die Suche nach hunderten vermissten Arbeitern verstärkt worden. Viele Arbeiter werden in den Tunnelsystemen von Wasserkraftanlagen vermutet, die durch die Flutwelle verwüstet wurden. Es seien rund 900 Beschäftigte nicht erreichbar, sagte ein Sprecher des Verbands unabhängiger Stromerzeuger Nepals der deutschen Presseagentur. Die Flutwelle am letzten Mittwoch habe 12 Wasserkraftanlagen getroffen, die in Betrieb oder im Bau seien. Nach offiziellen Angaben ist die Zahl der Todesopfer nach der Flutkatastrophe auf inzwischen über 900 gestiegen. In Nepal und Tibet würden zudem noch mehr als 4.500 Menschen vermisst. Nun zu weiteren Meldungen des Tages in der Übersicht. Nach den Schüssen auf einer Rave-Party in Aarau hat die Aargauer Kantonspolizei in der Nacht auf heute einen 43-jährigen Tatverdächtigen festgenommen. Wie und wo der Schweizer gefasst wurde, gab die Polizei nicht bekannt. An der Technoparty in Aarau wurde am frühen Sonntagmorgen eine 22-jährige italienische Staatsangehörige getötet. 5 weitere Personen wurden verletzt. Die Schweiz und Deutschland wollen die Sicherheit an der Grenze erhöhen und dafür enger zusammenarbeiten. Das sagte Bundesrat Beat Jans nach einem Treffen mit dem deutschen Innenminister Alexander Dobrindt. Abgeklärt wird unter anderem, ob an der Grenze zu Deutschland ein Zentrum für Polizei- und Zollzusammenarbeit geschaffen werden soll. Das schwere Unwetter vom Freitag hat im Kanton Zürich deutlich mehr Schaden angerichtet als zuerst gedacht. Die Gebäudeversicherung des Kantons geht nun von einer Schadenssumme von 200 Millionen Franken aus. Ursprünglich war von 30 Millionen die Rede. Trotz des grossen Schadens könnten die Prämien stabil gehalten werden, schreibt die Zürcher Gebäudeversicherung in einer Mitteilung. Die Börsendaten von 22.05 Uhr, geliefert von SIX. Der Swiss Market Index schließt bei 14.286 Punkten, minus 0,8%. Der Dow Jones Index in New York stand kurz vor Schluss bei minus 0,6%. Der Euro wird zu 93,91 gehandelt. Der Dollar zu 80,82 Rappen. Und das Wetter? Morgen Dienstag scheint meist die Sonne. Dabei ziehen tagsüber dünne Schleierwolken auf und über den Bergen bilden sich Quellwolken. Die Temperaturen erreichen im Norden 26 Grad, im Süden 28 Grad. Das waren Nachrichten von Radio SRF. Verantwortlich Thomas Fuchs.
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Sie hörten von Johann Sebastian Bach die Gambensonate Nummer 2 in D-Dur, bearbeitet für Violoncello und Gitarre. Es spielten André Fischer, Gitarre, und Sebastian Singer, Violoncello.

0: Howard Shelley und das BBC Philharmonic Orchestra spielten unter der Leitung von Matthias Barmatt. Sie hörten Andante aus dem Klavierkonzert Nummer 1 in E-Moll von Ernő Dohnányi.
1: Gespielt vom Ensemble Il Giardino Armonico unter der Leitung von Giovanni Antonini hören wir nun die Sinfonie Nummer 49 in F-Moll mit dem Beinamen La Passione von Joseph Haydn.

Sie hörten die Sinfonie Nummer 49 in F-Moll mit dem Beinamen La Passione von Joseph Haydn. Das Ensemble Il Giardino Armonico spielte unter der Leitung von Giovanni Antonini.

0: Das war der Hirtenchor aus der Bühnenmusik zu Rosamunde, Fürstin von Zypern von Franz Schubert. Sie hörten eine Aufnahme mit dem Schweizer Kammerchor und dem Musikkollegium Winterthur. Dirigent war Douglas Boyd.
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0: Die Violinistin Rachel Colli und Christian Chamorel am Klavier interpretierten den Satz Andante tranquillo, vivace, aus der Violinsonate Nummer 2 in A-Dur, auch bekannt als Thuner-Sonate, von Johannes Brahms.
1: Und nun Musik von Wolfgang Amadeus Mozart. Wir hören sein Oboenquartett in F-Dur, Köchelverzeichnis 370, in einer Einspielung für C-Klarinette und Streichtrio. Der Klarinettist ist Stefan Siegenthaler, er musiziert zusammen mit dem Lucerne String Trio.

Das Oboenquartett in F-Dur, Köchel-Verzeichnis 370 von Wolfgang Amadeus Mozart, hörten Sie in einer Version für C-Klarinette mit dem Solisten Stefan Siegenthaler und dem Lucerne String Trio.

Simon Gaudenz dirigierte die Jenaer Philharmonie in dieser Aufnahme des Scherzo Vivace aus der Sinfonie in D-Moll von Karl Löwe.

Das war die Ouvertüre für Orchester in D-Dur von Moritz Moszkowski. Ian Hobson dirigierte die Sinfonia Varsovia.

0: Der Posaunist Branimir Slokar und das Orchestre de Chambre de Lausanne spielten den zweiten Satz aus dem Konzert in S-Dur für Altposaune von Georg Christoph Wagenseil. Dirigent war Jean-Marie Aubersson.
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0: Paavo Järvi dirigierte das Tonhalle-Orchester Zürich im Adagio Cantabile Ma non tanto aus der Sinfonie Nummer 1 in G-Moll, Opus 13 von Piotr Ilitsch Tschaikowski.
1: Hören Sie nun die Sonate für zwei Violinen und Basso Continuo Nummer 1 in D-Moll von Jean-Marie Leclerc. Es spielen Simon Pierre, Barockvioline, Lucille Boulanger, Gambe und Olivier Fortin, Cembalo.

Simon Pierre auf der Barockvioline, Lucille Boulanger auf der Gambe und Olivier Fortin am Cembalo interpretierten die Sonate für zwei Violinen und Basso Continuo Nummer 1 in D-Moll von Jean-Marie Leclerc.

0: Die Nachrichten von SRF um Mitternacht mit Lara Christen. Die Eigenkapitalvorschriften für Schweizer Großbanken sollen weniger stark verschärft werden, als es der Bundesrat will. Das findet die zuständige Ständeratskommission. Und nach der Sturzflut werden in Nepal noch immer hunderte Arbeiter gesucht. Sie werden in Tunneln vermutet. Das Wetter, heute ist es überwiegend sonnig bei 26 Grad im Norden und 28 Grad im Süden. Im Streit um schärfere Eigenkapitalvorschriften kommt die zuständige Ständeratskommission der Großbank UBS entgegen. Sie schlägt konkret vor, dass die UBS ihre ausländischen Töchter mit 50% hartem Kernkapital unterlegen muss. Für die anderen 50% kann sie spezielle Anleihen einsetzen. Der Bundesrat forderte 100% hartes Kernkapital. Der Gesetzesentwurf kommt demnächst in den Ständerat, danach wird auch noch der Nationalrat entscheiden. Zum Vorschlag der Ständeratskommission die Einschätzung von Jan Baumann.
1: Mit ihrem Richtungsentscheid zur Lex UBS verhält sich die Wirtschaftskommission des Ständerats so wie erwartet. Sie verlangt ein dünneres Kapitalpolster von der Bank, als es dem Bundesrat vorschwebte. Freuen dürfen sich die Bankmanager und die Investoren. Die UBS hat somit mehr Spielraum, um im Ausland zu wachsen. Verliererin ist Bundesrätin Karin Keller-Sutter, zumindest in dieser Runde der Bankenregulierung. Die Finanzministerin wollte härtere Auflagen im Gesetz verankern, im Einvernehmen mit der Nationalbank und der Finanzmarktaufsicht. Allerdings ist die Regierung ein Stück weit auch selber schuld, dass es so herauskommt. Die Regierung hätte die härteren Anforderungen auch direkt in eine Verordnung packen können, statt die Verantwortung ans Parlament abzugeben. So lässt nun die Politik die UBS gewähren auf deren Wachstumskurs. Die Gewinnchancen der Bank steigen, aber auch die Risiken, dass eines Tages der Staat erneut rettend eingreifen muss.
0: In Uster im Kanton Zürich soll eine parlamentarische Untersuchungskommission klären, wie es bei der Stadtpolizei zu einer Überschreitung des Budgets von rund 1,4 Millionen Franken kommen konnte. Das hat das Stadtparlament am Abend entschieden. Die Stadtpolizei ist in Uster seit Monaten ein großes Thema. Es geht dabei um überschrittene Kompetenzen im finanziellen Bereich. Der zuständige Polizeikommandant wurde im Frühjahr entlassen. Letzte Woche entzog die Ustermer Stadtregierung der zuständigen Stadträtin vorübergehend die politische Verantwortung. Nach den Schüssen auf einer Rave-Party in Aarau hat die Aargauer Kantonspolizei in der Nacht auf gestern einen 43-jährigen Tatverdächtigen festgenommen. Wie und wo der Schweizer gefasst wurde, gab die Polizei nicht bekannt. An der Techno-Party in Aarau wurde am frühen Sonntagmorgen eine 22-jährige italienische Staatsangehörige getötet. 5 weitere Personen wurden verletzt. Ins Ausland. Nach der verheerenden Sturzflut im Himalaya ist in Nepal die Suche nach hunderten vermissten Arbeitern verstärkt worden. Viele Arbeiter werden in den Tunnelsystemen von Wasserkraftanlagen vermutet, die durch die Flutwelle verwüstet wurden. Es seien rund 900 Beschäftigte nicht erreichbar, sagte ein Sprecher des Verbandes unabhängiger Stromerzeuger Nepals der deutschen Presseagentur. Die Flutwelle am letzten Mittwoch habe 12 Wasserkraftanlagen getroffen, die in Betrieb oder im Bau seien. Nach offiziellen Angaben ist die Zahl der Todesopfer nach der Flutkatastrophe auf über 900 gestiegen. Es werden noch über 4.500 Menschen vermisst. Nach einem Brand in einer Fabrik für Kampfdrohnen in Polen ermittelt die Staatsanwaltschaft wegen des Verdachts auf Terrorismus und Tätigkeit für einen fremden Geheimdienst. Das teilte die Behörde auf der Nachrichtenplattform X mit. Das Feuer brach in der Nacht auf Montag aus und konnte von der Feuerwehr gelöscht werden, wie die Polizei mitteilte. Polen ist ein wichtiger militärischer Unterstützer der von Russland angegriffenen Ukraine. Die Regierung in Warschau wirft den russischen und belarussischen Geheimdiensten vor, für Sabotageakte Agenten nach Polen zu schicken. Der ehemalige französische Premierminister Edouard Balladur ist tot. Er starb im Alter von 97 Jahren. Das berichten französische Medien unter Berufung auf seine Familie. Balladur war zwischen 1993 und 1995 letzter Premierminister unter dem Präsidenten François Mitterrand. 1995 kandidierte der konservative Balladur selbst bei der Präsidentenwahl, er scheiterte allerdings. Präsident wurde sein Parteikollege Jacques Chirac. Nach seinem Rückzug aus der Politik geriet Balladur in den Verdacht, seinen Präsidentschaftswahlkampf illegal mit Rüstungsgeschäften finanziert zu haben. Er wurde jedoch freigesprochen. Wer am Abend seine E-Mails checken wollte, hatte möglicherweise Probleme damit. Eine weltweite Störung bei Microsoft kann derzeit für Einschränkungen beim E-Mail-Verkehr sorgen. Betroffen seien Geschäftskunden von Microsoft, aber auch Privatpersonen, die Outlook nutzen, teilt Microsoft mit. Es könne etwa zu Problemen beim Login sowie bei dem Verschicken und Empfangen von E-Mails kommen. Man arbeite an der Behebung des Problems. Ab wann die Dienste voraussichtlich wieder einwandfrei funktionieren, ist derzeit offen. Noch zum Sport. Tennis. An den US Open in New York sind die beiden Schweizerinnen Viktoria Golubic und Simona Waltert in der Startrunde gescheitert. Viktoria Golubic unterlag der Französin Diane Parry in 2 Sätzen und Simona Waltert verlor gegen die Argentinierin Nadia Podoroska in 3 Sätzen. Das Wetter. Heute scheint meist die Sonne, dabei ziehen tagsüber Schleierwolken auf und über den Bergen bilden sich Quellwolken. Die Temperatur erreicht im Norden 26 und im Süden 28 Grad. Das waren Nachrichten von Radio SRF. Verantwortlich Lara Christen.
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0: Es erklang der vierte Satz, Thema und Variationen, aus dem Quintett in A-Dur, dem sogenannten Forellenquintett von Franz Schubert. Sie hörten eine Aufnahme mit dem Takasch-Quartett und dem Pianisten Andreas Häflicker.
1: Gespielt vom Ensemble Il Giardino Armonico unter der Leitung von Giovanni Antonini, hören wir nun die Sinfonie Nummer 22 in S-Dur. Genannt Der Philosoph von Joseph Haydn.

0: Sie hörten die Sinfonie Nummer 22 in S-Dur, genannt Der Philosoph, von Joseph Haydn. Das Ensemble Il Giardino Armonico spielte unter der Leitung von Giovanni Antonini.
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Regula Mühlemann, begleitet von den Charts Chamber Artists, interpretierte das »Lied an den Mond« aus der Oper »Rusalka« von Antonín Dvořák.

dem Concerto in G-Moll, Opus 4, Nummer 3 von Georg Friedrich Händel erklangen die beiden Sätze Adagio und Allegro. Lavard Skolarsen dirigierte die Deutsche Kammerakademie Neuss, der Pianist war Matthias Kirschnereit.

Sinfonie aus der Oper Armida von Niccolò Giomelli. David Cyrus dirigierte die Bayerische Kammerphilharmonie.

Gavatin für Violine und Orchester, Opus 85 von Josef Joachim Raff. Die Solistin war Michaela Petschneftl. Es spielten die Bamberger Symphoniker unter der Leitung von Hans Stadelmeier.

Wir hörten das R aus der Orchestersuite Nummer 3 in D-Dur von Johann Sebastian Bach. Das Orchester I Barocchisti spielte unter der Leitung von Diego Fasolis.

Das Rundfunksinfonieorchester Bratislava unter der Leitung von Adrian Lieper spielte das Stück mit dem Titel »The Boulevardier« von Frederick Curzon.

Die Deutsche Kammerphilharmonie Bremen unter der Leitung von Tarmo Peltokoski begleitete den Solisten Matthias Höfs in der Romanze für Kornett und Orchester mit dem Titel Entsagung von Oskar Böhme.

Das Menuett aus dem Dezett Nummer 1 von Saverio Mercadante. Es musizierten die Philharmonia Soloists unter der Leitung von Pietro Spada.

Wir hörten die Symphonie Gothique in A-Moll von Benjamin Godard in einer Interpretation des Münchner Rundfunkorchesters unter dem Dirigenten David Reiland.

0: Der Gitarrist Christoph Denot spielte die Serenata Española von Joaquim Malatz y Mieronz.
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0: Franz Schuberts Lied »Der Müller und der Bach« hörten Sie in einer Klavierfassung von Franz Liszt. Es spielte die Pianistin Andrea Wiesli.
1: Von Ludwig van Beethoven erklingt nun der dritte Satz, das Menuetto, aus der Sinfonie Nummer 1 in C-Dur Opus 21. David Zinman leitet das Tonhalle Orchester Zürich.

Das Tonhalle-Orchester Zürich spielte das Menuetto aus der Sinfonie Nummer 1 in C-Dur Opus 21 von Ludwig van Beethoven. Am Dirigentenpult stand David Zinman.

Maurice Steger, Blockflöte, und das Ensemble Continuo Consort spielte die Aria Sopra, La Bergamasca von Marco Uccellini.

Sie hörten von Jacques Offenbach die Ouvertüre zur Operette Le Mariage aux Lanternes. Neeme Järvi leitete das Orchestre de la Suisse Romande.

Die Nachrichten von SRF um 2 Uhr mit Lara Christen. Im Streit um schärfere Eigenkapitalvorschriften kommt die zuständige Ständeratskommission der Großbank UBS entgegen. Sie schlägt konkret vor, dass die UBS ihre ausländischen Töchter mit 50% hartem Kernkapital unterlegen muss. Für die anderen 50% kann sie spezielle Anleihen einsetzen. Der Bundesrat forderte 100% hartes Kernkapital. Der Gesetzesentwurf kommt demnächst.